Es ist aber der Glaube, eine feste Zuversicht dessen, was man hofft. Und ein Nichtzweifeln an dem, was man nicht sieht. Herzlich willkommen zu diesem Gottesdienst, liebe Gemeinde. Das Wort aus dem Hebräerbrief bringt auf den Punkt, was Glaube ist. Eine feste Zuversicht dessen, was man hofft. Und ein Nichtzweifeln an dem, was man nicht sieht. Da kann man nun fragen, gibt es da ein mehr oder weniger, ein besser oder schlechter Glauben? Dem wollen wir in diesem Gottesdienst nachgehen. Gibt es ein Maß des Glaubens? Wir feiern diesen Gottesdienst in der Hoffnungskirche in Westraudafehn, einem Ortsteil der Gemeinde Raudafehn, die zum ostfriesischen Landkreis Leer in Niedersachsen gehört. Gemeinsam mit den Nachbargemeinden Ostraudafehn und Westoverledingen bildet Raudafehn das Overlehniger Land. Wir feiern diesen Gottesdienst im Namen des Vaters und des Sohnes und des Heiligen Geistes. Amen. Unsere Hilfe steht im Namen des Herrn, der Himmel und Erde gemacht hat, der Bund und Treue hält ewiglich und der nicht preisgibt das Werk seiner Hände. Lasst uns beten. Herr unser Gott, wir sind hier in deinem Namen versammelt. Wir sind hier so, wie wir sind, mit allem, was wir aus der vergangenen Woche mitbringen. Für die einen hat die Urlaubszeit begonnen. Für andere war es wie immer Alltag. Für wieder andere war es besonders, besonders schön, besonders traurig oder besonders sorgenvoll. Du, Gott, weißt, was wir auf dem Herzen haben und was wir mitbringen. Du weißt, was uns beschäftigt. In einem Moment der Stille bringen wir dir das, was uns auf dem Herzen liegt. Gott, hab Dank, dass du uns dein Ohr schenkst. Lass uns hoffnungsvoll und zuversichtlich in die nächste Zeit gehen. Und lass uns spüren, dass du bei uns bist. Dafür danken wir dir im Namen deines Sohnes, Jesus Christus. Amen. Lasst uns nun gemeinsam singen und ein neuer Morgen.

0: Lasst uns nun einstimmen in Worte aus Psalm 73. Wir sprechen den Psalm im Wechsel und ich beginne. Gott ist dennoch Israels Trost für alle, die reinen Herzens sind. Denn ich ereiferte mich über die Ruhmredigen, da ich sah, dass es den Frevlern so gut ging.
1: Sie höhnen und reden böse, sie reden und lästern hochher.
0: Was sie reden, das soll vom Himmel herab geredet sein. Was sie sagen, das soll gelten auf Erden. Dennoch bleibe ich stets an dir, denn du hältst mich bei meiner rechten Hand.
1: Du leitest mich nach deinem Rat und nimmst mich am Ende mit Ehren an.
0: Wenn ich nur dich habe, so frage ich nichts nach Himmel und Erde. Ehre sei dem Vater und dem Sohn und dem Heiligen Geist, wie es war im Anfang, jetzt und immer da und von Ewigkeit zu Ewigkeit.

0: Moin, ich heiße Manni Dieken. Ich arbeite hier in diesem schönen Kirchenkreis als Kirchenkreis Jugendwart. Und hier, dort sind meine Aufgaben, dass ich die Jugendarbeit in den Kirchengemeinden stärke. Außerdem gehört etwas Bildungsarbeit dazu und mir liegt auch die Arbeit am Schutzkonzept am Herzen. Und ich wurde gefragt, ob ich heute hier zu einem kurzen Interview zur Verfügung stehe. Sehr gerne.
1: Ja, meine erste Frage an dich, Manni, ist, gibt es etwas, worin du mittelmäßig bist?
0: Ha, das ist natürlich eine etwas schwierigere Einstiegsfrage. Wer gibt schon gerne zu, mittelmäßig zu sein? Aber mir fällt da auch ein Beispiel ein und einige Anwesende können es vielleicht bestätigen. Ich habe vor einigen Jahren eine gebrauchte Gitarre geschenkt. Das ist natürlich sehr praktisch in der Jugendarbeit. Und ich habe auch einen Anfängerkurs absolviert. Allerdings bin ich bis heute noch hier im Einstiegslevel geblieben und hier, ich habe noch den Anfängerstatus. Und hier, trotzdem macht es mir gelegentlich Spaß, hier in Konfirmanden oder im Unterricht oder auch in Jugendgruppen mit der Gitarre zu spielen. Und die mangelnde Technik, die überspiele ich dann vielleicht mit etwas hier Schwung und hier mit einer selbstbewussten Stimme.
1: Ja, wenn ich das so höre, dann kommt mir eine zweite Frage. Kann Mittelmaß eigentlich auch etwas Gutes sein?
0: Ja, manche sagen ja, ein gutes Pferd, das springt immer nur so hoch, wie es eigentlich muss. Und ich denke da an das bekannte Pareto-Prinzip. Das Pareto-Prinzip, das besagt, dass 80% der Ergebnisse mit nur 20% des Gesamtaufwandes erreicht werden. Und die verbleibenden 20%, die erfordern ungefähr 80% der Arbeit, der Perfektionismus. Es gibt bei uns in der Gemeinde und in der Jugendarbeit auch vielleicht Bereiche, die nicht immer perfekt vorbereitet sein können oder auch sein müssen. Und das eröffnet auch Raum für kreative und auch für spontane Ideen, wenn halt der Gesamtrahmen stimmt. Bei der Fülle an Arbeiten und auch an To-Do-Listen ist das Pareto-Prinzip auch gelegentlich hilfreich und Mittelmaß kann auch helfen, dass ich quasi mit meinem Zeitkontingent zurechtkomme.
1: Ja, und was würdest du sagen, an welchen Stellen ist Mittelmaß zu wenig?
0: Mittelmaß ist, glaube ich, dann immer zu wenig, wenn es ums Ganze geht. Beim Sport lässt es sich, glaube ich, ganz gut beobachten. Wenn ich den maximalen Erfolg möchte, dann muss ich bis an meine Leistungsgrenze gehen. Das klappt bei manchen auch ganz gut, bei anderen vielleicht nicht so doll. Auch bei der Gestaltung und bei Veränderungsprozessen in der Kirche, da ist Mittelmaß zu wenig. Es geht um die Zukunft. Unsere Kirche hat Zukunft. Sie wird lebendig sein. Sie wird anders sein. In diesen Prozessen, da reicht es nicht aus, mittelmäßig zu sein. Da lohnt es sich auch mal detailliert zu arbeiten und vielleicht auch noch mal eine kleine Extrarunde zu drehen. Mittelmaß ist zu wenig, wenn es darum geht, dass Jesus Christus ganz neue Perspektiven im Leben schenkt. Da lohnt es sich, aufs Ganze zu gehen. Darum liebe ich auch die Jugendarbeit.
1: Ja, vielen Dank für deine Antworten.
0: Sehr gerne.
2: Die Schriftlesung vom heutigen Sonntag steht in Römer 12, Vers 1 bis 5. Ich ermahne euch nun, Brüder und Schwestern, durch die Barmherzigkeit Gottes, dass ihr euren Leib hingebt als ein Opfer, das lebendig, heilig und Gott wohlgefällig sei. Das sei euer vernünftiger Gottesdienst. Und stellt euch nicht dieser Welt gleich, sondern ändert euch durch Erneuerung eures Sinnes, auf dass ihr prüfen könnt, was Gottes Wille ist, nämlich das Gute und Wohlgefällige und Vollkommene. Denn ich sage durch die Gnade, die mir gegeben ist, jedem unter euch, dass niemand mehr von sich halte, als sich's gebührt, sondern dass er maßvoll von sich halte, wie Gott einem jeden zugeteilt hat, das Maß des Glaubens. Denn wie wir an einem Leib viele Glieder haben, aber nicht alle Glieder dieselbe Aufgabe haben, so sind wir, die vielen, ein Leib in Christus aber untereinander ist einer des anderen Glied.

0: Auf Gottes Wort antworten wir mit dem Bekenntnis unseres Glaubens und sprechen miteinander.
1: Ich glaube an Gott, den Vater, den Allmächtigen, den Schöpfer des Himmels und der Erde, und an Jesus Christus, seinen eingeborenen Sohn, unseren Herrn, empfangen durch den Heiligen Geist, geboren von der Jungfrau Maria, gelitten unter Pontius Pilatus, gekreuzigt, gestorben und begraben, hinabgestiegen in das Reich des Todes, am dritten Tage auferstanden von den Toten, aufgefahren in den Himmel. Er sitzt zu Rechten Gottes, des allmächtigen Vaters. Von dort wird er kommen, zu richten die Lebenden und die Toten. Ich glaube an den Heiligen Geist, die heilige christliche Kirche, Gemeinschaft der Heiligen, Vergebung der Sünden, Auferstehung der Toten und das ewige Leben. Amen.
0: Wir wollen miteinander singen: Geh aus, mein Herz.

Die Gnade unseres Herrn Jesus Christus, die Liebe Gottes, die Gemeinschaft des Heiligen Geistes sei mit euch allen. Amen. Liebe Gemeinde, die 1500 Läuferinnen und Läufer laufen unter dem Motto vom Meer bis nach Leer. 6 Etappen über 60 Kilometer. Mittendrin meine jüngste Schwester und ich. Ich mit reichlich Lauferfahrung, sie ohne. Sie 11 Jahre jünger, ich 20 Kilo schwerer. Bevor es jeweils an den Start geht, wünschen wir einander alles Gute, nehmen einander in den Arm, jeder geht in seinen Startblock. Und wir versichern uns gegenseitig, dass wir kein Privatduell, kein Familienduell austragen. Jeder läuft ja nur für sich. Es geht nicht darum, wer schneller ist. Vor jedem Lauf sagen wir uns das. Und wenn wir im Ziel sind, gucken wir als erstes. Ist der andere schon da? Waren wir schneller? Wenn Sie sich vielleicht fragen, wer am Ende der Bessere war, sage ich nur so viel dazu: Ich habe angefangen abzunehmen. Sich mit anderen messen wollen, siegen wollen, besser sein wollen, das liegt in unserer Natur. Paulus gebraucht im 1. Korintherbrief das Bild des Wettkampfes und motiviert uns damit zum Glauben. Er sagt, guck mal, wie die sich ins Zeug legen. Und am Ende bekommen sie einen vergänglichen Preis. Es lohnt sich, für uns Christen alles zu geben, denn Gott verspricht uns das ewige Leben. Unser Bestes für Gott geben, weil er sein Bestes, seinen Sohn Jesus Christus, für uns gegeben hat. Wir haben es in der Lesung gehört. Ich ermahne euch nun, Brüder und Schwestern, durch die Barmherzigkeit Gottes, dass ihr euren Leib hingebt als ein Opfer, das lebendig, heilig und Gott wohlgefällig sei. Das sei euer vernünftiger Gottesdienst. Das griechische Wort, das Paulus für vernünftig benutzt, das kennen wir auch im Deutschen. Es heißt logisch. Gott wendet uns seine Barmherzigkeit zu. Es ist doch nur logisch, dass wir ihm eine angemessene Antwort darauf geben. Und es ist doch nur logisch, wenn Gott sein Bestes gibt, dass auch wir unser Bestes geben. Jesus macht das an einem Gleichnis deutlich. Ein König will mit seinen Verwaltern abrechnen. Einer schuldet ihm 1 Million. Der kann nicht zahlen. Und der König erlässt ihm diese Schuld. Dieser Verwalter geht raus und der Erste, der ihm über den Weg läuft, der ihm einen geringen Betrag schuldet, den würgt er, den drangsaliert er. Und es gibt Leute, die beides mitgekriegt haben, wie er vom König begnadigt wurde und wie er jetzt da draußen so handelt. Und das stößt ihn bitter auf und sagen, so geht das doch nicht. Keiner hat von ihm erwartet, dass er nun auch 1 Million jemand anders zuwendet, hat er ja auch gar nicht. Aber sich barmherzig zeigen, weil er doch barmherzig behandelt wurde, das ist doch logisch. Wir können das nicht aufwiegen, was Gott für uns getan hat. Wir müssen es ja auch nicht. Jesus hat ja für unsere Schuld bezahlt. Und wir können es auch gar nicht wieder gut machen. Wir haben nicht diese Millionen, die Gott hat. Wir sind mit weniger unterwegs. Aber das, was wir haben, das sollen wir doch Gott zur Verfügung stellen. Wie geht das? Und wie sieht das aus? Es fängt damit an, dass wir nach Gottes Willen fragen. Ganz einfach. Was will Gott? Manchmal sieht man das noch, dass jemand so ein Armband trägt mit einzelnen Buchstaben, die den Satz bilden, was würde Jesus tun?
Wie würde Jesus in dieser Situation handeln? Um zu wissen, was Gott will, ist die Bibel wichtig für uns. Denn hier ertappen wir Jesus in flagranti, auf frischer Tat. Die Bibel zeigt uns, wer ist Gott, wer ist Jesus, wer ist der Heilige Geist. Also Bibel lesen und studieren. Nicht mit dem Ziel, dass man viel über Gott weiß, sondern es geht darum, dass wir Gottes Gedanken kennenlernen, dass wir ihn dadurch kennenlernen. Vernünftiger, logischer Gottesdienst, sich Gott ganz zur Verfügung stellen, ist das nicht zu viel verlangt? Ist das nicht zu anspruchsvoll? Wer kann denn Gott gerecht werden? Müsste es nicht ein gesundes Mittelmaß geben, das uns fordert, aber eben nicht überfordert? Bei dem Wort Mittelmaß denke ich auch zuerst an mittelmäßig. In unserer Gesellschaft ist Mittelmaß ja zu wenig. Es zählt ja das Leistungsprinzip höher, schneller, weiter. Wer der zweite Sieger ist, der ist der erste Verlierer. Wir sind immer unter dem Druck, dass wir uns optimieren müssen. Gib dein Bestes. Müssen wir als Christen auch in diesem Hamsterrad mitrennen? Oder mehr noch, weil wir Gott gefallen, uns noch mehr anstrengen? Andererseits gilt doch, wir sind wertvoll für Gott. Wir sind einzigartig von ihm geschaffen, bedingungslos geliebt. Also gibt es da doch sicher ein gutes Mittelmaß, eine gute Mitte. In meinem Nachdenken bin ich auf diesen Text aus dem Römerbrief gestoßen. Paulus spricht hier vom richtigen Maß, vom maßvollen Verhalten. Ich möchte Römer 12, 3 einmal ganz wörtlich übersetzen. Paulus sagt, denn ich sage durch die Gnade, die mir gegeben wurde, jedem unter euch, nicht höher von sich zu denken, als zu denken angemessen ist, sondern daran zu denken, besonnen zu denken, wie Gott einem jedem zugeteilt hat, das Maß des Glaubens. Im Griechischen kommt hier als Wort oder als Wortstamm viermal das Wort denken vor. Und wenn jemand so ein bisschen sich mit Grammatik und Sprache auskennt, dann sagt man, so macht man das eigentlich nicht. Und Paulus verstand ja was von Sprache. Und wenn er es dennoch so formuliert, dann sagt er, hier hört einmal genau hin. Wer an Jesus glaubt, der muss lernen, neu zu denken. Das normale Denken stellt das Ich in den Mittelpunkt. Wenn ich mehr glaube als die anderen, so habe ich die Predigt provokant überschrieben. Denn das ist genau die Gefahr, die Paulus sieht, dass wir uns überschätzen. Und deswegen rät er uns, maßvoll zu denken. Und spricht dann vom Maß des Glaubens. Das ist das einzige Mal in der Bibel, dass dieser Ausdruck so vorkommt. Gott hat das Maß des Glaubens gegeben. Unser Glaube ist Geschenk. Wir können unseren Glauben nicht selber machen. Wir können nur annehmen, was Gott uns gibt und dazu Ja sagen. Ich kenne Christen, die sagen, ich glaube an Gott, aber ich bin mir doch nicht so ganz sicher, wie wird das am Ende sein? Wird Gott mich annehmen? Dann sage ich, wenn du Ja sagst zu dem Glauben, den Gott dir anbietet, dann steht dir der Himmel offen. Maß des Glaubens kann auch als Maßstab des Glaubens übersetzt werden. An wem können wir Maß nehmen? Seid gesinnt, wie Jesus Christus auch war. Wir glauben an Jesus und wir lernen ein Leben lang, wie Jesus zu glauben. Jesus ist unser Herr und gleichzeitig unser Vorbild, unser Maßstab, wie wir glauben und leben können. Wenn ich mich an Jesus halte,
dann finde ich das richtige Maß, das Mittelmaß. Wer sich an Jesus orientiert, der kann nicht mehr länger von sich zu hoch und von dem anderen zu tief denken. Wenn ich Gott im Blick habe, dann rücken die Dinge ins rechte Licht. Christlicher Glaube ist nicht wie das von mir beschriebene Privatduell, Familienduell mit meiner Schwester. Denn in dem Eifer, dass wir uns gegenseitig übertrumpfen wollten, haben wir es übertrieben. Wir sind schneller gelaufen, als es für uns gut war. Denn die Kräfte wollen gut eingeteilt sein. Und wer am Anfang zu schnell läuft, der wird am Ende nur umso langsamer. Mittelmäßig laufen, die Kräfte, die man hat, gut einteilen. Das ist die Kunst. Ein letzter Gedanke. Nicht gegeneinander, sondern miteinander. So sind wir Gemeinde, an der Gott seine Freude hat. Paulus gebraucht das Bild vom Leib. Es kommt nicht darauf an, das beste Körperteil zu sein, sondern an dem Ort zu sein, den Gott uns bestimmt hat. Jeder ist von uns wie so ein kleines Puzzleteilchen. Wir sind nur ein Teil von vielen. Also überschätzen wir uns nicht. Aber umgekehrt, stellen Sie sich ein Puzzle vor, wo nur ein kleines Stück fehlt. Also bitte unterschätzen wir uns nicht. Wir sind genau dieses eine Puzzlestück. Gott erfülle uns mit seinem Geist. Er gebe uns das Maß, dass wir ihm zur Ehre und unserem Nächsten zum Gewinn leben. Amen. Wir wollen miteinander singen, gut, dass wir einander haben.

0: Lasst uns nun gemeinsam Fürbitte halten. Gott, du streckst uns deine Hand aus. Wir bitten dich. Zeige uns Wege, damit wir sie ergreifen können. Stärke unseren Glauben und stelle uns Menschen an die Seite, die den Weg des Glaubens mit uns gehen. Menschen, die unsere Zweifel hören können, die ihre Ohren für unsere Klagen öffnen und ihre Herzen für unsere Trauer. Menschen, mit denen wir gemeinsam zu dir beten können und die aussprechen, was wir nicht sagen können.
1: Jesus Christus, du bist in diese Welt gekommen, um uns zu zeigen, wie wir miteinander leben können. Wir bitten dich, lass uns nach deinem Vorbild leben. Zeige uns Wege, aufeinander zuzugehen und die zu sehen, die ausgegrenzt sind. Hilf uns, denen Liebe zu schenken, die sich allein und verlassen fühlen, und denen Mut zu geben, die ihn verloren haben. Hilf uns, unüberwindbare Gräben zwischen Menschen durch Brücken zu überwinden, damit wir auf ein friedliches Miteinander zugehen. Danach dürstet diese Welt.
2: Heiliger Geist, du weißt, wo du willst. Wir bitten dich, rüttle zurecht, was aus den Fugen geraten ist. Lass uns miteinander und nicht übereinander reden. Hilf uns, dass wir nicht vorschnell urteilen. Mach uns wachsam dafür, dass jeder Mensch sein Päckchen zu tragen hat. Und lass es uns mittragen und einander beistehen. Wir brauchen deine Geistkraft, um gut miteinander umzugehen, damit wir Verständnis und Geduld mitbringen. Und damit dies gelingen kann, zusammen im Glauben, füreinander in der Hoffnung, miteinander in der Liebe.
0: Gemeinsam beten wir. Vater unser im Himmel, geheiligt werde dein Name. Dein Reich komme, dein Wille geschehe, wie im Himmel, so auf Erden. Unser tägliches Brot gib uns heute und vergib uns unsere Schuld, wie auch wir vergeben unseren Schuldigern. Und führe uns nicht in Versuchung, sondern erlöse uns von dem Bösen. Denn dein ist das Reich und die Kraft und die Herrlichkeit in Ewigkeit. Amen. Wir gehen in die kommende Zeit mit dem Segen Gottes. Der Chor singt uns das nun zu.

0: Das war der Gottesdienst aus der evangelisch-lutherischen Hoffnungskirche Westrauderfehn. Die Predigt hielt Pastor Friedrich Driesch-Rosendahl. Wenn Sie uns eine Rückmeldung zum Gottesdienst geben möchten, schreiben Sie gerne an ERF Medien, Berliner Ring 62 in 35576 Wetzlar. Oder senden Sie uns eine E-Mail an gottesdienst@erf.de.
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1: Herr Jesus Christus, dir sei Dank für den vergangenen Tag. Du warst dabei. Bei denen, die viel Gutes und Freude erlebt haben, und bei denjenigen, die unter Belastungen gelitten haben. Du weißt auch, wo mir Dinge gelungen sind und wo ich schuldig geworden bin. Ich will dir das alles gleich sagen. Danke von Herzen für das Gute, das ich erlebt habe. Und da, wo ich schuldig geworden bin, vergib bitte. Danke, dass du die Schuld der Welt auf dich genommen hast und dass du zugesagt hast, denen zu vergeben, die dich darum bitten. Ich lege den vergangenen Tag zurück in deine Hände. Bitte schenk mir deinen Segen für diese Nacht. Hilf mir loszulassen, was ich noch an Belastendem mitbringe, und lass mich dankbar werden für das Gute, das ich erfahren oder auch selbst getan habe. Du sagst, jeder einzelne Tag hat seine eigene Last. Darum hilf mir bitte, alte Lasten zu überwinden und den neuen Tag mit neuer Kraft und vor allen Dingen mit deiner Hilfe anzugehen. Danke, dass du immer wieder Mut und Hoffnung schenkst. Lass mich mit Zuversicht in den neuen Tag gehen. Amen.

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2: Das Reich der Schatten weicht zurück. Das Tageslicht nimmt seinen Lauf. Und strahlend, gleich dem Morgenstern, weckt Christus uns vom Schlafe auf. Du, Christus, bist der helle Tag, das Licht, dem unser Licht entspringt. Gott, der mit seiner Allmacht Kraft die tote Welt zum Leben bringt. Erlöser, der ins Licht uns führt und aller Finsternis entreißt. Dich preisen wir im Morgenlied mit Gott dem Vater und dem Geist.

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1: einfach gut. Josef und das Kleid des Königs. Was es damit auf sich hat, erklärt Nicola Vollkommer in der Reihe Kleider machen Leute. Josef hat seine alten Kleider, den Angebermantel und das Sklavengewand abgelegt und ist Gott durch viele Aufs und Abs treu geblieben. Auf dem Höhepunkt seiner Karriere bekommt Josef ein königliches Kleid. Mehr dazu jetzt von Nicola Vollkommer.
2: Wir kommen zu unserem dritten Kleid. Der bunte Leibrock, der sagt, tada, hier bin ich. Ich habe recht, ich bin der Beste. Natürlich sagen wir das nicht so. Aber manchmal vermitteln wir das in unserer Art. Schau mich an, sind beleidigt, wenn wir nicht angeschaut werden, wenn wir nicht beachtet werden, wenn du die ganze Arbeit gemacht hast und die andere kriegt den Blumenstrauß und du denkst, hä? Und ich? Der bunte Leibrock ist und ich? Und irgendwann, die ist er ausgedient, wird uns nicht glücklich machen. Sklavengewand, dieser Versuch, Liebeshunger zu füllen durch die Dinge dieser Welt. Und es gibt wahrhaftig genug Angebote. Und das ist vielleicht das stärkste Angebot, ist gerade das, wo Josef nicht gefallen ist. Sexuelle Sünde, Bändel mit Fantasien, Pornografie, das geheime Leben im Herzen. Ist eine erstaunliche Aufrichtigkeit, die dieser Mann an den Tag legt. Und das haben wir heute einfach neu bewundert. Die Ausreden, er hätte oft viele Ausreden gehabt. Ich gönne es mir, alle anderen machen das auch. Ich muss nach mir schauen, niemand wird es mitkriegen. Aber die Ausreden für Sünde sind immer parat. Und wir tun gut dran, wenn wir die Ansätze davon im eigenen Herzen erkennen und das tun, was Josef rechtzeitig gemacht hat. Sei tapfer, mutig. Gut dran, wenn wir die Ansätze davon im eigenen Herzen erkennen und das tun, was Josef rechtzeitig gemacht hat. Sei tapfer.

Also Gott benutzt gerne Bilder. Das Alte Testament ist sowas wie ein Bilderbuch auch für die Heilsgeschichte und die Kleider auch. Und wir wissen, wie die Geschichte weitergeht, die Geschichte von dem Mundschenk und dem Bäcker. Wenn wir überspringen, wie Josef ihre Träume deutet und wir merken, Josef war im Gefängnis, geschieht genau, also er endet wirklich Ground Zero, also tiefer geht's nicht, da tut er was Aufrichtiges und da wird er nur noch dafür bestraft. Ich weiß nicht, ob es dir manchmal so wäre, ich wollte es so recht machen, ich habe es recht gemacht, was habe ich falsch gemacht? Und dann, anstatt belohnt zu werden, landet er im Gefängnis. Also es geht von einer Stufe und dann hebt er sich wieder auf und dann geht es wieder runter. Der Herr aber war mit Josef. Jetzt sind wir inzwischen in Kapitel 39 am Ende gelandet und wandte sich ihm in Treue zu, der Vers 21. Und schon wieder, du kannst machen, was du willst mit dem Kerl, er steht wieder auf, gab ihm Gunst in den Augen des Obersten des Gefängnisses. Und selbst da wird ihm alles anvertraut. Da sieht der Oberste, oh, ich kann ein bisschen gechillter leben, ich kann Josef die Verwaltung überlassen. Und was so tief bewegend ist, Josef kümmert sich um die Mitgefangenen. Der Herr war mit ihm, was er tat, ließ der Herr gelingen. Und die Geschichte seiner Rettung aus dem Gefängnis fängt mit ein bisschen Smalltalk an. Verachtet nie den Tag der kleinen Anfänge. Er fragt zwei etwas miserabel da reinschauende Männer, warum seid ihr traurig? So kann eine Rettungsgeschichte anfangen, dass du jemanden fragst, du siehst ein bisschen geknickt aus. Smalltalk, nichts Großgeistliches, keine theologische Exegese, kein Bekehrungsversuch. Wie das anfängt, ist so berührend. Er bediente sie. Und sie kennen ihn offensichtlich schon, da gibt es sicher eine Vorgeschichte. Hat sich wahrscheinlich bei ihnen auch Gunst erworben. Siehe, da waren sie traurig. Vers 6, Vers 7, warum sind eure Gesichter heute so traurig? Und dann, die Deutung ist Gottes Sache, erzählt mir doch. So fangen oft die besten Gespräche an. Erzählt mir doch. Lass die Leute erzählen. Und dann kommt diese wunderbare Geschichte. Ja, für einen ist es wunderbar, für den anderen ist es nicht so wunderbar. Aber die Deutung der Träume sind richtig. Und Josef wirft nach, aber denke an mich, wenn du rauskommst. Also er will schon rauskommen und sieht da seine Chance. Und dann kommt der Mundschenk denkt nicht an ihm, also wieder ein Sturz, wieder ein Warten und Warten. Er hatte dran gedacht, ich habe ihm immerhin Worte der Ermutigung mitgegeben. Warum denkt er nicht an mich? Warum macht er sich keine Mühe, mich hier rauszukriegen? Schon wieder kein Dank dafür, für das, was er getan hat. Ich glaube, noch 2 Jahre waren das. Er dachte nicht mehr an Josef und vergaß ihn. Die Geduld. Und dann kommt der Augenblick. Der Pharao ist geplagt von Albträumen. Und kann nicht schlafen und wacht auf in einem nass geschwitzt, kriegt die Krise, hat so eine Vorahnung, da kommen schlechte Zeiten und war voller Unruhe. Und da beim Mundschenk, ach, da war einer, der kann das mit den Träumen deuten. Und Josef deutet nicht nur den Traum des Pharao, sondern gibt ihm auch die Lösung, wie er damit umgehen soll, mit der Krise, die bevorsteht. Das ist das Schöne, er hat diese Weisheit. Vielleicht war das nicht nur eine himmlische Eingebung, dass er wusste, was jetzt diese 7 Jahre Fruchtbarkeit und dann die 7 Jahre Hungersnot. Vielleicht hat er mitgekriegt, was in Ägypten so los war. Ich denke nicht, Dinge sind nicht einfach so eine göttliche Eingebung. Vielleicht hat er das einfach mitgekriegt, was da erzählt wird, was der Gefängnischef erzählt, wie die Stimmung ist so in Ägypten und bekommt einfach so eine Ahnung, was Gott hier tun will. Er glaubt schon jetzt dran, dass es kein Zufall ist, dass er hier ist. Das kommt später aus seinen Aussagen raus. Und dann, das steht nicht bei mir, Gott wird antworten, schon wieder. Es ist Gottes Sache, was hier geschieht.
und nicht von mir. Und dann erzählt von den fetten Kühen und den fetten Ehren da, die, und die

0: Dünnen, die die Fetten aufessen. Und dann sagt Josef ganz klar, und nun sehe der Pharao nach einem verständigen, weisen Mann, es kommen diese 7 Jahre Überfluss und dann die 7 Jahre Not. Und jetzt baue mal Scheunen, dass das dann die Zeit danach überbrücken kann. Und Pharao, naja, ein Mann, das alles, such dir einen Mann aus. Natürlich denkt Josef an sich selbst, ein bisschen schlau ist er schon, oder? Sagt, such dir einen Mann, der sich auskennt und klug ist, hallo. Und ein guter Verwalter, hallo. Und Pharao, oh, du könntest. Und so steigt Josef auf vom untersten Gefängnis bis hin zum zweithöchsten Amt im Land. Und genau, werden wir einen finden wie diesen, einen Mann, in dem der Geist Gottes ist. Und Josef ordnet alles, organisiert alles. Er hat ja schon Übung gehabt im Haus von Potiphar, so wie man so ein großes Projekt, Projektmanager, hat das Gefängnis gemanagt, hat seine Brüder auf falsche Weise gemanagt vorher. Er hat einiges dazugelernt. Und jetzt, Pharao sagte zu Josef, nur über diese Stelle möchte ich reden heute, in 1. Mose 41, 41 bis 43. Siehe, ich habe dich über das ganze Land Ägypten gesetzt. Da seht ihr, Potiphar war Generalprobe, Gefängnis war Generalprobe. Und der Pharao nahm seinen Siegelring von seiner Hand und steckte ihn an Josefs Hand und er kleidete ihn in Kleider aus Byssus. Also gibt es auch viele Theorien. Es war Königsstoff, es war Seide, Königsmantel, feine Leinen. Fasern waren aus Seide, Baumwolle oder Flachs. Auf jeden Fall sehr feines Gewebe war das. Er legte die goldene Kette um seinen Hals und er ließ ihn auf dem zweiten Wagen fahren, den er hatte. Man rief vor ihm her, Achtung! Und so setzte er ihn über das ganze Land Ägypten. Wie sieht dieses neue Kleid aus? Ich möchte, dass die Bibel einfach ist, schön, wenn die Bibel für sich selber redet. Ich möchte ein paar Schriftstellen, ihr könnt einfach, wenn ihr wollt, die aufschreiben und dann selber nachschlagen und ein bisschen ausführlicher anschauen, wo diese Kleider, die alten Kleider und die neuen Kleider, finden wir überall. Ganz am Anfang, und Gott, der Herr, machte Adam und seine Frau Röcke von Fellen und zog sie ihnen an, 1. Mose 3, 21. Das Erste, was er macht nach dem Sündenfall, Kleider nähen. Ihre Nacktheit zudecken. Zum ersten Mal fließt auch Blut und wird geopfert. Das haben wir schon gehabt bei der Ruth, die bei Boas, der Typus für den Erlöser. Breite den Saum deines Gewandes über deine Magd, denn du bist Löser. Ein Vorschau auf den Erlöse. Und eine weitere Stelle dazu, Hesekiel 16, 8. Und ich breitete mein Gewandzipfel über dich aus. Das war quasi die Antwort des Erlösers. Und bedeckte deine Blöße. Und ich schwor Hesekiel 16, 8. Und ich schwor dir und trat in einen Bund mit dir, spricht der Herr, und du wurdest mein. Seine Kleider. Wir dürfen seine Kleider anziehen. Was haben wir sonst? Und er ließ mich sehen, das ist eine faszinierende Stelle in Zacharia 3. Die Geschichte, wo der Hohenpriester Jeschua steht vor dem Herrn und da steht einer und klagt immer an, auch bei uns. Verdammnis, Verdammnis, guck mal, wie schmuddelig seine Klamotten sind, Herr. Du kannst ihn unmöglich in deinen Dienst nehmen. Und fing an, ihn zu verklagen. Guck mal, wie blöd er sich verhält. Er ist völlig ungeeignet. Und dann kommt der Engel und sagt, der Herr schelte dich, du Satan, der Herr schelte dich, der Jerusalem erwählt hat. Ist dieser nicht ein Brandscheit, das aus dem Feuer gerettet ist? Manches geht in den Volksmund über von diesen Stellen. Der Jeschua hatte aber unreine Kleider an, stand vor dem Engel. Also in Verlegenheit, guck mal, wie schlimm ich aussehe. Und da der Anhoben sprach zu denen, die vor ihm standen, tut die unreinen Kleider von ihm. Alte Bund, Leibrock, Sklavengewand, sprach zu ihm, siehe hier, ich nehme deine Sünde von dir. Ich lasse dir Feierkleider anziehen. Und ich sprach, setzt ihm einen reinen Kopfbund, Zeichen für den Priester, kam dazu. Das haben sie gemacht, zogen ihm Kleider an und der Engel des Herrn stand dabei. Ich möchte mal einen Besuch in Gottes Nähstube machen. wenn ich oben im Himmel sind, wo diese Kleider alle genäht werden. Jesaja 64, 5. All unsere Gerechtigkeiten sind wie ein beflecktes Kleid. Die alten Lumpen, der alte Leibrock, der doch nicht so schön ist. Das Sklavengewand, Jesaja 64, 5. Dann haben wir Matthäus. Jesus greift es auf in Matthäus 22, 11. Der König kommt rein, die Gäste zu besehen. Er sieht dort einen Menschen, der die Königskleider nicht angezogen hat. In keinem Hochzeitskleid bekleidet war. Der König damals, der Bräutigam oder Vater des Bräutigams, die haben alle Hochzeitsgewände gekriegt, geschenkt. Ein schönes Bild. Und dann Lukas 15, bringt schnell das beste Gewand, schnell in die Nähstube, holt es, zieht's ihm an. Und auch ein Ring und Schuhe an seine Füße, gemästetes Kalb, Partystimmung, lass uns essen und fröhlich sein. Er war tot, ist wieder lebendig, war verloren, ist gefunden worden. Und dieser junge Kerl, er musste nur eine Sache machen, sich kleiden lassen und einfach zugeben, das, was ich anhabe, das stinkt nach Schwein, weg damit. Und das macht der Vater. Hatten wir auch heute, den Trauernden zu ziehen und ihnen Schmuck statt Asche, Freudenöl statt Trauer, schöne Kleider statt eines betrübten Geistes. Es ist ein Festkleid, es ist ein feierliches Kleid, es ist ein Kleid mit Musikbegleitung, das Kleid, das er uns schenkt. Jesaja 61, er greift es wieder auf, er hat mich bekleidet mit Kleidern des Heils. Merkt ihr die Stimmung hier, wenn man all diese Stellen zusammen nimmt? Offenbarung, also es war am Anfang, muss am Ende auch. Ihr wurde gegeben, sie hat nichts dazu getan, sie hat sich kleiden lassen in feine Leinwand, Kleider des Königs, glänzend rein. Und das sind die gerechten Taten der Heiligen. Das ist nicht die Werkgerechtigkeit. Das sind nicht die, schau mich an, wie toll ich bin. Das sind die Werke, die folgen, wenn wir das richtige Kleid anhaben. Ich muss das machen. Ich muss zeigen, wie toll ich bin. Nee, ich will zeigen, wie toll er ist. Das sind seine Kleider. Und dann, dieses Kleid müssen wir immer wieder bewusst anziehen. Wir können es auch liegen lassen. Wir müssen es täglich anziehen. Zieht nun an, Kolosser 3, 12, als die Auserwählten Gottes. Und jetzt kommt die Liste, jetzt wird es ein bisschen ouch-mäßig. Gell? Herzliches Erbarmen, Freundlichkeit, Demut, Sanftmut, Geduld. Ertrage einer den anderen. Manchmal müssen wir uns in die Heiligung gegenseitig hineinnerven, oder? Freundlichkeit, wenn jemand Klage hat, vergebt einander, wie der Herr euch vergeben hat. So sieht das Kleid praktisch aus, wenn es angezogen wird. Über alles aber zieht an die Liebe, die da ist, das Band der Vollkommenheit. Der Friede Christi, zu dem ihr berufen seid, regiere in euren Herzen und seid dankbar. Und das Wort Christi reichlich unter uns wohnen, lehrt und ermahnt einander. Wir müssen einander manchmal Hinweise geben. Ja, und ermutigen, dieses Kleid anzuziehen. Alles, was ihr tut, mit Worten oder Werken, im Namen des Herrn und dankt den Herrn. Und dann in Epheser schreibt Paulus das Gleiche, dass wir den neuen Menschen angezogen haben, der nach Gott geschaffen ist, in wahrhaftiger Gerechtigkeit und Heiligkeit. Kleider des Heils. Das Gesamtbild ist so unwiderstehlich. Ich will diese Kleider haben. Und wir dürfen sie täglich anziehen. Josef bekommt ein kostbares, leinendes Kleid, um seinen Ausstieg aus der Misere der Gefangenschaft und seine Ernennung zum Herrscher Ägyptens zu besiegeln. Die Moabiterin Ruth bittet ihren zukünftigen Ehemann Boas darum, den Saum seines Gewandes über sie zu breiten. Zeichen dafür, dass er sie versorgen wird. Auch die Propheten denken immer wieder über die Kleider nach, die Gott seinen Dienern schenkt. Zacharia haben wir schon gesehen. Vorahnungen auf den neuen Bund schwingen an all diesen Stellen mit. Über die Kleider, die der Herr schenken möchte. Wie sehen sie aus bei Josef? Jetzt gehen wir zurück zu Josef. Er hat das Kleid eigentlich schon angezogen, bevor er zur Königswürde kommt. Wir haben seine unglaublich integres, aufrichtiges Verhalten schon angeschaut. Egal, wo er ist, er fängt an, um sich zu blicken, wen kann ich hier glücklich machen? Wem kann ich hier dienen? Er hat die Kraft, diese sehr, sehr schlauen sexuellen Verlockung zu widerstehen. Alles wirklich in der Kultur. Starker Tobak im positivsten Sinne für einen jungen Mann, der wirklich Ausreden haben könnte. Er klickt die Pornografie weg. Er kontrolliert seine Gedanken. Sehr kräftiges Wort für unsere Singles oder Witwen oder Geschiedenen in dieser Stelle. Den Liebeshunger, der wirklich manchmal schmerzhaft ist, so zu sättigen an Jesus, ihn zur Liebe meines Lebens, zu wissen, auch wenn mein Herz manchmal schreit vor Einsamkeit und Sehnsucht nach Intimität, ich habe in ihm die Liebe meines Lebens. Das dürfen wir immer wieder verkündigen, glauben. In unseren Gemeinden ist es sehr wichtig, dass wir eine ganz starke Singles-Kultur haben. Du bist vollständig in ihm. In ihm ist dir nichts vorenthalten. Welches Glaubenssystem bietet sowas an, dass ich entweder glücklich verheiratet sein kann oder glücklich Single oder glücklich daran arbeitend, in einem der Stände zu sein und auf jeden Fall, egal in welchem Stand ich bin, den Liebeshunger an ihm zu sättigen. Und die Lieder helfen uns dazu. Ich finde, deshalb haben wir so diese tolle Lieder, die sich reimen, die sich leicht sind zu merken, sind dazu gegeben, um unsere Seele aufzurichten. Singen zueinander Loblieder, hat Paulus auch gesagt. Es begegnet uns in unserem Herzen, wo wir einfach, wo es nicht mehr nur theologische Information ist, sondern Herzenserkenntnis. Ich bin in ihm. Vollständig. Mehr ist in ihm, nicht durch mich, sondern durch Christus in mir alles gegeben, was ich brauche für dieses Leben, auch wenn es sich nicht immer so anfühlt. Und das könnt ihr sicher auch bezeugen. Ein Nein, klares Nein zu sexueller Sünde und ein sehr, sehr robuster Umgang mit der Versuchung. Jesus, Gott ist die Liebe meines Lebens. Das ist ein Zeichen, dass er das Kleid schon angezogen hat. Er setzt auf die Güte und Treue Gottes, auch nach jeder Enttäuschung. Es gibt einen Schlag nach dem anderen, als diese Mundschenk ihn doch nicht helfen will. Ich denke, oh Mann, was für ein wieder schief, wieder muss ich warten. Wie lange noch? Bleibe ich hier bis zum Ende meines Lebens? Und ich denke schon, dass er seine Kopfkissen ein paar Mal nass geheult hat nachts. Heimweh nach seinem Papa, er liebte seinen Vater. Nach dem einen Bruder zumindest, der nicht dabei war in der Verschwörung, Benjamin, das alte Leben. Was hat dieser Kerl in jungen Jahren durchgehalten? Unglaublich. Er setzt auf die Güte und Treue Gottes und hört nie auf, daran zu glauben. Was haben wir sonst? Noch was. Die Träume werden wieder Thema. Das war schon mal Thema. Aber jetzt sind es nicht mehr seine eigenen. Ist euch aufgefallen? Er kümmert sich um die Träume der anderen. Ein Zeichen, dass er das Kleid angezogen hat. Er selber ist ihm nicht mehr wichtig. Also ich finde ihn immer netter im Laufe der Geschichte. Am Anfang richtig nervig. So ein tollpatschiger, pubertierender Petzer. Angeber. Nach und nach, wie der verwandelt wird in diesem Schmelztiegel des Leides, das macht mir Mut. Die Träume der anderen. Und fragt die anderen, wie geht's euch? Zeichen, dass er das Kleid angezogen hat des Königs. Verhält sich wie der König. Barmherzigkeit, Güte, die Vergebung, die wir empfangen haben, geben wir weiter. Das ist alles, was wir machen. Das Kleid ist, ich gebe das weiter, was mir gegeben wurde. Das färbt ab an mir. Und bis zum Lebensende. Keine Spur mehr von Selbstliebe, diese Eitelkeit am Anfang, diese Selbstliebe. So, badada, hier komme ich. Kein Bedürfnis mehr, bewundert zu werden. Er krempelt die Ärmel hoch und fängt an zu arbeiten. Holt den Putzlappen, den Besen. Er hat gelernt zu dienen, egal wo er ist. Ihm ist nichts unter seiner Würde. Er sagt nicht, ich bin nicht dazu berufen, den Boden zu wischen. Das müssen andere machen. Das ist nicht meine Berufung. Er macht das, was gemacht werden muss. Das ist das Herz eines Dieners. Des Königsgewand hat er an. Dankbarkeit. Jetzt habe ich das Zitat gefunden. Ich glaube, das war von dem ersten Abend. Und die Wachsamkeit der Seele gegen die Kräfte der Zerstörung. Du hast es auch zitiert, oder? Das war von Cornelia. Das finde ich so gut. So gut. Die Wachsamkeit der Seele, die Stoppschilder. Nee, ich werde nicht verbittert sein. Nee, ich werde nicht murren und klagen. Ich werde dankbar sein. Woher weiß ich, war das die Stelle, heute Morgen wurde auch vorgelesen, 1. Mose 50, 20. Manchmal kriegt man erst am Ende mit, was die Vorgeschichte war. Ihr gedachtet es böse, aber der Herr hat zum Guten gewendet. Und das erinnert uns an Römer 8, alles dient zum Besten. Er muss seine Seele damit gefüttert haben, diese ganzen langen Jahre, wo nichts sichtbar war von der Güte Gottes. Setzt auf die Verheißungen. Er wird es gut mit mir meinen. Es hat irgendwie einen Sinn. Die Wachsamkeit der Seele gegen die Kräfte der Zerstörung. Kein Selbstmitleid. Und die Achterbahn, wie gesagt, geht weiter. Der Oberste der Mundschenke denkt nicht mehr an ihn. Typisch Menschen, gell? Er hat, was er will, und dann geht seines Weges und vergisst, Danke zu sagen. Ach, ist das traurig. 1. Mose 40, 23. Noch was. Eine der Kleidungsstücke, die Paulus uns nahegelegt hat, ist Vergebung. Er vergibt seinen Brüdern. Und wenn ihr, es ist eine ganz lange Geschichte, wie er mit ihnen umgeht. Interessant, nicht sofort. Also es ist nicht, oh, endlich mal seid ihr da. Er lässt sie ein bisschen zappeln. Habt ihr euch jemals gefragt, warum? Er will sie ein bisschen testen. Hat sich was bei ihnen getan? Sind sie genauso niederträchtig wie damals? Haben sie vielleicht ein bisschen was dazu gelernt? Er schickt sie wieder fort. Und dann macht er dieses Späßle mit dem goldenen Kelch. Das war gar kein Späßle. Will Benjamin behalten. Und das ist der Punkt, wo Judas sagt, nein, nein, das können wir nicht. Unser Vater stirbt vor Gram. Er spürt, da ist Reue. Und das erste Mal, ihr werdet sehen, er outet sich nicht und sie reden miteinander auf Hebräisch und er kann hören, was sie sagen. Und das erste, was sie sagen, ist, es ist wegen damals. Es ist wegen damals. Also die Schuld hat sie nicht verlassen. Die haben ein schlechtes Gewissen. Und das war wahrscheinlich ein gutes Zeichen für Josef. Also wie er da sich seine Zeit nimmt. Also ich wäre ungeduldig, ich hätte meinen Papa sehen wollen. Aber er lässt sie ziehen und er geht einen Weg, bei dem auch seine Feinde was lernen dürfen. Und dass die Versöhnung dann wirklich gut ist. Sobald sie passiert, ist sie wirklich vollständig. Also wir müssen nicht alles mit uns machen lassen. Vergebung ist nicht Schwamm drüber, ist alles okay? Nee, ist nicht alles okay. Wenn Dinge geklärt werden müssen, müssen sie geklärt werden. Auch wir müssen Stoppschilder aufstellen, auch in Beziehung zu anderen Menschen manchmal. Wenn unsere Güte und Gnade ausgenutzt wird, wenn wir manipuliert werden, wenn wir vereinnahmt werden. Also das Kleid des Königs heißt nicht, Schwamm drüber, ist alles okay. Sondern das Kleid des Königs heißt das Gegenteil. Ich weiß oder ich bekomme ein Gefühl dafür, wo muss ich was sagen, wo muss ich einfach mal Dinge geschehen lassen, Auge zudrücken, gnädig sein. Aber immer wieder bedeutet es auch, Dinge anzusprechen und uns gegenseitig zu helfen, aber in Liebe, wie Josef das auch getan hat. Er geht sehr, nachdem alles raus ist, er geht sehr schonend mit ihnen um. Er ist besorgt, also fast, aber bitte, bitte macht euch kein, bitte streitet nicht auf dem Weg nach Hause. Das sind so kostbare Details. Und dann haben sie wieder Angst, nachdem Jakob gestorben ist, dass Josef sich jetzt rächen wird. Und er greift und sagt, habt keine Angst. Ich habe euch vergeben. Also es ist sehr, sehr lehrreich, wie er mit ihnen umgeht, was er mit sich machen lässt und was nicht. Wir haben auch gesehen schon, dass die Lust auf Sünde ist nicht mehr so da. Das Gewissen wird belebt, Psalm 119, ich habe dein Wort in mein Herz verborgen, damit ich nicht sündige gegen dich. Und das ist der beste Schutz gegen Sünde, ist nicht versuchen, versuchen, versuchen, ist ihn an erster Stelle, ihn lieben, ihn dienen, für ihn da sein, uns ernähren mit seinem Wort. Und wir haben gesehen, wie Jesus in der Wüste, wie das sein Waffe war, es steht geschrieben. Ich erzähle immer wieder die Geschichte, als mein Vater starb. Ich war wie am Boden zerstört, also ich wusste nicht, dass Trauer so schlimm sein kann. Ich saß im Flughafen nach dem Abschied und ich wusste, Wir fliegen nächste Woche wieder für die Beerdigung, das war's. Das war der letzte Abschied, der letzte Kuss. Und ihr kennt diese Momente, wo es einfach unerträglich zu sein scheint. Ich habe an meine kleine Schwester, die sehr streng ist, mit mir geschrieben, ich habe echt keine Lust, in diesen Flieger zu steigen. Ich will zurück, ich will ihn festhalten bis zum letzten Augenblick. Ich muss, Papa, das kannst du uns nicht antun, jetzt bleib mal eine Weile. Und ich fühle mich einfach am Boden. Und sie schrieb zurück, postumwendend schrieb sie zurück, was du jetzt gerade fühlst, ist ziemlich unrelevant. Ich dachte, ja, sehr schön, so viel Mitleid von meiner kleinen Schwester. Und sie hat gesagt, schreib alles auf, wovon du überzeugt bist. Jetzt ruf das ab, alles vom Wort Gottes. Nicht die Dinge, die du fühlst. Das ist das Königsgewand, sind die Dinge, die wir wissen, weil unsere Gefühle sind mal so und mal so, gute Tag, schlechte Tag, launisch, unberechenbar, Lust auf Bibel lesen, keine Lust, Lust auf Gemeinde, keine Lust. So sind wir, aber zum Glück haben wir sein Gewand angezogen. Und das ist, ich weiß. Nicht ich fühle, denke, hoffe, nicht mal ich bete, nicht mal ich glaube. Ich weiß, dass mein Erlöser lebt. Das ist der Königsgewand. Ich bin überzeugt, dass weder Leben noch Tod, Himmel noch Hölle, Zukünftiges noch Vergangenes mich trennen kann. Ich bin gewiss, der Herr ist meine Hoffnung, haben wir gesungen heute Morgen. Seine Verheißungen, ja und Amen in Christus. Es steht geschrieben. Mein Mann hat neulich in einer Predigt gesagt, wie Jesus mit den Pharisäern immer gehadert hat und hat immer wieder, Jesus hat immer wieder gesagt, habt ihr nicht gelesen? Habt ihr nicht gelesen, Leute? Bei den Emmaus-Jüngern, er öffnete das Buch und erklärte ihnen anfangend mit 1. Mose, interessanterweise, und durch die ganzen Propheten, warum der Christus sterben musste. Nicht habt ihr nicht gefühlt oder erlebt. Und bei den Emmaus-Jüngern, er hat nicht Erlebnisse rausgeholt, er hat das Wort. Deshalb müssen wir Frauen des Wortes sein, die das im Vorderteil unseres Gehirns immer parat haben, wie Josef das hatte, um sofort die Schliche des Feindes durchzuschauen, zu durchschauen und zu reagieren, uns nicht einschüchtern zu lassen, verunsichern zu lassen. Ein Mann des Wortes, dann haben wir keine Lust auf Sünde, wir leben mit unseren Überzeugungen. Und die Gefühle können kommen und gehen, die sind schön, wenn sie kommen, die schönen Gefühle, die Glücksgefühle, aber sie haben nicht mehr das letzte Wort, das ist der Unterschied. Und ich denke, wenn wir wirklich vom Wort Gottes leben, dann werden wir ihn auch erleben. Werden wir ihm auch begegnen. Aber wir werden nicht solche Tage, ich denke, ihr begegnet auch, ihr habt Momente, wo wir einfach in diese Ruhe kommen und verfühlen, dass Gott da ist. Und solche Momente gibt er. Auch seinen Jüngern kommt zur Seite, jetzt eine kleine Auszeit hier und da, um aufzutanken und dann so eine Boxenstopp, um wieder stark zu werden. Also das Gewand vom König wird geschenkt, aber eigentlich, wie wir sehen, hat Josef dieses Gewand schon angezogen, ist ein sehr gesunder Mensch geworden, ein sehr attraktiver Mensch, ein Mensch, dem man vertrauen kann. Gerechtigkeit wird denen gratis geschenkt, die ihre Sünde bekennen, in seine Gnade leben. Und dann Tag für Tag ist unser Part, diese kleinen Entscheidungen, die wir heute angeschaut haben, der Bibel. Die Bibel gibt uns Hilfe dazu. Wenn ich zu sehr versucht werde, gierig zu sein, geldliebend zu sein, da gebe ich das Geld weg. Je mehr, desto besser. Und dann ist das Sklavengewand weg. Wenn ich zu viel klage und mürre und kritisiere über andere, ziehe ich den Gewand der Ermutigung. Ich entscheide mich, ich gucke, was rauskommt. Und ich übe mich drin, Leute zu ermutigen, Gutes zu finden, wenn ich das sehe. Aufzubauen, was haben wir sonst? Do the next thing, habe ich zitiert von Elizabeth Elliot. Sexuelle Sünde haben wir auch heute Morgen angeschaut. Den Klick wegklicken. Die Gedanken unter die Herrschaft Jesu bringen und dann uns ablenken mit Liebeserweisen für andere. Wenn wir dann zu stolz werden oder, was hat jemand mal gesagt, ein Diener Gottes, wenn er gelobt wird, kommt er damit klar und wird nicht stolz. Wenn er kritisiert wird, kommt er damit klar und ist nicht am Boden zerstört. Und das ist, was dieses Gewand für uns tut. Ich habe gelernt, hat Paulus gesagt, egal in welche Umstände, ob ich in Überfluss lebe oder in Not, zufrieden zu sein. Warum? Ich habe sein Gewand angezogen. Ich bin abgedeckt, zugedeckt. Ich bin in seinen Schutz. Das ist, was dieses Gewand auch für uns machen kann. Und dann zwei Punkte noch gegen Ende. Wir haben es auch heute. Ihr gedachtet es böse, 1. Mose 50, 20. Aber Gott hat es zum Guten gewendet. Warum? Nicht damit ich wieder aus meiner Krise rauskomme, nicht damit unsere Familie wieder versöhnt wird, nicht damit ich meinen Vater sehe, bevor er stirbt, sondern um ein großes Volk am Leben zu halten. Das ist der Grund, warum wir unsere Gewände kriegen. Nicht damit es uns gut geht, obwohl es uns garantiert gut gehen wird. Trachte zuerst nach seinem Reich, seine Gerechtigkeit. Alles wird dir hinzugefügt, ohne Frage. Alles, was du brauchst, diene ihm. Guck nach ihm und er guckt nach dir. Das ist das Prinzip des Königsgewandes, um ein großes Volk am Leben zu lassen. Wir sind nicht hier aus irgendeinem Grund. Wir sind hier, auch wir, um ein großes Volk am Leben zu halten. Hier auf der Höhe werden großes Volk am Leben gehalten, das hier ein- und ausgeht in euren Gemeinden, in unserer Gemeinde. Das ist die Aufgabe, für die wir hier sind. Seine Vertreter, seine Diplomaten, seine Botschafter an Christi Stadt, in seinem Gewand gekleidet, mit seiner Stimme im Ohr. Und dann eine kleine Hausaufgabe, bevor du nach Hause gehst. Wo bist du dabei in dieser Geschichte? Josef hat gemerkt, und ich glaube, das hat ihn wirklich am Leben gehalten, seelisch. Hier läuft eine andere Geschichte. So, das ist einfach das Gespür. Hier läuft eine andere Geschichte. Ich erkenne das noch nicht. Aber was Größeres ist hier in der Luft, als nur, dass ich aus dem Gefängnis rauskomme und meinen Papa wieder sehe. Es läuft was anderes. Und in diesem Satz erkennt er das und gibt es weiter. Gott hatte einen Plan mit der ganzen Geschichte und sein Plan ist immer, ein großes Volk am Leben zu halten. Ein großes Volk hier in Deutschland, ein großes Volk weltweit. Geht in alle Welt und verkündigt das Evangelium. Finde das, womit du verkündigen kannst. Es muss nicht Predigen sein, es muss nicht irgendwas Dramatisches sein, ein großes Bühnentalent, das sind die wenigsten. Es kann ein Wort der Ermutigung, es kann, wie es bei Josef anfängt, ihr seht ein bisschen geknickt aus, kann ich etwas für dich tun? Es kann ein Kärtchen sein, es kann ein Geburtstagsgruß sein, es kann ein Wie geht's dir sein, es kann ein Kuchen sein, es kann was auch immer sein, eine Einladung sein zum Kaffee, ein Angebot, die Fenster zu putzen oder die Kinder mal zu nehmen oder jeder von euch, ich bin sicher, da könnten wir viele Ideen austauschen, wie dieses Gewand des Königs im Alltag aussehen kann. Es gibt noch ein Gewand, das ich am Ende erwähnen möchte. Bis heute, die Juden, die orthodoxen Juden, wie auch die messianischen, die sehen in Josef eine Vorschau auf Jesus Christus. Näher geht's nicht für die Juden an den Messias als in der Josef-Geschichte. Abgelehnt von seinen leiblichen Brüdern, in einen Brunnen in die Erde geworfen und dargehalten, überliefert an die Heiden, ein Sklavengewand und dann erhöht zur Königswürde und dann wieder erkannt von seinen Brüdern. Römer 7, ganz Israel wird gerettet werden. Seine leiblichen Brüder, ist die Verheißung auch im Neuen Testament, werden ihn wieder erkennen. Aber er wurde überliefert an die Heiden, das sind wir, die ihn erkennen dürfen. Aber seine Brüder haben ihn nicht erkannt, erst als er sich zu erkennen gibt. Und viele so Israel-Theologen sehen das als ein bisschen die Verheißung, dass Jesus sich zu erkennen geben wird. Also nur einfach da reingeworfen, finde ich auch sehr wohltuend. Josef als Typus, als Vorschau auf Jesus. Abgelehnt, bedroht, in den Boden hinein, in Jesusfalle umgebracht, dann wieder auferstanden, Messias der Heiden und dann das leibliche Volk wird wieder eingesammelt. Er hatte auch Leinentücher, ein Königsgewand. In Johannes 20, 7 Sie schauen in das leere Grab hinein. Johannes war aus einer priesterlichen Familie. Er hat genau gewusst, wie das zu deuten ist. Und Folgendes, sie haben immer komisch gefunden, wie oft Leinentücher erwähnt werden in der Grabgeschichte von Jesus. Leinen, feines Leinen. Johannes 20, Vers 5, lagen in der Gruft das Schweißtuch nicht zwischen den Leinentüchern liegen, sondern für sich zusammengewickelt an einem besonderen Ort. Nun, früher habe ich daneben geschrieben, Jesus, gut erzogenes Kind, er räumt sogar seine Grabtücher auf. Aber dann dachte ich, komisch, Schweißtuch, Leinentücher, Schweißtuch liegt nicht zwischen den Leinentüchern, für sich zu, hä, ist das so wichtig, wo die Tücher alle liegen? Und dann hat ein Freund, der Theologe ist, mich auf 3. Mose 16,4 hingewiesen. Jetzt passt mal auf. Ich lese es einfach vor, ihr könnt die Stelle aufschreiben. Er, der Priester, erinnert ihr euch an Joshua mit dem Kopfbund in der Stelle in Sacharja? Er war Priester. Er, der Priester, soll einen heiligen Leibrock aus Leinen anziehen, Königsgewand, leinene Beinkleider, einen leinenen Gürtel, dreimal Leinen, soll er sich umgürten, ein Kopfbund aus Leinen, viermal, sind heilige Kleider. Wieder die Kleider des Königs, die dem Priester, königliche Priester. Wir sind ein königliches Priestertum. Neuen Testament. Leinentücher. Auch dreimal. Dreimal da, dreimal jetzt in Johannes. Es war der jährliche Versöhnungstag im hebräischen Kalender. In ehrfürchtiger und feierlicher Stimmung wurde ein Ziegenbock in die Wüste geschickt, mit Sünde symbolisch beladen, damit ihr all ihre Schuld auf sich trägt in ein ödes Land. Vorschau auf das Kreuz, 3. Mose 16. Was danach kommt, ist spannend. Aaron geht in das Zelt der Begegnung hinein. Die Kleider aus Leinen zieht er aus, die er anzog, als er in das Heiligtum hineinging. Er soll sie dort niederlegen. Die leinenen Kleider ausgezogen, der Priester hat die Versöhnung bewirkt. Der hohe Priester, stellvertretend für das Volk. Er hat die Schuld auf dem Rücken eines Ziegenbocks in die Wüste verbannt, das Opferblut, weitere Schlachttiere ins Allerheiligste getragen. Er legt seinen Leinengewand und seinen Kopfbund extra ab, lässt sie im Heiligtum zurück. Was denkt ein Mensch, der in dieses Grab reinschaut? Welche Erinnerungen kommen hoch von einem, der das Wort kennt? Es ist Schaumaterial für den eigentlichen Versöhnungstag, der hunderte von Jahren später folgen soll. Nicht irgendein Opfertier, sondern der hohe Priester selber wird in die Verbannung geschickt, außerhalb der Mauer Jerusalems hingerichtet, auf einen Hügel. Er trägt auf seinen blutigen Schultern die Sünde der Welt und er legt nach Vollendung des Opfers seine priesterlichen Leinengewände sorgfältig nieder. Das war für einen Kenner der Tora das Zeichen, das war der Messias. Es ist vollbracht. Bingo, er war's. Jenseits jeder Zweifel, der Hohenpriester. Und deshalb hat Jesus den Kopfbund so strategisch und prophetisch hingelegt. Das hat dieses Bild wieder erweckt in den Gedanken, in der Erinnerung derer, die wirklich diese alte Geschichten in- und auswendig kannten von dem Priester. In Hebräer 9 wird es erklärt. Er mit seinem eigenen Blut ein für alle Mal in das Heiligtum hineingegangen hat uns eine ewige Erlösung erworben. Denn wenn das Blut von Böcken und Stieren zur Reinheit des Fleisches heilig, wie viel mehr das Blut des Christus, das Gewand der Gerechtigkeit, der sich selbst als Opfer ohne Fehler Gott dargebracht, eure Gewissen gereinigt von toten Werken, also den bunten Leibrock ausgezogen, Sklavengewand ausgezogen, damit ihr dem lebendigen Gott dient. Diese Details haben es in sich. Und ich glaube, der Johannes wird dann Gänsehaut gekriegt haben. Jetzt verstehe ich. Es war der Messias, der Hohenpriester, hat das Blut ins Heiligtum hineingetragen, Schuld für alle Zeiten getilgt. Ich bin frei. Ich habe sein Gewand angezogen. Manchmal sind Bibelstellen so vertraut, dass wir vergessen, welche gewaltige Folgen unser Glaube an dieses Versöhnungswerk Christi für unser Leben hat. Das beklemmende Gefühl der Verdammnis. Die dumpfe Angst, schuldbeladen vor Gott zu treten. Das Grauen vor dem Tod, vor dem, was danach kommen könnte, das alles löst sich auf in den Triumphruf: Es ist vollbracht. Und das war der Siegesruf von Jesus. Meine Schuld für alle Zeit verbannt in die Wüste, meine Sündhaftigkeit aufgelöst in seine Vollkommenheit. Der Zutritt in das Allerheiligste ungehindert, dieser Vorhang mit einem riesigen Krach wird auseinandergerissen. Ich kann direkt zu Gott ins Wohnzimmer hineinspazieren und sagen: Abba, Papa, per du mit Gott, mein Vater, meine Zudeckung. Und zu dem, der das Universum geschaffen hat, also da steckt so viel Seelennahrung für Zeit und Ewigkeit. Und dann seine Kleider immer wieder anziehen, in seinem Auftrag unterwegs sein, in dieser anderen Geschichte leben, die Josef entdeckt hat oder nach und nach. Und je mehr wir im Wort Gottes lesen, desto mehr werden wir Teil unserer Sprache, diese Sprache der Überzeugung. Ich weiß, ich bin gewiss. Es steht geschrieben, habt ihr nicht gelesen? Das wird unsere Sprache. Und Glaube kommt durch das Wort, die Verkündigung des Wortes. Deshalb möchte ich euch ermutigen. Ich versuche einmal im Jahr, die Bibel durchzulesen. Es gelingt mir nicht immer. Das darf auch nicht eine Leistung sein, sondern etwas, was wir machen, weil wir ein Bedürfnis, eine Liebe für ihn. Und je mehr wir das machen, eine Freundin, ich habe gesagt, lies die Bibel. Und dann meldet sie sich und sagt, die Stammbäume, und davon kriegst du deine Nahrung? Oder sie ist in irgendein Gesetz gelandet. Und ich muss sagen, ja, inzwischen sage ich ja, selbst die Stammbäume. Die erinnern mich, hier läuft eine größere Geschichte. Und ich bin Teil davon. Wie praktisch es sein kann. Mein Onkel hat das Evangelium gepredigt in einer Kultur, die nicht mal ein Wort für Liebe hatte. 40 Wörter für Angst. Und es ist eine spannende Geschichte, wie der Herr ihn dorthin gebracht hat, wo niemand anders hingehen wollte. Minus 60 Grad, Hund und Schlitten unterwegs. Und aber am Ende seines Lebens, ich habe ihn mal gefragt, hast du jemals gedacht, was habe ich mir hier eingebrockt? Ich hätte ein ganz anderes Leben haben können. Er hat die Frage nicht verstanden. Er hat gesagt, es wäre eine Strafe gewesen, irgendwo anders zu sein. Hat die Bibel übersetzt für das Volk der Inuit. Und eine kleine Begebenheit hat er mir erzählt, hat mich sehr bewegt. Es gab so eine Grippenwelle. Die Menschen sind sehr schnell gestorben damals. Also durchschnittliches Lebensalter war 40 beim Tod. Und eine Mutter, ihre Baby verloren. Und mein Onkel, meine Tante Betty war Hebamme. Sie konnte Kinder in allen Umständen auf die Welt bringen. Sie hat Kinder auf einem Schlitten bei minus 60 Grad auf die Welt gebracht. In einem Flugzeug hat sie mal ein Kind. Nur ihr eigenes hat sie verloren. Die grausame Ironie. Die Hebamme, Superfrau Hebamme, verliert ihr eigenes Kind. Und viele Jahre später, sie hat dann zwei weitere bekommen. Und wie hieß sie, deine Tochter, flüsterte die Frau, die gerade ihr Kind verloren hatte. Und sie hatte mehr geweint als erzählt, durch Tränen hindurch. Sie hieß Jacqueline, antwortete mein Onkel. Ich durfte nie erleben, wie sie ihre ersten Schritte macht, ihre ersten Worte spricht. Genauso wie du nie erleben wirst, wie deine kleine Maria ihren ersten Schlitten führt oder ihr nie beibringen wirst, wie man ein Parkhahn näht. Aber jetzt haben wir gemeinsam unsere kleinen Mädchen zurück in die Hände Gottes gelegt. Und bald, sehr bald, werden auch wir dorthin kommen. Bis dahin müssen wir, du und ich, tapfer sein und anderen helfen in ihrem Leid. Es gibt noch Arbeit zu tun. Und eines Tages werden wir dieses Kleid in seiner ganzen Vollkommenheit sehen. Das geschieht auch, wenn wir das Kleid anhaben. Das Grauen vor dem Tod ist nicht mehr da. Und am Ende von Pilgerreise in die Ewigkeit hat der Pilger die heilige Stadt gesehen in seinem Traum. Und jetzt zum Schluss, ich sehe mich nun am Ziel meiner Reise. Die Tage der Mühe und Arbeit sind zu Ende. Ich darf nun bald den sehen, dessen Haupt mit Dornen gekrönt war. Er hat meine Übertretungen fern von mir sein lassen. Meine Schritte sind fest geworden auf seinem Weg. Das wünsche ich euch von ganzem Herzen. Schritte, die fest geworden sind auf seinem Weg. Gekleidet in seinem Gewand. Berührt vom Kreuz Jesu. Das hat den Unterschied gemacht zwischen dem bunten Leibrock, hier bin ich, und dem königlichen Gewand. Hier seid ihr und hier ist der König. Und so glücklich in diesem Gewand und ihm dienend bis er irgendwann mal sagt, Feierabend, die Mühe ist zu Ende und jetzt darfst du heimkommen. Und kurzer Moment und von Schmerz und Einsamkeit und dann, wir dürfen ihn anschauen. Daniel hat gesehen, wie sein Gewand ausgesehen hat. Seine Augen haben es fast nicht ertragen. Johannes hat das gleiche Bild gesehen. Offenbarung. Sie finden keine Worte dafür. Und wir werden denken, da war irgendwas. Woher komme ich? Ah, der Schatten. Ach, die Welt. Ach, Gott sei Dank ist das vorbei. Und jetzt darf ich für alle Ewigkeit mit ihm sein. Das ist sein Gewand. Und dann die Gewände in Offenbarung. Wir werden auch festlich gekleidet in diesen Königsgewänden. Was für ein Fest wird es sein?
1: Josef und das Kleid des Königs. Wie ein Mensch sich verändern kann, wenn er sich in jeder Lage an Gott hält, auch wenn er zunächst nur Nachteile davon zu haben scheint. Das war ein Blick von Nicola Vollkommer auf die Geschichte Josefs aus dem Alten Testament. Aufgezeichnet wurde der Vortrag bei einer Frauenfreizeit im Bibelkonferenzzentrum Langensteinbacher Höhe.
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4: Das walte Gott Vater, Sohn und Heiliger Geist. Amen. Ich danke dir, mein himmlischer Vater, durch Jesus Christus, deinen lieben Sohn, dass du mich diese Nacht vor allem Schaden und Gefahr behütet hast. Und bitte dich, du wollest mich diesen Tag auch behüten, vor Sünden und allem Übel, dass dir all mein Tun und Leben gefalle. Denn ich befehle mich, meinen Leib und Seele und alles in deine Hände. Dein heiliger Engel sei mit mir, dass der böse Feind keine Macht an mir finde. Amen.

0: Angedacht.
1: Top oder Flop? Dr. Irmhild Ohngemach aus Calw stellt eine Aussage des Apostels Jakobus auf den Prüfstand.
2: Unser berühmter Dichterfürst Johann Wolfgang von Goethe hat über die Ehe gesagt: Es ist der Versuch, die Probleme gemeinsam zu lösen, die man allein nie gehabt hätte. Stimmt das? Christlicher Glaube ist eine Beziehung, eine Personalbeziehung. Glaube ist im Prinzip eine Ehe mit Jesus Christus. Über jedem Leben steht Gottes großes Ja. Und wenn ich mein kleines Ja zu ihm, zu Gott, zu Jesus Christus gebe, dann bin ich mit ihm quasi verheiratet. Und dann gilt, mit ihm durch dick und dünn, mit ihm Freude und Kummer teilen, zu wissen, Jesus liebt mich, ist bei mir und lässt mich nie im Stich. Das ist absolut großartig. Kann es denn sein, dass ich da Probleme bekomme, die ich allein nie gehabt hätte? Mit Jesus soll es doch eigentlich viel besser laufen. Sollten da wirklich Probleme auftauchen, die es ohne ihn nie gegeben hätte, kann das denn sein? Ich für mich muss sagen, ja, ich fürchte schon. Jesus liebt sie und mich so, wie wir sind. Aber er liebt uns viel zu sehr, um uns so zu lassen, wie wir sind. Und diese Veränderung, die Bibel nennt es Heiligung, die kann sich durchaus schwierig gestalten. Eins der größten Probleme ist meine Lieblosigkeit. Vielleicht denken Sie im Stillen, eigentlich bin ich doch ein recht liebevoller Mensch. Wer würde daran zweifeln wollen? Aber warten Sie es mal ab. Jesus möchte, dass wir einander lieben. Das ist bei den sympathischen, netten, freundlichen auch gar nicht schwer. Aber die anderen? Das kann zum echten Problem werden. Wie es ein Bibelschullehrer mal so offen gestand: Wenn ich daran denke, dass eine gewisse Person auch in den Himmel kommt, dann hoffe ich, dass der 5 Häuserblocks und 3 Querstraßen weit von mir entfernt wohnt. Manche Menschen können es einem mit der Liebe auch echt schwer machen. Es gibt Menschen, die muss man einfach lieb haben, ob man will oder nicht. Andere muss man regelrecht lieben wollen. Das ist schon schwieriger. Und dann noch die, die mich im Tiefsten gerade mal gern haben können. Oh, oh. Das ist schon schwieriger. Und dann noch die, die mich im Tiefsten gerade mal gern haben können. Oh, oh.

Probleme, die die Gemeinde und ihn selbst bedrängen. Gehen wir doch zu diesem gestandenen Gemeindeleiter und sagen es ihm. Du, Jakobus, ich liebe Gott von ganzem Herzen. Ich glaube an Jesus Christus, seinen Sohn, meinen Herrn. Das ist kein Problem, diesen Herrn zu lieben. Er ist wunderbar und ich bin ihm so dankbar für alles, was er für mich getan hat. Aber da ist die Schwiegertochter mit ihren langen, bunt lackierten Fingernägeln. Wie will sie denn mal damit ihre Kinder wickeln? Die tickt so ganz anders. Ihre Auffassung, ihr Lebensstil, ihr Geschmack, ja, da kriege ich echt die Krise. Oder der Schwiegersohn. Von Schaffhausen ist er ja nicht gerade. Lässt die Tochter alle schweren Sachen machen und hockt lieber vor dem Computer. Ehrlich, wenn ich das sehe, geht mir der Hut hoch. Oder die Arbeitskollegen. Die haben ein Megatalent, anderen ihre Arbeit aufzuhalsen. Dafür kommen sie später und gehen früher. Ansonsten bringen sie liebend gern eine Krankmeldung. Jakobus, da fällt mir die Liebe sehr schwer. Jakobus, ich glaube an Gott von ganzem Herzen, aber mit der Liebe, mit den Werken, da hapert's. Und nun habe ich in meiner stillen Zeit etwas Großartiges gelesen. Römer 3, Vers 28. So halten wir nun dafür, dass der Mensch gerecht wird, ohne des Gesetzes Werke, allein durch den Glauben. Das war Balsam für meine Seele. Und Martin Luther hat es auch gesagt, allein der Glaube. Gell, Jakobus? Der Glaube zählt. Die Werke sind nicht so wichtig. Meine Lieblosigkeit ist eher untergeordnet. Das stimmt doch, oder? Jakobus würde mich sehr ernst und lange anschauen. Dann schüttelt er langsam den Kopf. Nein, so kommt es entschieden. Glaube ohne Werke, Glaube ohne Liebe, Glaube ohne Frucht ist tot, mausetot. Glaube bedeutet, sich Jesus anzuvertrauen und zu ihm eine persönliche Beziehung zu haben. Und Werke, das sind nicht die Gesetzeswerke, um uns die Seligkeit zu erarbeiten. Da hat Jesus alles getan. Niemand kann etwas dazu tun, auch nicht die Pfadfinder mit dem Motto jeden Tag eine gute Tat. Gemeint sind die Liebeswerke, das, was ich aus Liebe und Dankbarkeit mache. Jakobus sagt, Glaube ohne diese Liebeswerke ist ein Flop. Der ist gar nichts, den kannst du echt vergessen. Und er fordert mich heraus. Nun prüft diese Aussage. Erstens in der Praxis, zweitens in der Theorie, drittens im Bekenntnis und viertens in der Schrift. Also prüfen wir. Prüfen wir, was Jakobus in 2, 14 bis 26 sagt, nämlich Glaube ohne gute Taten ist tot. Prüfen wir es in der Praxis, die Verse 14 bis 17. Liebe Brüder, was nützt es, wenn jemand von seinem Glauben spricht, aber nicht entsprechend handelt? Ein solcher Glaube kann niemanden retten. Angenommen, jemand sieht einen Bruder oder eine Schwester um Nahrung oder Kleidung bitten und sagt, lass es dir gut gehen, Gott segne dich, halte dich warm und iss dich satt, ohne ihnen zu essen oder etwas anzuziehen zu geben. Was nützt ihnen das? Es reicht nicht, nur Glauben zu haben. Ein Glaube, der nicht zu guten Taten führt, ist kein Glaube, er ist tot und wertlos. Jedem von uns wird früher oder später ein Bruder oder eine Schwester begegnen, die unsere Hilfe braucht. Mit Bruder und Schwester meint Jakobus hier nicht die ganze Menschheit. Klar freut sich unser Herr, wenn ich mich um Menschen in Not kümmere. Menschen, die auf der Flucht sind oder durch schlimme Katastrophen alles verloren haben. Tut Gutes jedermann, aber allermeist den Christen. Um die geht es hier. Gemein sind unsere Glaubensgeschwister. Jesus sprach vom geringsten Bruder und der geringsten Schwester. Unsere Glaubensgeschwister, denen es an Nahrung und Kleidung und am nötigsten fehlt. Und nicht nur daran. In dieser Welt hungern so viele nach Liebe, nach Zuwendung, nach Verständnis und Ermutigung. Uns Christen weht der Wind ohnehin immer heftiger ins Gesicht.
Wir leben in einer

Zeit, in der die Liebe immer mehr erkaltet, in einer Eiszeit der Herzen. Jesus will, dass ich dem anderen das gebe, was er zum Leben und Überleben braucht. Ich darf den Menschen, die nach Liebe hungern, nicht einfach sagen, hol dir deine Streicheleinheiten woanders und noch ein frommes Gott segne dich. Wenn ein Kind Liebe und Trost braucht, dann nehme ich es doch auch in den Arm und halte es ganz fest und streichle ihm über den Kopf. Wenn ich dem anderen dies verweigere, dann ist das kein kleiner Schönheitsfehler, dann ist das ein Glaubensschaden. Jakobus sagt ganz klar, echter Glaube existiert nur da, wo gute Werke nachfolgen. Und das ist nicht Jakobus' Idee. Das kann ich bei Jesus auch sehen. Es gibt zwei Geschichten vom Feigenbaum. In der einen hat ein Mann einen Feigenbaum in seinem Weingarten. Als der nach 3 Jahren immer noch keine Frucht bringt, da will er ihn umhauen lassen. Aber der Weingärtner bittet um ein weiteres Jahr, um ihn zu düngen und zu pflegen, in der Hoffnung, dass er dann Frucht bringt. Frucht bringen, das bedeutet, dass Jesus von seinen Nachfolgern erwartet, dass wir ihn und sein Wesen nicht nur in unserem Reden, sondern auch in unserem Tun und Handeln, in der Liebe zum Nächsten widerspiegeln. Vergessen Sie nie, Sie sind vielleicht der einzige Christ, den ein anderer je zu Gesicht bekommen wird. Deshalb ist es so wichtig, meinen Glauben in meinen Liebeswerken zu zeigen. In der Offenbarung 3, Verse 1 bis 2, warnt Jesus die Gemeinde in Sardes: Ich kenne deine Werke. Du hast den Namen, dass du lebst und bist tot. Werde wach und stärke das andere, das schon sterben wollte. Denn ich habe deine Werke nicht als vollkommen befunden vor meinem Gott. Und deshalb sagt Jakobus, Glaube ohne Werke ist ein Flop. Das zweite prüfen wir in der Theorie, Vers 18. Nun könnte jemand sagen, manche Menschen haben Glauben, andere vollbringen gute Taten. Dem antworte ich kann deinen Glauben nicht sehen, wenn du keine guten Taten vollbringst, aber ich kann dir durch mein Handeln meinen Glauben zeigen. Es ist schon interessant, wie oft versucht wird, Glaube und Werke gegeneinander aufzuwiegen. Der eine sagt, ich bin eher der introvertierte Typ. Ich lese die Bibel, denke darüber nach und meditiere. Ich bete und halte meine stille Zeit. Was gibt es Schöneres, als so innige Gemeinschaft mit Gott zu haben? Der andere erklärt, ich bin ein Mann der Tat. Ich rede nicht viel, ich mache lieber. Ich bin nicht so der Kirchspringer, ich bin mehr der Schaffer. Wir sind eben zwei ganz verschiedene Typen Mensch. Der eine ist der Denker, der andere der Schaffer. Gelobt sei der Pluralismus der Kirche. Doch Gottes Wort sagt Ihnen und mir, dient einander, ein jeder mit der Gabe, die Gott ihm gegeben hat. Wenn der eine zwei linke Hände hat und nicht weiß, warum er den Hammer halten soll, der muss nicht bei der Renovierung helfen. Aber er kann den Arbeitern Getränke und Kaffee bringen. Und wenn einer kein guter Redner ist, der muss keine Bibelstunde halten. Aber er kann beim Richten des Raumes mit anfassen. Jesus ist das Oberhaupt und er sagt, wo es lang geht. Und er sagt, Glaube und Werke sind nicht zu trennen. Zum Baum gehört die Frucht. Liebe zu Gott und Liebe zum Nächsten, das ist eine Einheit. Das lässt sich nicht trennen. Ohne diese Liebeswerke ist es nicht mehr weit zu dem Satz im Gleichnis des Feigenbaums, hau ihn ab. Denn auch in der Theorie gilt, Glaube ohne Liebeswerke ist ein Flop. Drittens, prüft im Bekenntnis. Das ist Vers 19. Du glaubst, dass es nur einen Gott gibt? Da hast du recht. Das glauben auch die Dämonen und sie zittern vor Angst. Im Glaubensbekenntnis sprechen Christen, ich glaube an Gott, den Vater, den Allmächtigen, den Schöpfer des Himmels und der Erde. Jakobus sagt, schön, dass du das glaubst. Aber das bedeutet nichts Besonderes. Das glaubt auch der Teufel und er zittert vor Angst. Was Jakobus damit sagen will,
das sollte auch mich zittern lassen. Ich kann mitsamt meinem Gottesglauben zur Hölle fahren. Ich kann rechtgläubig sein und dennoch nicht recht glauben. Ich kann Theologie haben, ohne gerettet zu sein. Ich kann das Glaubensbekenntnis beten und das Vaterunser und dennoch verloren sein. Schauen Sie mal den verlorenen Sohn an, von dem Jesus erzählt hat. Als er zum Vater zurückkehrte, da bat er ihn: Ich habe gesündigt gegen den Himmel und vor dir. Mach mich zu einem deiner Tagelöhner. Und der Vater hatte ihn, ohne die Schuld auch nur noch ein einziges Mal anzusprechen, wieder eingesetzt als seinen Sohn. Was denken Sie? Was wird der Sohn jetzt machen? Wie wird er sich weiter verhalten? Ich bin sicher, er wird sich nicht faul auf dem Sofa rumgelümmelt haben und andere für sich springen lassen. Der wird sich auch nicht von hinten bis vorne haben bedienen lassen. Der hat doch wieder mitgearbeitet, mit angepackt, mitgemacht, aus lauter Freude und Dankbarkeit gegenüber seinem Vater. So können Sie als Christ im Vaterhaus leben und sich dennoch verkriechen, weg von der Gemeinde. Es ist alles richtig, was Sie glauben. Aber Sie machen nicht mit. Sie sind außen vor und sitzen allein. Durch Jesus Christus sind Sie am Kreuz hinein adoptiert worden in die große Familie Gottes. In der Familie, da hält man zusammen und hilft einander. Jeder hat dort seine Aufgabe und jeder packt mit an. Da ist niemand zu alt, selbst wenn seine Gesundheit so wackelig ist, wie seine Knochen es sind. Da ist niemand zu jung, auch wenn er noch nicht so recht weiß, was er einmal beruflich machen möchte und wohin es gehen soll. Es ist niemand überflüssig, wertlos oder nicht mehr zu gebrauchen. Auf Sie kommt es an. Sie sind gefragt. Sie sind gewünscht und erwünscht. Jesus möchte, dass Sie ein lebendiges Glied in seiner Familie sind. Ein Glied, an dem der Vater Freude hat. Er hat doch auch das Sorgerecht für Sie übernommen. Er sorgt dafür, dass Sie nicht verloren gehen, sondern das ewige Leben haben. Paul Deitenbeck erzählt: Es war in der Weihnachtszeit 1947. Ich war seit 2 Jahren in russischer Kriegsgefangenschaft. Jeden Morgen ging ich durch die Baracken und sagte ein bestimmtes Bibelwort als Losung. Dazu ein paar mutmachende Worte. Danach reihte ich mich in unseren Arbeitstrupp ein. Es wurde nicht viel gesprochen. Hunger und Heimweh hatten uns wortkarg gemacht. Abends kehrten wir erschöpft heim. Als ich abends in unsere Baracke kam, lag auf meiner Matratze ein kleines Päckchen. Darauf stand: Für Weihnachten. Ich fand, in Zementpapier gehüllt, eine halbe Scheibe Brot. Ohne Butter und Belag, das gab es bei uns nicht. Auf der halben Scheibe Brot lag ein Zettel mit den Worten: Ich will an anderen üben, was Gott an mir getan. Ein Kamerad, der seine Dankbarkeit gegen Gott dadurch abstattete, dass er meinen Hunger etwas stillen wollte. Das war ein Bekenntnis, ein im Brot gefasster Gottesdank und im Brot gefasste Bruderliebe. Dieser junge Mann hatte verstanden: Glaube ohne Werke ist ein Flop. Und das vierte: Prüft in der Schrift. Das sind die Verse 20 bis 26. Aber trotzdem bist du ein Dummkopf. Wann wirst du einsehen, dass ein Glaube, der nicht zu guten Taten führt, wertlos ist? Weißt du nicht mehr, dass unser Stammvater Abraham vor Gott gerecht gesprochen wurde, weil er seinen Sohn Isaak auf den Altar legte? Wie du siehst, vertraute er Gott so sehr, dass er bereit war, alles zu tun, was Gott von ihm verlangte. Sein Glaube wurde durch sein Handeln vollendet. So geschah genau das, was die Schrift sagt: Abraham glaubte Gott und Gott erklärte ihn für gerecht. Er wurde sogar Freund Gottes genannt. Ihr seht also, dass ein Mensch nur dann, wenn er auch handelt, vor Gott gerecht gesprochen wird und nicht allein aufgrund seines Glaubens.
Auch die Hure Rahab wurde durch ihr Handeln vor Gott gerecht gesprochen, als sie die Kundschafter versteckte und sie auf einem anderen Weg in Sicherheit brachte. So wie der Körper ohne Geist tot ist, so ist auch der Glaube tot ohne gute Taten. Die Schrift ist der letzte Prüfstein. Bei Rabbinern ist es notwendig, Dinge immer anhand von zwei Bibelstellen zu belegen. Also ermuntert uns Jakobus, lese nach bei Abraham. Er zeigte seinen Glauben dadurch, dass er loszog, weil Gott es gebot, ohne zu wissen, wo es hinging. Und sein Glaubenswerk, als er Isaak opfern wollte. Am Werk des Opfers zeigt sich der Glaube. Jedes Opferwerk fordert etwas von uns. Etwas, was uns Kraft, Zeit und Mühe, ja vielleicht sogar etwas Geld kosten kann. Etwas, was auch so richtig wehtun kann. Etwas, was zeigt, wem die größte Liebe gehört. Denn wer Vater oder Mutter mehr liebt als mich, der ist meiner nicht wert. Und wer Sohn oder Tochter mehr liebt als mich, der ist meiner nicht wert. Möge der Herr uns allen solch eine Prüfung ersparen. Schauen wir mal die andere Bibelstelle an. Da geht es um die Rahab, eine Hure, eine Prostituierte, auch noch aus einem fremden Volk. Aber sie hatte erkannt, wer der Gott Israels ist und ihren Glauben an Gott bezeugt. Dann kam ihr Werk. Sie beschützte die israelitischen Kundschafter und verhalf ihnen zur Flucht. Das war Hochverrat. Sie hat damit Kopf und Kragen und ihr Leben riskiert. Doch so ging sie sogar in den Stammbaum unseres Herrn Jesus Christus ein. Sie wurde die Mutter Boas und damit die Urgroßmutter von König David. Somit ist sie eine Vorfahrin von Jesus Christus. Bei Abraham und bei Rahab lief beides zusammen. Der Glaube und das Tun. Und das sollte es bei uns allen auch. Der Glaube an Jesus, der uns so liebt, dass er sein Leben am Kreuz für uns gab. Und das Liebeswerk aus lauter Dankbarkeit gegen diesen wunderbaren Gott. Am Anfang habe ich Jakobus gefragt, wie ich mit meiner Lieblosigkeit fertig werden soll. Ganz sicher nicht dadurch, dass ich mir fest vornehme und mir selbst befehle, ab heute bin ich nur noch liebevoll. Das wird nicht funktionieren, im Gegenteil. Solche Versuche führen in der Regel dazu, dass es schlimmer wird als je zuvor. Vielleicht wäre es eine Möglichkeit, wenn ich mich wie in dem Gleichnis vom Feigenbaum kräftig düngen lasse mit Gottes Wort, mich frisch bewässern lasse mit Gottes Geist und mich umgraben lasse, damit die Dankbarkeit für Jesu Liebeswerk an mir wieder ganz obendrauf liegt und nicht zur Selbstverständlichkeit verrottet. Was meinen Sie?

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1: Wir hören aus dem Neuen Testament, aus dem ersten Brief des Johannes, Kapitel 4, die Verse 1 bis 6.
2: Ihr Lieben, glaubt nicht einem jeden Geist, sondern prüft die Geister, ob sie von Gott sind. Denn es sind viele falsche Propheten ausgegangen in die Welt. Daran sollt ihr den Geist Gottes erkennen. Ein jeder Geist, der bekennt, dass Jesus Christus in das Fleisch gekommen ist, der ist von Gott. Und ein jeder Geist, der Jesus nicht bekennt, der ist nicht von Gott. Und das ist der Geist des Antichrists, von dem ihr gehört habt, dass er kommen werde. Und er ist jetzt schon in der Welt. Kinder, ihr seid von Gott und habt jene überwunden. Denn der in euch ist, ist größer als der, der in der Welt ist. Sie sind von der Welt, darum reden sie, wie die Welt redet, und die Welt hört sie. Wir sind von Gott, und wer Gott erkennt, der hört uns. Wer nicht von Gott ist, der hört uns nicht. Daran erkennen wir den Geist der Wahrheit und den Geist des Irrtums.
1: Das war der Bibeltext für den heutigen Tag, entnommen aus der großen Hörbibel mit freundlicher Genehmigung der Deutschen Bibelgesellschaft. Hier noch einmal die Bibelstelle. Erster Brief des Johannes, Kapitel 4, die Verse 1 bis 6. Gedanken dazu kommen jetzt von Roland Gebauer aus Reutlingen.
3: Unser Bibelwort erteilt uns einen klaren Auftrag. Glaubt nicht, sondern prüft. Die Aufforderung, glaubt nicht, im Glaubensbuch der Christen zu lesen, ist ja schon erstaunlich, aber berechtigt. Denn sie macht uns klar, mit dem Glauben ist es nicht ganz so einfach, wie wir es vielleicht gerne hätten. Denn es gibt Fehlformen des Glaubens, Glaubensinhalte und Vollzüge, die nicht dem entsprechen, was Glaube an Gott bzw. Jesus eigentlich bedeutet. Nämlich ein sich festmachen in einer Wahrheit, ja in der Wahrheit, für die es Kriterien gibt und die man prüfen kann und soll. Nur ist das so eine Sache mit dem, was wir da prüfen sollen, nämlich die Geister, so heißt es. Haben Sie schon mal Geister geprüft? Wenn überhaupt, dann dürfte das schwierig gewesen sein und immer wieder werden. Denn Geister sind nicht greifbar. Man kann sie nicht fassen. Sie führen ihr Eigenleben in einer ganz anderen Dimension und führen uns Menschen manchmal ganz schön an der Nase herum. So auch in unserem Text. Die Geister bringen in uns etwas zustande, wozu wir aus uns selbst nicht in der Lage wären, nämlich Jesus zu erkennen und ihn zu bekennen. Oder auch das Gegenteil, Jesus nicht zu bekennen, sondern gegen ihn zu sein und so zum Spielball des Antichristen zu werden. Dass wir Menschen autonom seien und eigenmächtig bestimmen könnten, was wir glauben oder nicht, woran wir uns festmachen oder nicht, diese Vorstellung ist ein Trugschluss. So hätte es mancher Mensch vielleicht gerne, aber es stimmt nicht, sondern wir sind abhängig von Mächten, die in uns wirken, von Geistern, wie unser Bibelwort sagt. Das ist kein Rückfall ins finstere Mittelalter oder in die mythische Welt der Antike, sondern es ist eine logische Konsequenz aus dem Gottsein Gottes, der seinem Wesen nach Geist ist und auf geistige Weise an und in uns Menschen wirkt. Aber auf die gleiche Weise wirkt eben auch der Gegenspieler Gottes, der Teufel, sonst hätte er ja keine Chance. Genau deshalb wären wir in unserem Bibelwort aufgefordert, prüft die Geister, ob sie von Gott sind. Ob sie von Gott sind? Und das in der Gemeinde? Die doch nur Gemeinde sein kann und lebt, weil der Geist Gottes in ihr wirkt. Ist die Gemeinde denn ein Jahrmarkt der Geister, guter und böser? Das nicht, Jahrmarkt. Aber wo der Geist Gottes wirkt, ist der Geist des Widersachers nicht untätig. Er wird nicht von ungefähr Antichrist genannt. Anti heißt gegen. Es ist also eine geistige Macht, die gegen Christus agiert, die das Gute zu zerstören sucht, das durch Jesus in die Welt gebracht worden ist und das in der Gemeinde und im Leben der Glaubenden seine deutlichste irdische Gestalt gewonnen hat. Der Antichrist ist also schon da. Und wo ist er zu finden und betreibt er sein zerstörerisches Werk? In der Gemeinde, beziehungsweise Kirche. In der Gemeinschaft derer, die an Jesus glauben. Denn das Gute ist immer das lohnendste Ziel der Angriffe des Bösen. Die Gemeinschaft derer, die an Jesus glauben, das zeichnet sie aus. Das ist ihre Identität und Lebensader, der Glaube an Jesus. Aber nicht ein beliebiger, veränderbarer Jesus-Glaube, sondern der Glaube an Jesus in einer ganz bestimmten Gestalt. Nämlich der Glaube daran, dass Jesus Christus in das Fleisch gekommen ist. Unser Bibelwort benennt hier ein klares Kriterium zur Unterscheidung der Geister. Jeder Geist, der bekennt, dass Jesus Christus in das Fleisch gekommen ist, der ist von Gott, heißt es. Will sagen, der Geist jedes Menschen, der dieses Bekenntnis ausspricht, ist vom Geist Gottes inspiriert. Und das Gegenteil. Der Geist jedes Menschen, der dieses Bekenntnis nicht ausspricht, der Jesus nicht so bekennt, der ist nicht von Gott inspiriert, sondern vom Geist des Antichrists. Warum will der Antichrist das Bekenntnis zu Jesus als in das Fleisch gekommen verhindern? Und zwar in der Gemeinde und Kirche. Weil er hier genau das zerstören will, worauf es ankommt, was Jesus ausmacht. Was Jesus zum Christus, zum Erlöser hat werden lassen durch Gottes heiligen Willen. Denn wenn der Sohn Gottes nicht in das Fleisch gekommen wäre, wenn er also nicht Mensch aus Fleisch und Blut geworden wäre, dann hätte er auch nicht am Kreuz sterben können. Dann wären sein Sterben für uns und seine Auferweckung in ein neues Leben bei Gott nichts als eine fromme Illusion. Eine vielleicht erbauliche Geschichte, aber ohne jegliche Kraft und Wirklichkeit. Und genau das will der Antichrist, Jesus entstellen, ihn seiner Identität als Erlöser berauben. Dann mag das Bekenntnis zu Jesus durchaus noch da sein und in der Gemeinde und Kirche laut werden, etwa zu Jesus als Klimaaktivist, als Gesellschaftsreformer, als Friedensstifter, als ethisches Vorbild oder was auch immer. Das alles mag auf Jesus rein theoretisch ja vielleicht auch zutreffen, je nachdem, wie man ihn sieht. Aber es sind bestenfalls Aspekte von Jesus. Wenn er jedoch darauf reduziert wird, wenn diese Eigenschaften seine Identität ausmachen, dann ist er nicht der menschgewordene Gottessohn, der zu unserem Heil gekreuzigt wurde und auferstanden ist. Dann ist das Bekenntnis zu ihm nicht vom Geist Gottes inspiriert, sondern vom Geist des Antichrists. Dann handelt es sich um einen anderen Jesus als den, der uns in der Bibel bezeugt wird. Wir sollen also wachsam sein und die Geister prüfen und uns zu denen halten, die das wahre Jesusbekenntnis aussprechen, zu denen, die vom Geist der Wahrheit inspiriert sind und nicht vom Geist des Irrtums. Ihnen bzw. uns gilt die Zusage, ihr seid von Gott. Er ist und wirkt in euch, und er ist größer als der Geist der Welt, der Jesus entstellt.
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0: 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Es ist 6 Uhr. 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
1: Ich bin Felix Becker und das wird der Tag. Bei Volkswagen findet heute am Standort Hannover die letzte der außerordentlichen Betriebsversammlungen statt. Arbeitnehmervertreter fordern vom Vorstand klare Aussagen zu den geplanten Einsparungen und zur Zukunft des Werks.
2: Hintergrund ist der Sparkurs des Konzerns und die Frage, wie die deutschen Standorte langfristig ausgelastet werden können. VW sieht für Hannover in den 2030er Jahren bislang keine gesicherte wettbewerbsfähige Auslastung. Entscheidungen über eine mögliche Schließung gibt es bisher nicht. Die Beschäftigten hoffen deshalb auf konkretere Aussagen zur langfristigen Strategie für den Standort. Ulrike Klein, Redaktion.
1: Im US-amerikanischen Asheville in North Carolina treffen sich heute die Finanzminister und Notenbankchefs der G20-Staaten.
3: Bei den zweitägigen Beratungen geht es um die Lage der Weltwirtschaft und die internationale Finanzpolitik. Dabei dürften auch die Entwicklung der Inflation, hohe Staatsschulden und die Stabilität der Finanzmärkte eine Rolle spielen. Ein weiteres Thema ist die Zusammenarbeit der großen Industrie- und Schwellenländer angesichts zunehmender geopolitischer Spannungen. Das Treffen dauert noch bis morgen. Die G20 steht für einen Großteil der weltweiten Wirtschaftsleistung und des internationalen Handels. Timo Wiesner, Redaktion.
1: Das Statistische Bundesamt veröffentlicht heute eine erste Schätzung zur Inflation im August.
4: Die vorläufigen Verbraucherpreisdaten werden heute Nachmittag bekannt gegeben. Im Juli hatte die Inflationsrate bei 2,8% gelegen und damit deutlich höher als noch im Juni. Besonders die Energiepreise hatten zuletzt die Teuerung angetrieben. Die neuen Zahlen werden deshalb auch von Finanzmärkten und Europäischer Zentralbank aufmerksam verfolgt. Noah Ulrich, Redaktion.
1: Bei den US Open in New York wird heute die erste Runde im Einzel fortgesetzt. Auf den Hartplätzen stehen erneut zahlreiche Begegnungen bei den Frauen und Männern auf dem Programm. Die ersten Spiele beginnen um 11 Uhr Ortszeit, also am späten Nachmittag deutscher Zeit. Die erste Runde erstreckt sich in diesem Jahr über 3 Tage. Das vierte und letzte Grand Slam Turnier des Tennisjahres läuft bis zum 13. September.
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1: Im Nordwesten ziehen heute am Tage wiederholt teilweise kräftige Schauer und Gewitter durch, während es nach Süden und Osten hin länger trocken und heiter bleibt. Höchstwerte zwischen 20 und 27 Grad. Morgen wechseln sich Sonne und Wolken ab. Vereinzelt gibt es Schauer im Norden bei maximal 20 bis 25 Grad.
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6: Einen schönen guten Morgen zum gemeinsamen Start in die neue Woche. Ich bin Saskia Klingelhöfer und das ist Matthias Jäger. Wie du.

dich umsichtig und sich rücksichtsvoll verhalten, ist die Wahrscheinlichkeit hoch, dass keinem etwas passiert. In diesem Sinne sollten Sie gerade oder gleich unterwegs sein, eine gute Fahrt und ein gesundes Ankommen.

0: Romina Ring, egal was kommt, an diesem Montagmorgen um 10 nach 6 hierbei aufgeweckt auf ERF Plus. Es gibt Menschen, die fahren voll ab auf Geschenke. Sie machen gerne Geschenke und sie bekommen auch gerne welche. Denn für sie sind Geschenke der ultimative Liebesbeweis. Julian Thüroff hat jemanden entdeckt, der offenbar genauso tickt.
1: Als Kind habe ich meinem Vater ein Geschenk von meinem Taschengeld gekauft. Eigentlich scheint das recht witzlos. Das Geld, mit dem ich meinem Vater etwas gekauft habe, habe ich ja von ihm. Aber das Geschenk drückt etwas aus. Es ist ein Zurückgeben. Es drückt eine Beziehung aus. Ähnliches möchte Jakob, einer der Erzväter Israels, auch ausdrücken in der heutigen Losung der Herrnhuter Brüdergemeine. Jakob schläft auf einem Stein und träumt dabei. In diesem Traum gibt Gott ihm ein Versprechen, beziehungsweise er erneuert ein Versprechen, das Gott schon seinem Vorfahren gegeben hat. Gott verspricht Jakob drei Dinge. Du bekommst viele Nachkommen, du hast ein Zuhause und ich gehe mit dir und passe auf dich auf. Jakob wird zum Stammvater von einem gesamten

0: fremden Volk. Und Gott versorgt Jakob dabei. Er wird in einer engen Beziehung mit Gott leben. Alles, was Jakob besitzt, hat er von Gott. Gott ist derjenige, dem er alles verdankt. Auf dieses Versprechen stellt sich Jakob und gibt als Antwort dieses Gelübde ab. 1. Mose 28, Vers 22. Dann soll der Herr mein Gott sein, und dieser Stein, den ich als Steinmal aufgestellt habe, soll ein Gotteshaus werden. Von allem, was du mir gibst, will ich dir gewiss den zehnten Teil geben. Ein Gelübde ist eine Art Versprechen, das Jakob Gott gibt. Gott verheißt bzw. verspricht Jakob etwas. Dankbar antwortet Jakob ihm darauf. Er sagt sinngemäß: Wenn das wirklich alles passiert, wenn du wirklich mit mir bist und mich segnest, dann sollst du mein Gott sein. Jakob ist bereit, Gott den zehnten Teil seines Besitzes zurückzugeben. Damit bringt er zum Ausdruck: Hey, alles, was ich besitze, alles, was ich habe, kommt von Gott. Jakob versteht, dass alles, was er besitzt, ob es ihm gut geht oder nicht, kommt nur von Gott. Gott schenkt ihm alles. Deswegen möchte Jakob einen Teil von dem wieder zurückgeben, ihm wie ein Kind ein Geschenk für seine Eltern macht. Darin ist Jakob ein Vorbild für mich. Ich weiß, alles, was ich habe, habe ich von Gott. Deswegen möchte ich, egal ob es mir gut geht oder ob es mir schlecht geht, Gott etwas zurückgeben. Von dem, was ich von ihm bekommen habe. Ich möchte Gott mein Leben zur Verfügung stellen. Das kann bedeuten, dass ich Menschen zu mir einlade, die mich nicht einladen können, dass ich einen Teil meines Geldes spende oder einer Oma über die Straße helfe. Es ist kein Opfer, das ich für Gott aufgebe, sondern es ist Dank an Gott, den ich zum Ausdruck bringen möchte.
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Heute ist der 31. August und heute ist Montag. Das ist der Tag, wo für die meisten der Alltag und die Arbeit wieder anfangen. Jeder Wochentag hat, finde ich, so seine Routinen, seinen eigenen Charakter und etwas Eigenes, was ich mit ihm verbinde. Was halten Sie davon, einen Hörauftag einzuführen? Ein Plädoyer dazu hören Sie gleich von Deborah Rosenkranz in ihrer Kolumne »Ein Wunder für jeden Tag«.

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1: Lass uns den Hör-auf-Tag einführen. Hast du dich schon einmal gefragt, was das Wort Sabbat eigentlich bedeutet? Als ich diesen Text vorbereitet habe und das Wort in meinen Computer tippte, sah es plötzlich komisch aus. Sabbat. S-A-B-B-A-T. Ein uns eigentlich fremdes Wort. Und weil es dir vielleicht geht wie mir, habe ich etwas recherchiert. Und wie immer, sobald ich etwas Biblisches recherchiere, bin ich begeistert. Das hebräische Wort Shabbat bedeutet nämlich nicht in erster Linie ausruhen, wie wir das oft vermuten. Es bedeutet viel radikaler aufhören. Einfach aufhören. Mit der Arbeit, dem Produzieren, dem Beweisen, mit dem Gefühl, dass ohne dich alles zusammenbricht. Ist das nicht stark? Gott sagt nicht zuerst, wie wir das so meinen, ruh dich aus, sondern hör auf. Und ich glaube, genau so müssen wir es auch hören, weil wir es sonst nie verstehen werden. Also ich spreche jetzt einfach mal von mir. In uns allen steckt solch eine Angst, loszulassen. Was, wenn etwas liegen bleibt? Was, wenn jemand dann enttäuscht ist? Was, wenn ich gebraucht werde? Und genau dort, jede Woche wieder, spricht Gott klar: Hör auf! Ich bin immer noch Gott. Ist das nicht befreiend? Würde Gott sagen, es wäre ganz gut, du würdest einmal die Woche etwas runterkommen. Oh Mann, ich glaube, das würden wir nicht ernst nehmen. Deswegen musste Gott so klar sprechen, indem er den Sabbat eingeführt hat, den Hör-auf-Tag. Der Sabbat ist mehr als ein Ruhetag, er ist ein Hör-auf-Tag. Der Sabbat erinnert dich jede Woche daran, dass die Welt nicht auf deinen Schultern ruht, sondern auf seinen. Hört auf, ruft er, und erkennt, dass ich Gott bin. Psalm 46,11. Vielleicht ist das die Woche, in der du dich entscheidest, den Hör-auf-Tag in deinem Leben einzuführen. Na, was meinst du? Danke für dich.
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Immer da, Daniela May mit einem Lied nach Psalm 23, an diesem Montag, dem letzten Tag im August, kurz vor 6:30. In den kommenden 2 Monaten, im September und Oktober, sind wir hier im ERF nun ja, ich sag mal, in Geständnislaune. Passend zu unserem Schwerpunktthema echt ungeschminkt. Es wird viel um Schein und Sein gehen und um die Frage, wie Glaube authentisch gelingen kann. Und dazu hören Sie gleich mal ein Geständnis von einer Kollegin hier im Haus.

0: Es gibt Menschen, die verlassen niemals ungeschminkt das Haus. Zu groß scheint die Sorge, dass man ihr wahres Gesicht erkennen könnte. Also wird sorgfältig übermalt, was als störend oder sogar unzumutbar empfunden wird. Und wenn wir mal darüber nachdenken, dann gibt es das im Glauben auch. Vielleicht haben Sie sich selber schon mal dabei ertappt, wie Sie Ihr Glaubensleben nach außen hin aufhübschen, weil es Ihnen nicht vorzeigbar erschien. Genau das ist das Thema der aktuellen Ausgabe unseres Magazins ERF Antenne. Und dazu ist jetzt Katrin Faludi aus der Antenne-Redaktion bei mir im Studio. Hallo Katrin.
1: Hallo.
0: Katrin, das Thema heißt echt ungeschminkt. Blick hinter die Kulissen. Ich sehe, du bist jetzt nicht komplett ungeschminkt, also ein bisschen aufgetragen hast du auch.
1: Ja, aber das Gute ist, hier im Radiostudio tut das überhaupt nichts zur Sache. Hier ist es völlig egal, wie du aussiehst. Das fand ich zu Radiomoderatoren in Zeiten immer super, denn eigentlich zählen ja nur deine Stimme und deine Haltung. Und so ist das auch mit dem Ungeschminkt-Thema in der Antenne. Wir wollen mit dem Thema weg von Äußerlichkeiten und hin zu dem, was sich hinter der Fassade so versteckt, auch im Glauben.
0: Was ja auch eines der Themen ist, die Jesus selber immer wieder mal angesprochen hat.
1: Genau, und darum geht es im Antenne-Leitartikel. Der stammt diesmal von der Autorin und Referentin Nicola Vollkommer. Und sie stellt uns Jesus darin als eine Art Anti-Influencer dar. Wenn wir heute in die sozialen Medien schauen, dann sehen wir ja auch unter den christlichen Influencern so einige, die sehr viel Wert auf Schein legen, ne? Perfekte Optik, perfekte Inszenierung für maximale Reichweite und Wirkung. Und da kommt schon mal die Frage auf, wie hätte Jesus sich eigentlich so dargestellt, wenn er diese Möglichkeiten gehabt hätte? Der war ja damals schon so der komplette Gegenentwurf für jede Art der zur Schau gestellten Frömmigkeit. Und das konnte er einfach überhaupt nicht leiden. Und deshalb zeichnet uns Nicola Vollkommer in ihrem Artikel ein Bild von einem Mann, der mit dem ganzen religiösen Establishment sehr hart ins Gericht geht und der bewusst mit Erwartungen und dem schönen Schein bricht.
0: Und von dir gibt es diesmal ja auch einen Artikel in der Antenne und der liest sich ja fast wie ein Geständnis.
1: Ja, das hat sich beim Schreiben auch so ein bisschen angefühlt, muss ich ganz ehrlich sagen. Ich mag nämlich keinen Lobpreis.
0: Nicht?
1: Nee. Überhaupt nicht. Also bei den allermeisten Lobpreisliedern, da kriege ich einen Fluchtreflex. Die sind mir vom Text persönlich ja einfach zu schwülstig und ich singe auch überhaupt nicht gerne. Aber das ist so etwas, was im christlichen Kontext immer wieder vorkommt, was ich immer wieder erlebt habe. Es wird vorausgesetzt, dass alle Lobpreis toll zu finden haben, dass einem beim Singen das Herz aufgehen müsste, dass jeder und jede darüber in Kontakt mit Gott kommen muss. Und ich sehe das ganz anders und begründe das natürlich auch. Also wer beim Lobpreisteil im Gottesdienst auch nicht total versinkt und eher so in Richtung Uhr schielt, ihr seid nicht allein, es ist völlig in Ordnung.
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0: Tina Pantli mit Frei an diesem Montag, dem 31. August. Und wenn ich auf die Uhr schaue, muss ich feststellen, mittlerweile haben wir schon 6.43 Uhr. Sie hören Aufgeweckt auf ERF Plus, Ihren guten Start in den Tag. Der erste Schultag, die erste Nacht in der neuen oder in der eigenen Wohnung, das erste Mal fliegen mit einem Flugzeug, das erste Mal verliebt. Es gibt immer ein erstes Mal. Können Sie sich noch daran erinnern, wie das war, welche Gefühle Sie da hatten? Tobias Schier denkt einige Jahre zurück und er erinnert sich.
1: Sicher erinnern Sie sich noch an Ihre erste Liebe. Denn das erste Mal vergisst man nie. Händchen halten, Blicke austauschen, küssen. Gemeinsam ins Kino oder auf Partys gehen, miteinander quatschen bis in die Nacht. Die erste große Liebe ist eine emotionale Ausnahmesituation, weil ich alles zum ersten Mal erlebe. Dann, nach einer Zeit, verwandelt sich diese Liebe. Sie wird erwachsener und damit sicherer und tragfähiger. Das ist genau richtig so. Im Buch der Offenbarung, Kapitel 2, lese ich nun folgende Worte, die Jesus durch Johannes an die Gemeinde in Ephesus richtet. Ich habe gegen dich, dass du deine erste Liebe verlassen hast. Und einen Vers später, tue die ersten Werke. Ähnlich wie in einer Beziehung zu einem Menschen ist es in der Beziehung zu Gott. Ich erinnere mich noch an die Zeit, nachdem ich mich bewusst für ein Leben mit Jesus Christus entschieden habe. Da war auch alles neu und ich habe mit anderen viel darüber gesprochen. Heute, fast 30 Jahre später, ist vieles selbstverständlich und normal geworden. Die Beziehung ist aber auch gewachsen und tragfähig geworden. Jesus hat mich durch Höhen und Tiefen getragen, er hat mich vor Fehlern bewahrt und mir Fehler vergeben. Dafür bin ich dankbar. Und doch, manchmal wünsche ich mir die erste Leidenschaft für das Evangelium zurück. Ich glaube nicht, dass Jesus hier die Zeit zurückdrehen möchte. Vielmehr geht es um Folgendes. Ich soll in dieser tragfähigen Liebe leben, aber darüber die Leidenschaft für ihn und für diese eine frohe Botschaft nicht verlieren. Gott liebt dich. Er will in einer lebendigen Beziehung mit dir leben.
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0: Heute ist Montag und damit startet eine neue Staffel unserer beliebten Sendereihe Lesezeichen. Im Frühjahr ist die Autobiografie von Werner Tiki Küstenmacher erschienen. Sie heißt einfach Tiki. Der Bestsellerautor, Karikaturist und evangelischer Pfarrer erzählt von seiner Faszination für neue Medien, fürs Zeichnen, für eine Lebensgestaltung im Einklang mit sich selbst und der persönlichen Berufung. Die steckt bei Werner Tiki Küstenmacher schon im Namen.
1: Nach Ilses Tod blieb ein leiser Schatten in unserer Familie. Vielleicht suchte meine Mutter deshalb einen Namen, der Licht brachte. Sie fand Tiki. Während sie mit mir schwanger war, las sie das Buch Kon-Tiki. Der Autor war Thor Heyerdahl, ein unverschämt gut aussehender norwegischer Biologe. Heyerdahl hatte von Sagen über Kon-Tiki Viracocha gehört, einem Häuptling der Inkas. Später wurde er als Sonnengott verehrt. Bei diesem Begriff hat es wohl bei meiner Mutter geklingelt. Ihr nächstes Kind sollte Tiki heißen, ganz gleich, ob es Junge oder Mädchen wird. Sie hatte nach den dunklen Kriegsjahren einen Lichtbringer verdient.
0: Jürgen Werth liest aus Einfach Tiki, der Lebensgeschichte von Werner Tiki Küstenmacher. Er wurde durch seine heiteren Bibelkartons bekannt und durch seine Lebenshilfebücher aus der Reihe Simplify Your Life. 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

0: Mir ist ein Tisch gedeckt, der sich viel weiter erstreckt, als ich mir in meinen konkretesten Utopiemomenten herbeiahnen kann. Und könnte ich dann nicht erst recht mit einem Geschenk im Gepäck beginnen, eine Tafel zu zimmern, an der alle willkommen sein würden? Und soll sie zu klein sein und die Stühle nicht reichen, lass uns den Kreis gleich erweitern, um das Teilen zu feiern und das Große im Kleinen. Und Mauern einreißen und neugierig bleiben für all die Geschichten und Gesichter und Gegenüber. Heilsam und heimisch, versammelt jetzt hier als Tischgemeinschaft.
1: Daniel Harter mit Tellerrand, ein Lied mit Versatzstücken aus Psalm 23. 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
1: Ich bin Felix Becker und das wird der Tag. Bei Volkswagen findet heute am Standort Hannover die letzte der außerordentlichen Betriebsversammlungen statt. Arbeitnehmervertreter fordern vom Vorstand klare Aussagen zu den geplanten Einsparungen und zur Zukunft des Werks.
2: Hintergrund ist der Sparkurs des Konzerns und die Frage, wie die deutschen Standorte langfristig ausgelastet werden können. VW sieht für Hannover in den 2030er Jahren bislang keine gesicherte wettbewerbsfähige Auslastung. Entscheidungen über eine mögliche Schließung gibt es bisher nicht. Die Beschäftigten hoffen deshalb auf konkretere Aussagen zur langfristigen Strategie für den Standort. Ulrike Klein, Redaktion.
1: Im US-amerikanischen Asheville in North Carolina treffen sich heute die Finanzminister und Notenbankchefs der G20-Staaten.
3: Bei den zweitägigen Beratungen geht es um die Lage der Weltwirtschaft und die internationale Finanzpolitik. Dabei dürften auch die Entwicklung der Inflation, hohe Staatsschulden und die Stabilität der Finanzmärkte eine Rolle spielen. Ein weiteres Thema ist die Zusammenarbeit der großen Industrie- und Schwellenländer angesichts zunehmender geopolitischer Spannungen. Das Treffen dauert noch bis morgen. Die G20 steht für einen Großteil der weltweiten Wirtschaftsleistung und des internationalen Handels. Timo Wiesner, Redaktion.
1: Das Statistische Bundesamt veröffentlicht heute eine erste Schätzung zur Inflation im August.
4: Die vorläufigen Verbraucherpreisdaten werden heute Nachmittag bekannt gegeben. Im Juli hatte die Inflationsrate bei 2,8% gelegen und damit deutlich höher als noch im Juni. Besonders die Energiepreise hatten zuletzt die Teuerung angetrieben. Die neuen Zahlen werden deshalb auch von Finanzmärkten und Europäischer Zentralbank aufmerksam verfolgt. Noah Ulrich, Redaktion.
1: Bei den US Open in New York wird heute die erste Runde im Einzel fortgesetzt. Auf den Hartplätzen stehen erneut zahlreiche Begegnungen bei den Frauen und Männern auf dem Programm. Die ersten Spiele beginnen um 11 Uhr Ortszeit, also am späten Nachmittag deutscher Zeit. Die erste Runde erstreckt sich in diesem Jahr über 3 Tage. Das vierte und letzte Grand Slam Turnier des Tennisjahres läuft bis zum 13. September.
0: Die Nachrichten wurden bereitgestellt von Radio Aktuell. 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
1: Im Nordwesten ziehen heute am Tage wiederholt teilweise kräftige Schauer und Gewitter durch, während es nach Süden und Osten hin länger trocken und heiter bleibt. Höchstwerte zwischen 20 und 27 Grad. Morgen wechseln sich Sonne und Wolken ab. Vereinzelt gibt es Schauer im Norden bei maximal 20 bis 25 Grad.
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6: Das ist Christian Löhr und er singt aus Lust am Leben. Und ich begrüße Sie zu Aufgeweckt. Ich bin Saskia Klingelhöfer. Guten Morgen.

Heute geht's hier ungeschminkt zur Sache. Nun, ich habe doch ein bisschen was aufgetragen. Das ist ein Stück weit Routine und das bin ich mir auch wert. Aber echt ungeschminkt, das ist unser Thema ab morgen auf sämtlichen Kanälen hier bei ERF. Was echt ungeschminkt heißt und was das mit sich bringt, davon hören Sie schon mal in dieser Stunde. Und ja, es geht zur Sache. Ganz tief und ans Eingemachte. Bleiben Sie gespannt. Doch als nächstes habe ich gleich erst einmal ein Wort für diesen Tag. Und da geht es um Zeichen der Liebe.

0: Laura's Story, Come Unto Jesus, komm zu Jesus und ruhe dich aus in seiner Liebe. 7.10 Uhr haben wir es an diesem Montag, morgen dem 31. August, und Sie hören Aufgeweckt auf ERF+. Vor Jahren war es ein Bestseller, das Buch von dem US-Amerikaner Gary Chapman, Die 5 Sprachen der Liebe. Der Autor macht 5 unterschiedliche Arten aus, wie und worin Liebe sich äußert. Unter anderem, indem jemand gerne Geschenke macht. Für so einen Menschen ist Schenken bzw. beschenkt zu werden der quasi ultimative Liebesbeweis. Julian Thüroff hat jemanden ausgemacht, der offenbar genauso tickt.
1: Als Kind habe ich meinem Vater ein Geschenk von meinem Taschengeld gekauft. Eigentlich scheint das recht witzlos. Das Geld, mit dem ich meinem Vater etwas gekauft habe, habe ich ja von ihm. Aber das Geschenk drückt etwas aus. Es ist ein Zurückgeben. Es drückt eine Beziehung aus. Ähnliches möchte Jakob, einer der Erzväter Israels, auch ausdrücken in der heutigen Losung der Herrnhuter Brüdergemeine. Jakob schläft auf einem Stein und träumt dabei. In diesem Traum gibt Gott ihm ein Versprechen, beziehungsweise er erneuert ein Versprechen, das Gott schon seinem Vorfahren gegeben hat. Gott verspricht Jakob 3 Dinge. Du bekommst viele Nachkommen, du hast ein Zuhause und ich gehe mit dir und pass auf dich auf. Jakob wird zum Stammvater von einem gesamten Volk und Gott versorgt Jakob dabei. Er wird in einer engen Beziehung mit Gott leben. Alles, was Jakob besitzt, hat er von Gott. Gott ist derjenige, dem er alles verdankt. Auf dieses Versprechen stellt sich Jakob und gibt als Antwort dieses Gelübde ab. 1. Mose 28, Vers 22. Dann soll der Herr mein Gott sein und dieser Stein, den ich als Steinmal aufgestellt habe, soll ein Gotteshaus werden. Von allem, was du mir gibst, will ich dir gewiss den 10. Teil geben. Ein Gelübde ist eine Art Versprechen, das Jakob Gott gibt. Gott verheißt bzw. verspricht Jakob etwas. Dankbar antwortet Jakob ihm darauf. Er sagt sinngemäß, wenn das wirklich alles passiert, wenn du wirklich mit mir bist und mich segnest, dann sollst du mein Gott sein.

0: Jakob ist bereit, Gott den zehnten Teil seines Besitzes zurückzugeben. Damit bringt er zum Ausdruck, hey, alles, was ich besitze, alles, was ich habe, kommt von Gott. Jakob versteht, dass alles, was er besitzt, ob es ihm gut geht oder nicht, kommt nur von Gott. Gott schenkt ihm alles. Deswegen möchte Jakob einen Teil von dem wieder zurückgeben, ihm wie ein Kind ein Geschenk für seine Eltern macht. Darin ist Jakob ein Vorbild für mich. Ich weiß, alles, was ich habe, habe ich von Gott. Deswegen möchte ich, egal ob es mir gut geht oder ob es mir schlecht geht, Gott etwas zurückgeben. Von dem, was ich von ihm bekommen habe. Ich möchte Gott mein Leben zur Verfügung stellen. Das kann bedeuten, dass ich Menschen zu mir einlade, die mich nicht einladen können, dass ich einen Teil meines Geldes spende oder einer Oma über die Straße helfe. Es ist kein Opfer, das ich für Gott aufgebe, sondern es ist Dank an Gott, den ich zum Ausdruck bringen möchte.
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0: spricht der Herr.
1: Jan und Manfred Priemke, alles neu. Ja, heute ist Montag, für viele beginnen Alltag und Arbeit, vielleicht auch ein neues Schuljahr. Montag ist so eine Art Neuanfang. Da sind Freude, Neugier und Hoffnung, aber vielleicht sind da auch Furcht, Sorge und Überforderung. All das packe ich gleich mal zusammen in ein Gebet hierbei aufgeweckt. Bleiben Sie dran, beten Sie mit.

Für mich ist jeder Montag eine Art Neuanfang. Einerseits freue ich mich darauf, andererseits ist mir manchmal auch ein bisschen mulmig, weil einiges noch so unbekannt ist, was die Woche kommt. Und mit dieser Mischung aus Freude, Neugier und Erwartung und auf der anderen Seite, ja, Ängstlichkeit, Sorge und Durchschnaufen, lade ich Sie jetzt ein, mit mir gemeinsam zu beten. Für diesen Tag, diesen Neuanfang, egal wo er liegt und was er mit sich bringt. Herr Jesus, ich danke dir, dass ich mit dir neu anfangen darf. Für diesen Tag und für diese Woche danke, dass ich weiß, du bist bei mir, selbst wenn ich das gerade nicht so spüre. Danke, dass ich mit dir neu anfangen darf, wenn ich Mist gebaut habe, aus Versehen und auch wenn ich es absichtlich getan habe, so aus Böswilligkeit oder weil ich keine Lust hatte. Danke, dass du mich zurecht und wieder in die Spur bringst, wenn ich mich verrannt habe. Danke, Herr Jesus, dass du mich nicht aufgibst, sondern dass du mir jeden Tag neu, immer wieder mit deiner Güte, mit Barmherzigkeit und Liebe begegnest. Danke für diesen Tag mit dir. Amen.

Steve Covelio, Herr deine Güte. 7:30 ist es an diesem Montag, dem 31. August, und Sie hören Aufgeweckt auf ERF Plus Ihren guten Start in den Tag. Die kommenden 2 Monate packen wir aus hier beim ERF. Nicht Geschenke, sondern Bekenntnisse und Geständnisse. Denn unser nächstes Schwerpunktthema heißt Echt ungeschminkt. Es geht dabei um Schein und Sein und um die Frage, wie Glaube authentisch ist bzw. sein kann. Und dazu hören Sie gleich schon mal ein Geständnis von meiner Kollegin

0: Es gibt Menschen, die verlassen niemals ungeschminkt das Haus. Zu groß scheint die Sorge, dass man ihr wahres Gesicht erkennen könnte. Also wird sorgfältig übermalt, was als störend oder sogar unzumutbar empfunden wird. Und wenn wir mal darüber nachdenken, dann gibt es das im Glauben auch. Vielleicht haben Sie sich selber schon mal dabei ertappt, wie Sie Ihr Glaubensleben nach außen hin aufhübschen, weil es Ihnen nicht vorzeigbar erschien. Genau das ist das Thema der aktuellen Ausgabe unseres Magazins ERF Antenne. Und dazu ist jetzt Katrin Faludi aus der Antenne-Redaktion bei mir im Studio. Hallo Katrin.
1: Hallo.
0: Katrin, das Thema heißt echt ungeschminkt. Blick hinter die Kulissen. Ich sehe, du bist jetzt nicht komplett ungeschminkt, also ein bisschen aufgetragen hast du auch.
1: Ja, aber das Gute ist, hier im Radiostudio tut das überhaupt nichts zur Sache. Hier ist es völlig egal, wie du aussiehst. Das fand ich zu Radiomoderatoren in Zeiten immer super, denn eigentlich zählen ja nur deine Stimme und deine Haltung. Und so ist das auch mit dem Ungeschminkt-Thema in der Antenne. Wir wollen mit dem Thema weg von Äußerlichkeiten und hin zu dem, was sich hinter der Fassade so versteckt, auch im Glauben.
0: Was ja auch eines der Themen ist, die Jesus selber immer wieder mal angesprochen hat.
1: Genau, und darum geht es im Antenne-Leitartikel. Der stammt diesmal von der Autorin und Referentin Nicola Vollkommer. Und sie stellt uns Jesus darin als eine Art Anti-Influencer dar. Wenn wir heute in die sozialen Medien schauen, dann sehen wir ja auch unter den christlichen Influencern so einige, die sehr viel Wert auf Schein legen, ne? Perfekte Optik, perfekte Inszenierung für maximale Reichweite und Wirkung. Und da kommt schon mal die Frage auf, wie hätte Jesus sich eigentlich so dargestellt, wenn er diese Möglichkeiten gehabt hätte? Der war ja damals schon so der komplette Gegenentwurf für jede Art der zur Schau gestellten Frömmigkeit. Und das konnte er einfach überhaupt nicht leiden. Und deshalb zeichnet uns Nicola Vollkommer in ihrem Artikel ein Bild von einem Mann, der mit dem ganzen religiösen Establishment sehr hart ins Gericht geht und der bewusst mit Erwartungen und dem schönen Schein bricht.
0: Und von dir gibt es diesmal ja auch einen Artikel in der Antenne und der liest sich ja fast wie ein Geständnis.
1: Ja, das hat sich beim Schreiben auch so ein bisschen angefühlt, muss ich ganz ehrlich sagen. Ich mag nämlich keinen Lobpreis.
0: Nicht?
1: Nee. Überhaupt nicht. Also bei den allermeisten Lobpreisliedern, da kriege ich einen Fluchtreflex. Die sind mir vom Text persönlich ja einfach zu schwülstig und ich singe auch überhaupt nicht gerne. Aber das ist so etwas, was im christlichen Kontext immer wieder vorkommt, was ich immer wieder erlebt habe. Es wird vorausgesetzt, dass alle Lobpreis toll zu finden haben, dass einem beim Singen das Herz aufgehen müsste, dass jeder und jede darüber in Kontakt mit Gott kommen muss. Und ich sehe das ganz anders und begründe das natürlich auch. Also wer beim Lobpreisteil im Gottesdienst auch nicht total versinkt und eher so in Richtung Uhr schielt, ihr seid nicht allein, es ist völlig in Ordnung.
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0: Mirko Santocono nach vorne zurück. Er sprach in seinem Lied von der Zeit. Jetzt ist es 7.48 Uhr und es ist Montag, der 31. August. Einschulung, der erste Schultag, die erste Fahrstunde beim Autofahren, die erste Arbeitsstelle, das erste Mal verliebt. Können Sie sich noch erinnern an Ihr erstes Mal? Tobias Schier kann es und er tut das jetzt.
1: Sicher erinnern Sie sich noch an Ihre erste Liebe. Denn das erste Mal vergisst man nie. Händchen halten, Blicke austauschen, küssen. Gemeinsam ins Kino oder auf Partys gehen, miteinander quatschen bis in die Nacht. Die erste große Liebe ist eine emotionale Ausnahmesituation, weil ich alles zum ersten Mal erlebe. Dann, nach einer Zeit, verwandelt sich diese Liebe. Sie wird erwachsener und damit sicherer und tragfähiger. Das ist genau richtig so. Im Buch der Offenbarung, Kapitel 2, lese ich nun folgende Worte, die Jesus durch Johannes an die Gemeinde in Ephesus richtet. Ich habe gegen dich, dass du deine erste Liebe verlassen hast. Und einen Vers später, tue die ersten Werke. Ähnlich wie in einer Beziehung zu einem Menschen ist es in der Beziehung zu Gott. Ich erinnere mich noch an die Zeit, nachdem ich mich bewusst für ein Leben mit Jesus Christus entschieden habe. Da war auch alles neu und ich habe mit anderen viel darüber gesprochen. Heute, fast 30 Jahre später, ist vieles selbstverständlich und normal geworden. Die Beziehung ist aber auch gewachsen und tragfähig geworden. Jesus hat mich durch Höhen und Tiefen getragen, er hat mich vor Fehlern bewahrt und mir Fehler vergeben. Dafür bin ich dankbar. Und doch, manchmal wünsche ich mir die erste Leidenschaft für das Evangelium zurück. Ich glaube nicht, dass Jesus hier die Zeit zurückdrehen möchte. Vielmehr geht es um Folgendes. Ich soll in dieser tragfähigen Liebe leben, aber darüber die Leidenschaft für ihn und für diese eine frohe Botschaft nicht verlieren. Gott liebt dich. Er will in einer lebendigen Beziehung mit dir leben.
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0: Er wurde vor 626 Jahren in Mainz geboren. Johannes Gutenberg, der Erfinder des Druckens mit beweglichen Lettern. Sein Verfahren machte die Herstellung von Büchern schneller und kostengünstiger. Und das löste eine Revolution bei der Verbreitung von Wissen und Bildung aus. Das erste große Projekt war damals die Gutenberg-Bibel. Insgesamt druckte Johannes Gutenberg davon 180 Exemplare. Und von diesen sind heute noch 49 Stück teilweise oder komplett erhalten. Im Jahr 1900 gründete die Stadt Mainz das Gutenberg-Museum, um an die bedeutende Erfindung zu erinnern. Damals musste das Museum allerdings ohne eigene Gutenberg-Bibel auskommen. Das erste teilweise erhaltene Exemplar konnte die Stadt Mainz erst im Jahre 1925 kaufen. Viele Jahre später ergab sich dann endlich eine weitere Gelegenheit, um an eine vollständige Gutenberg-Bibel zu gelangen. Frau Nanobaschwili, Kuratorin des Gutenberg-Museums, berichtet darüber.
1: Das war im Jahr 1978, als gleichzeitig in New York 3 Gutenberg-Bibeln angeboten wurden. So etwas hat es weder davor noch danach gegeben, dass in einer Stadt gleich 3 Gutenberg-Bibeln zur Verfügung standen. Und als das Gutenberg-Museum von dem Verkauf hörte, reisten mehrmals der damalige Kulturdezernent und der Direktor des Museums mehrmals nach New York, um die Exemplare anzuschauen und die Preise zu verhandeln. Denn auch damals waren die Gutenberg-Bibeln sehr teuer. Wir als Museum haben uns dazu verpflichtet, die Bibeln dauerhaft auszustellen und immer den Besuchenden zugänglich zu machen und sie immer zu zeigen.
0: 3,7 Millionen D-Mark kostete die Bibel damals. Das gut erhaltene und wunderschöne Exemplar ist weiterhin in Mainz im Gutenberg-Museum zu bestaunen. Das wertvolle Stück wird natürlich gut bewacht und in einer Schatzkammer präsentiert. Weitere Infos zur Ausstellung in Mainz haben wir Ihnen deshalb in unserer EF-Plus-Audiothek zusammengestellt. Und in der Rubrik Das Gespräch hören Sie auch von dem Besuch meiner Kollegin Sonja Kilian im Gutenberg-Museum. Aber auch heute hier im Radio, nämlich um 16 Uhr und um 22 Uhr auf EF+.

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2: Ich bin Felix Becker und das wird der Tag. Bei Volkswagen findet heute am Standort Hannover die letzte der außerordentlichen Betriebsversammlungen statt. Arbeitnehmervertreter fordern vom Vorstand klare Aussagen zu den geplanten Einsparungen und zur Zukunft des Werks.
3: Hintergrund ist der Sparkurs des Konzerns und die Frage, wie die deutschen Standorte langfristig ausgelastet werden können. VW sieht für Hannover in den 2030er Jahren bislang keine gesicherte wettbewerbsfähige Auslastung. Entscheidungen über eine mögliche Schließung gibt es bisher nicht. Die Beschäftigten hoffen deshalb auf konkretere Aussagen zur langfristigen Strategie für den Standort. Ulrike Klein, Redaktion.
2: Im US-amerikanischen Asheville in North Carolina treffen sich heute die Finanzminister und Notenbankchefs der G20-Staaten.
4: Bei den zweitägigen Beratungen geht es um die Lage der Weltwirtschaft und die internationale Finanzpolitik. Dabei dürften auch die Entwicklung der Inflation, hohe Staatsschulden und die Stabilität der Finanzmärkte eine Rolle spielen. Ein weiteres Thema ist die Zusammenarbeit der großen Industrie- und Schwellenländer angesichts zunehmender geopolitischer Spannungen. Das Treffen dauert noch bis morgen. Die G20 steht für einen Großteil der weltweiten Wirtschaftsleistung und des internationalen Handels. Timo Wiesner, Redaktion.
2: Das Statistische Bundesamt veröffentlicht heute eine erste Schätzung zur Inflation im August.
5: Die vorläufigen Verbraucherpreisdaten werden heute Nachmittag bekannt gegeben. Im Juli hatte die Inflationsrate bei 2,8% gelegen und damit deutlich höher als noch im Juni. Besonders die Energiepreise hatten zuletzt die Teuerung angetrieben. Die neuen Zahlen werden deshalb auch von Finanzmärkten und Europäischer Zentralbank aufmerksam verfolgt. Noah Ulrich, Redaktion.
2: Bei den US Open in New York wird heute die erste Runde im Einzel fortgesetzt. Auf den Hartplätzen stehen erneut zahlreiche Begegnungen bei den Frauen und Männern auf dem Programm. Die ersten Spiele beginnen um 11 Uhr Ortszeit, also am späten Nachmittag deutscher Zeit. Die erste Runde erstreckt sich in diesem Jahr über 3 Tage. Das vierte und letzte Grand Slam Turnier des Tennisjahres läuft bis zum 13. September.
1: Die Nachrichten wurden bereitgestellt von Radio Aktuell. 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
2: Im Nordwesten ziehen heute am Tage wiederholt teilweise kräftige Schauer und Gewitter durch, während es nach Süden und Osten hin länger trocken und heiter bleibt. Höchstwerte zwischen 20 und 27 Grad. Morgen wechseln sich Sonne und Wolken ab. Vereinzelt gibt es Schauer im Norden bei maximal 20 bis 25 Grad.
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7: Starten wir mit schönen Aus- und Ansichten. Simone und Gino Recitelli, der Himmel ist nicht weit. Mittlerweile scheint auch hier die Sonne. Ich bin Saskia Klingelhöfer. Moin.

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0: Stefanie Heinen, gib niemals auf. Wie stehen Sie zu Geschenken bzw. zum Geschenke machen? Macht Ihnen das Freude oder ist das eher eine Herausforderung für Sie? Um Geschenke geht es nämlich jetzt und Fragen wie, kann ich Gott ein Geschenk machen? Und was ist meine Motivation dabei? Was ist der Anlass und was ist meine Absicht? Julian Thüroff hat sich darüber mal einige Gedanken gemacht.
1: Als Kind habe ich meinem Vater ein Geschenk von meinem Taschengeld gekauft. Eigentlich scheint das recht witzlos. Das Geld, mit dem ich meinem Vater etwas gekauft habe, habe ich ja von ihm. Aber das Geschenk drückt etwas aus. Es ist ein Zurückgeben. Es drückt eine Beziehung aus. Ähnliches möchte Jakob, einer der Erzväter Israels, auch ausdrücken in der heutigen Losung der Herrnhuter Brüdergemeine. Jakob schläft auf einem Stein und träumt dabei. In diesem Traum gibt Gott ihm ein Versprechen, beziehungsweise er erneuert ein Versprechen, das Gott schon seinem Vorfahren gegeben hat. Gott verspricht Jakob drei Dinge. Du bekommst viele Nachkommen, du hast ein Zuhause und ich gehe mit dir und passe auf dich auf. Jakob wird zum Stammvater von einem gesamten Volk und Gott versorgt Jakob dabei. Er wird in einer engen Beziehung mit Gott leben. Alles, was Jakob besitzt, hat er von Gott. Gott ist derjenige, dem er alles verdankt. Auf dieses Versprechen stellt sich Jakob und gibt als Antwort dieses Gelübde ab. 1. Mose 28, Vers 22. Dann soll der Herr mein Gott sein und dieser Stein, den ich als Steinmal aufgestellt habe, soll ein Gotteshaus werden. Von allem, was du mir gibst, will ich dir gewiss den zehnten Teil geben. Ein Gelübde ist eine Art Versprechen, das Jakob Gott gibt. Gott verheißt bzw. verspricht Jakob etwas. Dankbar antwortet Jakob ihm darauf. Er sagt sinngemäß, wenn das wirklich alles passiert, wenn du wirklich mit mir bist und mich segnest, dann sollst du mein Gott sein. Jakob ist bereit, Gott den zehnten Teil seines Besitzes zurückzugeben. Damit bringt er zum Ausdruck, hey, alles was ich besitze, alles, was ich habe, kommt von Gott. Jakob versteht, dass alles, was er besitzt, ob es ihm gut geht oder nicht, kommt nur von Gott. Gott schenkt ihm alles. Deswegen möchte Jakob einen Teil von dem wieder zurückgeben, ihm wie ein Kind ein Geschenk für seine Eltern macht. Darin ist Jakob ein Vorbild für mich. Ich weiß, alles, was ich habe, habe ich von Gott. Deswegen möchte ich, egal ob es mir gut geht oder ob es mir schlecht geht, Gott etwas zurückgeben. Von dem, was ich von ihm bekommen habe. Ich möchte Gott mein Leben zur Verfügung stellen. Das kann bedeuten, dass ich Menschen zu mir einlade, die mich nicht einladen können. Dass ich einen Teil meines Geldes spende oder einer Oma über die Straße helfe. Es ist kein Opfer, das ich für Gott aufgebe, sondern es ist Dank an Gott, den ich zum Ausdruck bringen möchte.
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Stephen Curtis Chapman, Speed of Love. 8.17 Uhr ist es an diesem Montagmorgen. Wie stehen Sie zum Thema KI? Ist künstliche Intelligenz eine Gefahr oder kann sie mir womöglich etwas über den christlichen Glauben beibringen? Das sind durchaus berechtigte Fragen, mit denen wir uns auch hier im IAF Medienhaus beschäftigen. Und Sie können da mitmachen. Dazu gleich mehr nach den folgenden zwei Liedern.

0: Künstliche Intelligenz ist längst in unserem Alltag angekommen. Sie schreibt E-Mails, beantwortet Fragen, schlägt Rezepte vor und redet manchmal mit, wo wir es gar nicht erwarten. Was macht das eigentlich mit unserem Glauben? Ist KI eine Bedrohung, eine Chance oder beides zugleich? Wie gehen wir als Christinnen und Christen verantwortlich damit um? Diesen Fragen widmet sich der ERF Bible Server mit einem ganzen Abend mit dem Online-Event Künstliche Intelligenz, Gott und ich. Und darüber spreche ich jetzt mit meiner Kollegin Sandra Steingrube vom Team ERF Bible Server. Hallo Sandra.
1: Hallo Saskia.
0: Sandra, künstliche Intelligenz und Glaube, das ist ja ein richtig spannendes Thema, an dem ihr da gerade seid beim Bible Server, oder?
1: Ja, genau. Das Thema beschäftigt gerade wirklich viele Menschen. Die KI ist ja längst auch im Alltag angekommen, auch in unseren Gemeinden und Kirchen. Und da stellen sich dann Fragen, wie sollen wir das nutzen und wenn ja, wie? Und damit beschäftigen wir uns morgen Abend in unserem aktuellen Online-Event.
0: Und was genau erwartet die Leute denn dann an diesem Abend?
1: Wir starten erstmal mit einer verständlichen Einführung. Also was kann KI eigentlich, wo stößt sie an Grenzen? Und danach gibt es eine kurze biblisch-theologische Einordnung und dann wird es auch noch praktisch. Also wir wollen konkrete Impulse mitgeben, wie man KI im Gemeindealltag und auch im persönlichen geistlichen Leben sinnvoll einsetzen kann.
0: Das klingt sehr umfangreich und spannend. Für wen ist das denn interessant? Muss ich ein Technikprofi sein?
1: Nein, überhaupt nicht. Das Event ist für alle, die sich fragen, was KI für ihren Glauben und ihre Gemeinde bedeutet. Ganz egal, ob man KI schon regelmäßig nutzt oder sich dem Thema erst nähern möchte.
0: Wer ist denn der Referent? Wer bringt uns das Thema denn dann näher?
1: Das macht Yannick Büchle. Er ist KI-Coach und begleitet Teams dabei, KI sinnvoll im Arbeitsalltag einzusetzen. Und er hat schon so rund 700 Menschen auf ihrer KI-Lernreise begleitet und verbindet das mit einer klaren persönlichen Glaubensperspektive. Und sein Anliegen ist dabei, dass Christinnen und Christen beim Thema KI sprachfähig werden und wirklich verantwortungsvoll mitgestalten, statt sich wegzuducken.
0: Wie ist das mit der Anschaulichkeit? Werdet ihr als ERF Bible Server auch etwas zeigen?
1: Ja, absolut. Wir geben auch einen Einblick in Nicodemus.ai. Das ist unser KI-Angebot von ERF Bible Server und wir bringen auch gerne praktische Beispiele aus der Anwendung.
0: Gibt es denn auch die Möglichkeit, selber zu fragen, Fragen zu stellen an dem Abend?
1: Ja, auf jeden Fall. Dafür haben wir auch Zeit eingeplant. Wir wollen uns dem Thema wirklich gemeinsam neugierig nähern und dabei das Vertrauen haben, dass unser Glaube uns auch hier einen Kompass gibt.
0: Dann jetzt nochmal die wichtigsten Eckdaten. Wie und wann kann ich mit dabei sein?
1: Der Online-Abend findet morgen am Dienstag von 20 Uhr bis 21.30 Uhr statt. Und man kann ganz bequem von zu Hause aus dabei sein, über den Computer, das Handy oder das Tablet.
0: Sandra, ich danke dir für diese Infos. Und Ihnen, liebe Hörerinnen und Hörer, möchte ich diesen Abend ans Herz legen. Künstliche Intelligenz, Gott und ich, morgen um 20 Uhr online mit ERF Bible Server. Anmeldung geht über erf.de/events. Oder schauen Sie wie immer auf erfplus.de. oder in Ihrer ERF Plus App dabei, Aktuelles vom Tag oder Aufgeweckt. Und da haben wir zur Anmeldung verlinkt. Auch wenn's

0: Christoph Zehntner um 8.35 Uhr an diesem Montag, dem 31. August. Und damit startet heute eine neue Staffel unserer beliebten Sendereihe Lesezeichen. Im Frühjahr ist die Autobiografie von Werner Tiki Küstenmacher erschienen. Sie heißt Einfach Tiki. Der Bestsellerautor, Karikaturist und evangelische Pfarrer erzählt von seiner Faszination für neue Medien, fürs Zeichnen, für eine Lebensgestaltung im Einklang mit sich selbst und der persönlichen Berufung. Die steckt bei Werner Tiki Küstenmacher schon im Namen drin.
1: Nach Ilses Tod blieb ein leiser Schatten in unserer Familie. Vielleicht suchte meine Mutter deshalb einen Namen, der Licht brachte. Sie fand Tiki. Während sie mit mir schwanger war, las sie das Buch Kon-Tiki. Der Autor war Thor Heyerdahl, ein unverschämt gut aussehender norwegischer Biologe. Heyerdahl hatte von Sagen über Kon-Tiki Viracocha gehört, einem Häuptling der Inkas. Später wurde er als Sonnengott verehrt. Bei diesem Begriff hat es wohl bei meiner Mutter geklingelt. Ihr nächstes Kind sollte Tiki heißen, ganz gleich, ob es Junge oder Mädchen wird. Sie hatte nach den dunklen Kriegsjahren einen Lichtbringer verdient.
0: Jürgen Werth liest aus Einfach Tiki, der Lebensgeschichte von Werner Tiki Küstenmacher. Er wurde durch seine heiteren Bibelkartons bekannt und durch seine Lebenshilfebücher aus der Reihe Simplify Your Life. Mehr über ihn erfahren Sie in dieser Woche hier auf ERF Plus. 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

0: Annie Barth mit dem Song »Das Privileg zu sein« an diesem Montag, dem 31. August. 8.46 Uhr haben wir es gleich und Sie hören aufgeweckt auf ERF Plus Ihren guten Start in den Tag. Ja, und auch die Woche heute. Für alles im Leben gibt es ein erstes Mal. An vieles erinnert man sich nicht selber, zum Beispiel die ersten gesprochenen Worte oder die ersten Schritte auf wackeligen Kleinkindbeinchen. An manches aber erinnert man sich schon. Wie war das denn? Das erste Mal verliebt. Tobias Schier denkt einige Jahre zurück.
1: Sicher erinnern Sie sich noch an Ihre erste Liebe. Denn das erste Mal vergisst man nie. Händchen halten, Blicke austauschen, küssen. Gemeinsam ins Kino oder auf Partys gehen, miteinander quatschen bis in die Nacht. Die erste große Liebe ist eine emotionale Ausnahmesituation, weil ich alles zum ersten Mal erlebe. Dann, nach einer Zeit, verwandelt sich diese Liebe. Sie wird erwachsener und damit sicherer und tragfähiger. Das ist genau richtig so. Im Buch der Offenbarung, Kapitel 2, lese ich nun folgende Worte, die Jesus durch Johannes an die Gemeinde in Ephesus richtet. Ich habe gegen dich, dass du deine erste Liebe verlassen hast. Und einen Vers später, tue die ersten Werke. Ähnlich wie in einer Beziehung zu einem Menschen ist es in der Beziehung zu Gott. Ich erinnere mich noch an die Zeit, nachdem ich mich bewusst für ein Leben mit Jesus Christus entschieden habe. Da war auch alles neu und ich habe mit anderen viel darüber gesprochen. Heute, fast 30 Jahre später, ist vieles selbstverständlich und normal geworden. Die Beziehung ist aber auch gewachsen und tragfähig geworden. Jesus hat mich durch Höhen und Tiefen getragen, er hat mich vor Fehlern bewahrt und mir Fehler vergeben. Dafür bin ich dankbar. Und doch, manchmal wünsche ich mir die erste Leidenschaft für das Evangelium zurück. Ich glaube nicht, dass Jesus hier die Zeit zurückdrehen möchte. Vielmehr geht es um Folgendes. Ich soll in dieser tragfähigen Liebe leben, aber darüber die Leidenschaft für ihn und für diese eine frohe Botschaft nicht verlieren. Gott liebt dich. Er will in einer lebendigen Beziehung mit dir leben.
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Das war Judy Bailey. I pray for blessing. Ich bete um Segen auf deinem Weg jeden Tag über dir. Und das war Aufgeweckt für diesen Montag. Gleich nach den Nachrichten um 9 Uhr macht Christine Bangel hier weiter und präsentiert Ihnen Wunsch- und Lieblingslieder in der Sendung Gern gehört. Ich bin Saskia Klingelhöfer und ich wünsche Ihnen einen schönen und gesegneten Montag noch. Tschüss, bis morgen.

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3: Ich bin Felix Becker und das wird der Tag. Bei Volkswagen findet heute am Standort Hannover die letzte der außerordentlichen Betriebsversammlungen statt. Arbeitnehmervertreter fordern vom Vorstand klare Aussagen zu den geplanten Einsparungen und zur Zukunft des Werks.
4: Hintergrund ist der Sparkurs des Konzerns und die Frage, wie die deutschen Standorte langfristig ausgelastet werden können. VW sieht für Hannover in den 2030er Jahren bislang keine gesicherte wettbewerbsfähige Auslastung. Entscheidungen über eine mögliche Schließung gibt es bisher nicht. Die Beschäftigten hoffen deshalb auf konkretere Aussagen zur langfristigen Strategie für den Standort. Ulrike Klein, Redaktion.
3: Im US-amerikanischen Asheville in North Carolina treffen sich heute die Finanzminister und Notenbankchefs der G20-Staaten.
5: Bei den zweitägigen Beratungen geht es um die Lage der Weltwirtschaft und die internationale Finanzpolitik. Dabei dürften auch die Entwicklung der Inflation, hohe Staatsschulden und die Stabilität der Finanzmärkte eine Rolle spielen. Ein weiteres Thema ist die Zusammenarbeit der großen Industrie- und Schwellenländer angesichts zunehmender geopolitischer Spannungen. Das Treffen dauert noch bis morgen. Die G20 steht für einen Großteil der weltweiten Wirtschaftsleistung und des internationalen Handels. Timo Wiesner, Redaktion.
3: Das Statistische Bundesamt veröffentlicht heute eine erste Schätzung zur Inflation im August.
6: Die vorläufigen Verbraucherpreisdaten werden heute Nachmittag bekannt gegeben. Im Juli hatte die Inflationsrate bei 2,8% gelegen und damit deutlich höher als noch im Juni. Besonders die Energiepreise hatten zuletzt die Teuerung angetrieben. Die neuen Zahlen werden deshalb auch von Finanzmärkten und Europäischer Zentralbank aufmerksam verfolgt. Noah Ulrich, Redaktion.
3: Bei den US Open in New York wird heute die erste Runde im Einzel fortgesetzt. Auf den Hartplätzen stehen erneut zahlreiche Begegnungen bei den Frauen und Männern auf dem Programm. Die ersten Spiele beginnen um 11 Uhr Ortszeit, also am späten Nachmittag deutscher Zeit. Die erste Runde erstreckt sich in diesem Jahr über 3 Tage. Das vierte und letzte Grand Slam Turnier des Tennisjahres läuft bis zum 13. September.
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3: Im Nordwesten ziehen heute am Tage wiederholt teilweise kräftige Schauer und Gewitter durch, während es nach Süden und Osten hin länger trocken und heiter bleibt. Höchstwerte zwischen 20 und 27 Grad. Morgen wechseln sich Sonne und Wolken ab. Vereinzelt gibt es Schauer im Norden bei maximal 20 bis 25 Grad.
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8: Herzlich willkommen zur Montagsausgabe von Gern gehört. Ich bin Christine Bangel, so schön, dass Sie dabei sind. Ich starte heute mit dem Lied You Raise Me Up. Und dazu habe ich eine Nachricht von Tanja Reininghaus aus Marl bekommen. Hallo liebes ERF-Team, ich wünsche mir nachträglich zu meinem Geburtstag, der war am 30. August, dieses Lied. Zudem wünsche ich allen Geburtstagskindern, die gestern und auch heute am 31. August Geburtstag haben, alles Liebe und alles Gute und Gottes reichen Segen. Ich danke euch und freue mich auf das Lied und von euch zu hören. Einen ganz lieben Gruß aus dem Ruhrgebiet. Ja, herzlichen Glückwunsch nachträglich, liebe Tanja. Und jetzt wünsche ich Ihnen ganz viel Freude mit Ihrem Wunschlied.

Es gibt Lieder, die sind so kraftvoll. Das nächste ist auch so eins. Jetzt habe ich nämlich einen Wunsch von Matthias Richter aus Kottmar. Er möchte gern das Lied Highland Cathedral für seine liebe Frau zum Geburtstag spielen. Gottes reichen Segen nachträglich zu deinem 63. Geburtstag. Gesundheit, viel Freude beim Blasen im Posaunenchor und beim Singen im Chor. Und immer wieder gute Ideen für deinen Gemeindekreis. Viel Freude beim Blasen im Posaunenchor und beim Singen im Chor. Und immer wieder gute Ideen für deinen Gemeindekreis.

Hier ist Reinhard Schmidt aus Woltersdorf. Ich möchte meinen lieben Bruder Wolfram Schmidt aus Leipzig ganz herzlich gratulieren für den 87. Lebensjahr. Dazu schließt sich besonders Ruth und Rainer Knag an aus Rostock. Ebenso Helmut und Rosa Hanna Schmidt aus Leipzig. Wir grüßen ihn mit dem Lied »Lobe den Herrn, den mächtigen König auf Erden«. Mit diesem Choral wünschen wir Ihnen alles erdenkliche Gute. Auf Wiederhören!

Guten Morgen, liebe Erika Böhn aus Hamburg-Lockstedt. Du hattest am Freitag der vergangenen Woche deinen 82. Geburtstag begangen, warst aber leider gar nicht in Hamburg und deshalb möchten wir dir heute am Montag ein besonders schönes Lied senden. Und zwar, du bist ein Segen für die Welt, das denken wir auch. Und es soll dir Freude machen und es soll dir ganz viel Segen im neuen Lebensjahr begegnen. Es grüßen dich sehr herzlich deine drei Freundinnen aus Hamburg, Gisela, Hilma und Margarete. Alles Liebe und herzliche Segenswünsche von uns dreien. Auf Wiederhören.

So schön, dass Sie dabei sind, hier bei Gern gehört auf ERF Plus. Ja, und was ich an dieser Sendung so gern mag, das ist die Vielfalt. Von allem ist was dabei. Getragen, flott, rhythmisch, modern, klassisch, Evergreens. Und alles ist es Lieblingsmusik. Für Robin Verheyen spiele ich jetzt die erste Arie »Ich will den Kreuzstab gerne tragen« von Klaus Mertens. Und ich wünsche Ihnen ganz viel Segen beim Zuhören.

Sie hören Gern gehört hier auf ERF Plus. Und dabei ist der Name Programm. Wir spielen Lieder, die Sie gern hören möchten, die Sie sich wünschen. Und wir haben immer ein Lied der Woche, bei dem wir ein bisschen genauer hinhören. In dieser Woche ist der Liedtitel eine Frage. Was ist wahr? Das ist heute gar nicht so einfach zu beantworten. Ich sag mal zwei Stichworte. Fake, also gefälscht, und alternative Fakten. Also was ist wahr? So heißt unser neues Lied der Woche. Interpreten sind Andrea Adams Frei und Albert Frei. Die Gedanken zwischendrin kommen von Markus Baum.

Was ist wahr? Ein Lied von Albert Frey. Er singt es zusammen mit seiner Frau Andrea Adams Frey. 2013 war das Lied auf der CD Tiefer Sehen enthalten. Das Album ist leider vergriffen, aber den Song findet man nach wie vor bei den Streaming-Diensten, auch auf YouTube. Und beim Verlag, bei Gerd Medien, ist auch noch der Notensatz erhältlich. Was ist wahr? Die Aufnahme dieses Liedes ist jedenfalls wahrhaftig. Da ist nicht viel zurechtgeföhnt oder geschönt worden. Albert Freys Stimme klingt in der ersten Strophe sogar ein wenig zerbrechlich. Aber das passt zum Thema. Für Musikerinnen und Musiker liegt die Wahrheit nicht auf dem Platz, aber auf der Bühne, beim Live-Auftritt. Vor kleinem oder größerem Publikum. Dort muss ein Song funktionieren. Dort muss man einem Künstler, einer Künstlerin abnehmen können, was sie singen und wie sie es verkörpern. Zumal wenn sie, wie in diesem Fall, im Auftrag des Herrn unterwegs sind. Des Herrn, der von sich behauptet, er selbst ist die Wahrheit.

Was ist wahr? Was ist wichtig? Was ist unwichtig? Morgen hören wir wieder rein in unser Lied der Woche, gesungen von Andrea Adams Frei und Albert Frei. Ja, Hoffnung, hoffnungsvolle Gedanken und Lieder, die sind wichtig. Und das brauchen wir in dieser Zeit ganz besonders. Meine Hoffnung lebt. Ich wünsche Ihnen, dass Sie das ganz deutlich für sich erkennen und dass Sie Gewissheit spüren. Vielleicht auch mit diesem Lied. Meine Hoffnung, gesungen von Taizé. Daniel Janke hat es sich gewünscht.

Lieder können so viel. Hoffnung schenken, sie können ermutigen, sie können Freude bringen, trösten. An dieser Stelle ein ganz liebes Danke für Ihre vielen Liedwünsche und für Ihre Grüße an Herzensmenschen. Christa Huckenberger aus Wagenhausen möchte gern das Lied hören »Bist du einsam und betrübt« von Hildur Jans für ihren Vater Werner. Mami darf nun sehen und genießen, woran sie hat geglaubt. Wir wünschen dir in deiner Trauer die tröstende Hand Jesu über dir und dass du seine Liebe zu dir erfahren darfst. Wir umarmen dich ganz fest, Jim und Christa.

Hier spricht Esther Gruber aus Rosenfeld. Ich wünsche mir das Lied 99 der Schafe und grüße damit alle, die schon seit längerem wie ich krank sind und mit Einschränkungen leben müssen, und wünsche einfach einen guten Tag unter Gottes Segen und grüße auch das ganze Team vom ERF.

Ich wünsche mir das Lied Lob mein Seel den Herrn für Elli Hiller, Renate Enners und Christa Schäfer. Und allen wünsche ich eine gesegnete Woche. Shalom, Brigitte Wieske.

Schön, dass Sie dabei sind hier bei Gern gehört auf ERF Plus. Aus Witten kommt der nächste Gruß mit dem Lied Denn er hat seinen Engeln befohlen von Hella Heitzmann gehen liebe Grüße an Friedhelm Krämer. Lieber Onkel Friedhelm, nachträglich gratulieren wir dir ganz herzlich zu deinem Geburtstag und wünschen dir Gottes Segen und ganz viel Kraft in allen Herausforderungen deines Lebens. Das Lied soll dir ein großer Zuspruch sein. Liebe Grüße aus Witten von Andrea und Volker.

Florian Schönherr aus Ostfildern hat geschrieben: Liebes ERF Plus Team, ich möchte heute zwei ganz besonderen Geburtstagskindern eine riesige Freude machen. Meine beiden Schwestern Nicole und Sabrina feiern heute ihren 40. Geburtstag. Als großen Überraschungswunsch wünsche ich mir für die beiden das Lied 365 Tage im Jahr von der Outbreak Band. Happy Birthday, liebe Nicole und liebe Sabrina, zu eurem 40. Wir sind unendlich dankbar, dass wir euch haben und wünschen euch Gottes überfließenden Segen für euer neues Lebensjahr. Ganz, ganz liebe Grüße von der ganzen Familie, von Mama, Papa, den 7 Geschwistern, den Tanten und Onkeln und euren Neffen. Wir haben euch mega lieb.

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1: Ich bin Felix Becker und das wird der Tag. Bei Volkswagen findet heute am Standort Hannover die letzte der außerordentlichen Betriebsversammlungen statt. Arbeitnehmervertreter fordern vom Vorstand klare Aussagen zu den geplanten Einsparungen und zur Zukunft des Werks.
2: Hintergrund ist der Sparkurs des Konzerns und die Frage, wie die deutschen Standorte langfristig ausgelastet werden können. VW sieht für Hannover in den 2030er Jahren bislang keine gesicherte wettbewerbsfähige Auslastung. Entscheidungen über eine mögliche Schließung gibt es bisher nicht. Die Beschäftigten hoffen deshalb auf konkretere Aussagen zur langfristigen Strategie für den Standort. Ulrike Klein, Redaktion.
1: Im US-amerikanischen Asheville in North Carolina treffen sich heute die Finanzminister und Notenbankchefs der G20-Staaten.
3: Bei den zweitägigen Beratungen geht es um die Lage der Weltwirtschaft und die internationale Finanzpolitik. Dabei dürften auch die Entwicklung der Inflation, hohe Staatsschulden und die Stabilität der Finanzmärkte eine Rolle spielen. Ein weiteres Thema ist die Zusammenarbeit der großen Industrie- und Schwellenländer angesichts zunehmender geopolitischer Spannungen. Das Treffen dauert noch bis morgen. Die G20 steht für einen Großteil der weltweiten Wirtschaftsleistung und des internationalen Handels. Timo Wiesner, Redaktion.
1: Das Statistische Bundesamt veröffentlicht heute eine erste Schätzung zur Inflation im August.
4: Die vorläufigen Verbraucherpreisdaten werden heute Nachmittag bekannt gegeben. Im Juli hatte die Inflationsrate bei 2,8% gelegen und damit deutlich höher als noch im Juni. Besonders die Energiepreise hatten zuletzt die Teuerung angetrieben. Die neuen Zahlen werden deshalb auch von Finanzmärkten und Europäischer Zentralbank aufmerksam verfolgt. Noah Ulrich, Redaktion.
1: Bei den US Open in New York wird heute die erste Runde im Einzel fortgesetzt. Auf den Hartplätzen stehen erneut zahlreiche Begegnungen bei den Frauen und Männern auf dem Programm. Die ersten Spiele beginnen um 11 Uhr Ortszeit, also am späten Nachmittag deutscher Zeit. Die erste Runde erstreckt sich in diesem Jahr über 3 Tage. Das vierte und letzte Grand Slam Turnier des Tennisjahres läuft bis zum 13. September.
0: Die Nachrichten wurden bereitgestellt von Radio Aktuell. 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
1: Im Nordwesten ziehen heute am Tage wiederholt teilweise kräftige Schauer und Gewitter durch, während es nach Süden und Osten hin länger trocken und heiter bleibt. Höchstwerte zwischen 20 und 27 Grad. Morgen wechseln sich Sonne und Wolken ab. Vereinzelt gibt es Schauer im Norden bei maximal 20 bis 25 Grad.
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6: Am Mikrofon ist Christine Bangel. So schön, dass Sie hier beim Wunschkonzert auf ERF Plus dabei sind. Manchmal ist es Zeit für einen Neubeginn. Und manchmal gibt es dafür auch ein passendes Lied. Christel Thiermann aus Everswinkel, die hat uns dazu geschrieben: Es ist Sonntagmorgen und das Lied läuft gerade. Neubeginn. Es passt in diesem Moment so gut zu meinen Gedanken. Das Lied würde ich gern öfter hören, also wünsche ich es mir mal für mich, für alle Hörer und für das ganze ERF-Team. Danke, dass Gottes Botschaften über euch zu uns kommen. Danke, dass es euch gibt. ERF tut einfach gut. Ja, und Sie, liebe Hörerinnen und Hörer, Sie tun auch einfach gut. Hier ist jetzt das Lied Neubeginn.

Mit Mut und Jesus geht es los und dann wird es gut. Ja, und da passt das nächste Lied wunderbar dazu. Thomas aus Rien bei Basel, der möchte mit dem Lied He's Never Gonna Change, er ändert sich nicht, von Lauren Daigle, seinen guten Freund Christian, dem möchte er einen herzlichen Geburtstagsgruß senden. Alles Gute und Gottes Segen, ja, und ganz viel Freude mit ihrem Grußlied.

Hallo, guten Morgen, hier ist Frau Frei. Ich möchte gerne von Andi Leub, du bist vor mir, und grüßen möchte ich meine Freundin Marita, die zurzeit im Urlaub ist, und ihr eine gute und gesegnete Zeit wünschen. Danke.

Ja, sich einfach mal ein Lieblingslied wünschen und einen oder zwei Herzensmenschen grüßen, das geht hier auf ERF Plus von Montag bis Freitag immer von 9 bis 11 Uhr. Ja, und der nächste Gruß, der kommt von Lydia Muck aus Röckingen. Sie wünschen sich das Lied »Wir pflügen und wir streuen den Samen auf das Land«. Und Sie möchten gern eine Chorversion hören. Da haben wir den Knabenchor Wiesbaden für Sie ausgesucht. Anlass ist ein schöner, nämlich der Geburtstag von Hannelore in Röckingen. Ich wünsche von Herzen Gottes Segen, das schreibt Lydia Muck. Und außerdem grüßt sie noch ihre Freundin Christa. Und ich wünsche Ihnen ganz viel Segen mit Ihrem Wunschlied.

Der Herr ist mein Hirte, mir wird es an nichts mangeln. So beginnt Psalm 23 im Alten Testament der Bibel. Für einen guten Start in die neue Woche wünscht sich Helga Schwenk aus Freudenstadt genau diesen Psalm. Psalm 23, gesungen von Bastian Benoer und Veronika Lohmer.

Guten Tag, guten Morgen, mein liebes Geburtstagskind Mutti. Zu deinem 85. Geburtstag wünsche ich dir ganz herzlich Gottes Segen auf allen deinen Wegen, sein Geleit, seine Kraft für jeden neuen Tag und das Wissen, dass er immer bei dir ist, so wie er es dir versprochen hat. Und dass du auch nicht alleine bist, auch wenn ich, deine Tochter, jetzt nicht mehr in der Nähe bin, sondern ins Ländle gehe, so bitte ich dich, dass du vertraust drauf, auf unseren Herrn, dass er dir den Weg zeigt. Und mit dem Lied "Weiß ich den Weg auch nicht" grüße ich dich und grüße auch das ERF-Team. Vielen Dank, auf Wiederhören.

Guten Morgen, hier ist der Herr Heinrich aus Kiel. Ich möchte meiner bekannten Frau Cornelia Brocke und ihrer Schwester Claudia in Dresden viele Grüße bestellen und eine schöne Woche wünschen. Bitte spielen Sie das Lied Herbstlaub von Jürgen Werth. Viele Grüße auch an Ihr Team. Danke.

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Ja, vielleicht entdecken Sie hier bei Gern gehört, dem Wunschkonzert hier auf EF Plus von 9 bis 11, auch immer mal wieder ein neues Lied. Und vielleicht haben Sie auch Freude daran und vielleicht möchten Sie es sich auch einmal wünschen. Machen Sie das gerne. Die ganze Woche haben Sie noch Zeit, sich bei uns zu melden und sich Ihr Lieblingslied zu wünschen. Ja, und so hat das auch Karin Bürle gemacht. Das nächste Wunschlied spiele ich nämlich auf Wunsch von ihr. Das ist Heilige Stadt Jerusalem, geschrieben von Siegfried Fietz. Ja, und Karin Bürle sendet mit diesem Lied ganz herzliche Geburtstagsgrüße von Münzheim nach Gnadau an Ulrike Ranneberg. Wir wünschen dir einen schönen und gesegneten Geburtstag und wir freuen uns schon, wenn wir uns wiedersehen. Ganz liebe Grüße auch an deinen Mann Frank. Von Karin und Klaus.

Liebe siegt. Was für eine Aussage. Was für ein Liedtitel. Liebe siegt. Dieses Lied von Jonathan Albrecht hat sich Matthias Sperber aus Molsdorf gewünscht. Ganz lieben Dank für diesen Liedwunsch und ich wünsche Ihnen ganz viel Segen mit Ihrem Lied.

Liebe ERF-Radiogemeinde, ich bin Werner Huhn aus Issum und schicke hier mit meinen Söhnen Samuel und Tobias, die am vergangenen Donnerstag bzw. am Samstag Geburtstag hatten, mit dem Lied Danke für diesen guten Morgen einen musikalischen Gruß. Eure Mutter und ich sind Gott sehr dankbar für euch. Möge der dreieinige Gott euch segnen und bewahren. Ferner grüße ich Major Bernd Friedrichs von der Heilsarmee-Gemeinde in Essen, der ebenfalls vergangene Woche Geburtstag hatte. Danke für alles.

Guten Morgen, hier Gertrud Sterzig, Berlin. Ich habe einen Liedwunsch, und zwar für meine Glaubensschwester Angelika Kurs. Und ich wünsche ihr von Herzen, dass sie weiter im Glauben gestärkt ihr Leben mit Jesus teilt. Und das Lied ist: Herr, wir glauben an dich. Schöpfer dieser Welt, der uns hält, bis zum letzten Atemzug. Ich danke Ihnen von Herzen für all die wunderbaren Sendungen und Lieder, die unser Herz immer wieder erfreuen und erquicken, damit wir unseren Lebensweg einmal bei ihm in der Herrlichkeit haben dürfen. Danke Ihnen. Tschüss.

Katrin Geißler aus Mulda hat ein Lied gefunden, das sie sich gerne für alle wünschen möchte, die sich in einer scheinbar ausweglosen Situation befinden. Sie schreibt noch: Wir haben einen großen Gott, der alles in seiner Hand hält. Ja, liebe Katrin Geißler, und Sie wünschen sich das Lied »Die Himmel erzählen die Ehre Gottes«. Und ich wünsche Ihnen allen jetzt ganz viel Segen und Hoffnung beim Zuhören.

Jesu, geh voran. Ein richtig schönes und gutes Urlaubsmotto. Verena Lysanne Schwerin aus Hoppegarten, die wünscht sich das Lied Jesu, geh voran zu Beginn ihres zweiwöchigen Urlaubs. Ja, und da wünsche ich Ihnen eine gute Zeit, gute Erholung, ja, und noch viel Freude mit EF Plus, das Sie hoffentlich mitnehmen.

zwei Stunden Wunschkonzert hier auf ERF Plus sind leider schon wieder vorbei. Die gute Nachricht, morgen gibt es eine neue Ausgabe, eine neue Chance dabei zu sein. Zwei neue Stunden, die Sie mit Ihrer Lieblingsmusik füllen können. Ich freue mich schon drauf. Ich bin Christine Bangel. Ich wünsche Ihnen einen richtig schönen Montag noch. Gottes Segen und seinen Frieden.

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2: Ich bin Felix Becker und das wird der Tag. Bei Volkswagen findet heute am Standort Hannover die letzte der außerordentlichen Betriebsversammlungen statt. Arbeitnehmervertreter fordern vom Vorstand klare Aussagen zu den geplanten Einsparungen und zur Zukunft des Werks.
3: Hintergrund ist der Sparkurs des Konzerns und die Frage, wie die deutschen Standorte langfristig ausgelastet werden können. VW sieht für Hannover in den 2030er Jahren bislang keine gesicherte wettbewerbsfähige Auslastung. Entscheidungen über eine mögliche Schließung gibt es bisher nicht. Die Beschäftigten hoffen deshalb auf konkretere Aussagen zur langfristigen Strategie für den Standort. Ulrike Klein, Redaktion.
2: Im US-amerikanischen Asheville in North Carolina treffen sich heute die Finanzminister und Notenbankchefs der G20-Staaten.
4: Bei den zweitägigen Beratungen geht es um die Lage der Weltwirtschaft und die internationale Finanzpolitik. Dabei dürften auch die Entwicklung der Inflation, hohe Staatsschulden und die Stabilität der Finanzmärkte eine Rolle spielen. Ein weiteres Thema ist die Zusammenarbeit der großen Industrie- und Schwellenländer angesichts zunehmender geopolitischer Spannungen. Das Treffen dauert noch bis morgen. Die G20 steht für einen Großteil der weltweiten Wirtschaftsleistung und des internationalen Handels. Timo Wiesner, Redaktion.
2: Das Statistische Bundesamt veröffentlicht heute eine erste Schätzung zur Inflation im August.
5: Die vorläufigen Verbraucherpreisdaten werden heute Nachmittag bekannt gegeben. Im Juli hatte die Inflationsrate bei 2,8% gelegen und damit deutlich höher als noch im Juni. Besonders die Energiepreise hatten zuletzt die Teuerung angetrieben. Die neuen Zahlen werden deshalb auch von Finanzmärkten und Europäischer Zentralbank aufmerksam verfolgt. Noah Ulrich, Redaktion.
2: Bei den US Open in New York wird heute die erste Runde im Einzel fortgesetzt. Auf den Hartplätzen stehen erneut zahlreiche Begegnungen bei den Frauen und Männern auf dem Programm. Die ersten Spiele beginnen um 11 Uhr Ortszeit, also am späten Nachmittag deutscher Zeit. Die erste Runde erstreckt sich in diesem Jahr über 3 Tage. Das vierte und letzte Grand Slam Turnier des Tennisjahres läuft bis zum 13. September.
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2: Im Nordwesten ziehen heute am Tage wiederholt teilweise kräftige Schauer und Gewitter durch, während es nach Süden und Osten hin länger trocken und heiter bleibt. Höchstwerte zwischen 20 und 27 Grad. Morgen wechseln sich Sonne und Wolken ab. Vereinzelt gibt es Schauer im Norden bei maximal 20 bis 25 Grad.
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6: Zu einer weiteren Folge unserer Sendereihe Durch die Bibel heiße ich Sie herzlich willkommen. Letztes Mal haben wir mit Kapitel 10 des Jesaja-Buches begonnen, das wir in dieser Sendung abschließen werden. Am Ende dieses 10. Kapitels beschreibt Jesaja eine Schlacht. Und in Kapitel 11 befassen wir uns anschließend mit dem Reich des Herrn, das nach dieser Schlacht errichtet wird.

Wir beginnen in dieser Sendung ziemlich am Ende des 10. Kapitels im Buch des Propheten Jesaja. Ich beginne mit der zweiten Hälfte von Vers 27 und lese weiter bis einschließlich Vers 32. Jesaja blickt noch einmal in die Zukunft und es geht um Assur, also um Assyrien und um den assyrischen König. Er zieht herauf von Rimmon, er kommt nach Aja, er zieht durch Migron, er lässt seinen Tross zum Michmas. Sie ziehen durch den engen Weg, bleiben in Geba über Nacht. Rama erschrickt, das Gibea Sauls flieht. Du Tochter Galim, schreie laut. Merke auf, Laiesha, gib ihm Antwort, Anatot. Matmena weicht, die Bürger von Gibim laufen davon. Noch heute wird er Halt machen in Nob. Er wird seine Hand ausstrecken gegen den Berg der Tochter Zion, gegen den Hügel Jerusalems. Hier haben wir einen bemerkenswerten prophetischen Abschnitt vor uns. Er nennt bestimmte geografische Ortsnamen, die alle nördlich von Jerusalem liegen. Er gibt die Angriffsroute Assurs an. Der Angreifer kommt aus Assur. Man beachte die erwähnten Ortsnamen. Aja liegt circa 20 Kilometer nördlich von Jerusalem. Migron liegt etwas südlich von Aja und ist ein Engpass, wo Jonathan über die Philister gesiegt hatte. Wenn ich es richtig verstehe, hat dort auch der britische General Allenby im Ersten Weltkrieg die Osmanen besiegt. Geba und Rama liegen circa 10 Kilometer nördlich von Jerusalem. Anatot lag ungefähr 5 Kilometer nördlich von Jerusalem. Dies war das Heimatdorf des Propheten Jeremia. Laiesha liegt ganz im Norden Israels, im Gebiet des Stammes Dan. Matmena, auf gut Deutsch Misthaufen, ist eine Müllhalde im Norden von Jerusalem. Gibim liegt wahrscheinlich auch nördlich Jerusalems. Die genaue Ortslage ist nicht bekannt. Nob wird zuletzt erwähnt und liegt auch nördlich von Jerusalem, in Sichtweite der Stadt. Dieser Abschnitt beschreibt also die Marschroute des Feindes von Norden sehr genau, und das bringt die Stadt Jerusalem zum Erlahmen. Die Menschen dort sind sozusagen starr vor Angst. Vers 33. Aber siehe, der Herr Zebaoth, wird die Äste mit Macht abhauen und was hoch aufgerichtet steht, niederschlagen, dass die Hohen erniedrigt werden. Mit anderen Worten, Gott schreitet ein und befreit sein Volk, niederschlagen, dass die Hohen erniedrigt werden. Mit anderen Worten, Gott schreitet ein und befreit sein

Dieser Abschnitt mit Prophezeiungen, die Jesaja alle während der Regierungszeit von König Ahas erhielt, lassen eine Entwicklung erkennen. In den vorhergehenden Kapiteln war noch von einer Zeit des Urteils die Rede, einer Zeit, die viele Herrschaftsverhältnisse verändern wird. Kapitel 11 dagegen ist eine der großen messianischen Prophezeiungen der Bibel. Es spricht auch davon, dass Christus kommen wird, um sein Königreich zu errichten, und was für Pläne er für dieses Königreich hat. In Kapitel 12 folgt anschließend der Höhepunkt dieses Abschnitts, in dem wir sehen werden, wie der Herr in seinem Königreich verehrt wird. Nun aber zunächst aus dem vor uns liegenden Kapitel 11, der erste Vers. Und es wird ein Reis hervorgehen aus dem Stamm Isais und ein Zweig aus seiner Wurzel Frucht bringen. Diesen Vers, liebe Hörer, werden Sie wahrscheinlich aus dem Weihnachtslied »Es ist ein Ros entsprungen« kennen. Es ist interessant, dass in diesem Vers steht, dass ein Reis, ein junger Trieb, aus dem Stamm Isais hervorgehen wird. David dagegen wird nicht erwähnt. Isai ist Davids Vater. Natürlich bedeutet dies, dass der Reis auch von David abstammt. Aber warum geht Jesaja bis auf Isai zurück? Nun, die königliche Linie hatte natürlich bei David ihren Anfang. Sein Vater Isai dagegen war ein Bauer, ein Hirte, der in einem etwas abgelegenen Örtchen namens Bethlehem lebte. David wird immer wieder der Sohn Isais genannt. Zur Zeit Jesu war aber die Linie Davids wieder auf das Niveau eines Bauern abgesunken. Sie gehörte nicht länger einem Prinzen, der in einem Palast aufgewachsen ist, sondern dem einen, der in der Werkstatt eines Zimmermanns aufwuchs. Zweig bedeutet ein Spross. Hier wird zum zweiten Mal Bezug auf den Zweig oder Spross genommen. Das erste Mal wurde er in Jesaja 4, Vers 2 erwähnt. Im Hebräischen gibt es 18 Wörter, die mit dem deutschen Wort Zweig oder Spross übersetzt werden. Hierbei handelt es sich um einen der Titel, die dem Herrn Jesus Christus gegeben wurden. In Jesaja 53 wird er als ein Reis und wie eine Wurzel aus dürrem Erdreich beschrieben. Der Theologe Franz Delitzsch schrieb: In der historischen Erfüllung wird sogar der Klang der Worte der Prophezeiung vermerkt. Der Nezer, der Zweig, anfangs so bescheiden, war ein armer Nazarener. Christus hatte einen bescheidenen Anfang. Er wurde im kleinen Bethlehem, der Stadt Davids, aber auch der Stadt Isais geboren. Vers 2 in unserem Bibeltext beschreibt uns nun das Röslein, das ich meine, wie es im Weihnachtslied »Es ist ein Ros entsprungen« so schön heißt. Auf ihm wird ruhen der Geist des Herrn, der Geist der Weisheit und des Verstandes, der Geist des Rates und der Stärke, der Geist der Erkenntnis und der Furcht des Herrn. Hierbei handelt es sich um den siebenfachen Geist, der auf dem Herrn Jesus Christus ruhte. Die Fülle der Macht ist dieser siebenfache Geist. Erstens des Herrn, zweitens der Weisheit, drittens des Verstandes, viertens des Rates, fünftens der Stärke, sechstens der Erkenntnis und siebtens der Furcht des Herrn. In der Bibel bedeutet die Zahl sieben nicht unbedingt Perfektion, sondern der Hauptgedanke ist eher die Fülle oder Vollständigkeit. In Johannes 3, Vers 34 lesen wir, denn Gott gibt den Geist ohne Maß. Und in Epheser 5, Vers 18 werden wir ermahnt, lasst euch vom Geist erfüllen. Bildlich gesprochen, einige von uns sind nicht randvoll mit dem Heiligen Geist erfüllt. Manche haben nur ein paar Tropfen auf dem Fassboden, andere sind ein Viertel voll und andere wiederum halb voll. Nur wenige Christen, die ihnen begegnen, sind wirklich voll des Heiligen Geistes. Ein kleines Mädchen hat einmal gebetet, Herr, fülle mich mit dem Geist. In mich passt zwar nicht viel hinein, aber ich kann ganz doll überlaufen. Nur sehr wenige Christen sind so randvoll, dass der Geist auf allen Seiten überläuft. Der Herr Jesus war die Ausnahme. Ich möchte an dieser Stelle auf die sieben Eigenschaften eingehen, die in Vers 2 unseres Bibeltextes aus dem Jesaja-Buch genannt werden.

Erstens, auf ihm ruht der Geist des Herrn. Der Herr Jesus Christus wirkte in seiner Menschlichkeit mit der Kraft des Geistes. Wenn er wiederkommt, wird er mit der Kraft des Geistes regieren. Zweitens, auf ihm ruht der Geist der Weisheit. Er wurde uns zur Weisheit gemacht, heißt es im 1. Korintherbrief. Er ist der Einzige, der Sie und mich durch dieses Leben führen und leiten kann. Wir haben gegen die heutige Welt keine Chance. Der Herr Jesus konnte aber sagen, es kommt der Fürst dieser Welt, er hat keine Macht über mich. Satan konnte an Jesus keinen Makel finden, aber bei uns gibt es immer wieder etwas zu finden. Wir benötigen den Geist der Weisheit, und der Herr Jesus Christus ist eben dieser Geist der Weisheit. Drittens, auf ihm ruht der Geist des Verstandes. Diese Aussage steht für geistliches Urteilsvermögen. Es ist bedauerlich, dass es so wenige Christen gibt, die auch nur ein Quäntchen an Urteilsvermögen besitzen. Ich finde es erstaunlich, dass so viele Leute einer anderen Person nur aus rein menschlichen Gesichtspunkten folgen. Ihr Aussehen gefällt ihnen, vielleicht hat dieser Mensch eine schöne Stimme, aber sie verstehen niemals so ganz, was er zu sagen hat oder ob seine Aussagen in Einklang mit dem Wort Gottes stehen. Christen brauchen den Geist des Verstandes. Um diesen Geist zu bekommen, dafür habe ich schon immer gebetet, und mir scheint, dass ich ihn heute mehr als je zuvor benötige. Wir müssen uns bewusst sein, wer für den Herrn ist und wer nicht. Vor nicht allzu langer Zeit war ich mit dem Auto in einer anderen Stadt unterwegs und hörte mir im Radio eine Sendung an. Ein Prediger verkündete das Wort Gottes und sprach mein Herz an. Gegen Ende der Sendung sagte er aber, dass er seine Radioarbeit ohne finanzielle Unterstützung nicht fortsetzen könne. Ich dachte so für mich, man sollte doch meinen, dass die Menschen in dieser Stadt ausreichend geistliches Urteilsvermögen hätten, um ihn zu unterstützen. Er war um Ellenlängen besser als viele, die Unterstützung erhielten. Später unterhielt ich mich über den Radioprediger mit einem Pastor in dieser Stadt. Dieser erzählte mir, dass der Radioprediger ein wundervoller Mann sei, sehr bescheiden und ein ausgezeichneter Lehrer der Bibel. Aber er erhielt einfach nicht die Unterstützung, die er benötigte. Und das wiederum sagte mir, die Christen in dieser Stadt brauchen den Geist des Verstandes. Liebe Hörer, haben Sie jemals Gott um den Geist des Verstandes gebeten? Bitten Sie Gott, Ihnen den Verstand zu geben, der Ihnen fehlt. Ich komme zu Punkt 4, der Geist des Rates. Wir alle benötigen Rat. Aber ist Ihnen schon einmal aufgefallen, dass der Herr Jesus Christus niemals auch nur eine Person um Rat bat? Er hat nie um Rat gebeten. Nein, er gab ihn. Fünftens, Stärke, das heißt Kraft. Wir benötigen ja so viel Kraft. Paulus sprach, ihn möchte ich erkennen und die Kraft seiner Auferstehung. Heute benötigen wir Kraft mehr als je zuvor. Und jetzt noch aus Vers 2 die Punkte 6 und 7, der Geist der Erkenntnis und der Furcht des Herrn. Ich bin der Meinung, dass man diese durch das Lesen und Studieren des Wortes Gottes erlangen kann. Nachdem wir uns nun etwas intensiver mit den Eigenschaften des großen Königs beschäftigt haben, den Jesaja ankündigt, werfen wir noch einen Blick auf das Reich, das er regieren wird. Es geht weiter in Jesaja 11 mit den Versen 3 und 4. Und Wohlgefallen wird er haben an der Furcht des Herrn. Er wird nicht richten nach dem, was seine Augen sehen, noch Urteil sprechen nach dem, was seine Ohren hören, sondern wird mit Gerechtigkeit richten die Armen und rechtes Urteil sprechen den Elenden im Lande, und er wird mit dem Stabe seines Mundes den Gewalttätigen schlagen und mit dem Odem seiner Lippen den Gottlosen töten. Der Gewalttätige steht an dieser Stelle für Menschen oder Kräfte, die uns von Jesus wegziehen wollen. Aber die Rettung kommt weder von Norden noch von Süden, weder von Osten noch von Westen. Die Rettung wird von oben kommen. Zu diesem Zeitpunkt wird der Messias kommen und sein Königreich errichten.
Der Grund, warum der Herr Jesus auf die Erde kommt, ist offensichtlich. Diese Erde braucht einen Herrscher. Die Welt hat ihn nicht gewählt und würde ihn auch nicht wählen, aber Gott hat ihn erwählt. Und da wir ja schließlich in Gottes Universum leben, wird Gott ihn tatsächlich einsetzen können. Er wird uns auch beurteilen, aber nicht nach menschlichen Maßstäben. Es wird keine ausgedehnten Verhandlungen geben, an deren Ende der Straftäter einfach freigesprochen wird. Es wird zwei Urteile geben, eines für Christen und eines für Nichtchristen. Eines Tages werde auch ich vor dem Herrn Jesus Christus stehen müssen. Alles Falsche in meinem Leben wird ans Licht gebracht werden. Deshalb habe ich mich darum bemüht, alles Falsche aus meinem Leben zu entfernen. Ich möchte, dass alles kristallklar ist, weil der Herr eines Tages mein Leben durchleuchten wird und alles offenbar werden wird. Dieses Licht kann man sich kaum vorstellen. Es wird eher furchterregend sein. Ich komme nun zu Vers 5 unseres Bibeltextes. Gerechtigkeit wird der Gurt seiner Lenden sein und die Treue der Gurt seiner Hüften. Gerechtigkeit und Treue werden die Herrschaft des Herrn auszeichnen. Der Herr beabsichtigt mit seiner Herrschaft auf Erden, dass die Gerechtigkeit wieder hier Einzug hält und das Herrschaftsgebiet, das Adam ursprünglich verloren hatte, wieder zu errichten. Ich lese weiter ab Vers 6. Da werden die Wölfe bei den Lämmern wohnen und die Panther bei den Böcken lagern. Ein kleiner Knabe wird Kälber und junge Löwen und Mastvieh miteinander treiben. Kühe und Bären werden zusammen weiden, dass ihre Jungen beieinander liegen, und Löwen werden Stroh fressen wie die Rinder. Wenn der Herr allein regiert, werden Kälber und junge Löwen zusammen lagern. Heute ist dies nur möglich, wenn das Kalb sich im Magen des Löwen befindet. Löwen werden Stroh fressen wie die Rinder. Für uns hört sich das lächerlich an. Jeder weiß doch, dass Löwen kein Stroh fressen. Ein Bibelschullehrer, der ein ziemlich schlauer Kerl war, hat aber einmal gesagt, ich will dir sagen, was ich tun werde. Wenn du einen Löwen erschaffen kannst, dann werde ich ihn dazu bringen, Stroh zu fressen. Was soll das heißen? Nun, ganz einfach. Der Gott, der den Löwen geschaffen hat, wird ihn schon zur richtigen Zeit dazu bringen können, Stroh zu fressen. Ich springe nun zu Vers 9. Dort heißt es weiter, man wird nirgends Sünde tun noch freveln auf meinem ganzen heiligen Berge, denn das Land wird voll Erkenntnis des Herrn sein, wie Wasser das Meer bedeckt. Dieses Königreich wird sich also über die ganze Erde erstrecken. Vers 10. Und es wird geschehen zu der Zeit, dass das Reis aus der Wurzel Isais dasteht als Zeichen für die Völker. Nach ihm werden die Heiden fragen, und die Stätte, da er wohnt, wird herrlich sein. Der Schlüssel zu diesem Vers sind die Worte »zu der Zeit«. Dann wird für alle ersichtlich sein, wer das Sagen hat. Weiter mit Vers 11. Und der Herr wird zu der Zeit zum zweiten Mal seine Hand ausstrecken, dass er den Rest seines Volkes loskaufe, der übrig geblieben ist in Assur, Ägypten, Patros, Kusch, Elam, Shinar, Hamat und auf den Inseln des Meeres. Das bedeutet, Gott wird dem Volk Israel sein verheißenes Land wiedergeben. Er hatte es den Israeliten schon einmal gegeben, als Mose sie aus Ägypten geführt und Josua sie ins verheißene Land geführt hatte. Vers 12. Und er wird ein Zeichen aufrichten unter den Völkern und zusammenbringen die Verjagten Israels und die zerstreuten Judas sammeln von den vier Enden der Erde. Was soll dieses Zeichen sein? Dieses Zeichen ist ein Erlass, der Israel ermöglicht, zurückzukehren. Viele Jahre später ist dieses Zeichen niemand anderes als der Herr Jesus Christus. Es wird nicht irgendeine Flagge sein, die an einem Fahnenmast hochgezogen wird, sondern er selbst wird der Mittelpunkt sein, um den sich die Demütigen der Erde zu jener Zeit versammeln werden. Zu jener Zeit werden die Demütigen die Erde erben. So sieht Gottes Plan aus. Das hat er mit der Erde vor, und er wird es schon so richten. Ich springe nun zu Vers 16.
Und es wird eine Straße da sein für den Rest seines Volks, das übrig geblieben ist in Assur, wie sie für Israel da war zur Zeit, als sie aus Ägyptenland zogen. Es wird einen Weg geben, auf dem Gott Israel aus der Gefangenschaft in Assur zurückbringt. Sie werden wieder in Israel zu Hause sein.

Gott hat noch so einiges vor mit seiner Welt. Obwohl es derzeit nicht so rosig ausschauen mag, wollen wir aber trotzdem getrost auf unsere Zukunft blicken. In der nächsten Ausgabe unserer Sendereihe Durch die Bibel werden wir uns mit Kapitel 12 beschäftigen, das weiter auf eine wunderbare Zeit eingeht. Bis dahin überlasse ich Sie der fürsorglichen Obhut unseres Heilands.

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1: Wir hören aus dem Neuen Testament, aus dem ersten Brief des Johannes, Kapitel 4, die Verse 1 bis 6.
2: Ihr Lieben, glaubt nicht einem jeden Geist, sondern prüft die Geister, ob sie von Gott sind. Denn es sind viele falsche Propheten ausgegangen in die Welt. Daran sollt ihr den Geist Gottes erkennen. Ein jeder Geist, der bekennt, dass Jesus Christus in das Fleisch gekommen ist, der ist von Gott. Und ein jeder Geist, der Jesus nicht bekennt, der ist nicht von Gott. Und das ist der Geist des Antichrists, von dem ihr gehört habt, dass er kommen werde. Und er ist jetzt schon in der Welt. Kinder, ihr seid von Gott und habt jene überwunden. Denn der in euch ist, ist größer als der, der in der Welt ist. Sie sind von der Welt, darum reden sie, wie die Welt redet, und die Welt hört sie. Wir sind von Gott, und wer Gott erkennt, der hört uns. Wer nicht von Gott ist, der hört uns nicht. Daran erkennen wir den Geist der Wahrheit und den Geist des Irrtums.
1: Das war der Bibeltext für den heutigen Tag, entnommen aus der großen Hörbibel mit freundlicher Genehmigung der Deutschen Bibelgesellschaft. Hier noch einmal die Bibelstelle. Erster Brief des Johannes, Kapitel 4, die Verse 1 bis 6. Gedanken dazu kommen jetzt von Roland Gebauer aus Reutlingen.
3: Unser Bibelwort erteilt uns einen klaren Auftrag. Glaubt nicht, sondern prüft. Die Aufforderung, glaubt nicht, im Glaubensbuch der Christen zu lesen, ist ja schon erstaunlich, aber berechtigt. Denn sie macht uns klar, mit dem Glauben ist es nicht ganz so einfach, wie wir es vielleicht gerne hätten. Denn es gibt Fehlformen des Glaubens, Glaubensinhalte und Vollzüge, die nicht dem entsprechen, was Glaube an Gott bzw. Jesus eigentlich bedeutet. Nämlich ein sich festmachen in einer Wahrheit, ja in der Wahrheit, für die es Kriterien gibt und die man prüfen kann und soll. Nur ist das so eine Sache mit dem, was wir da prüfen sollen, nämlich die Geister, so heißt es. Haben Sie schon mal Geister geprüft? Wenn überhaupt, dann dürfte das schwierig gewesen sein und immer wieder werden. Denn Geister sind nicht greifbar. Man kann sie nicht fassen. Sie führen ihr Eigenleben in einer ganz anderen Dimension und führen uns Menschen manchmal ganz schön an der Nase herum. So auch in unserem Text. Die Geister bringen in uns etwas zustande, wozu wir aus uns selbst nicht in der Lage wären, nämlich Jesus zu erkennen und ihn zu bekennen. Oder auch das Gegenteil, Jesus nicht zu bekennen, sondern gegen ihn zu sein und so zum Spielball des Antichristen zu werden. Dass wir Menschen autonom seien und eigenmächtig bestimmen könnten, was wir glauben oder nicht, woran wir uns festmachen oder nicht, diese Vorstellung ist ein Trugschluss. So hätte es mancher Mensch vielleicht gerne, aber es stimmt nicht, sondern wir sind abhängig von Mächten, die in uns wirken, von Geistern, wie unser Bibelwort sagt. Das ist kein Rückfall ins finstere Mittelalter oder in die mythische Welt der Antike, sondern es ist eine logische Konsequenz aus dem Gottsein Gottes, der seinem Wesen nach Geist ist und auf geistige Weise an und in uns Menschen wirkt. Aber auf die gleiche Weise wirkt eben auch der Gegenspieler Gottes, der Teufel, sonst hätte er ja keine Chance. Genau deshalb wären wir in unserem Bibelwort aufgefordert, prüft die Geister, ob sie von Gott sind. Ob sie von Gott sind? Und das in der Gemeinde? Die doch nur Gemeinde sein kann und lebt, weil der Geist Gottes in ihr wirkt. Ist die Gemeinde denn ein Jahrmarkt der Geister, guter und böser? Das nicht, Jahrmarkt. Aber wo der Geist Gottes wirkt, ist der Geist des Widersachers nicht untätig. Er wird nicht von ungefähr Antichrist genannt. Anti heißt gegen. Es ist also eine geistige Macht, die gegen Christus agiert, die das Gute zu zerstören sucht, das durch Jesus in die Welt gebracht worden ist und das in der Gemeinde und im Leben der Glaubenden seine deutlichste irdische Gestalt gewonnen hat. Der Antichrist ist also schon da. Und wo ist er zu finden und betreibt er sein zerstörerisches Werk? In der Gemeinde, beziehungsweise Kirche. In der Gemeinschaft derer, die an Jesus glauben. Denn das Gute ist immer das lohnendste Ziel der Angriffe des Bösen. Die Gemeinschaft derer, die an Jesus glauben, das zeichnet sie aus. Das ist ihre Identität und Lebensader, der Glaube an Jesus. Aber nicht ein beliebiger, veränderbarer Jesus-Glaube, sondern der Glaube an Jesus in einer ganz bestimmten Gestalt. Nämlich der Glaube daran, dass Jesus Christus in das Fleisch gekommen ist. Unser Bibelwort benennt hier ein klares Kriterium zur Unterscheidung der Geister. Jeder Geist, der bekennt, dass Jesus Christus in das Fleisch gekommen ist, der ist von Gott, heißt es. Will sagen, der Geist jedes Menschen, der dieses Bekenntnis ausspricht, ist vom Geist Gottes inspiriert. Und das Gegenteil. Der Geist jedes Menschen, der dieses Bekenntnis nicht ausspricht, der Jesus nicht so bekennt, der ist nicht von Gott inspiriert, sondern vom Geist des Antichrists. Warum will der Antichrist das Bekenntnis zu Jesus als in das Fleisch gekommen verhindern? Und zwar in der Gemeinde und Kirche. Weil er hier genau das zerstören will, worauf es ankommt, was Jesus ausmacht, was Jesus zum Christus, zum Erlöser hat werden lassen durch Gottes heiligen Willen. Denn wenn der Sohn Gottes nicht in das Fleisch gekommen wäre, wenn er also nicht Mensch aus Fleisch und Blut geworden wäre, dann hätte er auch nicht am Kreuz sterben können. Dann wären sein Sterben für uns und seine Auferweckung in ein neues Leben bei Gott nichts als eine fromme Illusion. Eine vielleicht erbauliche Geschichte, aber ohne jegliche Kraft und Wirklichkeit. Und genau das will der Antichrist. Jesus entstellen, ihn seiner Identität als Erlöser berauben. Dann mag das Bekenntnis zu Jesus durchaus noch da sein und in der Gemeinde und Kirche laut werden, etwa zu Jesus als Klimaaktivist, als Gesellschaftsreformer, als Friedensstifter, als ethisches Vorbild oder was auch immer. Das alles mag auf Jesus rein theoretisch ja vielleicht auch zutreffen, je nachdem, wie man ihn sieht. Aber es sind bestenfalls Aspekte von Jesus. Wenn er jedoch darauf reduziert wird, wenn diese Eigenschaften seine Identität ausmachen, dann ist er nicht der menschgewordene Gottessohn, der zu unserem Heil gekreuzigt wurde und auferstanden ist. Dann ist das Bekenntnis zu ihm nicht vom Geist Gottes inspiriert, sondern vom Geist des Antichrists. Dann handelt es sich um einen anderen Jesus als den, der uns in der Bibel bezeugt wird. Wir sollen also wachsam sein und die Geister prüfen und uns zu denen halten, die das wahre Jesusbekenntnis aussprechen, zu denen, die vom Geist der Wahrheit inspiriert sind und nicht vom Geist des Irrtums. Ihnen bzw. uns gilt die Zusage, ihr seid von Gott. Er ist und wirkt in euch, und er ist größer als der Geist der Welt, der Jesus entstellt.
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2: Ich bin Felix Becker und das wird der Tag. Bei Volkswagen findet heute am Standort Hannover die letzte der außerordentlichen Betriebsversammlungen statt. Arbeitnehmervertreter fordern vom Vorstand klare Aussagen zu den geplanten Einsparungen und zur Zukunft des Werks.
3: Hintergrund ist der Sparkurs des Konzerns und die Frage, wie die deutschen Standorte langfristig ausgelastet werden können. VW sieht für Hannover in den 2030er Jahren bislang keine gesicherte wettbewerbsfähige Auslastung. Entscheidungen über eine mögliche Schließung gibt es bisher nicht. Die Beschäftigten hoffen deshalb auf konkretere Aussagen zur langfristigen Strategie für den Standort. Ulrike Klein, Redaktion.
2: Im US-amerikanischen Asheville in North Carolina treffen sich heute die Finanzminister und Notenbankchefs der G20-Staaten.
4: Bei den zweitägigen Beratungen geht es um die Lage der Weltwirtschaft und die internationale Finanzpolitik. Dabei dürften auch die Entwicklung der Inflation, hohe Staatsschulden und die Stabilität der Finanzmärkte eine Rolle spielen. Ein weiteres Thema ist die Zusammenarbeit der großen Industrie- und Schwellenländer angesichts zunehmender geopolitischer Spannungen. Das Treffen dauert noch bis morgen. Die G20 steht für einen Großteil der weltweiten Wirtschaftsleistung und des internationalen Handels. Timo Wiesner, Redaktion.
2: Das Statistische Bundesamt veröffentlicht heute eine erste Schätzung zur Inflation im August.
5: Die vorläufigen Verbraucherpreisdaten werden heute Nachmittag bekannt gegeben. Im Juli hatte die Inflationsrate bei 2,8% gelegen und damit deutlich höher als noch im Juni. Besonders die Energiepreise hatten zuletzt die Teuerung angetrieben. Die neuen Zahlen werden deshalb auch von Finanzmärkten und Europäischer Zentralbank aufmerksam verfolgt. Noah Ulrich, Redaktion.
2: Bei den US Open in New York wird heute die erste Runde im Einzel fortgesetzt. Auf den Hartplätzen stehen erneut zahlreiche Begegnungen bei den Frauen und Männern auf dem Programm. Die ersten Spiele beginnen um 11 Uhr Ortszeit, also am späten Nachmittag deutscher Zeit. Die erste Runde erstreckt sich in diesem Jahr über 3 Tage. Das vierte und letzte Grand Slam Turnier des Tennisjahres läuft bis zum 13. September.
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2: Im Nordwesten ziehen heute am Tage wiederholt teilweise kräftige Schauer und Gewitter durch, während es nach Süden und Osten hin länger trocken und heiter bleibt. Höchstwerte zwischen 20 und 27 Grad. Morgen wechseln sich Sonne und Wolken ab. Vereinzelt gibt es Schauer im Norden bei maximal 20 bis 25 Grad.
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0: Josef und das Kleid des Königs. Was es damit auf sich hat, erklärt Nicola Vollkommer in der Reihe Kleider machen Leute. Josef hat seine alten Kleider, den Angebermantel und das Sklavengewand abgelegt und ist Gott durch viele Aufs und Abs treu geblieben. Auf dem Höhepunkt seiner Karriere bekommt Josef ein königliches Kleid. Mehr dazu jetzt von Nicola Vollkommer.
7: Wir kommen zu unserem dritten Kleid. Der bunte Leibrock, der sagt, tada, hier bin ich. Ich habe recht, ich bin der Beste. Natürlich sagen wir das nicht so. Manchmal vermitteln wir das in unserer Art. Schau mich an, sind beleidigt, wenn wir nicht angeschaut werden, wenn wir nicht beachtet werden, wenn du die ganze Arbeit gemacht hast und die andere kriegt den Blumenstrauß und du denkst, hä? Und ich? Der bunte Leibrock ist und ich? Und irgendwann, die ist er ausgedient, wird uns nicht glücklich machen. Sklavengewand, dieser Versuch, Liebeshunger zu füllen durch die Dinge dieser Welt. Und es gibt wahrhaftig genug Angebote. Und das ist vielleicht das stärkste Angebot, ist gerade das, wo Josef nicht gefallen ist. Sexuelle Sünde, Bändeln mit Fantasien, Pornografie, das geheime Leben im Herzen. Ist eine erstaunliche Aufrichtigkeit, die dieser Mann an den Tag legt. Und das haben wir heute einfach neu bewundert. Die Ausreden, er hätte oft viele Ausreden gehabt. Ich gönne es mir, alle anderen machen das auch. Ich muss nach mir schauen, niemand wird es mitkriegen. Aber die Ausreden für Sünde sind immer parat. Und wir sind, tun gut dran, wenn wir die Ansätze davon im eigenen Herzen erkennen und das tun, was Josef rechtzeitig gemacht hat. Sei tapfer, mutig und aufrichtig, sich losreißen. Und da kommen wir ein bisschen dazu. Es gibt so ein bisschen unser Part bei diesen Kleidern, die es in der Bibel gibt. Ich weiß nicht, ob es euch so geht. Wenn man anfängt, die Bibel zu lesen unter einem bestimmten Aspekt, dann findet man das überall. Also bei mir war es mit den Tischen Gottes, habe ich sie überall gefunden. Und jetzt die Kleider, ich finde sie überall auf einmal. Es sind überall Kleider in der Bibel. Ich habe es einmal mit Bäumen gemacht. Also wenn du anfängst, nach Baum zu suchen, Thema Baum in der Bibel. Also Gott benutzt gerne Bilder. Das Alte Testament ist sowas wie ein Bilderbuch auch für die Heilsgeschichte und die Kleider auch. Und wir wissen, wie die Geschichte weitergeht, die Geschichte von dem Mundschenk und dem Bäcker. Wenn wir überspringen, wie Josef ihre Träume deutet und wir merken, Josef war im Gefängnis, geschieht genau, also er endet wirklich Ground Zero, also tiefer geht's nicht, da tut er was Aufrichtiges und da wird er nur noch dafür bestraft. Ich weiß nicht, ob es dir manchmal so wäre, ich wollte es so recht machen, ich habe es recht gemacht, was habe ich falsch gemacht? Und dann, anstatt belohnt zu werden, landet er im Gefängnis. Also es geht von einer Stufe und dann hebt er sich wieder auf und dann geht es wieder runter. Der Herr aber war mit Josef. Jetzt sind wir inzwischen in Kapitel 39 am Ende gelandet und wandte sich ihm in Treue zu, der Vers 21. Und schon wieder, du kannst machen, was du willst mit dem Kerl, er steht wieder auf, gab ihm Gunst in den Augen des Obersten des Gefängnisses. Und selbst da wird ihm alles anvertraut. Da sieht der Oberste, oh, ich kann ein bisschen gechillter leben, ich kann Josef die Verwaltung überlassen. Und was so tief bewegend ist, Josef kümmert sich um die Mitgefangenen. Der Herr war mit ihm, was er tat, ließ der Herr gelingen. Und die Geschichte, seine Rettung aus dem Gefängnis, fängt mit ein bisschen Smalltalk an. Verachtet nie den Tag der kleinen Anfänge. Er fragt zwei etwas miserabel da reinschauende Männer, warum seid ihr traurig? So kann eine Rettungsgeschichte anfangen, dass du jemanden fragst, du siehst ein bisschen geknickt aus. Smalltalk, nichts Großgeistliches, keine theologische Exegese, kein Bekehrungsversuch. Wie das anfängt, ist so berührend. Er bediente sie. Und sie kennen ihn offensichtlich schon, da gibt es sicher eine Vorgeschichte. Hat sich wahrscheinlich bei ihnen auch Gunst erworben. Siehe, da waren sie traurig. Vers 6, Vers 7, warum sind eure Gesichter heute so traurig? Und dann, die Deutung ist Gottes Sache, erzählt mir doch. So fangen oft die besten Gespräche an. Erzählt mir doch. Lass die Leute erzählen. Und dann kommt diese wunderbare Geschichte. Ja, für einen ist es wunderbar, für den anderen ist es nicht so wunderbar. Aber die Deutung der Träume sind richtig. Und Josef wirft nach, aber denke an mich, wenn du rauskommst. Also er will schon rauskommen und sieht da seine Chance. Und dann kommt der Mundschenk denkt nicht an ihm, also wieder ein Sturz, wieder ein Warten und Warten. Er hatte dran gedacht, ich habe ihm immerhin Worte der Ermutigung mitgegeben. Warum denkt er nicht an mich? Warum macht er sich keine Mühe, mich hier rauszukriegen? Schon wieder kein Dank dafür, für das, was er getan hat. Ich glaube, noch zwei Jahre waren das. Er dachte nicht mehr an Josef und vergaß ihn. Die Geduld. Und dann kommt der Augenblick. Der Pharao ist geplagt von Albträumen. Und kann nicht schlafen und wacht auf in einem nass geschwitzt, kriegt die Krise, hat so eine Vorahnung, da kommen schlechte Zeiten und war volle Unruhe. Und da beim Mundschenk, ach, da war einer, der kann das mit den Träumen deuten. Und Josef deutet nicht nur den Traum des Pharao, sondern gibt ihm auch die Lösung, wie er damit umgehen soll, mit der Krise, die bevorsteht. Das ist das Schöne, er hat diese Weisheit. Vielleicht war das nicht nur eine himmlische Eingebung, dass er wusste, was jetzt diese 7 Jahre Fruchtbarkeit und dann die 7 Jahre Hungersnot. Vielleicht hat er mitgekriegt, was in Ägypten so los war. Ich denke nicht, Dinge sind nicht einfach so eine göttliche Eingebung. Vielleicht hat er das einfach mitgekriegt, was da erzählt wird, was der Gefängnischef erzählt, wie die Stimmung ist so in Ägypten und bekommt einfach so eine Ahnung, was Gott hier tun will. Er glaubt schon jetzt dran, dass es kein Zufall ist, dass er hier ist. Und bekommt einfach so eine Ahnung, was Gott hier tun will. Er glaubt schon jetzt dran, dass es kein Zufall ist, dass er hier ist.

den weisen Mann. Es kommen diese 7 Jahre Überfluss und dann die 7 Jahre Not. Und jetzt baue mal Scheunen, dass das dann die Zeit danach überbrücken kann. Und Pharao, naja, ein Mann, das alles, such dir einen Mann aus. Natürlich denkt Josef an sich selbst, ein bisschen schlau ist er schon, oder? Sagt, such dir einen Mann, der sich auskennt und klug ist, hallo. Und ein guter Verwalter, hallo. Und Pharao, oh, du könntest. Und so steigt Josef auf vom untersten Gefängnis bis hin zum zweithöchsten Amt im Land. Und genau, werden wir einen finden wie diesen, einen Mann, in dem der Geist Gottes ist. Und Josef ordnet alles, organisiert alles. Er hat ja schon Übung gehabt im Haus von Potiphar, so wie man so ein großes Projekt, Projektmanager, hat das Gefängnis gemanagt, hat seine Brüder auf falsche Weise gemanagt vorher. Er hat einiges dazu gelernt. Und jetzt, Pharao sagte zu Josef, nur über diese Stelle möchte ich reden heute. In 1. Mose 41, 41 bis 43. Siehe, ich habe dich über das ganze Land Ägypten gesetzt. Ja, seht ihr, Potiphar war Generalprobe, Gefängnis war Generalprobe. Und der Pharao nahm seinen Siegelring von seiner Hand und steckte ihn an Josefs Hand und er kleidete ihn in Kleider aus Byssus. Also gibt es auch viele Theorien. Es war Königsstoff, es war Seide, Königsmantel, feine Leinen. Fasern waren aus Seide, Baumwolle oder Flachs. Auf jeden Fall sehr feines Gewebe war das. Er legte die goldene Kette um seinen Hals und er ließ ihn auf dem 2. Wagen fahren, den er hatte. Man rief vor ihm her, Achtung! Und so setzte er ihn über das ganze Land Ägypten. Wie sieht dieses neue Kleid aus? Ich möchte, dass die Bibel einfach ist, schön, wenn die Bibel für sich selber redet. Ich möchte ein paar Schriftstellen. Ihr könnt einfach, wenn ihr wollt, die aufschreiben und dann selber nachschlagen und ein bisschen ausführlicher anschauen, wo diese Kleider, die alten Kleider und die neuen Kleider, finden wir überall. Ganz am Anfang. Und Gott, der Herr, machte Adam und seine Frau Röcke von Fellen und zog sie ihnen an. 1. Mose 3, 21. Das Erste, was er macht nach dem Sündenfall, Kleider nähen. Ihre Nacktheit zudecken. Zum ersten Mal fließt auch Blut und wird geopfert. Das haben wir schon gehabt bei der Ruth, die bei Boas, der Typus für den Erlöser. Breite den Saum deines Gewandes über deine Magd, denn du bist Löser. Ein Vorschau auf den Erlöse. Und eine weitere Stelle dazu, Hesekiel 16, 8. Und ich breitete mein Gewandzipfel über dich aus. Das war quasi die Antwort des Erlösers. Und bedeckte deine Blöße. Und ich schwor Hesekiel 16, 8. Und ich schwor dir und trat in einen Bund mit dir, spricht der Herr, und du wurdest mein. Seine Kleider, wir dürfen seine Kleider anziehen. Was haben wir sonst? Und er ließ mich sehen, das ist eine faszinierende Stelle in Zacharia 3. Die Geschichte, wo der Hohenpriester Jeschua steht vor dem Herrn und da steht einer und klagt immer an. Auch bei uns. Verdammnis, Verdammnis, guck mal, wie schmuddelig seine Klamotten sind, Herr. Du kannst ihn unmöglich in deinen Dienst nehmen. Und fing an, ihn zu verklagen. Guck mal, wie blöd er sich verhält. Er ist völlig ungeeignet. Und dann kommt der Engel und sagt, der Herr schelte dich, du Satan, der Herr schelte dich, der Jerusalem erwählt hat. Ist dieser nicht ein Brandscheit, das aus dem Feuer gerettet ist? Manches geht in den Volksmund über von diesen Stelle. Der Jeschua hatte aber unreine Kleider an, stand vor dem Engel. Also in Verlegenheit, guck mal, wie schlimm ich aussehe. Und da der Anhoben sprach zu denen, die vor ihm standen, tut die unreinen Kleider von ihm. Der alte Bund, Leibrock. Sklavengewand, sprach zu ihm, siehe hier, ich nehme deine Sünde von dir. Ich lasse dir Feierkleider anziehen. Und ich sprach, setzt ihm einen reinen Kopfbund, Zeichen für den Priester, kam dazu. Das haben sie gemacht, zogen ihm Kleider an und der Engel des Herrn stand dabei. Ich möchte mal einen Besuch in Gottes Nähstube machen, wenn ich oben im Himmel bin, wo diese Kleider alle
genäht werden. Jesaja 64, 5. All unsere Gerechtigkeit.

0: sind wie ein beflecktes Kleid. Die alten Lumpen, der alte Leibrock, der doch nicht so schön ist. Das Sklavengewand, Jesaja 64, 5. Dann haben wir Matthäus. Jesus greift es auf in Matthäus 22, 11. Der König kommt rein, die Gäste zu besehen. Er sieht dort einen Menschen, der die Königskleider nicht angezogen hat. In keinem Hochzeitskleid bekleidet war. Der König damals, der Bräutigam oder Vater des Bräutigams, haben alle Hochzeitsgewänder gekriegt, geschenkt. Ein schönes Bild. Und dann Lukas 15, ha, bringt schnell das beste Gewand, schnell in die Nähstube, holt es, zieht es ihm an. Und auch ein Ring und Schuhe an seine Füße, gemästetes Kalb, Partystimmung, lass uns essen und fröhlich sein. Er war tot, ist wieder lebendig. War verloren, ist gefunden worden. Und dieser junge Kerl, er musste nur eine Sache machen, sich kleiden lassen und einfach zugeben, das, was ich anhab, das stinkt nach Schwein. Weg damit. Und das macht der Vater. Hatten wir auch heute, den Trauernden zu ziehen und ihnen Schmuck statt Asche, Freudenöl statt Trauer, schöne Kleider statt eines betrübten Geistes. Es ist ein Festkleid, es ist ein feierliches Kleid, es ist ein Kleid mit Musikbegleitung, das Kleid, das er uns schenkt. Jesaja 61, er greift es wieder auf, er hat mich bekleidet mit Kleidern des Heils. Merkt ihr die Stimmung hier, wenn man all diese Stellen zusammen nimmt? Offenbarung, also es war am Anfang, muss am Ende auch, ihr wurde gegeben, sie hat nichts dazu getan, sie hat sich kleiden lassen in feine Leinwand, Kleider des Königs, glänzend, rein. Und das sind die gerechten Taten der Heiligen. Das ist nicht die Werkgerechtigkeit. Das sind nicht die, schau mich an, wie toll ich bin. Das sind die Werke, die folgen, wenn wir das richtige Kleid anhaben. Ich muss das machen. Ich muss zeigen, wie toll ich bin. Nee, ich will zeigen, wie toll er ist. Das sind seine Kleider. Und dann, dieses Kleid müssen wir immer wieder bewusst anziehen. Wir können es auch liegen lassen. Wir müssen es täglich anziehen. Zieht nun an, Kolosser 3, 12, als die Auserwählten Gottes. Und jetzt kommt die Liste, jetzt wird es ein bisschen ouch-mäßig. Gell? Herzliches Erbarmen, Freundlichkeit, Demut, Sanftmut, Geduld. Ertrage eine den anderen. Manchmal müssen wir uns in die Heiligung gegenseitig hineinnerven, oder? Freundlichkeit, wenn jemand Klage hat, vergebt einander, wie der Herr euch vergeben hat. So sieht das Kleid praktisch aus, wenn es angezogen wird. Über alles aber zieht an die Liebe, die da ist, das Band der Vollkommenheit. Der Friede Christi, zu dem ihr berufen seid, regiere in euren Herzen und seid dankbar. Und das Wort Christi reichlich unter uns wohnen, lehrt und ermahnt einander. Wir müssen einander manchmal Hinweise geben. Ja, und ermutigen, dieses Kleid anzuziehen. Alles, was ihr tut, mit Worten oder Werken, im Namen des Herrn und dankt den Herrn. Und dann in Epheser schreibt Paulus das Gleiche, dass wir den neuen Menschen angezogen haben, der nach Gott geschaffen ist, in wahrhaftiger Gerechtigkeit und Heiligkeit. Kleider des Heils. Das Gesamtbild ist so unwiderstehlich. Ich will diese Kleider haben. Und wir dürfen sie täglich anziehen. Josef bekommt ein kostbares, leinendes Kleid, um seinen Ausstieg aus der Misere der Gefangenschaft und seine Ernennung zum Herrscher Ägyptens zu besiegeln. Die Moabiterin Ruth bittet ihren zukünftigen Ehemann Boas darum, den Saum seines Gewandes über sie zu breiten. Zeichen dafür, dass er sie versorgen wird. Auch die Propheten denken immer wieder über die Kleider nach, die Gott seinen Dienern schenkt. Zacharia haben wir schon gesehen. Vorahnungen auf den neuen Bund schwingen an all diesen Stellen mit. Über die Kleider, die der Herr schenken möchte. Wie sehen sie aus bei Josef? Jetzt gehen wir zurück zu Josef. Er hat das Kleid eigentlich schon angezogen, bevor er zur Königswürde kommt. Wir haben seine unglaublich integres, aufrichtiges Verhalten schon angeschaut. Egal, wo er ist, er fängt an, um sich zu blicken, wen kann ich hier glücklich machen? Wem kann ich hier dienen? Er hat die Kraft, diese sehr, sehr schlauen sexuellen Verlockung zu widerstehen. Alles wirklich in der Kultur, starker Tobak im positivsten Sinne für einen jungen Mann, der wirklich Ausreden haben könnte. Er klickt die Pornografie weg. Er kontrolliert seine Gedanken. Sehr kräftiges Wort für unsere Singles oder Witwen oder Geschiedenen in dieser Stelle. Den Liebeshunger, der wirklich manchmal schmerzhaft ist, so zu sättigen an Jesus, ihn zur Liebe meines Lebens, zu wissen, auch wenn mein Herz manchmal schreit vor Einsamkeit und Sehnsucht nach Intimität, ich habe in ihm die Liebe meines Lebens. Das dürfen wir immer wieder verkündigen, glauben. In unseren Gemeinden ist es sehr wichtig, dass wir eine ganz starke Singles-Kultur haben. Du bist vollständig in ihm. In ihm ist dir nichts vorenthalten. Welches Glaubenssystem bietet sowas an? Dass ich entweder glücklich verheiratet sein kann oder glücklich Single oder glücklich daran arbeitend, in einem der Stände zu sein. Und auf jeden Fall, egal in welchem Stand ich bin, den Liebeshunger an ihm zu sättigen. Und die Lieder helfen uns dazu. Ich finde, deshalb haben wir so diese tolle Lieder, die sich reimen, die sich leicht sind zu merken, sind dazu gegeben, um unsere Seele aufzurichten. Singen zueinander Loblieder, hat Paulus auch gesagt. Es begegnet uns in unserem Herzen, wo wir einfach, wo es nicht mehr nur theologische Information ist, sondern Herzenserkenntnis. Ich bin in ihm vollständig. Mir ist in ihm, nicht durch mich, sondern durch Christus in mir alles gegeben, was ich brauche für dieses Leben, auch wenn es sich nicht immer so anfühlt. Und das könnt ihr sicher auch bezeugen. Ein Nein, klares Nein zu sexueller Sünde und ein sehr, sehr robuster Umgang mit der Versuchung. Jesus, Gott ist die Liebe meines Lebens. Das ist ein Zeichen, dass er das Kleid schon angezogen hat. Er setzt auf die Güte und Treue Gottes, auch nach jeder Enttäuschung. Es gibt einen Schlag nach dem anderen, als dieser Mundschenk ihn doch nicht helfen will. Ich denke, oh Mann, was für ein wieder schief, wieder muss ich warten. Wie lange noch? Bleibe ich hier bis zum Ende meines Lebens? Und ich denke schon, dass er seine Kopfkissen ein paar Mal nass geheult hat nachts. Heimweh nach seinem Papa, er liebte seinen Vater. Nach dem einen Bruder zumindest, der nicht dabei war in der Verschwörung. Benjamin, das alte Leben. Was hat dieser Kerl in jungen Jahren durchgehalten? Unglaublich. Er setzt auf die Güte und Treue Gottes und hört nie auf, daran zu glauben. Was haben wir sonst? Noch was. Die Träume werden wieder Thema. Das war schon mal Thema. Aber jetzt sind es nicht mehr seine eigenen. Ist euch aufgefallen? Er kümmert sich um die Träume der anderen. Ein Zeichen, dass er das Kleid angezogen hat. Er selber ist ihm nicht mehr wichtig. Also ich finde ihn immer netter im Laufe der Geschichte. Am Anfang richtig nervig. So ein tollpatschiger, pubertierender Petzer. Bleh. Angeber. Nach und nach, wie der verwandelt wird in diesem Schmelztiegel des Leides, das macht mir Mut. Die Träume der anderen. Und fragt die anderen, wie geht's euch? Zeichen, dass er das Kleid angezogen hat des Königs. Verhält sich wie der König. Barmherzigkeit, Güte, die Vergebung, die wir empfangen haben, geben wir weiter. Das ist alles, was wir machen. Das Kleid ist, ich gebe das weiter, was mir gegeben wurde. Das färbt ab an mir. Und bis zum Lebensende. Keine Spur mehr von Selbstliebe, diese Eitelkeit am Anfang, diese Selbstliebe. So, badada, hier komme ich. Kein Bedürfnis mehr, bewundert zu werden. Er krempelt die Ärmel hoch und fängt an zu arbeiten. Holt den Putzlappen, den Besen. Er hat gelernt zu dienen, egal wo er ist. Ihm ist nichts unter seiner Würde. Er sagt nicht, ich bin nicht dazu berufen, den Boden zu wischen. Das müssen andere machen. Das ist nicht meine Berufung. Er macht das, was gemacht werden muss. Das ist das Herz eines Dieners, des Königsgewand hat er an. Dankbarkeit. Jetzt habe ich das Zitat gefunden. Ich glaube, das war von dem ersten Abend. Und die Wachsamkeit der Seele gegen die Kräfte der Zerstörung. Du hast es auch zitiert, oder? Das war von Cornelia. Das finde ich so gut. So gut, die Wachsamkeit der Seele, die Stoppschilder, Nee, ich werde nicht verbittert sein. Nee, ich werde nicht murren und klagen. Ich werde dankbar sein. Woher weiß ich, war das die Stelle, heute Morgen wurde auch vorgelesen, 1. Mose 50, 20. Manchmal kriegt man erst am Ende mit, was die Vorgeschichte war. Ihr gedachtet es böse, aber der Herr hat zum Guten gewendet. Und das erinnert uns an Römer 8, alles dient zum Besten. Er muss seine Seele damit gefüttert haben, diese ganzen langen Jahre, wo nichts sichtbar war von der Güte Gottes. Setzt auf die Verheißungen. Er wird es gut mit mir meinen. Es hat irgendwie einen Sinn. Die Wachsamkeit der Seele gegen die Kräfte der Zerstörung. Kein Selbstmitleid. Und die Achterbahn, wie gesagt, geht weiter. Der Oberste der Mundschenke denkt nicht mehr an ihn. Typisch Menschen, gell? Er hat, was er will, und dann geht seines Weges und vergisst, Danke zu sagen. Ach, ist das traurig. 1. Mose 40, 23. Noch was. Eine der Kleidungsstücke, die Paulus uns nahegelegt hat, ist Vergebung. Er vergibt seinen Brüdern. Und wenn ihr, es ist eine ganz lange Geschichte, wie er mit ihnen umgeht. Interessant, nicht sofort. Also es ist nicht, oh, endlich mal seid ihr da. Er lässt sie ein bisschen zappeln. Habt ihr euch jemals gefragt, warum? Er will sie ein bisschen testen. Hat sich was bei ihnen getan? Sind sie genauso niederträchtig wie damals? Haben sie vielleicht ein bisschen was dazu gelernt? Er schickt sie wieder fort. Und dann macht er dieses Späßle mit dem goldenen Kelch. Das war gar kein Späßle. Will Benjamin behalten. Und das ist der Punkt, wo Judas sagt, nein, nein, das können wir nicht. Unser Vater stirbt vor Gram. Er spürt, da ist Reue. Und das erste Mal, ihr werdet sehen, er outet sich nicht und sie reden miteinander auf Hebräisch und er kann hören, was sie sagen. Und das erste, was sie sagen, ist, es ist wegen damals. Es ist wegen damals. Also die Schuld hat sie nicht verlassen. Die haben ein schlechtes Gewissen. Und das war wahrscheinlich ein gutes Zeichen für Josef. Also wie er da sich seine Zeit nimmt. Also ich wäre ungeduldig, ich hätte meinen Papa sehen wollen. Aber er lässt sie ziehen und er geht einen Weg, bei dem auch seine Feinde was lernen dürfen. Und dass die Versöhnung dann wirklich gut ist. Sobald sie passiert, ist sie wirklich vollständig. Also wir müssen nicht alles mit uns machen lassen. Vergebung ist nicht Schwamm drüber, ist alles okay? Nee, ist nicht alles okay. Wenn Dinge geklärt werden müssen, müssen sie geklärt werden. Auch wir müssen Stoppschilder aufstellen, auch in Beziehung zu anderen Menschen manchmal. Wenn unsere Güte und Gnade ausgenutzt wird, wenn wir manipuliert werden, wenn wir vereinnahmt werden. Also das Kleid des Königs heißt nicht, Schwamm drüber, ist alles okay. Sondern das Kleid des Königs heißt das Gegenteil. Ich weiß oder ich bekomme ein Gefühl dafür, wo muss ich was sagen, wo muss ich einfach mal Dinge geschehen lassen, Auge zudrücken, gnädig sein. Aber immer wieder bedeutet es auch, Dinge anzusprechen und uns gegenseitig zu helfen, aber in Liebe, wie die Josef das auch getan hat. Er geht sehr, nachdem alles raus ist, er geht sehr schonend mit ihnen um. Er ist besorgt, also fast, aber bitte, bitte macht euch kein, bitte streitet nicht auf dem Weg nach Hause. Das sind so kostbare Details. Und dann haben sie wieder Angst, nachdem Jakob gestorben ist, dass Josef sich jetzt rächen wird. Und er greift und sagt, habt keine Angst. Ich habe euch vergeben. Also es ist sehr, sehr lehrreich, wie er mit ihnen umgeht, was er mit sich machen lässt und was nicht. Wir haben auch gesehen schon, dass die Lust auf Sünde ist nicht mehr so da. Das Gewissen wird belebt, Psalm 119, ich habe dein Wort in mein Herz verborgen, damit ich nicht sündige gegen dich. Und das ist der beste Schutz gegen Sünde, ist nicht versuchen, versuchen, versuchen, ist ihn an erster Stelle, ihn lieben, ihn dienen, für ihn da sein, uns ernähren mit seinem Wort. Und wir haben gesehen, wie Jesus in der Wüste, wie das sein Waffe war, es steht geschrieben. Ich erzähle immer wieder die Geschichte, als mein Vater starb. Ich war wie am Boden zerstört, also ich wusste nicht, dass Trauer so schlimm sein kann. Ich saß im Flughafen nach dem Abschied und ich wusste, wir fliegen nächste Woche wieder für die Beerdigung, das war's. Das war der letzte Abschied, der letzte Kuss und ihr kennt diese Momente, wo es einfach unerträglich zu sein scheint. Ich habe an meine kleine Schwester, die sehr streng ist, mit mir geschrieben. Ich habe echt keine Lust, in diesen Flieger zu steigen. Ich will zurück, ich will ihn festhalten bis zum letzten Augenblick. Ich meine, Papa, das kannst du uns nicht antun. Jetzt bleib mal eine Weile. Und ich fühle mich einfach am Boden. Und sie schrieb zurück, postumwendend schrieb sie zurück, was du jetzt gerade fühlst, ist ziemlich unrelevant. Ich dachte, ja, sehr schön, so viel Mitleid von meiner kleinen Schwester. Und sie hat gesagt, schreib alles auf, wovon du überzeugt bist. Jetzt ruf das ab, alles vom Wort Gottes. Nicht die Dinge, die du fühlst. Das ist das Königsgewand, sind die Dinge, die wir wissen, weil unsere Gefühle sind mal so und mal so. Guter Tag, schlechter Tag. Launisch, unberechenbar, Lust auf Bibellesen, keine Lust. Lust auf Gemeinde, keine Lust. So sind wir, aber zum Glück haben wir sein Gewand angezogen. Und das ist, ich weiß. Nicht ich fühle, denke, hoffe, nicht mal ich bete, nicht mal ich glaube. Ich weiß, dass mein Erlöser lebt. Das ist der Königsgewand. Ich bin überzeugt, dass weder Leben noch Tod, Himmel noch Hölle, Zukünftiges noch Vergangenes mich trennen kann. Ich bin gewiss, der Herr ist meine Hoffnung, haben wir gesungen heute Morgen. Seine Verheißungen, ja und Amen in Christus. Es steht geschrieben. Mein Mann hat neulich in einer Predigt gesagt, wie Jesus mit den Pharisäern immer gehadert hat und hat immer wieder, Jesus hat immer wieder gesagt, habt ihr nicht gelesen? Habt ihr nicht gelesen, Leute? Bei den Emmaus-Jüngern, er öffnete das Buch und erklärte ihnen anfangend mit 1. Mose, interessanterweise, und durch die ganzen Propheten, warum der Christus sterben musste. Nicht habt ihr nicht gefühlt oder erlebt. Und bei den Emmaus-Jüngern, er hat nicht Erlebnisse rausgeholt, er hat das Wort. Deshalb müssen wir Frauen des Wortes sein, die das im Vorderteil unseres Gehirns immer parat haben, wie Josef das hatte, um sofort die Schliche des Feindes durchzuschauen, zu durchschauen und zu reagieren, uns nicht einschüchtern zu lassen, verunsichern zu lassen. Ein Mann des Wortes, dann haben wir keine Lust auf Sünde, wir leben mit unseren Überzeugungen. Und die Gefühle können kommen und gehen, die sind schön, wenn sie kommen, die schönen Gefühle, die Glücksgefühle, aber sie haben nicht mehr das letzte Wort, das ist der Unterschied. Und ich denke, wenn wir wirklich vom Wort Gottes leben, dann werden wir ihn auch erleben. Werden wir ihm auch begegnen. Aber wir werden nicht solche Tage, ich denke, ihr begegnet auch, ihr habt Momente, wo wir einfach in diese Ruhe kommen und verfühlen, dass Gott da ist. Und solche Momente gibt er. Auch seinen Jüngern kommt zur Seite, jetzt eine kleine Auszeit hier und da, um aufzutanken und dann so eine Boxenstopp, um wieder stark zu werden. Also das Gewand vom König wird geschenkt, aber eigentlich, wie wir sehen, hat Josef dieses Gewand schon angezogen, ist ein sehr gesunder Mensch geworden, ein sehr attraktiver Mensch, ein Mensch, dem man vertrauen kann. Gerechtigkeit wird denen gratis geschenkt, die ihre Sünde bekennen, in seine Gnade leben. Und dann Tag für Tag ist unser Part, diese kleinen Entscheidungen, die wir heute angeschaut haben, der Bibel. Die Bibel gibt uns Hilfe dazu. Wenn ich zu sehr versucht werde, gierig zu sein, geldliebend zu sein, da gebe ich das Geld weg. Je mehr, desto besser. Und dann ist das Sklavengewand weg. Wenn ich zu viel klage und mürre und kritisiere über andere, ziehe ich den Gewand der Ermutigung. Ich entscheide mich, ich gucke, was rauskommt. Und ich übe mich drin, Leute zu ermutigen, Gutes zu finden, wenn ich das sehe. Aufzubauen, was haben wir sonst? Do the next thing, habe ich zitiert von Elizabeth Elliot. Sexuelle Sünde haben wir auch heute Morgen angeschaut. Den Klick wegklicken. Die Gedanken unter die Herrschaft Jesu bringen und dann uns ablenken mit Liebeserweisen für andere. Wenn wir dann zu stolz werden oder was hat jemand mal gesagt? Ein Diener Gottes, wenn er gelobt wird, kommt er damit klar und wird nicht stolz. Wenn er kritisiert wird, kommt er damit klar und ist nicht am Boden zerstört. Und das ist, was dieses Gewand für uns tut. Ich habe gelernt, hat Paulus gesagt, egal in welche Umstände, ob ich in Überfluss lebe oder in Not, zufrieden zu sein. Warum? Ich habe sein Gewand angezogen. Ich bin abgedeckt, zugedeckt. Ich bin in seinen Schutz. Das ist, was dieses Gewand auch für uns machen kann. Und dann zwei Punkte noch gegen Ende. Wir haben es auch heute. ihr gedachtet es böse, 1. Mose 50:20. Aber Gott hat zum Guten gewendet. Warum? Nicht damit ich wieder aus meiner Krise rauskomme, nicht damit unsere Familie wieder versöhnt wird, nicht damit ich meinen Vater sehe, bevor er stirbt, sondern um ein großes Volk am Leben zu halten. Das ist der Grund, warum wir unser Gewende kriegen. Nicht damit es uns gut geht, obwohl es uns garantiert gut gehen wird. Trachte zuerst nach seinem Reich, seiner Gerechtigkeit. Alles wird dir hinzugefügt, ohne Frage. Alles, was du brauchst, diene ihm. Guck nach ihm und er guckt nach dir. Das ist das Prinzip des Königsgewandes, um ein großes Volk am Leben zu lassen. Wir sind nicht hier aus irgendeinem Grund. Wir sind hier, auch wir, um ein großes Volk am Leben zu halten. Hier auf der Höhe werden großes Volk am Leben gehalten, das hier ein- und ausgeht in euren Gemeinden, in unserer Gemeinde. Das ist die Aufgabe, für die wir hier sind. Seine Vertreter, seine Diplomaten, seine Botschafter an Christi Stadt, in seinem Gewand gekleidet, mit seiner Stimme im Ohr. Und dann vielleicht eine kleine Hausaufgabe, bevor du nach Hause gehst. Wo bist du dabei in dieser Geschichte? Josef hat gemerkt, und ich glaube, das hat ihn wirklich am Leben gehalten, seelisch. Hier läuft eine andere Geschichte. So, das ist einfach das Gespür. Hier läuft eine andere Geschichte. Ich erkenne das noch nicht. Aber was Größeres ist hier in der Luft, als nur, dass ich aus dem Gefängnis rauskomme und meinen Papa wieder sehe. Es läuft was anderes. Und in diesem Satz erkennt er das und gibt es weiter. Gott hatte einen Plan mit der ganzen Geschichte und sein Plan ist immer, ein großes Volk am Leben zu halten. Ein großes Volk hier in Deutschland, ein großes Volk weltweit. Geht in alle Welt und verkündigt das Evangelium. Finde das, womit du verkündigen kannst. Es muss nicht Predigen sein, es muss nicht irgendwas Dramatisches sein, ein großes Bühnentalent, das sind die wenigsten. Es kann ein Wort der Ermutigung, es kann, wie es bei Josef anfängt, ihr seht ein bisschen geknickt aus, kann ich etwas für dich tun? Es kann ein Kärtchen sein, es kann ein Geburtstagsgruß sein, es kann ein Wie geht's dir sein, es kann ein Kuchen sein, es kann was auch immer sein, eine Einladung sein zum Kaffee, ein Angebot, die Fenster zu putzen oder die Kinder mal zu nehmen oder jeder von euch, ich bin sicher, da könnten wir viele Ideen austauschen, wie dieses Gewand des Königs im Alltag aussehen kann. Es gibt noch ein Gewand, das ich am Ende erwähnen möchte. Bis heute, die Juden, die orthodoxen Juden, wie auch die messianischen, die sehen in Josef eine Vorschau auf Jesus Christus. Näher geht's nicht für die Juden an den Messias als in der Josef-Geschichte. Abgelehnt von seinen leiblichen Brüdern, in einen Brunnen in die Erde geworfen und dagehalten, überliefert an die Heiden, ein Sklavengewand und dann erhöht zur Königswürde und dann wieder erkannt von seinen Brüdern. Römer 7, ganz Israel wird gerettet werden. Seine leiblichen Brüder, ist die Verheißung auch im Neuen Testament, werden ihn wieder erkennen. Aber er wurde überliefert an die Heiden, das sind wir, die ihn erkennen dürfen. Aber seine Brüder haben ihn nicht erkannt, erst als er sich zu erkennen gibt. Und viele so Israel-Theologen sehen das als ein bisschen die Verheißung, dass Jesus sich zu erkennen geben wird. Also nur einfach da reingeworfen, finde ich auch sehr wohltuend. Josef als Typus, als Vorschau auf Jesus. Abgelehnt, bedroht, in den Boden hinein, in Jesusfalle umgebracht, dann wieder auferstanden, Messias der Heiden und dann das leibliche Volk wird wieder eingesammelt. Er hatte auch Leinentücher, ein Königsgewand. In Johannes 20,7. Sie schauen in das leere Grab hinein. Johannes war aus einer priesterlichen Familie. Er hat genau gewusst, wie das zu deuten ist. Und folgendes, ich habe immer komisch gefunden, wie oft Leinentücher erwähnt werden in der Grabgeschichte von Jesus. Leinen, feines Leinen. Johannes 20, Vers 5 lagen in der Gruft, das Schweißtuch nicht zwischen den Leinentüchern liegen, sondern für sich zusammengewickelt an einem besonderen Ort. Nun, früher habe ich daneben geschrieben, Jesus, gut erzogenes Kind, er räumt sogar seine Grabtücher auf. Aber dann dachte ich, komisch, Schweißtuch, Leinentücher, Schweißtuch liegt nicht zwischen den Leinentüchern, für sich zu, hä, ist das so wichtig, wo die Tücher alle liegen? Und dann hat ein Freund, der Theologe ist, mich auf 3. Mose 16,4 hingewiesen. Jetzt passt mal auf. Ich lese es einfach vor, ihr könnt die Stelle aufschreiben. Er, der Priester, erinnert ihr euch an Joshua mit dem Kopfbund in der Stelle in Sacharja? Er war Priester. Er, der Priester, soll einen heiligen Leibrock aus Leinen anziehen, Königsgewand, leinene Beinkleider, einen leinenen Gürtel, dreimal Leinen, soll er sich umgürten, ein Kopfbund aus Leinen, viermal, sind heilige Kleider, wieder die Kleider des Königs, die dem Priester, königliche Priester, wir sind ein königliches Priestertum, Neuen Testament, Leinentücher, auch dreimal, dreimal da, dreimal jetzt in Johannes. Es war der jährliche Versöhnungstag im hebräischen Kalender. In ehrfürchtiger und feierlicher Stimmung wurde ein Ziegenbock in die Wüste geschickt, mit Sünde symbolisch beladen, damit er all ihre Schuld auf sich trägt in ein ödes Land. Vorschau auf das Kreuz, 3. Mose 16. Was danach kommt, ist spannend. Aaron geht in das Zelt der Begegnung hinein. Die Kleider aus Leinen zieht er aus, die er anzog, als er in das Heiligtum hineinging. Er soll sie dort niederlegen. Die leinenen Kleider ausgezogen, der Priester hat die Versöhnung bewirkt. Der hohe Priester, stellvertretend für das Volk. Er hat die Schuld auf dem Rücken eines Ziegenbocks in die Wüste verbannt, das Opferblut, weitere Schlachttiere ins Allerheiligste getragen. Er legt seinen Leinengewand und seinen Kopfbund extra ab, lässt sie im Heiligtum zurück. Was denkt ein Mensch, der in dieses Grab reinschaut? Welche Erinnerungen kommen hoch von einem, der das Wort kennt? Es ist Schaumaterial für den eigentlichen Versöhnungstag, der hunderte von Jahren später folgen soll. Nicht irgendein Opfertier, sondern der hohe Priester selber wird in die Verbannung geschickt, außerhalb der Mauer Jerusalems hingerichtet, auf einen Hügel. Er trägt auf seinen blutigen Schultern die Sünde der Welt und er legt nach Vollendung des Opfers seine priesterlichen Leinengewände sorgfältig nieder. Das war für einen Kenner der Tora das Zeichen, das war der Messias. Es ist vollbracht. Bingo, er war's. Jenseits jeder Zweifel, der Hohenpriester. Und deshalb hat Jesus den Kopfbund so strategisch und prophetisch hingelegt. Das hat dieses Bild wieder erweckt in den Gedanken, in der Erinnerung derer, die wirklich diese alte Geschichten in- und auswendig kannten von dem Priester. In Hebräer 9 wird es erklärt. Er mit seinem eigenen Blut ein für alle Mal in das Heiligtum hineingegangen hat uns eine ewige Erlösung erworben. Denn wenn das Blut von Böcken und Stieren zur Reinheit des Fleisches heilig, wie viel mehr das Blut des Christus, das Gewand der Gerechtigkeit, der sich selbst als Opfer ohne Fehler Gott dargebracht, eure Gewissen gereinigt von toten Werken, also den bunten Leibrock ausgezogen, Sklavengewand ausgezogen, damit ihr dem lebendigen Gott dient. Diese Details haben es in sich. Und ich glaube, der Johannes wird dann Gänsehaut gekriegt haben. Jetzt verstehe ich. Es war der Messias, der Hohenpriester, hat das Blut ins Heiligtum hineingetragen, Schuld für alle Zeiten getilgt. Ich bin frei. Ich habe sein Gewand angezogen. Manchmal sind Bibelstellen so vertraut, dass wir vergessen, welche gewaltige Folgen unser Glaube an dieses Versöhnungswerk Christi für unser Leben hat. Das beklemmende Gefühl der Verdammnis. Die dumpfe Angst, schuldbeladen vor Gott zu treten. Das Grauen vor dem Tod, vor dem, was danach kommen könnte. Das alles löst sich auf in den Triumphruf. Es ist vollbracht. Und das war der Siegesruf von Jesus. Meine Schuld für alle Zeit verbannt in die Wüste, meine Sündhaftigkeit aufgelöst in seine Vollkommenheit. Der Zutritt in das Allerheiligste ungehindert. Dieser Vorhang mit einem riesigen Krach wird auseinandergerissen. Ich kann direkt zu Gott ins Wohnzimmer hineinspazieren und sagen, Abba, Papa, per Du mit Gott, mein Vater, meine Zudeckung. Und zu dem, der das Universum geschaffen hat, also da steckt so viel Seelennahrung für Zeit und Ewigkeit. Und dann seine Kleider immer wieder anziehen, in seinem Auftrag unterwegs sein, in dieser anderen Geschichte leben, die Josef entdeckt hat oder nach und nach. Und je mehr wir im Wort Gottes lesen, desto mehr werden wir Teil unserer Sprache, diese Sprache der Überzeugung. Ich weiß, ich bin gewiss. Es steht geschrieben, habt ihr nicht gelesen? Das wird unsere Sprache. Und Glaube kommt durch das Wort. Verkündigung des Wortes. Deshalb möchte ich euch ermutigen. Ich versuche einmal im Jahr, die Bibel durchzulesen. Es gelingt mir nicht immer. Das darf auch nicht eine Leistung sein, sondern etwas, was wir machen, weil wir ein Bedürfnis, eine Liebe für ihn. Und je mehr wir das machen, eine Freundin, ich habe gesagt, lies die Bibel. Und dann meldet sie sich und sagt, die Stammbäume, und davon kriegst du deine Nahrung? Oder sie ist in irgendein Gesetz gelandet. Und ich muss sagen, ja, inzwischen sage ich ja, selbst die Stammbäume. Die erinnern mich, hier läuft eine größere Geschichte. Und ich bin Teil davon. Wie praktisch es sein kann. Mein Onkel hat das Evangelium gepredigt in einer Kultur, die nicht mal ein Wort für Liebe hatte. 40 Wörter für Angst. Und es ist eine spannende Geschichte, wie der Herr ihn dorthin gebracht hat, wo niemand anders hingehen wollte. Minus 60 Grad, Hund und Schlitten unterwegs. Und aber am Ende seines Lebens, ich habe ihn mal gefragt, hast du jemals gedacht, was habe ich mir hier eingebrockt? Ich hätte ein ganz anderes Leben haben können. Er hat die Frage nicht verstanden. Er hat gesagt, es wäre eine Strafe gewesen, irgendwo anders zu sein. Er hat die Bibel übersetzt für das Volk der Inuit. Und eine kleine Begebenheit hat er mir erzählt, hat mich sehr bewegt. Es gab so eine Grippenwelle. Die Menschen sind sehr schnell gestorben damals. Also durchschnittliches Lebensalter war 40 beim Tod, und eine Mutter ihre Baby verloren. Und mein Onkel, meine Tante Betty war Hebamme. Sie konnte Kinder in allen Umständen auf die Welt bringen. Sie hat Kinder auf einem Schlitten bei minus 60 Grad auf die Welt gebracht. In einem Flugzeug hat sie mal ein Kind. Nur ihr eigenes hat sie verloren. Die grausame Ironie. Die Hebamme, Superfrau Hebamme, verliert ihr eigenes Kind. Und viele Jahre später, sie hat dann zwei weitere bekommen. Und wie hieß sie? Deine Tochter, flüsterte die Frau, die gerade ihr Kind verloren hatte. Und sie hatte mehr geweint als erzählt, durch Tränen hindurch. Sie hieß Jacqueline, antwortete mein Onkel. Ich durfte nie erleben, wie sie ihre ersten Schritte macht, ihre ersten Worte spricht. Genauso wie du nie erleben wirst, wie deine kleine Maria ihren ersten Schlitten führt oder ihr nie beibringen wirst, wie man ein Parkhahn näht. Aber jetzt haben wir gemeinsam unsere kleinen Mädchen zurück in die Hände Gottes gelegt. Und bald, sehr bald, werden auch wir dorthin kommen. Bis dahin müssen wir, du und ich, tapfer sein und anderen helfen in ihrem Leid. Es gibt noch Arbeit zu tun. Und eines Tages werden wir dieses Kleid in seiner ganzen Vollkommenheit sehen. Das geschieht auch, wenn wir das Kleid anhaben. Das Grauen vor dem Tod ist nicht mehr da. Und am Ende von Pilgerreise in die Ewigkeit hat der Pilger die heilige Stadt gesehen in seinem Traum. Und jetzt zum Schluss, ich sehe mich nun am Ziel meiner Reise. Die Tage der Mühe und Arbeit sind zu Ende. Ich darf nun bald den sehen, dessen Haupt mit Dornen gekrönt war. Er hat meine Übertretungen fern von mir sein lassen. Meine Schritte sind fest geworden auf seinem Weg. Das wünsche ich euch von ganzem Herzen, Schritte, die fest geworden sind auf seinem Weg, gekleidet in seinem Gewand, berührt vom Kreuz Jesu. Das hat den Unterschied gemacht zwischen dem bunten Leibrock, hier bin ich, und dem königlichen Gewand, hier seid ihr und hier ist der König. Und so glücklich in diesem Gewand und ihm dienend, bis er irgendwann mal sagt, Feierabend, die Mühe ist zu Ende und jetzt darfst du heimkommen. Und kurzer Moment und von Schmerz und Einsamkeit, und dann, wir dürfen ihn anschauen. Daniel hat gesehen, wie sein Gewand ausgesehen hat. Seine Augen haben es fast nicht ertragen. Johannes hat das gleiche Bild gesehen. Offenbarung. Sie finden keine Worte dafür. Und wir werden denken, da war irgendwas. Woher komme ich? Ah, der Schatten. Ach, die Welt. Ach, Gott sei Dank ist das vorbei. Und jetzt darf ich für alle Ewigkeit mit ihm sein. Das ist sein Gewand. Und dann die Gewände in Offenbarung. Wir werden auch festlich gekleidet in diesen Königsgewänden. Was für ein Fest wird es sein?
1: Josef und das Kleid des Königs. Wie ein Mensch sich verändern kann, wenn er sich in jeder Lage an Gott hält, auch wenn er zunächst nur Nachteile davon zu haben scheint. Das war ein Blick von Nicola Vollkommer auf die Geschichte Josefs aus dem Alten Testament. Aufgezeichnet wurde der Vortrag bei einer Frauenfreizeit im Bibelkonferenzzentrum Langensteinbacher Höhe.
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3: Ich bin Felix Becker und das wird der Tag. Bei Volkswagen findet heute am Standort Hannover die letzte der außerordentlichen Betriebsversammlungen statt. Arbeitnehmervertreter fordern vom Vorstand klare Aussagen zu den geplanten Einsparungen und zur Zukunft des Werks.
4: Hintergrund ist der Sparkurs des Konzerns und die Frage, wie die deutschen Standorte langfristig ausgelastet werden können. VW sieht für Hannover in den 2030er Jahren bislang keine gesicherte wettbewerbsfähige Auslastung. Entscheidungen über eine mögliche Schließung gibt es bisher nicht. Die Beschäftigten hoffen deshalb auf konkretere Aussagen zur langfristigen Strategie für den Standort. Ulrike Klein, Redaktion.
3: Im US-amerikanischen Asheville in North Carolina treffen sich heute die Finanzminister und Notenbankchefs der G20-Staaten.
5: Bei den zweitägigen Beratungen geht es um die Lage der Weltwirtschaft und die internationale Finanzpolitik. Dabei dürften auch die Entwicklung der Inflation, hohe Staatsschulden und die Stabilität der Finanzmärkte eine Rolle spielen. Ein weiteres Thema ist die Zusammenarbeit der großen Industrie- und Schwellenländer angesichts zunehmender geopolitischer Spannungen. Das Treffen dauert noch bis morgen. Die G20 steht für einen Großteil der weltweiten Wirtschaftsleistung und des internationalen Handels. Timo Wiesner, Redaktion.
3: Das Statistische Bundesamt veröffentlicht heute eine erste Schätzung zur Inflation im August.
6: Die vorläufigen Verbraucherpreisdaten werden heute Nachmittag bekannt gegeben. Im Juli hatte die Inflationsrate bei 2,8% gelegen und damit deutlich höher als noch im Juni. Besonders die Energiepreise hatten zuletzt die Teuerung angetrieben. Die neuen Zahlen werden deshalb auch von Finanzmärkten und Europäischer Zentralbank aufmerksam verfolgt. Noah Ulrich, Redaktion.
3: Bei den US Open in New York wird heute die erste Runde im Einzel fortgesetzt. Auf den Hartplätzen stehen erneut zahlreiche Begegnungen bei den Frauen und Männern auf dem Programm. Die ersten Spiele beginnen um 11 Uhr Ortszeit, also am späten Nachmittag deutscher Zeit. Die erste Runde erstreckt sich in diesem Jahr über 3 Tage. Das 4. und letzte Grand Slam Turnier des Tennisjahres läuft bis zum 13. September.
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3: Im Nordwesten ziehen heute am Tage wiederholt teilweise kräftige Schauer und Gewitter durch, während es nach Süden und Osten hin länger trocken und heiter bleibt. Höchstwerte zwischen 20 und 27 Grad. Morgen wechseln sich Sonne und Wolken ab. Vereinzelt gibt es Schauer im Norden bei maximal 20 bis 25 Grad.
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1: Es gibt Menschen, die verlassen niemals ungeschminkt das Haus. Zu groß scheint die Sorge, dass man ihr wahres Gesicht erkennen könnte. Also wird sorgfältig übermalt, was als störend oder sogar unzumutbar empfunden wird. Und wenn wir mal darüber nachdenken, dann gibt es das im Glauben auch. Vielleicht haben Sie sich selber schon mal dabei ertappt, wie Sie Ihr Glaubensleben nach außen hin aufhübschen, weil es Ihnen nicht vorzeigbar erschien. Genau das ist das Thema der aktuellen Ausgabe unseres Magazins ERF Antenne. Und dazu ist jetzt Katrin Faludi aus der Antenne-Redaktion bei mir im Studio. Hallo Katrin.
2: Hallo.
1: Katrin, das Thema heißt echt ungeschminkt. Blick hinter die Kulissen. Ich sehe, du bist jetzt nicht komplett ungeschminkt, also ein bisschen aufgetragen hast du auch.
2: Ja, aber das Gute ist, hier im Radiostudio tut das überhaupt nichts zur Sache. Hier ist es völlig egal, wie du aussiehst. Das fand ich zu Radiomoderatoren in Zeiten immer super. Denn eigentlich zählen ja nur deine Stimme und deine Haltung. Und so ist das auch mit dem Ungeschminkt-Thema in der Antenne. Wir wollen mit dem Thema weg von Äußerlichkeiten und hin zu dem, was sich hinter der Fassade so versteckt. Auch im Glauben.
1: Was ja auch eines der Themen ist, die Jesus selber immer wieder mal angesprochen hat.
2: Genau, und darum geht es im Antenne-Leitartikel. Der stammt diesmal von der Autorin und Referentin Nicola Vollkommer. Und sie stellt uns Jesus darin als eine Art Anti-Influencer dar. Wenn wir heute in die sozialen Medien schauen, dann sehen wir ja auch unter den christlichen Influencern so einige, die sehr viel Wert auf Schein legen, ne? Perfekte Optik, perfekte Inszenierung für maximale Reichweite und Wirkung. Und da kommt schon mal die Frage auf, wie hätte Jesus sich eigentlich so dargestellt, wenn er diese Möglichkeiten gehabt hätte? Der war ja damals schon so der komplette Gegenentwurf für jede Art der zur Schau gestellten Frömmigkeit. Und das konnte er einfach überhaupt nicht leiden. Und deshalb zeichnet uns Nicola Vollkommer in ihrem Artikel ein Bild von einem Mann, der mit dem ganzen religiösen Establishment sehr hart ins Gericht geht und der bewusst mit Erwartungen und dem schönen Schein bricht.
1: Und von dir gibt es diesmal ja auch einen Artikel in der Antenne und der liest sich ja fast wie ein Geständnis.
2: Ja, das hat sich beim Schreiben auch so ein bisschen angefühlt, muss ich ganz ehrlich sagen. Ich mag nämlich keinen Lobpreis.
1: Nicht?
2: Nee. Überhaupt nicht. Also bei den allermeisten Lobpreisliedern, da kriege ich einen Fluchtreflex. Die sind mir vom Text persönlich ja einfach zu schwülstig und ich singe auch überhaupt nicht gerne. Aber das ist so etwas, was im christlichen Kontext immer wieder vorkommt, was ich immer wieder erlebt habe. Es wird vorausgesetzt, dass alle Lobpreis toll zu finden haben, dass einem beim Singen das Herz aufgehen müsste, dass jeder und jede darüber in Kontakt mit Gott kommen muss. Und ich sehe das ganz anders und begründe das natürlich auch. Also wer beim Lobpreisteil im Gottesdienst auch nicht total versinkt und eher so in Richtung Uhr schielt, ihr seid nicht allein, es ist völlig in Ordnung.
1: Also eine Antenne in Geständnislaune. Es gibt immer wieder viele gute Gründe, sich ein Exemplar zu sichern. Was hat die Antenne sonst noch zu bieten diesmal?
2: Ja, wie immer alle

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1: Sicher erinnern Sie sich noch an Ihre erste Liebe. Denn das erste Mal vergisst man nie. Händchen halten, Blicke austauschen, küssen. Gemeinsam ins Kino oder auf Partys gehen, miteinander quatschen bis in die Nacht. Die erste große Liebe ist eine emotionale Ausnahmesituation, weil ich alles zum ersten Mal erlebe. Dann, nach einer Zeit, verwandelt sich diese Liebe. Sie wird erwachsener und damit sicherer und tragfähiger. Das ist genau richtig so. Im Buch der Offenbarung, Kapitel 2, lese ich nun folgende Worte, die Jesus durch Johannes an die Gemeinde in Ephesus richtet. Ich habe gegen dich, dass du deine erste Liebe verlassen hast. Und einen Vers später, tue die ersten Werke. Ähnlich wie in einer Beziehung zu einem Menschen ist es in der Beziehung zu Gott. Ich erinnere mich noch an die Zeit, nachdem ich mich bewusst für ein Leben mit Jesus Christus entschieden habe. Da war auch alles neu und ich habe mit anderen viel darüber gesprochen. Heute, fast 30 Jahre später, ist vieles selbstverständlich und normal geworden. Die Beziehung ist aber auch gewachsen und tragfähig geworden. Jesus hat mich durch Höhen und Tiefen getragen, er hat mich vor Fehlern bewahrt und mir Fehler vergeben. Dafür bin ich dankbar. Und doch, manchmal wünsche ich mir die erste Leidenschaft für das Evangelium zurück. Ich glaube nicht, dass Jesus hier die Zeit zurückdrehen möchte. Vielmehr geht es um Folgendes. Ich soll in dieser tragfähigen Liebe leben, aber darüber die Leidenschaft für ihn und für diese eine frohe Botschaft nicht verlieren. Gott liebt dich. Er will in einer lebendigen Beziehung mit dir leben.
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1: Ich bin Silke Rech. Die Finanzlage der Pflegeversicherung spitzt sich weiter zu. Im ersten Halbjahr ist bereits ein Minus von 770 Millionen Euro entstanden.
2: Ab Oktober könnten die Einnahmen nicht mehr ausreichen, um alle Pflegeleistungen zu finanzieren. Bis zum Jahresende wird ein Defizit von rund 1,2 Milliarden Euro erwartet, zusätzlich zu Milliardenhilfen des Bundes. Die gesetzlichen Krankenkassen fordern deshalb schnelles Handeln. Die Bundesregierung plant für den Herbst eine Pflegereform. Timo Wiesner, Redaktion.
1: Bundesaußenminister Wadefuhl bedauert das Nein der Isländer zu neuen Gesprächen über einen EU-Beitritt. Bei einem Referendum am Wochenende hatte sich eine knappe Mehrheit dagegen ausgesprochen. Wadefuhl sagte, die EU müsse attraktiver werden und bessere wirtschaftliche Perspektiven bieten. Die Beitrittsverhandlungen mit Island waren vor 13 Jahren unterbrochen worden. Die neuen US-Angriffe auf den Iran treiben den Ölpreis weiter nach oben. Ein Barrel der Sorte Brent kostete am Morgen mehr als 90 Dollar. Der ADAC geht deshalb davon aus, dass auch Benzin und Diesel in Deutschland teuer bleiben. Die USA hatten in der Nacht erneut Ziele im Iran bombardiert. Die unklare Lage am Persischen Golf belastet die Energiepreise bereits seit Monaten. Bei Volkswagen läuft in Hannover heute die letzte von 9 Betriebsversammlungen zu den geplanten Sparmaßnahmen. Auch eine Schließung des Werks in Hannover steht im Raum. VW will seine Kosten deutlich senken und wettbewerbsfähiger werden. Die EG Metall warnt vor einem harten Konflikt. Am Freitag soll der Aufsichtsrat des Konzerns beraten. Ausländische Unternehmen haben im vergangenen Jahr deutlich mehr Geld in Deutschland investiert. Laut dem Institut der deutschen Wirtschaft stiegen die Investitionen im Vergleich zu 2024 um rund 50% auf insgesamt 86 Milliarden Euro. Besonders stark legten Unternehmen aus Großbritannien zu. Weniger Geld kam dagegen aus den USA.
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1: Wir haben in München 28 Grad, in Dresden 22 und in Münster 19 Grad. Heute ist es im Süden heiter bis wolkig und weitgehend trocken. Von Norden bis in die Landesmitte verdichten sich die Wolken. Dort entladen sich auch wiederholt Schauer und teils kräftige Gewitter, vereinzelt auch am Alpenrand. Die Höchstwerte liegen bei 20 bis 25 Grad, im Süden und Osten lokal bei bis zu 27 Grad. Morgen ziehen im Norden Schauer und einzelne Gewitter durch. In der Mitte und an den Alpen gibt es nur noch vereinzelte kleine Tropfen. Ansonsten zeigt sich der Himmel heiter bis wolkig und es bleibt trocken. Die Höchstwerte erreichen an der Nordsee um 20 Grad und im Süden an Oberrhein und Donau bis zu 26 Grad.
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1: Künstliche Intelligenz ist längst in unserem Alltag angekommen. Sie schreibt E-Mails, beantwortet Fragen, schlägt Rezepte vor und redet manchmal mit, wo wir es gar nicht erwarten. Was macht das eigentlich mit unserem Glauben? Ist KI eine Bedrohung, eine Chance oder beides zugleich? Wie gehen wir als Christinnen und Christen verantwortlich damit um? Diesen Fragen widmet sich der ERF Bible Server mit einem ganzen Abend mit dem Online-Event Künstliche Intelligenz, Gott und ich. Und darüber spreche ich jetzt mit meiner Kollegin Sandra Steingrube vom Team ERF Bible Server. Hallo Sandra.
2: Hallo Saskia.
1: Sandra, künstliche Intelligenz und Glaube, das ist ja ein richtig spannendes Thema, an dem ihr da gerade seid beim Bible Server, oder?
2: Ja, genau. Das Thema beschäftigt gerade wirklich viele Menschen. Die KI ist ja längst auch im Alltag angekommen, auch in unseren Gemeinden und Kirchen. Und da stellen sich dann Fragen, wie sollen wir das nutzen und wenn ja, wie? Und damit beschäftigen wir uns morgen Abend in unserem aktuellen Online-Event.
1: Und was genau erwartet die Leute denn dann an diesem Abend?
2: Wir starten erstmal mit einer verständlichen Einführung. Also was kann KI eigentlich, wo stößt sie an Grenzen? Und danach gibt's eine kurze biblisch-theologische Einordnung und dann wird's auch noch praktisch. Also wir wollen konkrete Impulse mitgeben, wie man KI im Gemeindealltag und auch im persönlichen geistlichen Leben sinnvoll einsetzen kann.
1: Das klingt sehr umfangreich und spannend. Für wen ist das denn interessant? Muss ich ein Technikprofi sein?
2: Nein, überhaupt nicht. Das Event ist für alle, die sich fragen, was KI für ihren Glauben und ihre Gemeinde bedeutet. Ganz egal, ob man KI schon regelmäßig nutzt oder sich dem Thema erst nähern möchte.
1: Wer ist denn der Referent? Wer bringt uns das Thema denn dann näher?
2: Das macht Yannick Büchle. Er ist KI-Coach und begleitet Teams dabei, KI sinnvoll im Arbeitsalltag einzusetzen. Und er hat schon so rund 700 Menschen auf ihrer KI-Lernreise begleitet und verbindet das mit einer klaren persönlichen Glaubensperspektive. Und sein Anliegen ist dabei, dass Christinnen und Christen beim Thema KI sprachfähig werden und wirklich verantwortungsvoll mitgestalten, statt sich wegzuducken.
1: Wie ist das mit der Anschaulichkeit? Werdet ihr als ERF Bible Server auch etwas zeigen?
2: Ja, absolut. Wir geben auch einen Einblick in Nicodemus.ai. Das ist unser KI-Angebot von ERF Bible Server und wir bringen auch gerne praktische Beispiele aus der Anwendung.
1: Gibt es denn auch die Möglichkeit, selber zu fragen, Fragen zu stellen an dem Abend?
2: Ja, auf jeden Fall. Dafür haben wir auch Zeit eingeplant. Wir wollen uns dem Thema wirklich gemeinsam neugierig nähern und dabei das Vertrauen haben, dass unser Glaube uns auch hier einen Kompass gibt.
1: Dann jetzt nochmal die wichtigsten Eckdaten. Wie und wann kann ich mit dabei sein?
2: Der Online-Abend findet morgen am Dienstag von 20 Uhr bis 21.30 Uhr statt. Und man kann ganz bequem von zu Hause aus dabei sein, über den Computer, das Handy oder das Tablet.
1: Sandra, ich danke dir für diese Infos. Und Ihnen, liebe Hörerinnen und Hörer, möchte ich diesen Abend ans Herz legen. Künstliche Intelligenz, Gott und ich.

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1: Als Kind habe ich meinem Vater ein Geschenk von meinem Taschengeld gekauft. Eigentlich scheint das recht witzlos. Das Geld, mit dem ich meinem Vater etwas gekauft habe, habe ich ja von ihm. Aber das Geschenk drückt etwas aus. Es ist ein Zurückgeben. Es drückt eine Beziehung aus. Ähnliches möchte Jakob, einer der Erzväter Israels, auch ausdrücken in der heutigen Losung der Herrnhuter Brüdergemeine. Jakob schläft auf einem Stein und träumt dabei. In diesem Traum gibt Gott ihm ein Versprechen, beziehungsweise er erneuert ein Versprechen, das Gott schon seinem Vorfahren gegeben hat. Gott verspricht Jakob drei Dinge. Du bekommst viele Nachkommen, du hast ein Zuhause und ich gehe mit dir und passe auf dich auf. Jakob wird zum Stammvater von einem gesamten Volk und Gott versorgt Jakob dabei. Er wird in einer engen Beziehung mit Gott leben. Alles, was Jakob besitzt, hat er von Gott. Gott ist derjenige, dem er alles verdankt. Auf dieses Versprechen stellt sich Jakob und gibt als Antwort dieses Gelübde ab. 1. Mose 28, Vers 22. Dann soll der Herr mein Gott sein und dieser Stein, den ich als Steinmal aufgestellt habe, soll ein Gotteshaus werden. Von allem, was du mir gibst, will ich dir gewiss den zehnten Teil geben. Ein Gelübde ist eine Art Versprechen, das Jakob Gott gibt. Gott verheißt bzw. verspricht Jakob etwas. Dankbar antwortet Jakob ihm darauf. Er sagt sinngemäß, wenn das wirklich alles passiert, wenn du wirklich mit mir bist und mich segnest, dann sollst du mein Gott sein. Jakob ist bereit, Gott den zehnten Teil seines Besitzes zurückzugeben. Damit bringt er zum Ausdruck, hey, alles, was ich besitze, alles, was ich habe, kommt von Gott. Jakob versteht, dass alles, was er besitzt, ob es ihm gut geht oder nicht, kommt nur von Gott. Gott schenkt ihm alles. Deswegen möchte Jakob einen Teil von dem wieder zurückgeben, ihm wie ein Kind ein Geschenk für seine Eltern macht. Darin ist Jakob ein Vorbild für mich. Ich weiß, alles, was ich habe, habe ich von Gott. Deswegen möchte ich, egal ob es mir gut geht oder ob es mir schlecht geht, Gott etwas zurückgeben. Von dem, was ich von ihm bekommen habe. Ich möchte Gott mein Leben zur Verfügung stellen. Das kann bedeuten, dass ich Menschen zu mir einlade, die mich nicht einladen können. Dass ich einen Teil meines Geldes spende oder einer Oma über die Straße helfe. Es ist kein Opfer, das ich für Gott aufgebe, sondern es ist Dank an Gott, den ich zum Ausdruck bringen möchte.
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2: Ich bin Silke Rech. Die Finanzlage der Pflegeversicherung spitzt sich weiter zu. Im ersten Halbjahr ist bereits ein Minus von 770 Millionen Euro entstanden.
3: Ab Oktober könnten die Einnahmen nicht mehr ausreichen, um alle Pflegeleistungen zu finanzieren. Bis zum Jahresende wird ein Defizit von rund 1,2 Milliarden Euro erwartet, zusätzlich zu Milliardenhilfen des Bundes. Die gesetzlichen Krankenkassen fordern deshalb schnelles Handeln. Die Bundesregierung plant für den Herbst eine Pflegereform. Timo Wiesner, Redaktion.
2: Bundesaußenminister Wadefuhl bedauert das Nein der Isländer zu neuen Gesprächen über einen EU-Beitritt. Bei einem Referendum am Wochenende hatte sich eine knappe Mehrheit dagegen ausgesprochen. Wadefuhl sagte, die EU müsse attraktiver werden und bessere wirtschaftliche Perspektiven bieten. Die Beitrittsverhandlungen mit Island waren vor 13 Jahren unterbrochen worden. Die neuen US-Angriffe auf den Iran treiben den Ölpreis weiter nach oben. Ein Barrel der Sorte Brent kostete am Morgen mehr als 90 Dollar. Der ADAC geht deshalb davon aus, dass auch Benzin und Diesel in Deutschland teuer bleiben. Die USA hatten in der Nacht erneut Ziele im Iran bombardiert. Die unklare Lage am Persischen Golf belastet die Energiepreise bereits seit Monaten. Bei Volkswagen läuft in Hannover heute die letzte von 9 Betriebsversammlungen zu den geplanten Sparmaßnahmen. Auch eine Schließung des Werks in Hannover steht im Raum. VW will seine Kosten deutlich senken und wettbewerbsfähiger werden. Die EG Metall warnt vor einem harten Konflikt. Am Freitag soll der Aufsichtsrat des Konzerns beraten. Ausländische Unternehmen haben im vergangenen Jahr deutlich mehr Geld in Deutschland investiert. Laut dem Institut der deutschen Wirtschaft stiegen die Investitionen im Vergleich zu 2024 um rund 50% auf insgesamt 86 Milliarden Euro. Besonders stark legten Unternehmen aus Großbritannien zu. Weniger Geld kam dagegen aus den USA.
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2: Wir haben in München 28 Grad, in Dresden 22 und in Münster 19 Grad. Heute ist es im Süden heiter bis wolkig und weitgehend trocken. Von Norden bis in die Landesmitte verdichten sich die Wolken. Dort entladen sich auch wiederholt Schauer und teils kräftige Gewitter, vereinzelt auch am Alpenrand. Die Höchstwerte liegen bei 20 bis 25 Grad, im Süden und Osten lokal bei bis zu 27 Grad. Morgen ziehen im Norden Schauer und einzelne Gewitter durch. In der Mitte und an den Alpen gibt es nur noch vereinzelte kleine Tropfen. Ansonsten zeigt sich der Himmel heiter bis wolkig und es bleibt trocken. Die Höchstwerte erreichen an der Nordsee um 20 Grad und im Süden an Oberrhein und Donau bis zu 26 Grad.
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4: Ich war immer dankbar für mein Leben, habe es nie als selbstverständlich genommen. Zugleich hatte ich stets viele Ängste. Der rote Faden bei mir ist wohl, durch die Freundschaft mit dem gütigen Menschensohn Jesus nahm meine Dankbarkeit zu und meine Ängste gingen zurück. Es war wunderschön, das beim Schreiben endlich zu verstehen.
5: Das hat Werner Tiki Küstenmacher einmal auf die Frage nach dem roten Faden in seinem Leben geantwortet. Im Frühjahr 2026 ist die Autobiografie des Bestsellerautors, Karikaturisten und evangelischen Pfarrers im Herder Verlag erschienen. Unter dem Titel Einfach Tiki. Dieses Buch stellen wir im Lesezeichen vor. Dazu begrüßt sie herzlich Ute Häuser-Ludwig. Was erfahren Sie in unseren Lesungen? Zum Beispiel, wie Werner Tiki Küstenmacher, 1953 geboren, zu seinem Spitznamen Tiki gekommen ist. Sie erleben mit, wie er als Kind in den 1960er Jahren mit Hilfe des ERF die Faszination fürs Radiohören entdeckt. Und er schildert seinen Weg zum Karikaturisten von heiteren Bibel- und Kirchencartoons. All das und noch viel mehr füllt seine Lebensgeschichte, ein Leben in Worten und Strichen, so lautet der Untertitel seiner Autobiografie. Zum Auftakt unserer vierteiligen Reihe erforscht Werner Tiki Küstenmacher die Bedeutung seines Namens. Es liest Jürgen Werth.
6: Mein Leben hätte fast mit meinem Tod begonnen. Dazu muss ich ein bisschen ausholen. Anfang 1945, 8 Jahre vor meiner Geburt und noch mitten im Krieg, brachte meine Mutter ihr drittes Kind zur Welt. Nach meiner Schwester Helga und meinem Bruder Helmut war es wieder ein Mädchen, Ilse. Nach 6 Tagen starb Ilse. Mein Vater, begleitet von einem Friedhofsangestellten, beerdigte ihren kleinen Körper in einem Schuhkarton auf dem evangelischen Friedhof in Finkenkrug bei Berlin. Ilse starb an einer Rhesusunverträglichkeit. Die roten Blutkörperchen in ihren Adern wurden innerhalb weniger Tage vom eigenen Immunsystem aufgefressen. Ein Phänomen, das erst ein paar Jahre vor Ilses Geburt entdeckt worden war. Weil die ersten Versuche mit dem Serum von Rhesusaffen durchgeführt wurden, blieb der Name der niedlichen Makaken an dieser Bluteigenschaft hängen. Meine Eltern hatten also eine Ahnung, woran ihre Tochter 3 Monate vor dem Ende des Zweiten Weltkriegs gestorben war. Aber ein Mittel dagegen gab es damals noch nicht. Doch in den 8 Jahren zwischen Ilses Tod und meiner Geburt war der medizinische Fortschritt genau das entscheidende Stück weitergekommen. Das komplizierte Wechselspiel der Blutarten zwischen Mutter und Kind wurde entwirrt. Ist eine rhesusnegative Mutter mit einem rhesuspositiven Kind schwanger, wird es für dieses und alle nachfolgenden Kinder gefährlich. Für Ilse bedeutete es den sicheren Tod. Ich hatte kein Jahrzehnt später eine Chance. Es war haarscharf. Erst Anfang 1953 starteten die ersten Versuche, gefährdeten Müttern spezielle rote Blutkörperchen zu injizieren. Genau das geschah vor meiner Geburt, weil unser Hausarzt von der neuen Methode gehört hatte. 14 Jahre später, bei meiner Konfirmationsfeier, saß dieser Dr. Hoffmann mit an meinem Tisch. Ein kluger Schachzug meiner Mutter, denn damit stellte sie ein lebendiges Denkmal neben mir auf. Und das zu meinem Fest des Übergangs in eine neue Bewusstseinsstufe. »Dass du lebst, verdankst du vielen anderen«, lautete die Sockelinschrift. Dr. Hoffmann freute sich sehr über mein Leben, als ein strahlendes Lächeln voller Berufsstolz und Helferfreude kann ich mich noch gut erinnern. Nach Ilses Tod blieb ein leiser Schatten in unserer Familie. Vielleicht suchte meine Mutter deshalb einen Namen, der Licht brachte. Sie fand Tiki. Während sie mit mir schwanger war, las sie das Buch Kon-Tiki. Der Autor war Thor Heyerdahl, ein unverschämt gut aussehender norwegischer Biologe. Er hatte seine Hochzeitsreise auf Fatu Hiva verbracht, eine Insel am äußersten östlichen Rand von Französisch-Polynesien. Heyerdahl hatte auf Fatu Hiva erlebt, dass der Passatwind und der Äquatorialstrom stetig von Ost nach West zogen. Wer sich an Südamerikas Küste aufs Meer wagt, würde automatisch zu den fernen Inseln im Pazifik gelangen. Noch bevor Heyerdahl 30 Jahre alt wurde, beschloss er, seine abwegige Theorie höchstpersönlich zu beweisen. Eine Wucht von Taten drang, die mich bis heute fasziniert. Um die Pointe vorwegzunehmen, er hat mit einer abenteuerlichen Floßfahrt bewiesen, dass so eine Reise möglich ist. Heyerdahl hatte von Sagen über Kon-Tiki Viracocha gehört, einem Häuptling der Inkas, von dem es hieß, dass er in grauer Vorzeit mit seinen Anhängern nach Polynesien gekommen sei. Später wurde er als Sonnengott verehrt. Bei diesem Begriff hat es wohl bei meiner Mutter geklingelt. Ihr nächstes Kind sollte Tiki heißen, ganz gleich, ob es Junge oder Mädchen wird. Sie hatte nach den dunklen Kriegsjahren und dem tragisch frühen Tod der kleinen Ilse einen Lichtbringer verdient. Der Standesbeamte lehnte es ab, Tiki als Vorname einzutragen. Es gab keine Namensvorbilder. Der berühmte US-Footballer Tiki Barber wurde erst 1975 geboren und als Namenspate taugt er bis heute nicht in deutschen Standesämtern. Aber in unserer Familie hatte ich von Anfang an nie einen anderen Namen als Tiki. Und immer war mir irgendwie klar, dass ich ein Sonnenschein zu sein hatte. Namen haben eine enorme Kraft. So wie mich mein Vorname mit Sonne und Südsee verband, trägt auch mein Familienname eine ganz besondere Geschichte in sich. Küstenmacher. Unseren Familiennamen habe ich immer gemocht, schon weil er selten war und sonderbar, ja sogar lustig. Ein Mensch, der Küsten machen kann. Im Familienkreis waren allerlei Theorien im Umlauf, wie er entstanden sein könnte. Sicher beruht er auf der Berufsbezeichnung Kistenmacher, was eine eher abfällige Bezeichnung für einfache Schreiner gewesen sein könnte. Aber wie wurde das I zum Ü? Vielleicht auf dem Umweg über ein Y. Eine gängige Theorie lautete, dass in der Barockzeit ein Kistenmacher seinen Namen modisch mit einem Y abgegradet hatte. Doch in meinen endlosen Recherchen ist mir nie ein Küstenmacher mit Y begegnet. Da waren es wohl eher sächselnde Zeitgenossen, die eines Tages aus dem I ein Ü werden ließen. Genaue Regeln für die Rechtschreibung gibt es ohnehin erst seit etwa 1900. Jedenfalls entstand durch das Ü, wie bei einer versehentlich in falscher Farbe gedruckten Briefmarke, ein wundervoll seltener Familienname. Personen mit dem Nachnamen Kistenmacher mit I finden sich in Deutschland in gut 140 Orten, Küstenmacher mit Ü nur in 5. Und alle davon kenne ich. Am Anfang habe ich von meiner Schwester Ilse erzählt, die im Januar 1945 nach nur einer Woche starb. 1977 gestand mir meine Mutter auf dem Sterbebett, dass sie nach nur einer Woche starb. 1977 gestand mir meine Mutter auf dem Sterbebett,

Mai 1945 vorbei. Generalfeldmarschall Keitel unterschrieb die Kapitulationsurkunde im sowjetischen Hauptquartier in Berlin-Karlshorst. 40 Kilometer westlich davon lebte meine Mutter mit ihren 5 und 3 Jahre alten Kindern in Finkenkrug im Landkreis Falkensee in einer Wohnung eines kleinen Mehrfamilienhauses. Mein Vater war bereits in britischer Kriegsgefangenschaft. Deutschland wurde von den Siegern aufgeteilt in 4 Besatzungszonen. Finkenkrug wurde russisch. Und die Russen kamen. Über der Wohnung der Familie Küstenmacher standen Zimmer leer. Dort wurden 3 Soldaten aus Russlands fernem Osten einquartiert und meine Mutter musste sie bedienen. Mit dem Feind im selben Haus. Mit Russen unter einem Dach zu leben, hatte für meine Mutter allerdings eine andere Qualität als für die deutsche Durchschnittsfrau. Bevor sie meinen Vater kennengelernt hatte, hatte sie sich als Krankenschwester unsterblich in einen georgischen Arzt verliebt. Sie hat mir so oft von ihm erzählt, dass ich noch heute seinen Namen weiß. Genaueres über die Intimität dieser Beziehung aber hat sie nie verraten. Sie merkte, dass die 3 jungen Iwans ein Auge auf sie geworfen hatten. Einer war schüchtern, aber freundlich. Die beiden Kameraden drängten ihn, sich an sie heranzumachen, und meine Mutter ließ es geschehen. »Ich spüre keinen Hass«, sagte sie mir. Weitere Details gab sie nicht preis, nur das Entscheidende. Sie wurde von dem Russen schwanger. Wann die Besatzer wieder auszogen, weiß ich nicht. Ich kenne nur den holzschnittartig kurzen, düsteren Bericht meiner Mutter über das, was danach geschieht. Buchstäblich bei Nacht und Nebel geht sie zu einer Engelmacherin. Die Operation misslingt und sie bringt auf dem Heimweg allein in der Dunkelheit in einem Straßengraben das tote Kind zur Welt. Wie unendlich einsam muss meine Mutter da gewesen sein. Kann ich jetzt als Mann überhaupt ermessen, was Frauen im Krieg und nach dem Krieg von Männern leiden mussten? In tiefster Nacht, im Zentrum der Hölle, geschieht etwas, das dem kleinen Russenkind den Tod bringt und dem ich mein Leben verdanke. Sie hat es ihrem Mann berichtet, als er schwer krank aus der Kriegsgefangenschaft zurückkam. Doch unter welchen Umständen auch immer dieses Russenkind gezeugt wurde und auf welche Weise auch immer, es noch früher starb als meine Schwester Ilse im Jahr davor. Für meinen Vater war es eine katastrophale Kränkung. Eine Frau bekommt ein Kind von einem anderen. Das ist faktisch das Ende eines Paars. Bestimmt hat sich mein Vater bemüht, Verständnis für seine Frau zu haben, aber die Tatsache war damit nicht aus der Welt. Heinrich und Charlotte mussten neu anfangen. Es gab viel zu tun. Das Land war zerstört. Aus dem russischen Herrschaftsgebiet mussten sie so schnell wie möglich raus. 5 Jahre später beschlossen sie, nach all den dunklen Jahren im Krieg, im aufgehenden Licht des Friedens, es noch einmal zu wagen und das so sehnlich erhoffte dritte Kind zu bekommen, das am Leben bleibt. Es hat lange gedauert, bis es bei dem nicht mehr jungen Paar geklappt hat mit dem Wunschbaby. In der Bibel gibt es viele solcher Paare. Und dann ist es endlich gelungen, in der neuen Heimat München. Ein kleiner Sonnenbringer sollte es werden, erkennbar am Namen des Sonnengottes Tiki. Wäre ich ein Mädchen geworden, hätte ich auch diesen Ehrennamen bekommen. Ohne dass es mir jemand sagen musste, habe ich die mit dem Namen verbundene Aufgabe verstanden und übernommen, den Menschen die Sonnenseite zu zeigen. Auf die Schattenseite konzentrieren sie sich von allein. Wenn ich auf all meine Tätigkeiten zurückblicke, ist dieser Drang zum Licht, zu Freude, Humor und Optimismus die verbindende Klammer. Lustige Karikaturen statt ernster Kunst. Eine mutmachende, frohe Botschaft statt Angst vor der Hölle. Aktiv das Leben einfacher machen, statt sorgenvoll in die Zukunft blicken. Am Ende meiner düsteren Familienaufstellung mit der gestorbenen Schwester Ilse und dem abgetriebenen Russenkind hat mich der Therapeut lange angeschaut, dann gelächelt und gesagt,

Am Sonntag, 9. August 1953, an dem ich mit gesunden roten Blutkörperchen zur Welt kam, war Neumond. Das habe ich erst viel später erfahren, als mir meine australische Schwiegertochter ein seltsames Poster geschenkt hat. »The Moon, the night you were born«, steht da drauf. Und darüber schwebt auf schwarzem Grund eine sehr dunkelgraue Mondscheibe. Ganz anders als dieses fast schwarze Ensemble vermuten lässt, sollen Neumondgeborene optimistisch und enthusiastisch sein. Denn der lichtlose Moment am Abendhimmel ist ein Symbol für Neubeginn. Dieses wunderbare Gestirn, das mich immer ergriffen hat, beginnt mit seinem eintägigen Verschwinden am Himmel einen neuen Zyklus. Da kam ich also im Dunkel des Neumonds zur Welt, mit dem unausgesprochenen Auftrag, als Tiki Licht zu verbreiten. Ob meine Mutter den Neumond am Tag meiner Geburt bemerkte? Jedenfalls wurde mir durch die Rhesusinjektion und die Penicillingabe eine tüchtige Grundportion Vertrauen auf den medizinischen Fortschritt eingepflanzt, verbunden mit Neumond, Optimismus und Lust auf Zukunft. Dazu ein begeistert dankbares, positives Vorurteil gegenüber den USA. Es wurde einfach immer heller. In meinem kleinen Körper, in Deutschland, in der Welt und überhaupt. So führt mich der Mond zur Sonne und zu meinem Namen Tiki. Noch eine gute Geschichte von Mama Charlotte. 9 Monate nach meinem glücklichen Neumondauftritt im Morgengrauen kam der Tod noch einmal an mein Kinderbett. Eine Infektion mit anschließender Lungenentzündung. Meine Mutter war Krankenschwester an der Berliner Charité gewesen. Profimäßig hat sie Temperatur, Stuhlgang und Medikamente auf Millimeterpapier festgehalten. Darüber mein voller offizieller Name, Werner Küstenmacher, mit Geburtsdatum, wie sie es in der Klinik gelernt hatte. »Ich solle dieses Blatt gut aufheben«, sagte sie und deutete auf die Kurve. Nach 5 Tagen mit 40 Grad Fieber war sie endlich abgesunken. Nach 5 Tagen mit Chininzäpfchen, Dolviran, Alkoholwickeln, Wadenwickeln und Kamillenverbänden steht dort zweimal das erlösende Wort »Penicillininjektion«. Was heute ein Routinemedikament ist, war 1954 durchaus ein Schatz. 1941 wurde der erste Patient damit erfolgreich behandelt. 5 Jahre vor meiner Krankheit war die erste Ladung US-Penicillin per Flugzeug nach Deutschland gekommen und erst 1 Jahr nach meiner lebensrettenden Spritze startete die Produktion in Deutschland. 3 Wochen lang ist meine Fieberkurve auf dem Zettel. Mehrmals in dieser Zeit, erzählte mir meine Mutter, war sie überzeugt, dass ich die Nacht nicht überlebe. Es kann sogar sein, dass ich diese Wochen in einem Krankenhaus lag. Keiner kann sich mehr daran erinnern. Ich habe mir, wie viele Kinder, viel zu wenig über meine eigene Kindheit erzählen lassen. Und wenn es doch passierte, habe ich vieles wieder vergessen. Es war meine Mutter, die mich damals aus meinem Albtraum weckte. Nass geschwitzt und voller Angst hing ich im Schwebezustand zwischen Traumwelt und Wachwelt. Kurz vor dem endgültigen Zugriff der heißen weißen Ungeheuer höre ich die Stimme meiner Mutter, die immer wieder meinen Namen rief. »Tiki! Tiki!« Und ich spürte ihre Hände, die mich wachrüttelten und aus der beklemmenden Enge befreiten. Was für eine Kraft Namen haben! Ich habe Theologie studiert, aber die Zeile »Geheiligt werde dein Name im Vaterunser« habe ich nie wirklich verstanden. Eines Abends wollte ich es wissen, habe mich in diesen Satz förmlich hineingewühlt und fand eine frappierende Erklärung. Mit der 2. Zeile im Vaterunser will Jesus die 1. Zeile löschen. Am Anfang des Gebets verwendet Jesus für den Gott der Juden, dessen Name Ich bin, der Ich bin, nicht ausgesprochen werden durfte, ein vertrautes, liebevolles Vater. Doch direkt danach stellt er mit »Geheiligt werde dein Name« klar, jeder Name für Gott ist heilig. Menschen haben nicht das Recht, Gott zu benennen. Mit einem neuen Gedankenbild, das vorherige Gedankenbild zertrümmern
In der orientalischen Dichtung findet sich diese Technik öfter. Sie ist so etwas wie die poetische Art des Bilderverbots. Das Göttliche bleibt unbenennbar, unfassbar, unverneinbar. Sogar die Frage, ob es Gott gibt, ist unangemessen. Existenz, wie wir sie Dingen und Personen zusprechen, ist für das Göttliche unpassend. Dietrich Bonhoeffer brachte diese Einsicht in einer schönen Paradoxie auf den Punkt. Einen Gott, den es gibt, gibt es nicht. Diese Erklärung, mit Zeile 2 die Zeile 1 löschen, ist ein theologischer Einfall, auf den ich wirklich stolz bin. Doch warum verzichtet Jesus in seinem Gebet nicht gleich ganz auf einen Gottesnamen? Warum gibt er uns dieses Vaterbild mit, das er im Satz darauf gleich wieder durchstreicht? Namen haben Kraft und man braucht einen kraftvollen Namen, um das Gebet zu starten. Aber man muss diese schwere Energiequelle danach nicht mehr mit sich herumschleppen. Ist das nicht genial? Um das Jahr 2000 herum erlebte ich eine Art Shitstorm, weil ich in einer Predigt gesagt hatte, dass Gott kein Vater ist, auch keine Mutter, dass es alles nur Bilder sind, Hilfsmittel, Krücken. Ich kenne Menschen, die daran zerbrochen sind, Gott als Vater ansprechen zu müssen, weil ihr eigener Vater für sie ein Horror und diese Gottesvorstellung damit für sie vergiftet war. Wer seinen Glauben mit nüchternem Verstand prüft, merkt bald, wie Menschen ihre eigenen Eigenschaften in Gott wiederfinden möchten. Man nennt das Projektion. Menschen übertragen eigene Vorstellungen auf Gott. Gott ist groß, unsichtbar, für unsere Augen leer. Da liegt es nahe, einen Beamer anzuschalten und sich zu wünschen, dort die eigenen Bilder, Vorstellungen und Eigenarten wiederzufinden. Der Satz, geheiligt werde dein Name, dagegen ist ein guter Gottesname. Ein Name ganz ohne Bilder und Vergleiche. Denn es geht ja nicht nur um einen Namen, wenn man versucht, Gott anzusprechen. Es geht immer auch um die Eigenschaften und Vorstellungen, die mit diesem Namen verbunden sind. Denn Namen haben Kraft.

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Einfach Tiki ist im Herder Verlag erschienen. Das Buch hat 225 Seiten und kostet 22 Euro. Wer wie Tiki die Sonne im Namen trägt, braucht einen sonnengelben Bucheinband. Das hat der Herder Verlag umgesetzt und auch der Titel Einfach Tiki leuchtet jedem, der zum Buch greift, in Gelb entgegen. Das Autorenfoto auf dem Cover zeigt den lächelnden Autor, neben ihm eines seiner Markenzeichen, ein kleines gezeichnetes Schaf. Das Buch von Werner Tiki Küstenmacher ist überall im Buchhandel erhältlich, auch in unserem Onlineshop. 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

Werner Dicky Küstenmacher ist evangelischer Pfarrer, Zeichner und Bestsellerautor. Er lebt seit vielen Jahren zusammen mit seiner Frau in Gröbenzell, einem Vorort von München. Bekannt wurde er besonders durch seine Simplify Your Life Bücher, die zu einem einfachen und glücklichen Lebensstil ermutigen. Einfach Tiki ist sein erstes persönliches Buch. Mit kurzen, klaren Kapitelüberschriften. Namen, Medien, Zeichnen, gefolgt von den Themen Bücher, Bühne und Glauben. Mit seinem Glauben und seiner Freundschaft mit Jesus wird sich die Abschlusslesung am Donnerstag ausführlicher beschäftigen. Morgen geht es um seine Neugier auf Medien aller Art, angefangen vom Radio über Zeitschriften und den ersten Computern. Immer hat Werner Tiki Küstenmacher die Hoffnung getrieben, dass mit technischen Innovationen doch am Ende etwas Gutes herauszuholen ist. Sein erstes und wichtigstes Medium stand 1962 in seinem Kinderzimmer, ein Radio. Damit geriet der gerade mal 7-Jährige auf die Frequenz des ERF, des Evangeliumsrundfunks, und war fasziniert von den Stimmen eindringlicher Prediger, die ins nächtliche Zimmer schalten. Mehr über seine magischen Radiomomente und seine Erlebnisse als Kirchenreporter hören Sie morgen um 15 Uhr hier im Lesezeichen. Tschüss bis dahin, ich bin Ute Häuser-Ludwig.

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2: Ich bin Silke Rech. Die Inflation in Deutschland ist im August erneut gestiegen. Die Verbraucherpreise lagen 2,9% höher als vor einem Jahr.
3: Im Juli waren es noch 2,8%, im Juni 2,3%. Ein wichtiger Grund sind die deutlich gestiegenen Energiepreise. Sie lagen im August gut 10% über dem Vorjahresniveau. Unter anderem haben höhere Ölpreise für zusätzlichen Preisdruck gesorgt. Ohne die stark schwankenden Preise für Energie und Lebensmittel lag die Inflation bei 2,4%. Die Zahlen des Statistischen Bundesamtes sind zunächst vorläufig. Noah Ulrich, Redaktion.
2: Nach den tödlichen Schüssen bei einer Techno-Party in der Schweiz hat die Polizei einen Verdächtigen festgenommen. Der 43-Jährige steht unter dringendem Tatverdacht. Kurz nach Ende der Veranstaltung in Aarau wurde eine 22 Jahre alte Frau durch Schüsse getötet. 5 weitere Menschen wurden verletzt, darunter eine Deutsche. Die Polizei geht von einem Einzeltäter aus. Das Motiv ist noch unklar. Volkswagen will die Kosten im Werk Hannover weiter senken. Bei einer Betriebsversammlung erklärte Finanzvorstand Antlitz, der Standort sei trotz Verbesserungen noch zu teuer. Probleme bereiten unter anderem die höheren US-Zölle und die gesunkene Nachfrage. In dem Werk arbeiten mehr als 12.000 Menschen. Italien verlängert seine Grenzkontrollen zu Spanien um weitere 15 Tage. Die Regierung hatte die Kontrollen vor einem Monat nach der Ankunft tausender Migranten in der spanischen Exklave Ceuta eingeführt. Das Innenministerium in Rom sieht die Gründe für die Maßnahme weiterhin als gegeben an. Spanien kontrolliert seitdem ebenfalls Reisende aus Italien an Häfen und Flughäfen und will die Kontrollen ebenfalls verlängern. Der Sommer 2026 war in Deutschland wohl der zweitwärmste seit Beginn der Wetteraufzeichnungen. Laut deutschem Wetterdienst lag die Durchschnittstemperatur bei 19,6 Grad. Nur der Sommer 2003 war noch etwas wärmer. Besonders auffällig war die viele Hitze. Im Schnitt gab es bundesweit rund 22 Tage mit mindestens 30 Grad. Ende Juni wurde in Sachsen-Anhalt mit 41,8 Grad außerdem ein neuer deutscher Temperaturrekord gemessen.
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2: Wir haben in Hamburg 19 Grad, in München 29 und in Köln-Bonn 20 Grad. Heute ist es im Süden heiter bis wolkig und weitgehend trocken. Von Norden bis in die Landesmitte verdichten sich die Wolken. Dort entladen sich auch wiederholt Schauer und teils kräftige Gewitter, vereinzelt auch am Alpenrand. Die Höchstwerte liegen bei 20 bis 25 Grad, im Süden und Osten lokal bei bis zu 27 Grad. Morgen ziehen im Norden Schauer und einzelne Gewitter durch. In der Mitte und an den Alpen gibt es nur noch vereinzelte kleine Tropfen. Ansonsten zeigt sich der Himmel heiter bis wolkig und es bleibt trocken. Die Höchstwerte erreichen an der Nordsee um 20 Grad und im Süden an Oberrhein und Donau bis zu 26 Grad.
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4: In der Stadt Mainz sind zwei Bücher von unschätzbarem Wert zu besichtigen. Unter strengen Sicherheitsvorkehrungen wird dieser Schatz aufbewahrt. Es handelt sich um zwei Bibeln aus der Zeit Johannes Gutenbergs. Er wurde um 1400 in Mainz geboren. Das ist jetzt 625 Jahre her. Ihm haben wir die Erfindung des modernen Buchdrucks zu verdanken und noch viel mehr. Mein Name ist Sonja Kilian und ich war im Gutenberg-Museum in Mainz oder wie es auch genannt wird, im Weltmuseum für Druckkunst. Dort habe ich mir die Originalbibeln aus dem 15. Jahrhundert angeschaut. Dr. Nino Nanubashvili hat mich durchs Museum geführt. Sie ist Kunsthistorikerin und Kuratorin für Buch- und Druckgeschichte im 15. bis 18. Jahrhundert. Sie weiß alles über die berühmten Gutenberg-Bibeln. Und ihr Wissen wird sie jetzt mit uns teilen. Wir sind telefonisch miteinander verbunden. Hallo, Frau Nanobaschwili.
5: Hallo, Frau Kilian.
4: Er wird als Mann des Jahrtausends bezeichnet, Johannes Gutenberg. Vor 625 Jahren wurde er in Mainz geboren. Was ist über diesen Mann bekannt?
5: Ja, erst einmal vielen Dank für die Einladung. Ich freue mich sehr, mit Ihnen über Gutenberg und über das Museum zu sprechen. Johannes Gutenberg hat eben im 15. Jahrhundert gelebt, vermutlich geboren um 1400, und er stirbt in Mainz 1468. Ein recht betagter Mann für diese Zeit. Es ist nicht vieles detailliert bekannt, aber doch einiges, denn wir haben mehrere Quellen über ihn. Wir haben teilweise Gerichtsakte, Zahlungsunterlagen und sozusagen vor allem solche Unterlagen, die den Kontext öffnen, in dem er sich bewegt hat. Wir haben aber beispielsweise nicht seine Geburtsurkunde. Aus diesem Grund wissen wir nicht ganz genau, wo er geboren wurde und wann. Oder wir wissen ebenfalls nicht, ob er beispielsweise studiert hat, obwohl er aus seinem Mainzer Patrizierhaus kam, also zu einer höheren gesellschaftlichen Schicht gehörte. Könnte er studiert haben, wäre eben passend zu sein, wäre standesgemäß, aber wir wissen nichts darüber. Es gibt zwar Einträge, die darauf hinweisen, es könnte Gutenberg gewesen sein, der an der Universität in Erfurt studiert hatte. Allerdings ist es nicht gesichert, ob mit diesem Eintrag von einem Johannes aus Mainz eben tatsächlich Gutenberg gemeint ist, denn damals war Johannes ein sehr verbreiteter Name. Und es sind natürlich auch sehr wichtig, seine Drucke sind vor allem Zeugnisse, die sehr viel über seine Tätigkeit und auch das berichten, wo er war, was er gemacht hat und eben was seine Interessen auch waren.
4: Genau, was er gemacht hat, wissen wir ja. Er war ein Erfinder und jemand, der sich ganz genau überlegt hat, wie man Dinge noch verbessern kann. Ja, was genau hat er denn erfunden?
5: Das Bahnbrechende an der Erfindung von Gutenberg ist, dass er zum einen den Bedarf erkannt hat, dass im 15. Jahrhundert ein großer Bedarf bestand, Texte zu vervielfältigen und Texte greifbar zu machen und Texte eben den Menschen, die immer mehr Menschen lesen konnten. Es wurden im 15. Jahrhundert Universitäten gegründet, das heißt, das kam sozusagen immer mehr dazu, dass beispielsweise die Schreiberwerkstätte versuchten, so richtige Schnellschreiber zu engagieren, die die Texte vervielfältigten. Es wurden verschiedene Techniken, wie zum Beispiel Blockbücher, wo man in einem Holzstock Texte und Bilder schnitzte, um auch darüber sozusagen über Vervielfältigungsverfahren Texte zu drucken. Und Gutenberg war eben derjenige, der erkannt hatte, wie man die Texte effektiv und auf einem sehr praktischen Weg vervielfältigen kann. Er hat den Text in einzelne Bestandteile, also in die kleinsten Bestandteile, in die einzelnen Buchstaben unterteilt. Seine Erfindung war, die Lettern einzeln zu gießen und diese dann beliebig zusammensetzen zu können. Diese Erfindung erlaubte beispielsweise, lange und kurze Texte zu setzen. Diese Erfindung erlaubte aber auch beispielsweise, Fehler in einem Druck zu korrigieren und dann diese korrigierte Fassung nochmal zu drucken. Das heißt, es war ein sehr praktischer Ansatz, der es ermöglichte, schnell Lettern zu gießen und auf diesem Weg eben eine Auflage von 100, 200 und später sogar bis zu 1000 Exemplaren mit einer gesetzten Seite zu drucken, was damals in dieser Form nirgends gegeben hatte.
4: Das waren also die beweglichen Lettern, die das alles ermöglicht haben. Aber er hat auch in Kleinigkeiten überall versucht, nochmal das Beste rauszuholen. Ich glaube auch mit der Farbe. Wie war das?
5: Richtig. Also seine Erfindung bestand eigentlich darin, das war nicht nur eine Erfindung, sondern seine Erfindung bestand darin, mehrere Schritte gleichzeitig zu entwickeln, um eben am Ende ein Buch in der Hand oder die gedruckten Blätter, Buchlagen in der Hand zu halten. Also er musste, das war ein Prozess, was in dieser Form vorher nie gegeben hatte. Also er hatte nicht nur erkannt, ich muss den Text in einzelne Lettern unterteilen, sondern er musste hierfür, um diesen Prozess eben umzusetzen, er musste beispielsweise Metalle ausprobieren, mit welchen Metallen man Texte, Buchstaben gießen konnte. Er hatte hierfür ein Handgießgerät, so nennen wir das heute, entwickelt. Er hatte, nachdem die Lettern gegossen waren, musste man ja überlegen, wie setzt man diese Lettern so zusammen, dass die nicht rumfliegen oder dass sie sozusagen in einer geraden Linie stehen und dann auch die Seite einheitlich aussieht. Also es ist sozusagen wie so ein Setzschiff gewesen, wo man die Lettern in einer Reihe zusammengebunden hat dann und dann eine ganze Seite sozusagen zusammenstellte. Er musste, nachdem die Lettern natürlich zusammengesetzt wurden zu einer Seite, musste man schauen, welche Tinte nimmt man, damit sie entsprechend schnell trocknet, damit man ja auch vorankommt und nicht erst eine Woche wartet, bis eine Seite getrocknet ist. Nachdem man die Tinte hatte, war das Papier zu wählen, denn der Druck durfte ja nicht auf der anderen Seite durchdrücken, wenn man doppelseitig, also zweiseitig ein Blatt bedrucken wollte. Und man brauchte eine Druckerpresse, die ebenfalls so nicht gegeben hatte. Es gibt Überlegungen, dass er beispielsweise von bei Papierschöpfern abschaute, dass man Pressen hatte, wo Wasser aus dem Papier rausgepresst wird. Oder man hatte auch Weinpressen, die ja hier in der Region so verbreitet waren. Aber letztendlich eine Presse, um Bilder, um Texte zu drucken, hatte es so nicht gegeben. Das heißt, er musste auch ausprobieren, wie er sozusagen diese Technik oder einen oder das Gewicht so auf das Papier überlagert, dass zum Beispiel die Oberfläche sich nicht bewegt. Also das heißt, er musste eben alle diese einzelnen Schritte erst einmal testen und dafür eben, also eben beispielsweise Druckerpresse bauen lassen. Und eben verschiedene Tintenmischungen ausprobieren, denn die Tinte war ölbasiert und die viele bisherigen Bilder beispielsweise wurden aber auf Wasser, mit wasserbasierter Tinte gedruckt. Also das heißt, auch da musste er an jeder Stelle nicht nur etwas Neues erfinden, sondern auch erproben, dass das funktionierte. Das ist eine enorme Leistung, dass er diesen Prozess also von Anfang, von dem ersten bis zum letzten Schritt durchdacht hat und dass es auch funktioniert hat.
4: Ein sehr komplexer Prozess. Und besonders interessant ist das, wenn man das nicht nur beschrieben bekommt, sondern sich auch anschauen kann, wie das funktioniert. Und das ist ja im Gutenberg-Museum möglich, wie ich gesehen habe, als ich dort war.
5: Ja, wir pflegen die Tradition, die eigentlich die erste Druckerpresse, die erste historische, also das heißt, der Nachbau einer historischen Druckerpresse kommt in das Museum 1925, also relativ früh. Und dieser Zeit wird Grundstein dazu gelegt, dass man live, also vor Augen der Anwesenden sozusagen diese Druckvorführung machen kann. Also es wird auch in den heutigen Druckvorführungen, die im Museum stündlich stattfindet. Also das heißt, wenn man im Museum ist, wird man immer eine Gelegenheit haben, diese Druckvorführung sich anzuschauen. Dazu haben wir professionelle Drucker, aber auch eingewiesene Kolleginnen, die eben die stündlich eben vorführen, beispielsweise wie der Letter, auch eingewiesene Kolleginnen, die eben die stündlich eben vorführen, beispielsweise

0: das eben live sieht und auch am Ende die Möglichkeit hat, zum Beispiel Fragen zu stellen oder vielleicht sogar selber mal an dem Bengel zu ziehen von der Druckerpresse. Also es ist tatsächlich sehr beeindruckend und ja, und ist auch sehr gefragt im Museum.
1: Das kann ich mir vorstellen. Gutenberg, hat er den Buchdruck tatsächlich erfunden oder wurde das bereits in China entwickelt? Da gab es ja auch sehr viel, was mit Papier erstellt wurde.
0: Ja, also es gibt immer wieder Überlegungen oder auch Vergleiche eben nach Ostasien zu schauen. Die Tradition des Papiers wurde ja dann in China weitergeführt oder eben auch das Papierschöpfen. In Korea hatte man versucht, Lettern zu gießen, aber eben nicht aus Metallen, sondern vor allem mit einem Sandgussverfahren. Beispielsweise dieses Jahr erscheint auch eine Publikation, gefördert durch die Gutenberg-Gesellschaft, die genau diese Unterschiede zwischen der koreanischen und dem und der gutenbergischen Erfindung auch zeigt und auch zeigt, dass es ein ganz anderer Ansatz war, wie diese zwei Techniken umgesetzt wurden. Es zeigt aber auch, dass es Kulturen gab, auch eben beispielsweise in Ostasien, wo der Letter, also die Unterteilung der Texte in einzelnen Lettern gar nicht wirklich gut funktionierte. Mit dem lateinischen Alphabet ist das sehr praktisch, weil man eine sehr überschaubare Anzahl an Buchstaben hat. Die Kulturen, die eben mehrere tausende Zeichen haben, ist es so aufwendig, diese einzelnen Zeichen anzufertigen, dass es teilweise sinnvoller ist, sie eben als einen vollständigen Text zu gießen, zu schnitzen oder eben auf einem anderen Weg zu vervielfältigen. Das hatte ich beispielsweise jetzt bei dem letzten Besuch oder bei der letzten Dienstreise in Japan gelernt, dass auch Japaner versucht hatten, beispielsweise die Lettern zu gießen und dann feststellen mussten, das funktioniert für sie nicht, weil sie sind so lange mit einzelnen Zeichen beschäftigt, dass bis sie alles gegossen haben, dann können sie gleich einzelne Seiten schnitzen sozusagen, dass das viel effektiver ist. Und für die europäische, eben für die lateinische Sprache ist das einfach auch sehr praktisch, diese einzelnen Lettern zu gießen. Und diese Art, also so wie Gutenberg das erfunden hat, mit Metallschriften zu gießen, das war tatsächlich einzigartig und hatte in dieser Form nirgends gegeben.
1: Wenn man nach Mainz fährt, sieht man gleich viele wunderschöne alte Gebäude. Es ist ein geschichtsträchtiger Ort. Hat es einen bestimmten Grund, dass die Erfindung des Buchdrucks von Gutenberg genau in Mainz zustande kam?
0: Wir können nur mutmaßen, warum Gutenberg die Bibeln in Mainz gedruckt hat. Gutenberg stammte eben aus einer Mainzer Patrizierfamilie. Er hatte allerdings seine frühen Jahre, also vermutlich, ob er studiert hatte oder nicht, aber die entscheidenden Jahre in Straßburg verbracht, wo er vermutlich ebenfalls an unterschiedlichen Erfindungen arbeitete. Und dann kehrte er zurück. Wir wissen, die kennen die Gründe nicht genau, warum er aus Straßburg nach Mainz zurückkehrte. Aber da er aus Mainz stammte, könnte er auch hier einfach bessere Verbindungen gehabt hatte zu einzelnen Familien, zu den Förderern, dass er sozusagen in seine Geburtsstadt und Heimatstadt zurückkehrte, wo er auf die Netzwerke eben seine Netzwerke besser aufbauen konnte. Außerdem war die Nähe durch Frankfurt sicherlich zu Frankfurt sicherlich entscheidend. Die bedeutende Messe von Frankfurt, also es war keine Buchmesse, sondern eine Messe, wo viel verschiedene Waren angeboten und verkauft wurden, war auch von Bedeutung, denn auch der Bibeldruck, nachdem die Bibel fertig war, wurde es eben auf der Messe präsentiert. Es gibt eben einen Brief von dem späteren Papst Pius II., der eben darüber gehört hatte, dass die Bibel in Frankfurt angeboten wurde zum Verkauf. Also das heißt, und auch die Nähe zum Rhein sozusagen, dass über diesen Handelsweg Mainz sehr gut an Europa und an die anderen Städte angeschlossen war. Und darüber hinaus war Mainz der Sitz des Erzbischofs. Das heißt, auch die Kirche war sehr bedeutend in Mainz. Und auch das hatte sicherlich eine Rolle gespielt, Kirche als Auftraggeber, als Geldgeber zu betrachten.
1: Das wird dann wahrscheinlich der Grund gewesen sein, eine gute Marketingstrategie, genau die Bibel zu drucken. Er hätte ja auch was anderes drucken können. Weiß man da noch was über seine Motivation?

0: Tradition, ob das auch daran lag, dass er selbst in der Bibel gelesen hat oder dass ihm das was bedeutet hat? Oder war es eben doch eher einfach eine gute Strategie?
1: Ja, also über die Beweggründe wissen wir leider wenig bis gar nichts. Wir haben nur Verträge oder eben spätere Gerichtsakte, wo es darum geht, dass Gutenberg mit seinem Geldgeber Johann Fust streitet, wie der Vertrag zu Ende geführt wird, den sie schließen, um Werk der Bücher, so nennen sie das in dem Vertrag, also die Bibel sollte darunter gemeint sein, die Bibel zu drucken. Über die Beweggründe, also die Auswahl, warum sie sich für die Bibel entscheiden, können wir, ist nichts überliefert, aber wir können es vermuten, denn die Bibel war die zentrale Schrift für die Kirche und auch für die Gläubigen. Und es war eine enorme Leistung. Die Gutenberg-Bibel hat 1280 Seiten in etwa, gedruckte Seiten. Also sie haben sich auch nicht für ein kleines Buch entschieden, sondern gleich für dieses monumentale Werk oder für diesen monumentalen Druck. Aber dennoch hatten sie sicherlich überlegt, dass das ein Buch war, was sie gut verkaufen würden. Und daher kam die Auswahl eben, die Bibel zu drucken.
0: Wer waren denn die Käufer?
1: Über die Käufer wissen wir leider nichts. Also es gibt nur diesen einen einzigen Brief, der nennt, dass die Bibeln in Frankfurt auf der Messe angeboten wurden. Wir haben keine Zahlungsakten oder keine ursprünglichen sozusagen ganz frühen Besitzer. Wir haben allerdings Einträge, dass einige Gutenberg-Bibeln auch im 18. und 19. Jahrhundert in Mainzer Klöstern beispielsweise befanden. Also das heißt, dass die damaligen Klöstern beispielsweise die Bibeln angekauft haben. Aber darüber hinaus wissen wir eigentlich so gut wie gar nichts, wer die ersten Käufer waren. Danach, also beispielsweise auch der spätere Papst Pius II. Wünschte, äußert auch einen Wunsch in seinem Brief. Er hätte gerne auch diese gedruckte Bibel gekauft, allerdings hat er kein Exemplar mehr bekommen. Also das heißt, auch damals sozusagen, nachdem das Buch angeboten wurde und wahrgenommen wurde, gab es schon sozusagen Interessenten, die das gar nicht mehr bekommen haben.
0: Jetzt wird ja der Buchdruck nach Gutenberg oft als Beginn der Massenmedien bezeichnet. Aber die Bibeln gab es ja auch nicht massenhaft. Gerade haben Sie gesagt, manche wollten gerne noch eine und es gab keine mehr. Gutenberg hat insgesamt 180 Stück gedruckt. Und das hat ja auch etwas länger gedauert. Wie ist da so der Vergleich zu einer handgeschriebenen Bibel und zu der gedruckten im Aufwand?
1: Der Vergleich zu den Handschriften war doch ein großer Sprung. Der Druck hat in etwa 3-4 Jahre gedauert und das war die Zeit, was der Schreiber gebraucht hatte, nur eine Bibel abzuschreiben. Also das heißt, auch Gutenberg schon, obwohl das so diese Anfangsphase war und vieles noch während des Druckprozesses noch ausprobiert und verbessert wurde, hatte diese Optimierung geschafft, während eine Handschrift abgeschrieben wurde, in der Zeit eben gleich 180 Drucke zu produzieren. Und das wurde natürlich später durch spätere Drucker noch weitaus gesteigert. Also während in den ersten Jahren noch Auflagen mit 200 oder 300 gedruckt wurden, war es um 1500 möglich, eben mehrere Tausende auf einen Auflagen mit eben 1000 oder 2000 Exemplaren zu produzieren. Also das heißt, es wurde sehr schnell möglich, sehr viele Bücher zu drucken. Was es auch dazu führte, dass die damaligen Leserinnen und Leser sich davon überfordert fühlten. Also um 1500 gibt es viele Stimmen, die schreiben, die so richtig Angst bekommen von dieser sogenannten Bücherflut und schreiben, wer soll denn all diese Bücher noch lesen? Wer soll denn einen Überblick behalten, was noch produziert wird? Also, weil um 1500 waren mehrere tausend Titel gedruckt und also wenn man das versucht in Zahlen zu fassen, gab es um 25 bis 30 Millionen Bücher, die in Europa im Umlauf waren, was sicherlich auch für die Gelehrten sozusagen eine Herausforderung war, alles im Überblick zu behalten und eben das auch wahrnehmen oder rezipieren zu können. Deswegen hatte das einen Schub gegeben und eine Möglichkeit, den Text zu verbreiten, die es davor so nicht gegeben hatte und die vermutlich auch Gutenberg oder seine unmittelbaren Zeitgenossen auch gar nicht richtig einschätzen konnten, welcher Prozess mit dieser Erfindung angestoßen wurde.
0: Das heißt, das wurde wirklich zum Massenmedium, das Buch und der Buchdruck. Es gab ja dann auch noch Flugblätter, die noch mehr verbreitet werden konnten, also enorm leicht und schnell. Wie hat sich das auf die Meinungsäußerung ausgewirkt und die Meinungsfreiheit?
1: Das ist sehr interessant, denn die Nachfolge, auch Gutenberg hat tatsächlich Flugblätter, auch kleinere Schriften, bereits sehr früh gedruckt. Das waren auf der einen Seite möglicherweise Versuche, auch diese Technik auszuprobieren, was die konnte, und auch vermutlich auch nebenher sozusagen Geld dazu zu verdienen. Auch das ist genau der Punkt, woran er angeklagt wurde von seinem Förderer und Geldgeber Fuß, dass er eben das Geld, was er in den Druck der Bibel investiert hatte, eben auch für andere Projekte ausgab und vermutlich eben solche kleinere wie Schulbücher, wie eben Flugschriften und auch Ablassbriefe druckte. Und das hatte eben in den nachfolgenden Jahren einfach einen enormen Ausmaß gegeben. Und viele, darunter auch Martin Luther, erkannten einfach das Potenzial des Buchdrucks, dass nicht nur eine hohe Auflage gedruckt werden konnte, sehr schnell, sondern diese auch sehr schnell verbreitet werden konnte. Eben auch so schnell, dass man diesen Prozess gar nicht mehr stoppen konnte, weil man dann keinen Überblick mehr hatte, wo gab es Nachdrucke, wie wurden sie verbreitet, weil eben die Auflagen nicht nur 1.000, sondern teilweise 10.000 hoch waren. Also das heißt, es gab auf einmal einen Flut an Büchern und an Texten, an Blättern, und entsprechend konnte man über diese Texte auch Meinung prägen. Also das heißt, das wird auch häufig eben mit dem Internet heute verglichen, dass wir manchmal ja nicht auf dem ersten Blick nicht einschätzen können, ob diese Nachricht oder diese Neuigkeit der Wahrheit entspricht oder nicht. Und damals war das genauso. Man hat eine Einschätzung der Zeit oder der Nachricht gelesen und dem häufig vielleicht auch einfach geglaubt. Deswegen ist die Bildung der Fake News, also der falschen Ideen oder den falschen Einschätzungen, kommt eigentlich aus dieser sehr frühen Zeit des Buchdrucks, dass man versucht hatte, über diese schnelle Verbreitung der Texte auch die Meinung zu prägen und die Meinung sozusagen oder die Stellungnahme auch für sich zu nutzen. Und davon konnten sehr viele profitieren. Und die einen meinten das vielleicht besser, die anderen hatten auch ganz andere Gedanken damit. Aber das war sozusagen der Moment, wo sehr schnell auch erkannt wurde, was alles eben über diese neuen Medien möglich ist.
0: Sie haben gerade gesagt, davon konnten manche profitieren. Da fällt natürlich dann auch Martin Luther vielen wahrscheinlich ein, der auch die Erfindung des Buchdrucks für seine Zwecke genutzt hat. Ja, wäre die Reformation überhaupt so gekommen ohne den Buchdruck?
1: Ja, also das sagt man, und wahrscheinlich ist es auch so, dass die Reformation ohne dieses neuen Mediums einfach so nicht gegeben hätte, weil das ist ja auch sozusagen, dass die Prozesse, dass die neuen Erfindungen oder neue Technologien auch Prozesse bedingen oder umgekehrt die Prozesse darauf reagieren und dann etwas daraus machen. Also das heißt, das rückwirkend kann man natürlich auch sagen, etwas hätte so nicht gegeben. Aber letztendlich war diese Erfindung da, und deswegen gab es viele Menschen, die versucht hatten, dann aus dieser Erfindung etwas zu machen. Also vor Luther gab es den Maximilian dem Ersten, der oder während auch ungefähr zeitgleich, der ebenfalls versucht hatte, seine Gedanken, auch seine Person extrem in den Mittelpunkt zu stellen und sich sozusagen nach außen eine Meinung über sich selber prägen zu lassen. Und auch Luther beispielsweise, er hat ja nicht nur Texte verbreitet, sondern er hat ja auch sich dafür ganz stark eingesetzt, dass auch seine Bildnisse verbreitet werden. Also sozusagen im wörtlichen Sinne, dass sein Bild geprägt wird und dass jeder weiß, wie mal Martin Luther aussieht, dass das sozusagen seine Eigenschaften sind. Und das sind eben die Erkenntnisse, die dann nach und nach kommen, was alles mit diesem neuen Medium möglich ist.
0: Da sprechen wir eben von der Masse und auch die Masse zu erreichen. Gutenberg hat ja zunächst mal 180 Stück dieser besonderen Bibeln gedruckt. Da kann man ja noch nicht so von Masse sprechen. Und 49 dieser Bibeln oder Fragmente, also sie sind nicht komplett erhalten, aber 49 Bibeln gibt es heute, kennt man heute. Wie erkennt man überhaupt so eine Original-Gutenberg-Bibel, die es noch gibt? Ohne Impressum, ohne Jahr und Ort des Drucks, das steht da gar nicht vorne drin.
1: Ja, also die Gutenberg-Bibeln, als Gutenberg seine Bibel anfing sozusagen den Satz und sozusagen das damalige Layout zu konzipieren, hatte er sich an Handschriften orientiert. Und aus diesem Grund haben die Gutenberg-Bibeln viele Eigenschaften, die die späteren gedruckten Bücher haben, eben nicht. Also beispielsweise haben die Gutenberg-Bibeln keine Seitenangaben. Das ist deswegen so herausfordernd, weil wenn man sich vorstellt, wie man diese Seiten 180 Mal dieselbe Seite an einer Stelle getrocknet hat und auch diesen Prozess organisiert hat, weiß man erst recht, wie herausfordernd der Druckprozess war, weil man irgendwo im Überblick behalten musste, wo welche Seite hing, denn sie hatten eben keine Seitenangaben drauf. Die Bibel hat keine Titelseite, also es gibt nicht einen Opener, wo draufsteht, das ist die Bibel beispielsweise, sondern es beginnt gleich mit dem Text. Und es hat auch keine Stelle, weder vorne noch hinten, wie es bei den früheren Büchern so üblich war, wo der Ort, das Datum oder der Name des Druckers erwähnt wird, sondern das endet dann einfach, der Text endet und damit endet auch das Buch. Und die einzige, also die erste Möglichkeit natürlich ist die Schrift. Also das ist sozusagen der Weg, wie die Wissenschaftler herangehen, dass sie erst einmal gucken, wo Gutenberg die Typen, also seine Lettern sozusagen, die gedruckten Lettern verwendet hat. Weil die erkennt man ja, die waren ja sehr individuell gestaltet. Das heißt, man weiß, welche anderen Blätter zum Beispiel Gutenberg auch mit diesen Lettern oder welche anderen Drucke er produziert hat mit diesen Lettern. Und die Echtheit gibt es natürlich auch andere Kriterien, die man prüfen kann über die Tinte, über das Papier, über Provenienz. Also das sind alles Punkte, die man prüft. Aber dadurch, dass in den Bibeln selbst kein Name des Druckers drin steht, auch kein Datum oder Ort, gab es über Jahrhunderte eben Orte, wo die Bibeln zwar vorhanden waren, aber man wusste gar nicht mehr, dass es ein Druck von Gutenberg ist. Und eben erst ab dem 18. oder sogar 19. Jahrhundert, erst als die Inkunabelforschung noch weiter sich verbreitete und noch mehr vertieft wurde, hat man teilweise erst später erkannt, dass in einer Klosterbibliothek oder in einer Familienbibliothek noch ein Gutenberg-Druck oder eine Gutenberg-Bibel sogar schlummerte sozusagen und das einfach nicht erkannt wurde, weil es nicht drin stand. Also so war es auch beispielsweise mit unserer Schackberg-Bibel, die in der Familie von Schackberg eben in der Familienbibliothek über 150 Jahre aufbewahrt wurde und die Bibliothek wurde von einem Erben zum anderen, von einem Familienmitglied zum anderen weitergegeben. Und man wusste einfach nicht mehr, was alles drin ist. Und erst nachdem ein Antiquar kam und diese Bibliothek anfing zu erfassen, stellte er fest, diese Familie hatte sogar noch eine Gutenberg-Bibel, die man als verschollen glaubte.
0: Erstaunlich. Wie hat das Gutenberg-Museum diese Bibel dann erworben?
1: Diese Bibliothek aus der Familie von Schackberg, das ist das vollständige Exemplar, das das Gutenberg Museum besitzt, kommt eben Graf Schackberg, war ein Engländer. Und diese Bibel wechselte dann einige Besitzer, bevor es dann in New York in die Hände eines sehr berühmten Antiquars, Herrn Kraus, landete, der ein jüdischer, emigrierter Antiquar war und ein bedeutendes Antiquariat in New York eröffnet hatte. Das war im Jahr 1978, als gleichzeitig in New York drei Gutenberg-Bibeln angeboten wurden. So etwas hat es weder davor noch danach gegeben, dass in einer Stadt gleich drei Gutenberg-Bibeln zur Verfügung standen. Und als das Gutenberg-Museum von dem Verkauf hörte, reisten mehrmals der damalige Kulturdezernent und der Direktor des des Museums mehrmals nach New York, um die Exemplare anzuschauen und die Preise zu verhandeln, denn auch damals waren die Gutenberg-Bibeln sehr teuer. Also beispielsweise die Bibel, dieses Starkburg-Exemplar, die das Museum erworben hatte, hatte etwa 3,7 Millionen D-Mark gekostet, was eben für die damalige Zeit eine sehr hohe Summe war. Der Antiquar, der New Yorker Antiquar, entschied sich diese Bibel eben bewusst für einen besonders niedrigen Preis. Das war auch der niedrigste Preis, der für die eine der drei Bibeln bezahlt wurde, an das Gutenberg Museum sozusagen nicht nur zu verkaufen, sondern an die Geburtsstadt von Gutenberg zurückzugeben. Und das war ein sehr beeindruckender Moment, als die Gutenberg Bibeln aus New York in Frankfurt dann ankamen und die Presse sozusagen schon auf der Landebahn die Ankunft erwartet habe. Es gibt auch eine SWR-Aufnahme und zahlreiche Pressebilder, die diesen sehr bewegenden Moment dokumentieren. Denn das Gutenberg-Museum besitzt zwei Gutenberg-Bibeln, ein unvollständiges Exemplar, wo nur der zweite Band erhalten ist, und eben das Schackburg-Exemplar. Und als das Museum im Jahr 1900 gegründet oder im 1901 eröffnet wurde, gab es in Mainz keine einzige Gutenberg-Bibel. Und das war der Moment sozusagen erst 1925, als der zweite Band der Gutenberg-Bibel erworben wurde und dann eben 1978, als eben diese vollständige Bibelausgabe gekauft werden konnte. Deswegen war es beides mal sehr, sehr bewegende und besondere Momente, dass es überhaupt möglich wurde, in Gutenberg, in seiner Geburtsstadt und an dem Druckort sozusagen, die Gutenberg-Bibel zurückzubringen. Und wir als Museum sind auch dazu verpflichtet oder haben uns dazu verpflichtet, die Bibeln eben dauerhaft auszustellen und immer den Besuchenden zugänglich zu machen und sie immer zu zeigen.
0: Eigentlich unvorstellbar, dass es am Anfang in dem neu gegründeten Museum, in dem Gutenberg-Museum, keine Gutenberg-Bibel gab. Und jetzt gibt es zwei. Wie werden die präsentiert?
1: Im Museum werden sie als, das kann man auch so sagen, als einen Höhepunkt des Besuchs präsentiert. In der Schatzkammer gibt es noch einen besonderen Raum, der durch Sicherheit und auch durch die Inszenierung sozusagen perfekt für die Präsentation der Bibeln angepasst ist. Und das ist sozusagen ein Moment, wo man die Bibeln neben der Handschrift auch betrachten kann, die etwa zeitgleich entstanden ist, um auch die Ähnlichkeiten und auch Unterschiede zu einem handgeschriebenen Text besser nachvollziehen zu können. Wir haben ja zweimal den zweiten Band, der immer an derselben Seite aufgeblättert ist, um die Unterschiede innerhalb der Exemplare zu zeigen. Denn Gutenberg druckte nur den schwarzen Text. Der farbige Druck war zu diesem Zeitpunkt sehr aufwendig und die farbigen Stellen wurden durch Rubrikatoren, also die handschriftlich die roten Stellen eintrugen, oder durch Illuminatoren, durch Menschen, die eben diese farbige auch teilweise Goldstellen eintrugen. Und dadurch wurde jeder Druck individuell ausgestattet. Das entschied der Besitzer, wie viel, was seinem Geschmack entsprach und wie viel Geld er auch zur Verfügung hatte, und brachte das auch zu einer anderen Werkstatt. Das heißt, jede Bibel sieht sehr unterschiedlich aus in der Ausstattung.
0: Was begeistert Sie als Kunsthistorikerin besonders an den Gutenberg-Bibeln?
1: Was mich immer begeistert, wenn ich davor stehe, ist vor allem die Qualität des Drucks. Das ist unglaublich, wie präzise und wie genau diese einzelnen Bände umgesetzt wurden. Jede Seite ist perfekt. Und wenn man sich vorstellt, sozusagen, wie aufwendig das war, erst einmal diesen Prozess zu erfinden und dann zu erproben, ob das überhaupt funktioniert oder nicht. Eben auch zu erproben, wie man das Ganze im Überblick behält mit diesen 180 unnummerierten Exemplaren oder ohne Seitenangaben und dann noch während des Prozesses einzelne Schritte, wie eben es wurde beim Druckprozess noch teilweise die Zeilenanzahl angepasst. Es wurde an der Tinte gearbeitet und die Tinte wurde während des Drucks noch optimiert, dass sie noch schneller trocknet. Und trotzdem ist jede Seite perfekt. Und der Farbauftrag ist gleichmäßig. Die Positionierung des Setchips ist einfach perfekt auf der Seite. Und das bringt mich jedes Mal zum Staunen, einfach mit welcher Sorgfalt und mit welchem Anspruch auch diese Bücher gedruckt wurden. Als die Bibeln letztes Jahr digitalisiert wurden bei uns im Museum, sie sind auf der Seite der Universität Mainz, in deren Datenbank auf Gutenberg Capture auch online. Das heißt, man kann in unseren Bibeln auch online blättern. Als sie digitalisiert wurden, gab es auch aus Sicherheitsgründen sehr wenige Menschen, also zum Beispiel die Restauratorin, eine andere Kollegin und ich saßen an dem Scanner und haben eben die Bibel geblättert. Und da habe ich auch jedes Mal gestaunt sozusagen, wie perfekt und eben wie mit welcher Sorgfalt diese einzelnen Seiten gedruckt wurden.
0: Das ist schon ein Privileg, dass Sie in diesen Bibeln blättern durften. Macht man das mit Handschuhen?
1: Das ist jedes Mal unterschiedlich, wie man mit Objekten oder Papierarbeiten umgeht. Es gibt Objekte, wo man lieber mit Stoffhandschuhen arbeitet oder mit Gummihandschuhen. Es gibt auch Seiten, wo man gar keine Handschuhe anzieht, um eben besseres Fingergefühl zu haben und beispielsweise nicht die feinen Ecken einzureißen. Oder also es ist sozusagen jedes Mal eine neue Überlegung, wie gehen wir mit dem Objekt um und wie handelt man sozusagen diese Objekte. Deswegen kann man das, und das hängt auch von dem Moment ab sozusagen, wofür das eingesetzt wird. Deswegen kann man das vielleicht nicht ganz pauschal sagen sozusagen. Aber in der Regel ist es so, dass man die Papierarbeiten weniger mit Handschuhen, sondern mit gewaschenen Händen und in Absprachen mit der Restauratorin eben anfasst und blättert.
0: Und für die Hörerinnen und Hörer, die jetzt Lust bekommen haben, die Bibel mal zu sehen, auch wenn sie nicht darin blättern dürfen, es gibt eine Interimsausstellung, weil das Gutenberg-Museum umgebaut wird und aktuell ist das Museum im Naturhistorischen Museum untergebracht. Wie wurde da entschieden, was jetzt in dieser etwas verkleinerten Ausstellung gezeigt wird?
1: Das Gutenberg-Museum hat letztes Jahr im Frühjahr die Türen geschlossen. Wir hatten einen sehr prominenten Standort gegenüber des Doms in einem Bau von 1962 von Rainer Schell. Das Gebäude musste leider schließen und wird niedergelegt, damit es ein neues Gebäude und ein passendes Gebäude für das Museum gebaut werden kann. Wir sind sehr glücklich über diese sehr bedeutende Entscheidung auch der Stadt Mainz, weil damit möglich wird, eben auch die Sammlung und das Museum und die Geschichte der Stadt auch ganz anders zu präsentieren und die Bedeutung von Gutenberg. Zugleich haben wir in dieser Zeit eine sehr verkleinerte Präsentation. Wir sind sehr glücklich über diese Möglichkeit, dass wir überhaupt eine Präsenz bekommen, weil viele Museen, die schließen, dann nur noch eine digitale Präsenz genießen. Wir hatten die Möglichkeit, als ein städtisches Museum die Räumlichkeiten einen Auftritt zu Gast eben im Naturhistorischen Museum zu haben. Das heißt, wir sind aktuell in Mainz eben zu Gast beim Naturhistorischen Museum und haben eine Präsentation eingerichtet. Sie heißt Gutenberg Museum Moved, die versucht, auf einer kleineren Fläche zum einen die Bandbreite der Sammlung zu zeigen, also zu zeigen, dass wir beispielsweise nicht nur historische Bücher in der Sammlung haben, sondern auch eine Zeitschriftensammlung, eine Papiersammlung oder überhaupt übergreifend Papier und Schrift, zeitübergreifend ganz unterschiedliche Sammlungsobjekte haben, verschiedene Druckerpressen haben. Und wir versuchen, diese Bandbreite anhand einzelner Beispiele zu zeigen. Wir versuchen, das digital an mehreren Medienstationen zu vermitteln, über größere Projektionen. Beispielsweise es gibt ein Stadtmodell, was die Geschichte um Gutenberg erzählt. Es gibt eine Projektion, wo man vieles über die Gutenberg-Siebeln erfährt, wo man ein Selfie beispielsweise machen kann und sich dann in eine historische Werkstatt setzt und das am Ende des Besuchs auch ausdrucken kann. Das ist für uns auch ein Versuch, auch Vermittlungsansätze und neuere Ansätze zu testen, die wir dann und zu erproben, die wir dann nochmal anders und vertiefender im Neubau machen würden. Und wir haben bereits begonnen, aktiv an der Planung des Neubaus. Es gab einen Architektenwettbewerb mit Stuttgarter Architekten, die den Neubau eben auch bauen und planen und bauen werden. Und jetzt beginnen wir sozusagen die Detailplanung. Und das ist ein sehr aufregender und schöner Prozess. Und wir freuen uns sehr darauf. Und aktuell ist eben das Schöne, dass diese neue, kleinere Dauerausstellung eröffnet hat und wir auch wieder Gruppen führen können, Besuchende empfangen und auch beispielsweise am auch verschiedenste sozusagen Formate auch umsetzen und erproben können in diesen Räumlichkeiten.
0: Frau Dr. Nanopaschwili, mir hat der Besuch im Gutenberg-Museum in der Interimsausstellung sehr gut gefallen. Vielen Dank auch nochmal für Ihre Führung durch das Gutenberg-Museum in Mainz und danke für dieses Interview über die Gutenberg-Bibeln und den Buchdruck.
1: Vielen Dank für die Einladung und vielen Dank für Ihren Besuch im Museum.
0: Frau Dr. Nino Nanopaschwili arbeitet als Kuratorin im Gutenberg-Museum in Mainz mit dem Fachgebiet Buch- und Druckgeschichte im 15. bis 18. Jahrhundert. Zurzeit wird ein völlig neues Museumsgebäude gebaut. Trotzdem sind die Gutenberg-Bibeln und vieles mehr weiterhin für die Öffentlichkeit zugänglich, nämlich übergangsweise im Naturhistorischen Museum. In unserer ERF-Plus-Audiothek finden Sie den Link zum Gutenberg-Museum. Mit dabei in Mainz war Helena Höhn. Sie hat diese Sendung redaktionell vorbereitet. Ein Dankeschön geht auch an unseren Techniker Till Heimer. Schauen Sie doch mal in Mainz vorbei. Ich finde wirklich, es lohnt sich. Mein Name ist Sonja Kilian und ich war für Sie sehr gerne im Gutenberg-Museum.
2: Das war das Gespräch. 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
2: Ich bin Silke Reich. Die Inflation in Deutschland ist im August erneut gestiegen. Die Verbraucherpreise lagen 2,9% höher als vor einem Jahr.
3: Im Juli waren es noch 2,8%, im Juni 2,3. Ein wichtiger Grund sind die deutlich gestiegenen Energiepreise. Sie lagen im August gut 10% über dem Vorjahresniveau. Unter anderem haben höhere Ölpreise für zusätzlichen Preisdruck gesorgt. Ohne die stark schwankenden Preise für Energie und Lebensmittel lag die Inflation bei 2,4%. Die Zahlen des Statistischen Bundesamtes sind zunächst vorläufig. Noah Ulrich, Redaktion.
2: Nach den tödlichen Schüssen bei einer Techno-Party in der Schweiz hat die Polizei einen Verdächtigen festgenommen. Der 43-Jährige steht unter dringendem Tatverdacht. Kurz nach Ende der Veranstaltung in Aarau wurde eine 22 Jahre alte Frau durch Schüsse getötet. 5 weitere Menschen wurden verletzt, darunter eine Deutsche. Die Polizei geht von einem Einzeltäter aus. Das Motiv ist noch unklar. Volkswagen will die Kosten im Werk Hannover weiter senken. Bei einer Betriebsversammlung erklärte Finanzvorstand Antlitz, der Standort sei trotz Verbesserungen noch zu teuer. Probleme bereiten unter anderem die höheren US-Zölle und die gesunkene Nachfrage. In dem Werk arbeiten mehr als 12.000 Menschen. Italien verlängert seine Grenzkontrollen zu Spanien um weitere 15 Tage. Die Regierung hatte die Kontrollen vor einem Monat nach der Ankunft tausender Migranten in der spanischen Exklave Ceuta eingeführt. Das Innenministerium in Rom sieht die Gründe für die Maßnahme weiterhin als gegeben an. Spanien kontrolliert seitdem ebenfalls Reisende aus Italien an Häfen und Flughäfen und will die Kontrollen ebenfalls verlängern. Der Sommer 2026 war in Deutschland wohl der zweitwärmste seit Beginn der Wetteraufzeichnungen. Laut deutschem Wetterdienst lag die Durchschnittstemperatur bei 19,6 Grad. Nur der Sommer 2003 war noch etwas wärmer. Besonders auffällig war die viele Hitze. Im Schnitt gab es bundesweit rund 22 Tage mit mindestens 30 Grad. Ende Juni wurde in Sachsen-Anhalt mit 41,8 Grad außerdem ein neuer deutscher Temperaturrekord gemessen.
0: Die Nachrichten wurden bereitgestellt von Radio Aktuell. 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
2: Wir haben in Hamburg 19 Grad, in München 29 und in Köln-Bonn 20 Grad. Heute ist es im Süden heiter bis wolkig und weitgehend trocken. Von Norden bis in die Landesmitte verdichten sich die Wolken. Dort entladen sich auch wiederholt Schauer und teils kräftige Gewitter, vereinzelt auch am Alpenrand. Die Höchstwerte liegen bei 20 bis 25 Grad, im Süden und Osten lokal bei bis zu 27 Grad. Morgen ziehen im Norden Schauer und einzelne Gewitter durch. In der Mitte und an den Alpen gibt es nur noch vereinzelte kleine Tropfen. Ansonsten zeigt sich der Himmel heiter bis wolkig und es bleibt trocken. Die Höchstwerte erreichen an der Nordsee um 20 Grad und im Süden an Oberrhein und Donau bis zu 26 Grad.
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Vorgelesen von Daniel Kopp. Täglich oder tägig? Die deutsche Grammatik und Rechtschreibung. Manche Menschen stehen auf Kriegsfuß mit ihr. Trotzdem ist es gut, dass es sie gibt, damit das Schreiben einheitlich bleibt und Menschen einander verstehen, wenn sie etwas schriftlich mitteilen wollen. Was oft verwechselt wird, ist täglich und tägig. Umgangssprachlich wird gerne durchgehend tägig verwendet, was allerdings zum Missverständnis führen kann. Der Musikunterricht findet eben nicht 14-tägig statt, sondern 14-täglich. Denn täglich beschreibt einen Turnus, den Rhythmus. Etwas passiert jeden Tag, dann passiert es täglich. Etwas passiert alle 14 Tage, dann passiert es 14-täglich. Keinesfalls 14-tägig. Denn tägig beschreibt eine Dauer, einen Zeitraum. Menschen, die sich auf eine 14-tägige Kreuzfahrt begeben, sind 14 Tage unterwegs. Also, die Mülltonne wird 14-täglich geleert, die Schaufensterdeko wechselt 14-tägig. Ein großer Discounter hat den Unterschied verstanden und schreibt deshalb auf seine LKWs täglich frisch. Obst und Gemüse jeden Tag frisch. Das erwarten die Kunden und der Discounter verspricht und liefert es täglich frisch. Davon, dass etwas täglich frisch ist, spricht auch der Prophet Jeremia ca. 587 Jahre vor Christus. Nach der Zerstörung Jerusalems durch die Babylonier sind die Israeliten hoffnungslos resigniert. Jeremia ermutigt: Aber eine Hoffnung bleibt mir noch. An ihr halte ich trotz allem fest. Die Güte des Herrn

hat kein Ende, sein Erbarmen hört niemals auf. Es ist jeden Morgen neu. Anmerkung: täglich. Groß ist deine Treue, o Herr. Darum setze ich meine Hoffnung auf ihn. Der Herr ist alles, was ich brauche. Denn der Herr ist gut zu dem, der ihm vertraut und ihn von ganzem Herzen sucht. Die Bibel. Klagelieder 3, Verse 21 bis 25. Gottes Güte, täglich frisch. Was für eine Zusage. Nicht für einen bestimmten Zeitraum und dann nicht mehr. Auch nicht ab und zu, sondern täglich. Gott lässt täglich die Sonne scheinen, über gute Menschen und böse. Täglich erlebe ich seine Vergebung. Und das tägliche Brot gibt es außerdem. Und noch viel mehr. Spätestens dann, wenn ich den Discounter-LKW sehe und seinen Schriftzug lese, werde ich wieder daran erinnert, Gottes Liebe ist täglich frisch, für dich und für mich. Gottes freundliche Zugewandtheit täglich genießen, das hält mich frisch. Aus dieser Frische will ich schöpfen und weiterschenken. Täglich. 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

Was ist wahr? Ein Lied von Albert Frey. Er singt es zusammen mit seiner Frau Andrea Adams Frey. 2013 war das Lied auf der CD Tiefer Sehen enthalten. Das Album ist leider vergriffen, aber den Song findet man nach wie vor bei den Streaming-Diensten, auch auf YouTube. Und beim Verlag, bei Gerd Medien, ist auch noch der Notensatz erhältlich. Was ist wahr? Die Aufnahme dieses Liedes ist jedenfalls wahrhaftig. Da ist nicht viel zurechtgeföhnt oder geschönt worden. Albert Freys Stimme klingt in der ersten Strophe sogar ein wenig zerbrechlich. Aber das passt zum Thema. Für Musikerinnen und Musiker liegt die Wahrheit nicht auf dem Platz, aber auf der Bühne, beim Live-Auftritt. Vor kleinem oder größerem Publikum. Dort muss ein Song funktionieren. Dort muss man einem Künstler, einer Künstlerin abnehmen können, was sie singen und wie sie es verkörpern. Zumal, wenn sie, wie in diesem Fall, im Auftrag des Herrn unterwegs sind. Des Herrn, der von sich behauptet, er selbst ist die Wahrheit.

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1: Ich bin Silke Rech. Die Inflation in Deutschland ist im August auf 2,9% gestiegen. Das ist der höchste Wert seit fast 3 Jahren.
2: Im Juli hatte die Inflationsrate noch bei 2,8% gelegen, im Juni bei 2,3. Größter Preistreiber war erneut Energie. Für Tanken und Heizen mussten Verbraucher im August gut 10% mehr bezahlen als vor einem Jahr. Ein Grund dafür sind die gestiegenen Ölpreise. Lebensmittel verteuerten sich dagegen kaum. Hier lag das Plus bei nur 0,1%. Timo Wiesner, Redaktion.
1: 5 Tage nach der schweren Sturzflut in Nepal suchen Rettungskräfte weiter nach mehr als 100 Bauarbeitern, die in einem Tunnel eingeschlossen sein sollen. Einsatzkräfte entfernen Wasser und Geröll aus dem Tunnel. Unterstützung kommt auch von internationalen Spezialteams. In der Katastrophenregion wurden inzwischen mehr als 900 Tote geborgen. Rund 4.800 Menschen werden noch vermisst. Nach den tödlichen Schüssen bei einer Techno-Party in der Schweiz hat die Polizei einen Verdächtigen festgenommen. Der 43-Jährige steht unter dringendem Tatverdacht. In Aarau war eine 22 Jahre alte Frau erschossen worden. 5 weitere Menschen wurden verletzt, darunter eine Deutsche. Die Polizei geht von einem Einzeltäter aus. Das Motiv ist noch unklar. Der Deutsche Städtetag fordert mehr Unterstützung von Bund und Ländern für sauberere Luft in den Städten. Die Möglichkeiten der Kommunen mit Tempolimits oder weniger Fahrspuren seien weitgehend ausgeschöpft. Deshalb müssten unter anderem Industrie, Verkehr, Energie und Landwirtschaft ihre Schadstoffe stärker reduzieren. Hintergrund sind neue EU-Vorgaben. Ab 2030 gelten strengere Grenzwerte für Feinstaub und Stickstoffdioxid. Die Türkei setzt sich für ein neues Abkommen zwischen Russland und der Ukraine zum Getreideexport über das Schwarze Meer ein. Dazu sei man mit beiden Seiten in Kontakt, sagte Außenminister Fidan. Wegen gegenseitiger Angriffe fahren dort derzeit kaum Getreidefrachter. Die Türkei warnt deshalb vor Folgen für die weltweite Lebensmittelversorgung.
0: Die Nachrichten wurden bereitgestellt von Radio Aktuell. 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
1: Wir haben in Dresden 22 Grad, in Stuttgart 28 und in Münster 18 Grad. In den kommenden Stunden gibt es vom Norden bis in die Mitte noch Schauer und einzelne Gewitter, während es nach Süden hin meist trocken bleibt. Über die Nacht klingen die Niederschläge bis auf Küste und Osten ab und es klart auf bei Tiefstwerten von 15 bis 10 Grad. Morgen ziehen im Norden Schauer und einzelne Gewitter durch. In der Mitte und an den Alpen gibt es nur noch vereinzelte kleine Tropfen. Ansonsten zeigt sich der Himmel heiter bis wolkig und es bleibt trocken. Die Höchstwerte erreichen an der Nordsee um 20 Grad und im Süden an Oberrhein und Donau bis zu 26 Grad.
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1: Sommerabend in Wittenberg. Mein Mann und ich machen noch einen kleinen Spaziergang durch unser Städtchen. Ich liebe diese Zeit, in der alles ruhiger wird, aber doch noch manches in Bewegung ist. Vor den Restaurants sitzen Gäste und genießen beim Erzählen ein Glas Wein. Geschäftsleute bringen ihre Tageseinnahmen zur Bank. Touristen freuen sich mit ihren Kindern über die kleinen Attraktionen, die überall in der Stadt zum Ausprobieren einladen. Wir sind inzwischen am Markt angekommen. Ich mache ein paar Fotos, die 135. ihrer Sorte. Ich kann es einfach nicht lassen. Da entdecke ich an den Türmen der Stadtkirche zwei große Banderolen. Auf der einen steht: Die Würde des Menschen ist unantastbar. Artikel 1 unseres Grundgesetzes. Und auf der anderen: Menschlichkeit ist wählbar. Toll, denke ich, dass die Kirchen in diesen Wochen vor der Landtagswahl in Sachsen-Anhalt nichts unversucht lassen. Gut, dass sie nicht mit irgendwelchen Parolen um sich schmeißen. Sie erinnern vielmehr an etwas, das längst da ist, an unser Grundgesetz. Seit 77 Jahren ermöglicht es uns, in Frieden und Demokratie zu leben. Und im Mittelpunkt steht die Achtung der Menschenwürde. Wie es in Ländern aussieht, in denen diese Überzeugung nicht gilt, schwappt uns täglich durch die Nachrichten ins Wohnzimmer. Ich bin dankbar, dass wir anders leben dürfen. Und dann dieser zweite Satz: Menschlichkeit ist wählbar. Natürlich kann man darüber streiten, was menschlich ist, aber vielleicht gibt es da einen guten Maßstab. Wie geht eine Partei gerade mit Menschen um, die anders sind als ich? Mit Menschen anderer Herkunft, anderer Meinung, anderer Lebensgeschichte. Als Christin frage ich mich, wie ist Jesus ihnen eigentlich begegnet? In den Wahlprogrammen kann ich lesen, was Parteien vorhaben, und mich fragen: Passt das zu meiner Vorstellung, wie wir miteinander leben wollen? Passt es zu dem Satz: Die Würde des Menschen ist unantastbar? Ich sage zu meinem Mann: Ist doch gut, dass die Stadtkirchengemeinde auf diese Weise Kante zeigt. Er bestätigt das. Während wir noch auf dem Markt stehen, läuft eine Dame mit ihrem Hund an uns vorbei. Sie hat meine Worte offenbar gehört und sagt im Vorübergehen: Genau, das ist das Motto und darauf kommt's an. Wir lächeln uns zu. Gut, wenn diese Überzeugung unser Kreuz auf dem Wahlzettel bestimmt. Denn Menschlichkeit ist wählbar.
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1: Ich bin ein sehr ängstlicher Mensch. Man sollte das vielleicht nicht meinen, wenn man mich auf einer Bühne sieht oder mich im Radio hört. Da bin ich in mein Element. Da kommt die Angst nicht so durch. Klar, weil ich mich vorbereiten kann, womöglich, oder in meinem Element bin. Aber Angst ist etwas, womit ich umgehe und womit ich lernen möchte, umzugehen. Und so habe ich mich auf meinem Album Leben atmen diesem Thema gestellt. Und dahinter steckt ein Zitat, eine Idee: Tu, wovor du dich fürchtest, und das Ende deiner Angst ist dir gewiss. Also, ich will mich meiner Angst stellen und mutig sein, denn es gibt auch keinen Mut ohne Angst.

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1: nur ein Blechschaden. Nur ein kurzer Moment nicht aufgepasst und es macht Patsch. Alles okay? Ja, nichts passiert. Der Wagen vor mir bremst und ich bremse auch, aber leider zu spät. An der Stoßstange ist erstmal nicht viel zu sehen, kann man bestimmt wieder hinbiegen. Der Experte in der Werkstatt ist da leider anderer Meinung und zeigt mir, dass sich die Aufhängung und der Kühlergrill verzogen haben. Mit gerade biegen und etwas Lackstift ist es nicht getan. So geht's mir auch ab und zu. Nein, nicht immer mit dem Auto, aber innerlich. Nur ein kleiner Patsch, ein fieser Satz von jemandem und ich habe mehr als nur einen Blechschaden. Von außen ist nicht viel zu sehen, aber meine innere Aufhängung hat es ordentlich erwischt. Aber alles, was ich sage, ist, ja, nichts passiert, nur ein Blechschaden, kann man sicher hinbiegen. Wenn es einen wirklich trifft, wenn es weh tut, dann dauert es lange, bis diese Verletzung wieder geheilt ist. Für mich heißt es, das Innere zu heilen, der Sache auf den Grund zu gehen. Zum Glück gibt es aber auch hier einen Experten für mein Leben, Jesus. Dem kann ich in Sachen nur ein Blechschaden nichts vormachen. Ich bin froh, dass er tatsächlich hinter meine Kulisse blicken will, mir bei der Reparatur behilflich ist und mir den Rücken stärkt. Gar nicht immer so spektakulär, sondern ich glaube, dass ein Gespräch oder Gebet zu ihm hilft, Dinge zu ordnen und zu sortieren. Aus dieser Jesus-Erkenntnis hilft es mir beim nächsten Mal, nicht mehr nur von einem Blechschaden zu reden, sondern offen zu sagen, das hat mich echt verletzt.
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0: 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Es ist 19 Uhr. 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
1: Ich bin Silke Rech. Die Inflation in Deutschland ist im August auf 2,9% gestiegen. Das ist der höchste Wert seit fast 3 Jahren.
2: Im Juli hatte die Inflationsrate noch bei 2,8% gelegen, im Juni bei 2,3. Größter Preistreiber war erneut Energie. Für Tanken und Heizen mussten Verbraucher im August gut 10% mehr bezahlen als vor einem Jahr. Ein Grund dafür sind die gestiegenen Ölpreise. Lebensmittel verteuerten sich dagegen kaum. Hier lag das Plus bei nur 0,1%. Timo Wiesner, Redaktion.
1: 5 Tage nach der schweren Sturzflut in Nepal suchen Rettungskräfte weiter nach mehr als 100 Bauarbeitern, die in einem Tunnel eingeschlossen sein sollen. Einsatzkräfte entfernen Wasser und Geröll aus dem Tunnel. Unterstützung kommt auch von internationalen Spezialteams. In der Katastrophenregion wurden inzwischen mehr als 900 Tote geborgen und 4.800 Menschen werden noch vermisst. Nach den tödlichen Schüssen bei einer Techno-Party in der Schweiz hat die Polizei einen Verdächtigen festgenommen. Der 43-Jährige steht unter dringendem Tatverdacht. In Aarau war eine 22 Jahre alte Frau erschossen worden. 5 weitere Menschen wurden verletzt, darunter eine Deutsche. Die Polizei geht von einem Einzeltäter aus. Das Motiv ist noch unklar. Der Deutsche Städtetag fordert mehr Unterstützung von Bund und Ländern für sauberere Luft in den Städten. Die Möglichkeiten der Kommunen mit Tempolimits oder weniger Fahrspuren seien weitgehend ausgeschöpft. Deshalb müssten unter anderem Industrie, Verkehr, Energie und Landwirtschaft ihre Schadstoffe stärker reduzieren. Hintergrund sind neue EU-Vorgaben. Ab 2030 gelten strengere Grenzwerte für Feinstaub und Stickstoffdioxid. Die Türkei setzt sich für ein neues Abkommen zwischen Russland und der Ukraine zum Getreideexport über das Schwarze Meer ein. Dazu sei man mit beiden Seiten in Kontakt, sagte Außenminister Fidan. Wegen gegenseitiger Angriffe fahren dort derzeit kaum Getreidefrachter. Die Türkei warnt deshalb vor Folgen für die weltweite Lebensmittelversorgung.
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1: Wir haben in Dresden 22 Grad, in Stuttgart 28 und in Münster 18 Grad. In den kommenden Stunden gibt es vom Norden bis in die Mitte noch Schauer und einzelne Gewitter, während es nach Süden hin meist trocken bleibt. Über die Nacht klingen die Niederschläge bis auf Küste und Osten ab und es glatt auf bei Tiefstwerten von 15 bis 10 Grad. Morgen ziehen im Norden Schauer und einzelne Gewitter durch. In der Mitte und an den Alpen gibt es nur noch vereinzelte kleine Tropfen. Ansonsten zeigt sich der Himmel heiter bis wolkig und es bleibt trocken. Die Höchstwerte erreichen an der Nordsee um 20 Grad und im Süden an Oberrhein und Donau bis zu 26 Grad.
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3: Wir hören aus dem Neuen Testament, aus dem ersten Brief des Johannes, Kapitel 4, die Verse 1 bis 6.
4: Ihr Lieben, glaubt nicht einem jeden Geist, sondern prüft die Geister, ob sie von Gott sind. Denn es sind viele falsche Propheten ausgegangen in die Welt. Daran sollt ihr den Geist Gottes erkennen. Ein jeder Geist, der bekennt, dass Jesus Christus in das Fleisch gekommen ist, der ist von Gott. Und ein jeder Geist, der Jesus nicht bekennt, der ist nicht von Gott. Und das ist der Geist des Antichrists, von dem ihr gehört habt, dass er kommen werde. Und er ist jetzt schon in der Welt. Kinder, ihr seid von Gott und habt jene überwunden. Denn der in euch ist, ist größer als der, der in der Welt ist. Sie sind von der Welt, darum reden sie, wie die Welt redet, und die Welt hört sie. Wir sind von Gott, und wer Gott erkennt, der hört uns. Wer nicht von Gott ist, der hört uns nicht. Daran erkennen wir den Geist der Wahrheit und den Geist des Irrtums.
3: Das war der Bibeltext für den heutigen Tag, entnommen aus der großen Hörbibel mit freundlicher Genehmigung der Deutschen Bibelgesellschaft. Hier noch einmal die Bibelstelle. Erster Brief des Johannes, Kapitel 4, die Verse 1 bis 6. Gedanken dazu kommen jetzt von Roland Gebauer aus Reutlingen.
5: Unser Bibelwort erteilt uns einen klaren Auftrag. Glaubt nicht, sondern prüft. Die Aufforderung, glaubt nicht, im Glaubensbuch der Christen zu lesen, ist ja schon erstaunlich, aber berechtigt. Denn sie macht uns klar, mit dem Glauben ist es nicht ganz so einfach, wie wir es vielleicht gerne hätten. Denn es gibt Fehlformen des Glaubens, Glaubensinhalte und Vollzüge, die nicht dem entsprechen, was Glaube an Gott bzw. Jesus eigentlich bedeutet. Nämlich ein sich festmachen in einer Wahrheit, ja in der Wahrheit, für die es Kriterien gibt und die man prüfen kann und soll. Nur ist das so eine Sache mit dem, was wir da prüfen sollen, nämlich die Geister, so heißt es. Haben Sie schon mal Geister geprüft? Wenn überhaupt, dann dürfte das schwierig gewesen sein und immer wieder werden. Denn Geister sind nicht greifbar. Man kann sie nicht fassen. Sie führen ihr Eigenleben in einer ganz anderen Dimension und führen uns Menschen manchmal ganz schön an der Nase herum. So auch in unserem Text. Die Geister bringen in uns etwas zustande, wozu wir aus uns selbst nicht in der Lage wären, nämlich Jesus zu erkennen und ihn zu bekennen. Oder auch das Gegenteil, Jesus nicht zu bekennen, sondern gegen ihn zu sein und so zum Spielball des Antichristen zu werden. Dass wir Menschen autonom seien und eigenmächtig bestimmen könnten, was wir glauben oder nicht, woran wir uns festmachen oder nicht, diese Vorstellung ist ein Trugschluss. So hätte es mancher Mensch vielleicht gerne, aber es stimmt nicht, sondern wir sind abhängig von Mächten, die in uns wirken, von Geistern, wie unser Bibelwort sagt. Das ist kein Rückfall ins finstere Mittelalter oder in die mythische Welt der Antike, sondern es ist eine logische Konsequenz aus dem Gottsein Gottes, der seinem Wesen nach Geist ist und auf geistige Weise an und in uns Menschen wirkt. Aber auf die gleiche Weise wirkt eben auch der Gegenspieler Gottes, der Teufel, sonst hätte er ja keine Chance. Genau deshalb werden wir in unserem Bibelwort aufgefordert, prüft die Geister, ob sie von Gott sind. Ob sie von Gott sind? Und das in der Gemeinde? Die doch nur Gemeinde sein kann und lebt, weil der Geist Gottes in ihr wirkt. Ist die Gemeinde denn ein Jahrmarkt der Geister, guter und böser? Das nicht, Jahrmarkt. Aber wo der Geist Gottes wirkt, ist der Geist des Widersachers nicht untätig. Er wird nicht von ungefähr Antichrist genannt. Anti heißt gegen. Es ist also eine geistige Macht, die gegen Christus agiert, die das Gute zu zerstören sucht, das durch Jesus in die Welt gebracht worden ist und das in der Gemeinde und im Leben der Glaubenden seine deutlichste irdische Gestalt gewonnen hat. Der Antichrist ist also schon da. Und wo ist er zu finden und betreibt er sein zerstörerisches Werk? In der Gemeinde bzw. Kirche. In der Gemeinschaft derer, die an Jesus glauben. Denn das Gute ist immer das lohnendste Ziel der Angriffe des Bösen. Die Gemeinschaft derer, die an Jesus glauben, das zeichnet sie aus. Das ist ihre Identität und Lebensader. Der Glaube an Jesus, aber nicht ein beliebiger, veränderbarer Jesus-Glaube, sondern der Glaube an Jesus in einer ganz bestimmten Gestalt, nämlich der Glaube daran, dass Jesus Christus in das Fleisch gekommen ist. Unser Bibelwort benennt hier ein klares Kriterium zur Unterscheidung der Geister. Jeder Geist, der bekennt, dass Jesus Christus in das Fleisch gekommen ist, der ist von Gott. Heißt es. Will sagen, der Geist jedes Menschen, der dieses Bekenntnis ausspricht, ist vom Geist Gottes inspiriert. Und das Gegenteil, der Geist jedes Menschen, der dieses Bekenntnis nicht ausspricht, der Jesus nicht so bekennt, der ist nicht von Gott inspiriert, sondern vom Geist des Antichrists. Warum will der Antichrist das Bekenntnis zu Jesus als in das Fleisch gekommen verhindern? Und zwar in der Gemeinde und Kirche. Weil er hier genau das zerstören will, worauf es ankommt, was Jesus ausmacht, was Jesus zum Christus, zum Erlöser hat werden lassen durch Gottes heiligen Willen. Denn wenn der Sohn Gottes nicht in das Fleisch gekommen wäre, wenn er also nicht Mensch aus Fleisch und Blut geworden wäre, dann hätte er auch nicht am Kreuz sterben können. Dann wären sein Sterben für uns und seine Auferweckung in ein neues Leben bei Gott nichts als eine fromme Illusion. Eine vielleicht erbauliche Geschichte, aber ohne jegliche Kraft und Wirklichkeit. Und genau das will der Antichrist. Jesus entstellen, ihn seiner Identität als Erlöser berauben. Dann mag das Bekenntnis zu Jesus durchaus noch da sein und in der Gemeinde und Kirche laut werden, etwa zu Jesus als Klimaaktivist, als Gesellschaftsreformer, als Friedensstifter, als ethisches Vorbild oder was auch immer. Das alles mag auf Jesus rein theoretisch ja vielleicht auch zutreffen, je nachdem, wie man ihn sieht. Aber es sind bestenfalls Aspekte von Jesus. Wenn er jedoch darauf reduziert wird, wenn diese Eigenschaften seine Identität ausmachen, dann ist er nicht der menschgewordene Gottessohn, der zu unserem Heil gekreuzigt wurde und auferstanden ist. Dann ist das Bekenntnis zu ihm nicht vom Geist Gottes inspiriert, sondern vom Geist des Antichrists. Dann handelt es sich um einen anderen Jesus als den, der uns in der Bibel bezeugt wird. Wir sollen also wachsam sein und die Geister prüfen und uns zu denen halten, die das wahre Jesusbekenntnis aussprechen, zu denen, die vom Geist der Wahrheit inspiriert sind und nicht vom Geist des Irrtums. Ihnen beziehungsweise uns gilt die Zusage, ihr seid von Gott. Er ist und wirkt in euch, und er ist größer als der Geist der Welt, der Jesus entstellt.
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1: Ich war immer dankbar für mein Leben, habe es nie als selbstverständlich genommen. Zugleich hatte ich stets viele Ängste. Der rote Faden bei mir ist wohl, durch die Freundschaft mit dem gütigen Menschensohn Jesus nahm meine Dankbarkeit zu und meine Ängste gingen zurück. Es war wunderschön, das beim Schreiben endlich zu verstehen.
2: Das hat Werner Tiki Küstenmacher einmal auf die Frage nach dem roten Faden in seinem Leben geantwortet. Im Frühjahr 2026 ist die Autobiografie des Bestsellerautors, Karikaturisten und evangelischen Pfarrers im Herder Verlag erschienen. Unter dem Titel Einfach Tiki. Dieses Buch stellen wir im Lesezeichen vor. Dazu begrüßt sie herzlich Ute Häuser-Ludwig. Was erfahren Sie in unseren Lesungen? Zum Beispiel, wie Werner Tiki Küstenmacher, 1953 geboren, zu seinem Spitznamen Tiki gekommen ist. Sie erleben mit, wie er als Kind in den 1960er Jahren mit Hilfe des ERF die Faszination fürs Radiohören entdeckt. Und er schildert seinen Weg zum Karikaturisten von heiteren Bibel- und Kirchencartoons. All das und noch viel mehr füllt seine Lebensgeschichte, ein Leben in Worten und Strichen, so lautet der Untertitel seiner Autobiografie. Zum Auftakt unserer vierteiligen Reihe erforscht Werner Tiki Küstenmacher die Bedeutung seines Namens. Es liest Jürgen Werth.
1: Mein Leben hätte fast mit meinem Tod begonnen. Dazu muss ich ein bisschen ausholen. Anfang 1945, 8 Jahre vor meiner Geburt und noch mitten im Krieg, brachte meine Mutter ihr drittes Kind zur Welt. Nach meiner Schwester Helga und meinem Bruder Helmut war es wieder ein Mädchen, Ilse. Nach 6 Tagen starb Ilse. Mein Vater, begleitet von einem Friedhofsangestellten, beerdigte ihren kleinen Körper in einem Schuhkarton auf dem evangelischen Friedhof in Finkenkrug bei Berlin. Ilse starb an einer Rhesusunverträglichkeit. Die roten Blutkörperchen in ihren Adern wurden innerhalb weniger Tage vom eigenen Immunsystem aufgefressen. Ein Phänomen, das erst ein paar Jahre vor Ilses Geburt entdeckt worden war. Weil die ersten Versuche mit dem Serum von Rhesusaffen durchgeführt wurden, blieb der Name der niedlichen Makaken an dieser Bluteigenschaft hängen. Meine Eltern hatten also eine Ahnung, woran ihre Tochter 3 Monate vor dem Ende des Zweiten Weltkriegs gestorben war. Aber ein Mittel dagegen gab es damals noch nicht. Doch in den 8 Jahren zwischen Ilses Tod und meiner Geburt war der medizinische Fortschritt genau das entscheidende Stück weitergekommen. Das komplizierte Wechselspiel der Blutarten zwischen Mutter und Kind wurde entwirrt. Ist eine rhesusnegative Mutter mit einem rhesuspositiven Kind schwanger, wird es für dieses und alle nachfolgenden Kinder gefährlich. Für Ilse bedeutete es den sicheren Tod. Ich hatte kein Jahrzehnt später eine Chance. Es war haarscharf. Erst Anfang 1953 starteten die ersten Versuche, gefährdeten Müttern spezielle rote Blutkörperchen zu injizieren. Genau das geschah vor meiner Geburt, weil unser Hausarzt von der neuen Methode gehört hatte. 14 Jahre später, bei meiner Konfirmationsfeier, saß dieser Dr. Hoffmann mit an meinem Tisch. Ein kluger Schachzug meiner Mutter, denn damit stellte sie ein lebendiges Denkmal neben mir auf und das zu meinem Fest des Übergangs in eine neue Bewusstseinsstufe. »Dass du lebst, verdankst du vielen anderen«, lautete die Sockelinschrift. Dr. Hoffmann freute sich sehr über mein Leben, als ein strahlendes Lächeln voller Berufsstolz und Helferfreude kann ich mich noch gut erinnern. Nach Ilses Tod blieb ein leiser Schatten in unserer Familie. Vielleicht suchte meine Mutter deshalb einen Namen, der Licht brachte. Sie fand Tiki. Während sie mit mir schwanger war, las sie das Buch Kon-Tiki. Der Autor war Thor Heyerdahl, ein unverschämt gut aussehender norwegischer Biologe. Er hatte seine Hochzeitsreise auf Fatu Hiva verbracht, eine Insel am äußersten östlichen Rand von Französisch-Polynesien. Heyerdahl hatte auf Fatu Hiva erlebt, dass der Passatwind und der Äquatorialstrom stetig von Ost nach West zogen. Wer sich an Südamerikas Küste aufs Meer wagt, würde automatisch zu den fernen Inseln im Pazifik gelangen. Noch bevor Heyerdahl 30 Jahre alt wurde, beschloss er, seine abwegige Theorie höchstpersönlich zu beweisen. Eine Wucht von Taten drang, die mich bis heute fasziniert. Um die Pointe vorwegzunehmen, er hat mit einer abenteuerlichen Floßfahrt bewiesen, dass so eine Reise möglich ist. Heyerdahl hatte von Sagen über Kon-Tiki Viracocha gehört, einem Häuptling der Inkas, von dem es hieß, dass er in grauer Vorzeit mit seinen Anhängern nach Polynesien gekommen sei. Später wurde er als Sonnengott verehrt. Bei diesem Begriff hat es wohl bei meiner Mutter geklingelt. Ihr nächstes Kind sollte Tiki heißen, ganz gleich, ob es Junge oder Mädchen wird. Sie hatte nach den dunklen Kriegsjahren und dem tragisch frühen Tod der kleinen Ilse einen Lichtbringer verdient. Der Standesbeamte lehnte es ab, Tiki als Vorname einzutragen. Es gab keine Namensvorbilder. Der berühmte US-Footballer Tiki Barber wurde erst 1975 geboren und als Namenspate taugt er bis heute nicht in deutschen Standesämtern. Aber in unserer Familie hatte ich von Anfang an nie einen anderen Namen als Tiki. Und immer war mir irgendwie klar, dass ich ein Sonnenschein zu sein hatte. Namen haben eine enorme Kraft. So wie mich mein Vorname mit Sonne und Südsee verband, trägt auch mein Familienname eine ganz besondere Geschichte in sich. Küstenmacher. Unseren Familiennamen habe ich immer gemocht, schon weil er selten war und sonderbar, ja sogar lustig. Ein Mensch, der Küsten machen kann. Im Familienkreis waren allerlei Theorien im Umlauf, wie er entstanden sein könnte. Sicher beruhte er auf der Berufsbezeichnung Kistenmacher, was eine eher abfällige Bezeichnung für einfache Schreiner gewesen sein könnte. Aber wie wurde das I zum Ü? Vielleicht auf dem Umweg über ein Y. Eine gängige Theorie lautete, dass in der Barockzeit ein Kistenmacher seinen Namen modisch mit einem Y abgegradet hatte. Doch in meinen endlosen Recherchen ist mir nie ein Küstenmacher mit Y begegnet. Da waren es wohl eher sächselnde Zeitgenossen, die eines Tages aus dem I ein Ü werden ließen. Genaue Regeln für die Rechtschreibung gibt es ohnehin erst seit etwa 1900. Jedenfalls entstand durch das Ü, wie bei einer versehentlich in falscher Farbe gedruckten Briefmarke, ein wundervoll seltener Familienname. Personen mit dem Nachnamen Kistenmacher mit I finden sich in Deutschland in gut 140 Orten, Küstenmacher mit Ü nur in 5. Und alle davon kenne ich. Am Anfang habe ich von meiner Schwester Ilse erzählt, die im Januar 1945 nach nur einer Woche starb. 1977 gestand mir meine Mutter auf dem Sterbebett, dass ich noch ein weiteres totes Geschwisterkind hatte. Ich zögere davon zu berichten, aber in ein Buch mit dem Titel »Einfach Tiki« gehört das Folgende unbedingt hinein. Denn dieses weitere tote Kind ist wohl der tiefere Grund, warum meine Mutter mir den Namen eines Sonnengottes gegeben hat. Der Zweite Weltkrieg endete etappenweise. In Europa war er am 8. Mai 1945 vorbei. Generalfeldmarschall Keitel unterschrieb die Kapitulationsurkunde im sowjetischen Hauptquartier in Berlin-Karlshorst. 40 Kilometer westlich davon lebte meine Mutter mit ihren 5 und 3 Jahre alten Kindern in Finkenkrug im Landkreis Falkensee in einer Wohnung eines kleinen Mehrfamilienhauses. Mein Vater war bereits in britischer Kriegsgefangenschaft. Deutschland wurde von den Siegern aufgeteilt in 4 Besatzungszonen. Finkenkrug wurde russisch. Und die Russen kamen. Über der Wohnung der Familie Küstenmacher standen Zimmer leer. Dort wurden 3 Soldaten aus Russlands fernem Osten einquartiert. Und meine Mutter musste sie bedienen. Mit dem Feind im selben Haus. Mit Russen unter einem Dach zu leben, hatte für meine Mutter allerdings eine andere Qualität als für die deutsche Durchschnittsfrau. Bevor sie meinen Vater kennengelernt hatte, hatte sie sich als Krankenschwester unsterblich in einen georgischen Arzt verliebt. Sie hat mir so oft von ihm erzählt, dass ich noch heute seinen Namen weiß. Genaueres über die Intimität dieser Beziehung aber hat sie nie verraten. Sie merkte, dass die 3 jungen Iwans ein Auge auf sie geworfen hatten. Einer war schüchtern, aber freundlich. Die beiden Kameraden drängten ihn, sich an sie heranzumachen, und meine Mutter ließ es geschehen. »Ich spüre keinen Hass«, sagte sie mir. Weitere Details gab sie nicht preis, nur das Entscheidende. Sie wurde von dem Russen schwanger. Wann die Besatzer wieder auszogen, weiß ich nicht. Ich kenne nur den holzschnittartig kurzen, düsteren Bericht meiner Mutter über das, was danach geschieht. Buchstäblich bei Nacht und Nebel geht sie zu einer Engelmacherin. Die Operation misslingt und sie bringt auf dem Heimweg allein in der Dunkelheit in einem Straßengraben das tote Kind zur Welt. Wie unendlich einsam muss meine Mutter da gewesen sein. Kann ich jetzt als Mann überhaupt ermessen, was Frauen im Krieg und nach dem Krieg von Männern leiden mussten? In tiefster Nacht, im Zentrum der Hölle, geschieht etwas, das dem kleinen Russenkind den Tod bringt und dem ich mein Leben verdanke. Sie hat es ihrem Mann berichtet, als er schwer krank aus der Kriegsgefangenschaft zurückkam. Doch unter welchen Umständen auch immer dieses Russenkind gezeugt wurde und auf welche Weise auch immer, es noch früher starb als meine Schwester Ilse im Jahr davor. Für meinen Vater war es eine katastrophale Kränkung. Eine Frau bekommt ein Kind von einem anderen. Das ist faktisch das Ende eines Paars. Bestimmt hat sich mein Vater bemüht, Verständnis für seine Frau zu haben, aber die Tatsache war damit nicht aus der Welt. Heinrich und Charlotte mussten neu anfangen. Es gab viel zu tun. Das Land war zerstört. Aus dem russischen Herrschaftsgebiet mussten sie so schnell wie möglich raus. 5 Jahre später beschlossen sie, nach all den dunklen Jahren im Krieg, im aufgehenden Licht des Friedens, es noch einmal zu wagen und das so sehnlich erhoffte 3. Kind zu bekommen, das im Leben bleibt. Es hat lange gedauert, bis es bei dem nicht mehr jungen Paar geklappt hat mit dem Wunschbaby. In der Bibel gibt es viele solcher Paare. Und dann ist es endlich gelungen, in der neuen Heimat München. Ein kleiner Sonnenbringer sollte es werden, erkennbar am Namen des Sonnengottes Tiki. Wäre ich ein Mädchen geworden, hätte ich auch diesen Ehrennamen bekommen. Ohne dass es mir jemand sagen musste, habe ich die mit dem Namen verbundene Aufgabe verstanden und übernommen, den Menschen die Sonnenseite zu zeigen. Auf die Schattenseite konzentrieren sie sich von allein. Wenn ich auf all meine Tätigkeiten zurückblicke, ist dieser Drang zum Licht, zu Freude, Humor und Optimismus die verbindende Klammer. Lustige Karikaturen statt ernste Kunst. Eine mutmachende frohe Botschaft statt Angst vor der Hölle. Aktiv das Leben einfacher machen, statt sorgenvoll in die Zukunft blicken. Am Ende meiner düsteren Familienaufstellung mit der gestorbenen Schwester Ilse und dem abgetriebenen Russenkind hat mich der Therapeut lange angeschaut, dann gelächelt und gesagt, es ist doch etwas Gutes dabei herausgekommen. Diesen Moment vergesse ich nie.

Am Sonntag, 9. August 1953, an dem ich mit gesunden roten Blutkörperchen zur Welt kam, war Neumond. Das habe ich erst viel später erfahren, als mir meine australische Schwiegertochter ein seltsames Poster geschenkt hat. »The Moon, the night you were born«, steht da drauf. Und darüber schwebt auf schwarzem Grund eine sehr dunkelgraue Mondscheibe. Ganz anders als dieses fast schwarze Ensemble vermuten lässt, sollen Neumondgeborene optimistisch und enthusiastisch sein. Denn der lichtlose Moment am Abendhimmel ist ein Symbol für Neubeginn. Dieses wunderbare Gestirn, das mich immer ergriffen hat, beginnt mit seinem eintägigen Verschwinden am Himmel einen neuen Zyklus. Da kam ich also im Dunkel des Neumonds zur Welt, mit dem unausgesprochenen Auftrag, als Tiki Licht zu verbreiten. Ob meine Mutter den Neumond am Tag meiner Geburt bemerkte? Jedenfalls wurde mir durch die Rhesusinjektion und die Penicillingabe eine tüchtige Grundportion Vertrauen auf den medizinischen Fortschritt eingepflanzt, verbunden mit Neumond, Optimismus und Lust auf Zukunft. Dazu ein begeistert dankbares, positives Vorurteil gegenüber den USA. Es wurde einfach immer heller. In meinem kleinen Körper, in Deutschland, in der Welt und überhaupt. So führt mich der Mond zur Sonne und zu meinem Namen Tiki. Noch eine gute Geschichte von Mama Charlotte. 9 Monate nach meinem glücklichen Neumondauftritt im Morgengrauen kam der Tod noch einmal an mein Kinderbett. Eine Infektion mit anschließender Lungenentzündung. Meine Mutter war Krankenschwester an der Berliner Charité gewesen. Profimäßig hat sie Temperatur, Stuhlgang und Medikamente auf Millimeterpapier festgehalten. Darüber mein voller offizieller Name, Werner Küstenmacher, mit Geburtsdatum, wie sie es in der Klinik gelernt hatte. »Ich solle dieses Blatt gut aufheben«, sagte sie und deutete auf die Kurve. Nach 5 Tagen mit 40 Grad Fieber war sie endlich abgesunken. Nach 5 Tagen mit Chininzäpfchen, Dolveran, Alkoholwickeln, Wadenwickeln und Kamillenverbänden steht dort zweimal das erlösende Wort »Penicillininjektion«. Was heute ein Routinemedikament ist, war 1954 durchaus ein Schatz. 1941 wurde der erste Patient damit erfolgreich behandelt. 5 Jahre vor meiner Krankheit war die erste Ladung US-Penicillin per Flugzeug nach Deutschland gekommen und erst 1 Jahr nach meiner lebensrettenden Spritze startete die Produktion in Deutschland. 3 Wochen lang ist meine Fieberkurve auf dem Zettel. Mehrmals in dieser Zeit, erzählte mir meine Mutter, war sie überzeugt, dass ich die Nacht nicht überlebe. Es kann sogar sein, dass ich diese Wochen in einem Krankenhaus lag. Keiner kann sich mehr daran erinnern. Ich habe mir, wie viele Kinder, viel zu wenig über meine eigene Kindheit erzählen lassen. Und wenn es doch passierte, habe ich vieles wieder vergessen. Es war meine Mutter, die mich damals aus meinem Albtraum weckte. Nass geschwitzt und voller Angst hing ich im Schwebezustand zwischen Traumwelt und Wachwelt. Kurz vor dem endgültigen Zugriff der heißen weißen Ungeheuer höre ich die Stimme meiner Mutter, die immer wieder meinen Namen rief. »Tiki! Tiki!« Und ich spürte ihre Hände, die mich wachrüttelten und aus der beklemmenden Enge befreiten. Was für eine Kraft Namen haben! Ich habe Theologie studiert, aber die Zeile »Geheiligt werde dein Name im Vaterunser« habe ich nie wirklich verstanden. Eines Abends wollte ich es wissen, habe mich in diesen Satz förmlich hineingewühlt und fand eine frappierende Erklärung. Mit der 2. Zeile im Vaterunser will Jesus die 1. Zeile löschen. Am Anfang des Gebets verwendet Jesus für den Gott der Juden, dessen Name »Ich bin, der ich bin« nicht ausgesprochen werden durfte, ein vertrautes, liebevolles »Vater«. Doch direkt danach stellt er mit »Geheiligt werde dein Name« klar, jeder Name für Gott ist heilig. Menschen haben nicht das Recht, Gott zu benennen. Mit einem neuen Gedankenbild, das vorherige Gedankenbild zertrümmern
In der orientalischen Dichtung findet sich diese Technik öfter. Sie ist so etwas wie die poetische Art des Bilderverbots. Das Göttliche bleibt unbenennbar, unfassbar, unverneinbar. Sogar die Frage, ob es Gott gibt, ist unangemessen. Existenz, wie wir sie Dingen und Personen zusprechen, ist für das Göttliche unpassend. Dietrich Bonhoeffer brachte diese Einsicht in einer schönen Paradoxie auf den Punkt. Einen Gott, den es gibt, gibt es nicht. Diese Erklärung, mit Zeile 2 die Zeile 1 löschen, ist ein theologischer Einfall, auf den ich wirklich stolz bin. Doch warum verzichtet Jesus in seinem Gebet nicht gleich ganz auf einen Gottesnamen? Warum gibt er uns dieses Vaterbild mit, das er im Satz darauf gleich wieder durchstreicht? Namen haben Kraft und man braucht einen kraftvollen Namen, um das Gebet zu starten. Aber man muss diese schwere Energiequelle danach nicht mehr mit sich herumschleppen. Ist das nicht genial? Um das Jahr 2000 herum erlebte ich eine Art Shitstorm, weil ich in einer Predigt gesagt hatte, dass Gott kein Vater ist, auch keine Mutter, dass es alles nur Bilder sind, Hilfsmittel, Krücken. Ich kenne Menschen, die daran zerbrochen sind, Gott als Vater ansprechen zu müssen, weil ihr eigener Vater für sie ein Horror und diese Gottesvorstellung damit für sie vergiftet war. Wer seinen Glauben mit nüchternem Verstand prüft, merkt bald, wie Menschen ihre eigenen Eigenschaften in Gott wiederfinden möchten. Man nennt das Projektion. Menschen übertragen eigene Vorstellungen auf Gott. Gott ist groß, unsichtbar, für unsere Augen leer. Da liegt es nahe, einen Beamer anzuschalten und sich zu wünschen, dort die eigenen Bilder, Vorstellungen und Eigenarten wiederzufinden. Der Satz, geheiligt werde dein Name, dagegen ist ein guter Gottesname. Ein Name ganz ohne Bilder und Vergleiche. Denn es geht ja nicht nur um einen Namen, wenn man versucht, Gott anzusprechen. Es geht immer auch um die Eigenschaften und Vorstellungen, die mit diesem Namen verbunden sind. Denn Namen haben Kraft.

In der Sendung ERF Plus Lesezeichen hörten Sie Auszüge aus dem ersten Kapitel von Einfach Tiki, der Autobiografie von Werner Tiki Küstenmacher. Der Sprecher war Jürgen Wehrt. 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Wer wie Tiki die Sonne im Namen trägt, braucht einen sonnengelben Bucheinband. Das hat der Herder Verlag umgesetzt und auch der Titel Einfach Tiki leuchtet jedem, der zum Buch greift, in Gelb entgegen. Das Autorenfoto auf dem Cover zeigt den lächelnden Autor, neben ihm eines seiner Markenzeichen, ein kleines gezeichnetes Schaf. Das Buch von Werner Tiki Küstenmacher ist überall im Buchhandel erhältlich, auch in unserem Onlineshop. 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

Werner Tiki Küstenmacher ist evangelischer Pfarrer, Zeichner und Bestsellerautor. Er lebt seit vielen Jahren zusammen mit seiner Frau in Gröbenzell, einem Vorort von München. Bekannt wurde er besonders durch seine Simplify Your Life Bücher, die zu einem einfachen und glücklichen Lebensstil ermutigen. 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Mit kurzen, klaren Kapitelüberschriften. Namen, Medien, Zeichnen, gefolgt von den Themen Bücher, Bühne und Glauben. 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Morgen geht es um seine Neugier auf Medien aller Art, angefangen vom Radio über Zeitschriften und den ersten Computern. Immer hat Werner Tiki Küstenmacher die Hoffnung getrieben, dass mit technischen Innovationen doch am Ende etwas Gutes herauszuholen ist. 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Mehr über seine magischen Radiomomente und seine Erlebnisse als Kirchenreporter hören Sie morgen um 15 Uhr hier im Lesezeichen. Tschüss bis dahin, ich bin Ute Häuser-Ludwig.

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2: Ich bin Silke Rech. Das Bundeswirtschaftsministerium prüft eine stärkere Nutzung von Kohlekraftwerken. Damit sollen möglicherweise die hohen Strompreise gesenkt werden.
3: Dabei geht es um Anlagen, die derzeit nur als Reserve dienen. Das Ministerium dämpft aber die Erwartungen. Die Kraftwerke seien alt und vergleichsweise ineffizient. Außerdem sei unklar, ob dadurch der Strom tatsächlich günstiger wird. Aus der SPD kommt Kritik an dem Vorschlag. Noah Ulrich, Redaktion.
2: In Hattingen ist ein 54-Jähriger lebensgefährlich verletzt aufgefunden worden. Ein Spaziergänger entdeckte den Mann am Nachmittag in einer Hauseinfahrt. In seinem Kopf steckte eine Axt. Der Schwerverletzte wurde mit einem Hubschrauber in eine Spezialklinik gebracht. Die Polizei sucht nach einem möglichen Täter. Eine Mordkommission ermittelt. Für ChatGPT, Reddit und die Spieleplattform Roblox gelten in der EU bald strengere Regeln. Die drei Dienste erreichen inzwischen mehr als 45 Millionen Nutzer pro Monat in der EU. Damit fallen sie unter strengere Vorgaben des Europäischen Digital Services Act. Sie müssen unter anderem Minderjährige besser schützen und stärker gegen illegale Inhalte vorgehen. Für die Umstellung haben die Anbieter 4 Monate Zeit. Spaniens Ministerpräsident Sanchez wirft Russland und Israel vor, mit Falschinformationen die Lage in Ceuta verschärft zu haben. Ende Juli waren dort rund 80.000 Menschen aus Marokko angekommen, um in die EU zu gelangen. Mindestens 96 Menschen ertranken. Falschinformationen in sozialen Medien sollen den starken Andrang mit ausgelöst haben. Sanchez beruft sich auf Untersuchungen des Europäischen Auswärtigen Dienstes. Fußballstar Lionel Messi beendet seine Karriere in der argentinischen Nationalmannschaft. Der 39-Jährige gab seinen Rücktritt mit einem Video in den sozialen Medien bekannt. Vor 6 Wochen hatte Argentinien das WM-Finale gegen Spanien verloren. Messi wurde mit seinem Land 2022 Weltmeister.
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2: Heute Nacht klingen Schauer und Gewitter im Osten und an den Küsten allmählich ab. Sonst bleibt es oft klar und trocken bei 10 bis 15 Grad. Tagsüber wird es morgen im Süden und in der Mitte freundlich. Im Norden ziehen einzelne Schauer durch bei Höchstwerten von 20 bis 26 Grad.
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4: Herzlich willkommen, wir lesen die Bibel. Heute Johannesevangelium Kapitel 18, die Verse 37 bis 40. Wir sind mitten im Prozess von Jesus. Die Verhandlungen vor dem Hohen Rat der jüdischen Regierung haben stattgefunden. Sie haben ihn verurteilt zum Tode, aber sie wollen, dass er hingerichtet wird, nach römischem Recht gekreuzigt wird. Sie haben ihn zu Pilatus gebracht. Das Ganze findet morgens vor Tau und Tag, also vor 6 Uhr morgens statt. Die hatten Zeit, war gepresst, es war Feiertag, drohte Passafest, sie mussten fertig werden. Und die Verhandlungen vor Pilatus gehen um die Frage, ist dieser Jesus wirklich ein König? Das ist die Anklage der Judenrevolution. Pilatus denkt, was für ein König, nicht von dieser Welt, hat er gesagt. Also ich lese nochmal von Vers 36 an. Jesus antwortete, mein Reich ist nicht von dieser Welt. Wäre mein Reich von dieser Welt, meine Diener würden darum kämpfen, dass ich den Juden nicht überantwortet würde. Nun aber ist mein Reich nicht von dieser Welt. Da fragte ihn Pilatus, so bist du dennoch ein König? Jesus antwortete, du sagst es. Ich bin ein König. Ich bin dazu geboren und in die Welt gekommen, dass ich die Wahrheit bezeugen soll. Wer aus der Wahrheit ist, der hört meine Stimme. Spricht Pilatus zu ihm, was ist Wahrheit? Und als er das gesagt hatte, ging er wieder hinaus zu den Juden und spricht zu ihnen, ich finde keine Schuld an ihm. Es besteht aber die Gewohnheit bei euch, dass ich euch einen zum Passafest losgebe. Wollt ihr nun, dass ich euch den König der Juden losgebe? Da schrien sie wiederum, nicht diesen, sondern Barabbas. Barabbas aber war ein Räuber. König, was ist ein König? Ich meine, für uns ist der Zugang zu diesem Text ja schon deshalb schwierig, weil wir eigentlich heute nur Dekokönige kennen. Ich meine, wo es Könige gibt in Europa, haben die eigentlich so wirklich nichts zu sagen. Die sind mehr Dekoration, ist auch toll, die bewegen das Herz, sie repräsentieren ihre Länder und tun das auf wunderbare Art und Weise, sind dann auch sehr geschätzt und so, deshalb sind wir alle ein bisschen begeistert davon. Aber die politischen Entscheidungen werden in den Regierungen getroffen. Und da haben die eigentlich keinen Einfluss. Deshalb bin ich immer etwas besorgt, wenn wir lesen, dass Jesus ein König ist, dass wir schon insgeheim in diese Schublade Dekokönige, das wir verehren wir, wir finden das alle toll, es rührt auch das Herz an, aber praktisch zu sagen hat er nichts. So, wir machen die Politik und die ist halt, wie sie ist und so, wie wir uns das richtig vorstellen. Aber Jesus soll den Segen dazu geben und er soll das repräsentieren. Ja, ich bitte. Und der Pilatus hatte ja auch so seine Vorstellungen. Bist du ein König? Und als er dann sagt, ja, nicht aus dieser Welt, da hat er innerlich wahrscheinlich schon abgewunken, hat gesagt, naja, das sehe ich, das ist alles hier nicht von dieser Welt. Ihr taucht auch nicht für diese Welt, wo der sich durchsetzt, der die Macht hat und der bestimmt, was getan wird und im Zweifelsfall bricht die Macht auch das Recht. Ich bitte, das ist bis heute die Wirklichkeit dieser Welt und vor aller Augen das Recht durch die Macht gebrochen wird. Und Jesus sagt, wenn mein Königreich, mein Königtum aus dieser Welt ist, wird es genau nach diesem Prinzip gehen, dann würden meine Leute kämpfen mit Gewalt. Denn nur wer sich selbst helfen kann, kann auch anderen helfen. Bist du trotzdem ein König? Ja, sagt Jesus. Trotzdem. König, und wer aus der Wahrheit ist, der hört meine Stimme. Was bedeutet das eigentlich, ein König der Wahrheit? Wahrheit, das heißt hier nicht irgendwelche schönen Gedanken, sondern Wahrheit heißt, die Wirklichkeit der Welt ist so, Gott ist der Schöpfer, der diese Raum und Zeit geschaffen hat und sie erhält in jedem Bruchteil jeder Sekunde, sie beenden wird als der Richter und den neuen Himmel und die neue Erde schafft, der auch das Weltgericht halten wird. Wahrheit ist Wirklichkeit. So, und Jesus sagt, wer aus der Wahrheit ist, wer selber unter dem Einflussbereich der Wahrheit Gottes lebt, der hört meine Stimme. Und das offenbart im Grunde alles im Leben des Pilatus. Denn der kommt aus der Lüge. Er sagt dann zwar, was ist Wahrheit? So die typische skeptische, philosophische Frage. Jeder hat seine Wahrheit. Es gibt so viele Wahrheiten. Am besten lässt man alles stehen und streitet sich nicht darum, was ist Wahrheit. Aber die Wahrheit ist das. Pilatus nur daran interessiert ist, was sein Leben, seine Macht stabilisiert, wer ihm hilft, was ihm nützt und dass er bereit ist, die Wahrheit, die er erkannt ist, dass Jesus nämlich unschuldig ist, dass er die bricht, mit Füßen tritt und sich opportunistisch, feige nach seinem Vorteil ausstreckt und mit denen, die das Recht brechen, gemeinsame Sache macht. Das heißt, er kommt aus der Lüge. Und das sagt Jesus auf den Kopf zu. Wir würden heute modern ausdrücken, das Leben ist ein Ganzes. Ja, ganzheitlich denken. Das heißt nämlich, wer in seinem Leben lügt, betrügerisch lebt und als Ehebrecher, der kann im Kopf nicht Wahrheit denken. Das Leben ist unteilbar. Wir aber denken, du könntest hier im Oberstübchen tolle Diskussionen über die Wahrheit führen und das könnte man alles ganz lupenrein auseinandernehmen, ganz egal, wie man lebt. Nein, sagt Jesus. Das, was du denkst, wird immer widerspiegeln, was du lebst. Und wenn du betrügerisch, gierig, habgierig, zerstörerisch das Böse lebst, dann wird dein Denken so sein. Du wirst es immer hinbiegen, so dass es dir passt. Das heißt, diese skeptische Rede von Pilatus, was ist Wahrheit, ist nur ein Vorwand. Und jetzt versucht er mit einem Trick rauszukommen aus der ganzen Nummer. Geht raus und hat noch eine Idee. Ich meine, wie kriege ich den hier raus, dass ich nicht hier mir die Finger schmutzig mache, dem hinrichten lassen muss. Er sagt, die schräge ich jetzt ab. Da gibt's doch die Trick, Passafest. Die dürfen einen wählen. Da habe ich noch einen Terroristen, der Blut an den Händen hat. Da haben sie sicherlich Angst vor. Barabbas, ich lasse einfach wählen zwischen Jesus und Barabbas. Nur der Trick funktioniert nicht. Die Leute sind, wie sie sind. Im Zweifelsfall sind sie für die Gewalt. Sie sagen, nicht Jesus, Barabbas. Wahrscheinlich war das ein Freiheitskämpfer, Terrorist, Raubmörder, was auch immer. Jedenfalls, er hatte Blut an den Händen. Der Trick funktioniert nicht und die Wahrheit ist offenkundig. Jesus ist der König der Wahrheit. Das gilt übrigens auch für unser Leben. Wenn Sie wissen wollen, wer Jesus ist, dann lassen Sie ihn ran an Ihr Leben. Aber nicht nur im Kopf, sondern auch, wie Sie mit dem Geld umgehen, auch wie Sie in Ihren Beziehungen leben. Sex und Geld, Besitz und Ansehen, was ist mir wichtig? Das ist das, was die Wahrheit unseres Lebens ausmacht. Und wenn wir bereit sind, so ins Licht Gottes zu treten und zu sagen, Herr, du kennst mich, hilf mir, mein Leben neu wird, werden sie erkennen, Jesus hat die Macht. Er ist nicht nur ein Dekokönig. Mit der Kraft seines Sterbens versöhnt er uns mit Gott. Er ist auferstanden und sein Wort gilt und er gibt ihnen eine Wegweisung und der Kraft des Heiligen Geistes wird ihr Leben gelingen aus der Kraft unter der Regie der Regierung dieses Königs Jesus. Ja, er ist ein König. Gehören Sie ihm, huldigen Sie ihm, beten Sie ihn an, folgen Sie ihm. Er verdient unsere Anbetung. Wir wollen es tun. Ach Herr, wir beten dich an, du König aller Könige, der du uns liebst und rettest, gib, dass unser Leben davon bestimmt wird. Amen. Ich wünsche Ihnen von Herzen Gottes Segen.

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1: gut. Herzlich willkommen, wir lesen die Bibel. Heute Johannesevangelium Kapitel 19, die Verse 1 bis 5. Mitten im Prozess von Jesus vom Hohen Rat zu Pilatus, und Pilatus, der denkt irgendwie, dass das mit Jesus nicht so toll ist, den zu verurteilen, und er will da raus aus der Nummer, aber er scheitert, hat versucht, Jesus gegen Barabbas auszutauschen, da hat er sich völlig verrechnet. Sowohl die Prominenz wie auch das Volk wollen den Gewalttäter lieber als Jesus. Da nahm Pilatus Jesus und ließ ihn geißeln. Und die Soldaten flochten eine Krone aus Dornen und setzten sie auf sein Haupt und legten ihm einen Purpurmantel an. Und traten zu ihm und sprachen: Sei gegrüßt, König der Juden! Und schlugen ihm ins Gesicht. Da ging Pilatus wieder hinaus und sprach zu ihnen: Seht, ich führe ihn heraus zu euch, damit ihr erkennt, dass ich keine Schuld an ihm finde. Und Jesus kam heraus und trug die Dornenkrone und das Purpurgewand. Und Pilatus spricht zu ihnen: Seht, welch ein Mensch. Ja, durch die Geschichte hindurch ist das die wirksamste Methode gewesen, Leute fertig zu machen, wie nämlich lächerlich machen. Das gilt heute auch. Wenn man jemanden fertig machen muss, muss man ihn lächerlich machen. Alle lachen ihn aus, und das ist so das Gefühl, du bist der letzte Dreck. Du bist eine Witzfigur. Keiner nimmt dich ernst. Und das passiert hier. Pilatus selbst macht sich die Finger nicht schmutzig, nicht? Er lässt das. Er lässt geißeln. Man muss wissen, dass diese Geißelung mörderisch war. 40 weniger ein, da waren sie dann wieder genau. Man konnte sich ja verzählen, wenn man 40 macht, also ein weniger. Aber das konnte so schrecklich sein, dass viele dies gar nicht überlebten. Die Haut war zerfetzt. Es war furchtbar. Die Kreuzigungsgeschichte hat übrigens das an Wahrheit in sich. Im Umkreis des Gekreuzigten werden Menschen entlarvt, wer sie wirklich sind. Also Pilatus, er lässt diese routinemäßig, natürlich, es war üblich, das war so Prozedur, aber er macht sich natürlich die Finger nicht schmutzig. Er gibt Anweisungen, andere müssen die Dreckarbeit machen. Und die Entlarvung des Menschen geht noch weiter. Die kommen auf die Idee, ihm eine Dornenkrone aufzusetzen. Also Dornen, die wurden normalerweise eingesammelt, dieses Gestrüpp, um Brennholz zu machen daraus. Aber die Dornen waren natürlich böse. Und die zusammengeflochten zu einem Kranz, einer Dornenkrone, und auf den Kopf gedrückt, war eine üble, üble Qual. Aber Krone, du bist ja ein König, hier kriegst du deine Krone, ein König braucht seine Krone. Und dazu einen Königsmantel, rot muss er sein, wahrscheinlich war es Soldatenmantel, aber die Königsfarbe soll das sein. Das heißt, zu also Faschingskönig gemacht, ne? Lächerlich gemacht. Das ist Judenhass, blanker Judenhass hier, Antisemitismus. Als Judenhass war im Römischen Reich weit verbreitet, hat sich durch die Jahrhunderte unverändert in Europa gehalten. Und das machte ihnen einen mörderischen Spaß. Sie halten ihn für ihren König. Sie wollen damit die römische Macht bedrohen. Okay, hier dekorieren wir ihn, ihren König, peitschen ihn aus, und dann zeigen wir ihnen dieses zerfetzte Stück Fleisch. Das soll ihr König sein. Dann gehen sie auf ihn zu. Sei gegrüßt, König der Juden. Das ist Huldigung. Die ehrfürchtige Huldigung eines Königs. Und das als Spott. lächerlich machen. Nun gut, vielleicht denken Sie, sowas Brutales macht heute keiner mehr mit Jesus. Obwohl, mit Fertigmachen, Mobben und so, das passiert in unserer Gesellschaft jede Menge. Aber auch in der Auseinandersetzung mit Jesus ist das Lächerlichmachen ein willkommenes Glauben, dass der Tote auferweckt hat, Blinde geheilt hat. Hihihihi, Märchen. Ne? Und das glaubt ihr im 21. Jahrhundert, wo man Weltraumfahrten macht und auf den Mars will und Elektroautos baut und wer weiß, was alles kann und mörderische Kriege führen kann. Der Mensch ist unverändert. Das erkennt man beim Bibellesen auf eine brutale Weise. Ein letzter Versuch des Pilatus, auf Humanismus zu setzen. Er geht raus und sagt, seht, nachdem er gefoltert hat, hat ihn foltern lassen. Und jetzt sagt er, seht, ich denke immer noch, der hat keine Schuld. Das heißt, die Argumentation dahinter ist, er sagt, noch nicht mal Folterung hat ein Schuldgeständnis ausgebracht. Der spürt überhaupt nicht, dass das mit Humanismus nichts zu tun hat. Er will appellieren an die Menschlichkeit der Masse. Er selber ist aber überhaupt nicht bereit, auch nur etwas zu riskieren, um seine Erkenntnis durchzusetzen, dass es hier um einen Menschen geht, der unschuldig ist und den man nicht einfach so behandeln kann. Und dann zeigt er das. Er steht Jesus in der Dornenkrone, gequält, blutend, ausgepeitscht mit dem Königsmantel. Seht, welch ein Mensch. Was ist das? Was ist das eigentlich für ein Ton? Man möchte wissen, in welchem Ton er das gesagt hat. Sagt er da, das ist doch ein Mensch, ihr müsst doch hier das anerkennen. Also er appelliert an das Gefühl des Mitleids, der Menschlichkeit bei der Masse. Er selber ist aber natürlich keinerweise bereit. Das ist aber auch typisch für diese Art von Argumentation. Man fordert immer von den anderen, dass sie menschlich sind. Für die eigene Unmenschlichkeit gibt es immer gute Gründe. Man konnte leider nicht. Ne? In Wirklichkeit ist es genau die Offenbarung Gottes. Johannes hat als wie eine Überschrift über das ganze Evangelium geschrieben. Wir sahen seine Herrlichkeit, die Herrlichkeit des eingeborenen Sohnes vom Vater, voller Gnade und Wahrheit. Die ganze Evangelium ist Herrlichkeit Gottes, offenbarte Wirklichkeit Gottes. Und da steht er, der offenbarte Mensch, König, der ohnmächtige König. So will Gott uns begegnen. O Haupt voll Blut und Wunden, dieses erschütternde, tief bewegende Passionslied. Unser Problem heute ist, dass das in den Kirchen problematisch geworden ist. Es gibt nicht wenige Theologen, die sagen, das wäre eine Zumutung, es wäre Gewaltverherrlichung, das wäre nicht jugendfrei, man dürfte Kinder solche grausamen Bilder nicht malen. Was wäre das für eine Vorstellung, dass Gott seinen Sohn so quälen lassen muss, um uns seine Gnade zu zeigen. Wenn Gott Gott ist, dann könnte er das auch so machen. Das heißt, genau das ist der kritische Punkt im sogenannten christlichen Abendland. Es ist mit dem gekreuzigten Jesus, dass Gott sich offenbart ihn als der König, der sich auspeitschen lässt, der in die Hölle geht an unserer Stelle, der das Gericht Gottes trägt über die Brutalität des Menschen. So, wir werden die Entscheidung haben, von welcher Welt von Humanismus Nase rümpfen sagen, also was ist doch eine Zumutung, oder ob wir anbeten und sagen, danke Herr, dass du den Weg für mich gegangen bist und dass ich leben darf, weil du das Kreuz auf dich nahmst, Vergebung der Sünden schenkst, mich versöhnst mit Gott. Ich wünsche Ihnen sehr, dass Sie das annehmen und gewiss werden und dankbar werden darüber. Ich möchte Jesus preisen darüber. Herr, ich danke dir, dass du das alles getragen hast und dass du der König aller Könige bist, auch meiner. Amen. Ich wünsche Ihnen von Herzen Gottes Segen.

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3: Zu einer weiteren Folge unserer Sendereihe Durch die Bibel heiße ich Sie herzlich willkommen. Letztes Mal haben wir mit Kapitel 10 des Jesaja-Buches begonnen, das wir in dieser Sendung abschließen werden. Am Ende dieses 10. Kapitels beschreibt Jesaja eine Schlacht. Und in Kapitel 11 befassen wir uns anschließend mit dem Reich des Herrn, das nach dieser Schlacht errichtet wird.

Wir beginnen in dieser Sendung ziemlich am Ende des 10. Kapitels im Buch des Propheten Jesaja. Ich beginne mit der zweiten Hälfte von Vers 27 und lese weiter bis einschließlich Vers 32. Jesaja blickt noch einmal in die Zukunft und es geht um Assur, also um Assyrien und um den assyrischen König. Er zieht herauf von Rimmon, er kommt nach Aja, er zieht durch Migron, er lässt seinen Tross zu Michmas. Sie ziehen durch den engen Weg, bleiben in Geba über Nacht. Rama erschrickt, das Gibea Sauls flieht. Du Tochter Galim, schreie laut. Merke auf, Laiesha, gib ihm Antwort, Anatot. Madmena weicht, die Bürger von Gibim laufen davon. Noch heute wird er Halt machen in Nob. Er wird seine Hand ausstrecken gegen den Berg der Tochter Zion, gegen den Hügel Jerusalems. Hier haben wir einen bemerkenswerten prophetischen Abschnitt vor uns. Er nennt bestimmte geografische Ortsnamen, die alle nördlich von Jerusalem liegen. Er gibt die Angriffsroute Assurs an. Der Angreifer kommt aus Assur. Man beachte die erwähnten Ortsnamen. Aja liegt circa 20 Kilometer nördlich von Jerusalem. Migron liegt etwas südlich von Aja und ist ein Engpass, wo Jonathan über die Philister gesiegt hatte. Wenn ich es richtig verstehe, hat dort auch der britische General Allenby im Ersten Weltkrieg die Osmanen besiegt. Geba und Rama liegen circa 10 Kilometer nördlich von Jerusalem. Anatot lag ungefähr 5 Kilometer nördlich von Jerusalem. Dies war das Heimatdorf des Propheten Jeremia. Laiesha liegt ganz im Norden Israels im Gebiet des Stammes Dan. Madmena, auf gut Deutsch Misthaufen, ist eine Müllhalde im Norden von Jerusalem. Gebim liegt wahrscheinlich auch nördlich Jerusalems. Die genaue Ortslage ist nicht bekannt. Nob wird zuletzt erwähnt und liegt auch nördlich von Jerusalem, in Sichtweite der Stadt. Dieser Abschnitt beschreibt also die Marschroute des Feindes von Norden sehr genau, und das bringt die Stadt Jerusalem zum Erlahmen. Die Menschen dort sind sozusagen starr vor Angst. Vers 33. Aber siehe, der Herr Zebaoth, wird die Äste mit Macht abhauen und was hoch aufgerichtet steht, niederschlagen, dass die Hohen erniedrigt werden. Mit anderen Worten, Gott schreitet ein und befreit sein Volk. Vers 34. Und der dichte Wald wird mit dem Eisen umgehauen werden, und der Libanon wird fallen durch einen Mächtigen. Jesaja kündigt damit schon den Herrscher an, der Israel in eine andere Lage versetzen wird. Wir erreichen nun Kapitel 11, und dieses Kapitel setzt die Reihe von Prophezeiungen fort, die in Kapitel 7 begonnen haben und in Kapitel 12 abgeschlossen werden. Dieser Abschnitt mit Prophezeiungen, die Jesaja alle während der Regierungszeit von König Ahas erhielt, lassen eine Entwicklung erkennen. In den vorhergehenden Kapiteln war noch von einer Zeit des Urteils die Rede, einer Zeit, die viele Herrschaftsverhältnisse verändern wird. Kapitel 11 dagegen ist eine der großen messianischen Prophezeiungen der Bibel. Es spricht auch davon, dass Christus kommen wird, um sein Königreich zu errichten. Und was für Pläne er für dieses Königreich hat. In Kapitel 12 folgt anschließend der Höhepunkt dieses Abschnitts, in dem wir sehen werden, wie der Herr in seinem Königreich verehrt wird. Nun aber zunächst aus dem vor uns liegenden Kapitel 11, der erste Vers. Und es wird ein Reis hervorgehen aus dem Stamm Isais und ein Zweig aus seiner Wurzel Frucht bringen. Diesen Vers, liebe Hörer, werden Sie wahrscheinlich aus dem Weihnachtslied »Es ist ein Ros entsprungen« kennen. Es ist interessant, dass in diesem Vers steht, dass ein Reis, ein junger Trieb, aus dem Stamm Isais hervorgehen wird. David dagegen wird nicht erwähnt. Isai ist Davids Vater. Natürlich bedeutet dies, dass der Reis auch von David abstammt. Aber warum geht Jesaja bis auf Isai zurück? Nun, die königliche Linie hatte natürlich bei David ihren Anfang.
Sein Vater Isai dagegen war ein Bauer, ein Hirte, der in einem etwas abgelegenen Örtchen namens Bethlehem lebte. David wird immer wieder der Sohn Isais genannt. Zur Zeit Jesu war aber die Linie Davids wieder auf das Niveau eines Bauern abgesunken. Sie gehörte nicht länger einem Prinzen, der in einem Palast aufgewachsen ist, sondern dem einen, der in der Werkstatt eines Zimmermanns aufwuchs. Zweig bedeutet ein Spross. Hier wird zum zweiten Mal Bezug auf den Zweig oder Spross genommen. Das erste Mal wurde er in Jesaja 4, Vers 2 erwähnt. Im Hebräischen gibt es 18 Wörter, die mit dem deutschen Wort Zweig oder Spross übersetzt werden. Hierbei handelt es sich um einen der Titel, die dem Herrn Jesus Christus gegeben wurden. In Jesaja 53 wird er als ein Reis und wie eine Wurzel aus dürrem Erdreich beschrieben. Der Theologe Franz Delitzsch schrieb: In der historischen Erfüllung wird sogar der Klang der Worte der Prophezeiung vermerkt. Der Nezer, der Zweig, anfangs so bescheiden, war ein armer Nazarener. Christus hatte einen bescheidenen Anfang. Er wurde im kleinen Bethlehem, der Stadt Davids, aber auch der Stadt Isais geboren. Vers 2 in unserem Bibeltext beschreibt uns nun das Röslein, das ich meine, wie es im Weihnachtslied »Es ist ein Ros entsprungen« so schön heißt. Auf ihm wird ruhen der Geist des Herrn, der Geist der Weisheit und des Verstandes, der Geist des Rates und der Stärke, der Geist der Erkenntnis und der Furcht des Herrn. Hierbei handelt es sich um den siebenfachen Geist, der auf dem Herrn Jesus Christus ruhte. Die Fülle der Macht ist dieser siebenfache Geist. Erstens des Herrn, zweitens der Weisheit, drittens des Verstandes, viertens des Rates, fünftens der Stärke, sechstens der Erkenntnis und siebtens der Furcht des Herrn. In der Bibel bedeutet die Zahl 7 nicht unbedingt Perfektion, sondern der Hauptgedanke ist eher die Fülle oder Vollständigkeit. In Johannes 3, Vers 34 lesen wir, denn Gott gibt den Geist ohne Maß. Und in Epheser 5, Vers 18 werden wir ermahnt, lasst euch vom Geist erfüllen. Bildlich gesprochen, einige von uns sind nicht randvoll mit dem Heiligen Geist erfüllt. Manche haben nur ein paar Tropfen auf dem Fassboden, andere sind ein Viertel voll und andere wiederum halb voll. Nur wenige Christen, die ihnen begegnen, sind wirklich voll des Heiligen Geistes. Ein kleines Mädchen hat einmal gebetet, Herr, fülle mich mit dem Geist. In mich passt zwar nicht viel hinein, aber ich kann ganz doll überlaufen. Nur sehr wenige Christen sind so randvoll, dass der Geist auf allen Seiten überläuft. Der Herr Jesus war die Ausnahme. Ich möchte an dieser Stelle auf die sieben Eigenschaften eingehen, die in Vers 2 unseres Bibeltextes aus dem Jesaja-Buch genannt werden. Erstens, auf ihm ruht der Geist des Herrn. Der Herr Jesus Christus wirkte in seiner Menschlichkeit mit der Kraft des Geistes. Wenn er wiederkommt, wird er mit der Kraft des Geistes regieren. Zweitens, auf ihm ruht der Geist der Weisheit. Er wurde uns zur Weisheit gemacht, heißt es im 1. Korintherbrief. Er ist der Einzige, der Sie und mich durch dieses Leben führen und leiten kann. Wir haben gegen die heutige Welt keine Chance. Der Herr Jesus konnte aber sagen, es kommt der Fürst dieser Welt, er hat keine Macht über mich. Satan konnte an Jesus keinen Makel finden, aber bei uns gibt es immer wieder etwas zu finden. Wir benötigen den Geist der Weisheit, und der Herr Jesus Christus ist eben dieser Geist der Weisheit. Drittens, auf ihm ruht der Geist des Verstandes. Diese Aussage steht für geistliches Urteilsvermögen. Es ist bedauerlich, dass es so wenige Christen gibt, die auch nur ein Quäntchen an Urteilsvermögen besitzen. Ich finde es erstaunlich, dass so viele Leute einer anderen Person nur aus rein menschlichen Gesichtspunkten folgen. Ihr Aussehen gefällt ihnen, vielleicht hat dieser Mensch eine schöne Stimme, aber sie verstehen niemals so ganz, was er zu sagen hat oder ob seine Aussagen in Einklang mit dem Wort Gottes stehen. Christen brauchen den Geist des Verstandes.
Um diesen Geist zu bekommen, dafür habe ich schon immer gebetet, und mir scheint, dass ich ihn heute mehr als je zuvor benötige. Wir müssen uns bewusst sein, wer für den Herrn ist und wer nicht. Vor nicht allzu langer Zeit war ich mit dem Auto in einer anderen Stadt unterwegs und hörte mir im Radio eine Sendung an. Ein Prediger verkündete das Wort Gottes und sprach mein Herz an. Gegen Ende der Sendung sagte er aber, dass er seine Radioarbeit ohne finanzielle Unterstützung nicht fortsetzen könne. Ich dachte so für mich, man sollte doch meinen, dass die Menschen in dieser Stadt ausreichend geistliches Urteilsvermögen hätten, um ihn zu unterstützen. Er war um Ellenlängen besser als viele, die Unterstützung erhielten. Später unterhielt ich mich über den Radioprediger mit einem Pastor in dieser Stadt. Dieser erzählte mir, dass der Radioprediger ein wundervoller Mann sei, sehr bescheiden und ein ausgezeichneter Lehrer der Bibel. Aber er erhielt einfach nicht die Unterstützung, die er benötigte. Und das wiederum sagte mir, die Christen in dieser Stadt brauchen den Geist des Verstandes. Liebe Hörer, haben Sie jemals Gott um den Geist des Verstandes gebeten? Bitten Sie Gott, Ihnen den Verstand zu geben, der Ihnen fehlt. Ich komme zu Punkt 4, der Geist des Rates. Wir alle benötigen Rat. Aber ist Ihnen schon einmal aufgefallen, dass der Herr Jesus Christus niemals auch nur eine Person um Rat bat? Er hat nie um Rat gebeten. Nein, er gab ihn. Fünftens, Stärke, das heißt Kraft. Wir benötigen ja so viel Kraft. Paulus sprach, ihn möchte ich erkennen und die Kraft seiner Auferstehung. Heute benötigen wir Kraft mehr als je zuvor. Und die Kraft seiner Auferstehung. Heute benötigen wir Kraft mehr als je zuvor.

mit den Versen 3 und 4. Und Wohlgefallen wird er haben an der Furcht des Herrn. Er wird nicht richten nach dem, was seine Augen sehen, noch Urteil sprechen nach dem, was seine Ohren hören, sondern wird mit Gerechtigkeit richten die Armen und rechtes Urteil sprechen den Elenden im Lande, und er wird mit dem Stabe seines Mundes den Gewalttätigen schlagen und mit dem Odem seiner Lippen den Gottlosen töten. Der Gewalttätige steht an dieser Stelle für Menschen oder Kräfte, die uns von Jesus wegziehen wollen. Aber die Rettung kommt weder von Norden noch von Süden, weder von Osten noch von Westen. Die Rettung wird von oben kommen. Zu diesem Zeitpunkt wird der Messias kommen und sein Königreich errichten. Der Grund, warum der Herr Jesus auf die Erde kommt, ist offensichtlich. Diese Erde braucht einen Herrscher. Die Welt hat ihn nicht gewählt und würde ihn auch nicht wählen, aber Gott hat ihn erwählt. Und da wir ja schließlich in Gottes Universum leben, wird Gott ihn tatsächlich einsetzen können. Er wird uns auch beurteilen, aber nicht nach menschlichen Maßstäben. Es wird keine ausgedehnten Verhandlungen geben, an deren Ende der Straftäter einfach freigesprochen wird. Es wird zwei Urteile geben, eines für Christen und eines für Nichtchristen. Eines Tages werde auch ich vor dem Herrn Jesus Christus stehen müssen. Alles Falsche in meinem Leben wird ans Licht gebracht werden. Deshalb habe ich mich darum bemüht, alles Falsche aus meinem Leben zu entfernen. Ich möchte, dass alles kristallklar ist, weil der Herr eines Tages mein Leben durchleuchten wird und alles offenbar werden wird. Dieses Licht kann man sich kaum vorstellen. Es wird eher furchterregend sein. Ich komme nun zu Vers 5 unseres Bibeltextes. Gerechtigkeit wird der Gurt seiner Lenden sein und die Treue der Gurt seiner Hüften. Gerechtigkeit und Treue werden die Herrschaft des Herrn auszeichnen. Der Herr beabsichtigt mit seiner Herrschaft auf Erden, dass die Gerechtigkeit wieder hier Einzug hält und das Herrschaftsgebiet, das Adam ursprünglich verloren hatte, wieder zu errichten. Ich lese weiter ab Vers 6. Da werden die Wölfe bei den Lämmern wohnen und die Panther bei den Böcken lagern. Ein kleiner Knabe wird Kälber und junge Löwen und Mastvieh miteinander treiben. Kühe und Bären werden zusammen weiden, dass ihre Jungen beieinander liegen, und Löwen werden Stroh fressen wie die Rinder. Wenn der Herr allein regiert, werden Kälber und junge Löwen zusammen lagern. Heute ist dies nur möglich, wenn das Kalb sich im Magen des Löwen befindet. Löwen werden Stroh fressen wie die Rinder. Für uns hört sich das lächerlich an. Jeder weiß doch, dass Löwen kein Stroh fressen. Ein Bibelschullehrer, der ein ziemlich schlauer Kerl war, hat aber einmal gesagt, ich will dir sagen, was ich tun werde. Wenn du einen Löwen erschaffen kannst, dann werde ich ihn dazu bringen, Stroh zu fressen. Was soll das heißen? Nun, ganz einfach. Der Gott, der den Löwen geschaffen hat, wird ihn schon zur richtigen Zeit dazu bringen können, Stroh zu fressen. Ich springe nun zu Vers 9. Dort heißt es weiter, man wird nirgends Sünde tun noch freveln auf meinem ganzen heiligen Berge, denn das Land wird voll Erkenntnis des Herrn sein, wie Wasser das Meer bedeckt. Dieses Königreich wird sich also über die ganze Erde erstrecken. Vers 10. Und es wird geschehen zu der Zeit, dass das Reis aus der Wurzel Isais dasteht als Zeichen für die Völker. Nach ihm werden die Heiden fragen, und die Stätte, da er wohnt, wird herrlich sein. Der Schlüssel zu diesem Vers sind die Worte »zu der Zeit«. Dann wird für alle ersichtlich sein, wer das Sagen hat. Weiter mit Vers 11. Und der Herr wird zu der Zeit zum zweiten Mal seine Hand ausstrecken, dass er den Rest seines Volkes loskaufe, der übrig geblieben ist in Assur, Ägypten, Patros, Kusch, Elam, Shinar, Hamat und auf den Inseln des Meeres. Das bedeutet, Gott wird dem Volk Israel sein verheißenes Land wiedergeben. Er hatte es den Israeliten schon einmal gegeben, als Mose sie aus Ägypten geführt und Josua sie ins verheißene Land geführt hatte. Vers 12.
Und er wird ein Zeichen aufrichten,

unter den Völkern und zusammenbringen, die Verjagten Israels und die zerstreuten Judas sammeln von den vier Enden der Erde. Was soll dieses Zeichen sein? Dieses Zeichen ist ein Erlass, der Israel ermöglicht, zurückzukehren. Viele Jahre später ist dieses Zeichen niemand anderes als der Herr Jesus Christus. Es wird nicht irgendeine Flagge sein, die an einem Fahnenmast hochgezogen wird, sondern er selbst wird der Mittelpunkt sein, um den sich die Demütigen der Erde zu jener Zeit versammeln werden. Zu jener Zeit werden die Demütigen die Erde erben. So sieht Gottes Plan aus. Das hat er mit der Erde vor, und er wird es schon so richten. Ich springe nun zu Vers 16. Und es wird eine Straße da sein für den Rest seines Volks, das übrig geblieben ist in Assur, wie sie für Israel da war zur Zeit, als sie aus Ägyptenland zogen. Es wird einen Weg geben, auf dem Gott Israel aus der Gefangenschaft in Assur zurückbringt. Sie werden wieder in Israel zu Hause sein.

Gott hat noch so einiges vor mit seiner Welt. Obwohl es derzeit nicht so rosig ausschauen mag, wollen wir aber trotzdem getrost auf unsere Zukunft blicken. In der nächsten Ausgabe unserer Sendereihe Durch die Bibel werden wir uns mit Kapitel 12 beschäftigen, das weiter auf eine wunderbare Zeit eingeht. Bis dahin überlasse ich Sie der fürsorglichen Obhut unseres Heilands.

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1: Ich war immer dankbar für mein Leben, habe es nie als selbstverständlich genommen. Zugleich hatte ich stets viele Ängste. Der rote Faden bei mir ist wohl, durch die Freundschaft mit dem gütigen Menschensohn Jesus nahm meine Dankbarkeit zu und meine Ängste gingen zurück. Es war wunderschön, das beim Schreiben endlich zu verstehen.
2: Das hat Werner Tiki Küstenmacher einmal auf die Frage nach dem roten Faden in seinem Leben geantwortet. Im Frühjahr 2026 ist die Autobiografie des Bestseller-Autors, Karikaturisten und evangelischen Pfarrers im Herder Verlag erschienen. Unter dem Titel Einfach Tiki. Dieses Buch stellen wir im Lesezeichen vor. Dazu begrüßt Sie herzlich Ute Häuser-Ludwig. Was erfahren Sie in unseren Lesungen? Zum Beispiel, wie Werner Tiki Küstenmacher, 1953 geboren, zu seinem Spitznamen Tiki gekommen ist. Sie erleben mit, wie er als Kind in den 1960er Jahren mit Hilfe des ERF die Faszination fürs Radiohören entdeckt. Und er schildert seinen Weg zum Karikaturisten von heiteren Bibel- und Kirchencartoons. All das und noch viel mehr füllt seine Lebensgeschichte, ein Leben in Worten und Strichen, so lautet der Untertitel seiner Autobiografie. Zum Auftakt unserer vierteiligen Reihe erforscht Werner Tiki Küstenmacher die Bedeutung seines Namens. Es liest Jürgen Werth.
1: Mein Leben hätte fast mit meinem Tod begonnen. Dazu muss ich ein bisschen ausholen. Anfang 1945, 8 Jahre vor meiner Geburt und noch mitten im Krieg, brachte meine Mutter ihr drittes Kind zur Welt. Nach meiner Schwester Helga und meinem Bruder Helmut war es wieder ein Mädchen, Ilse. Nach 6 Tagen starb Ilse. Mein Vater, begleitet von einem Friedhofsangestellten, beerdigte ihren kleinen Körper in einem Schuhkarton auf dem evangelischen Friedhof in Finkenkrug bei Berlin. Ilse starb an einer Rhesusunverträglichkeit. Die roten Blutkörperchen in ihren Adern wurden innerhalb weniger Tage vom eigenen Immunsystem aufgefressen. Ein Phänomen, das erst ein paar Jahre vor Ilses Geburt entdeckt worden war. Weil die ersten Versuche mit dem Serum von Rhesusaffen durchgeführt wurden, blieb der Name der niedlichen Makaken an dieser Bluteigenschaft hängen. Meine Eltern hatten also eine Ahnung, woran ihre Tochter 3 Monate vor dem Ende des Zweiten Weltkriegs gestorben war. Aber ein Mittel dagegen gab es damals noch nicht. Doch in den 8 Jahren zwischen Ilses Tod und meiner Geburt war der medizinische Fortschritt genau das entscheidende Stück weitergekommen. Das komplizierte Wechselspiel der Blutarten zwischen Mutter und Kind wurde entwirrt. Ist eine rhesusnegative Mutter mit einem rhesuspositiven Kind schwanger, wird es für dieses und alle nachfolgenden Kinder gefährlich. Für Ilse bedeutete es den sicheren Tod. Ich hatte kein Jahrzehnt später eine Chance. Es war haarscharf. Erst Anfang 1953 starteten die ersten Versuche, gefährdeten Müttern spezielle rote Blutkörperchen zu injizieren. Genau das geschah vor meiner Geburt, weil unser Hausarzt von der neuen Methode gehört hatte. 14 Jahre später, bei meiner Konfirmationsfeier, saß dieser Dr. Hoffmann mit an meinem Tisch. Ein kluger Schachzug meiner Mutter, denn damit stellte sie ein lebendiges Denkmal neben mir auf und das zu meinem Fest des Übergangs in eine neue Bewusstseinsstufe. »Dass du lebst, verdankst du vielen anderen«, lautete die Sockelinschrift. Dr. Hoffmann freute sich sehr über mein Leben, als ein strahlendes Lächeln voller Berufsstolz und Helferfreude kann ich mich noch gut erinnern. Nach Ilses Tod blieb ein leiser Schatten in unserer Familie. Vielleicht suchte meine Mutter deshalb einen Namen, der Licht brachte. Sie fand Tiki. Während sie mit mir schwanger war, las sie das Buch Kon-Tiki. Der Autor war Thor Heyerdahl, ein unverschämt gut aussehender norwegischer Biologe. Er hatte seine Hochzeitsreise auf Fatu Hiva verbracht, eine Insel am äußersten östlichen Rand von Französisch-Polynesien. Heyerdahl hatte auf Fatu Hiva erlebt, dass der Passatwind und der Äquatorialstrom stetig von Ost nach West zogen. Wer sich an Südamerikas Küste aufs Meer wagt, würde automatisch zu den fernen Inseln im Pazifik gelangen. Noch bevor Heyerdahl 30 Jahre alt wurde, beschloss er, seine abwegige Theorie höchstpersönlich zu beweisen. Eine Wucht von Taten drang, die mich bis heute fasziniert. Um die Pointe vorwegzunehmen, er hat mit einer abenteuerlichen Floßfahrt bewiesen, dass so eine Reise möglich ist. Heyerdahl hatte von Sagen über Kon-Tiki Viracocha gehört, einem Häuptling der Inkas, von dem es hieß, dass er in grauer Vorzeit mit seinen Anhängern nach Polynesien gekommen sei. Später wurde er als Sonnengott verehrt. Bei diesem Begriff hat es wohl bei meiner Mutter geklingelt. Ihr nächstes Kind sollte Tiki heißen, ganz gleich, ob es Junge oder Mädchen wird. Sie hatte nach den dunklen Kriegsjahren und dem tragisch frühen Tod der kleinen Ilse einen Lichtbringer verdient. Der Standesbeamte lehnte es ab, Tiki als Vorname einzutragen. Es gab keine Namensvorbilder. Der berühmte US-Footballer Tiki Barber wurde erst 1975 geboren und als Namenspate taugt er bis heute nicht in deutschen Standesämtern. Aber in unserer Familie hatte ich von Anfang an nie einen anderen Namen als Tiki. Und immer war mir irgendwie klar, dass ich ein Sonnenschein zu sein hatte. Namen haben eine enorme Kraft. So wie mich mein Vorname mit Sonne und Südsee verband, trägt auch mein Familienname eine ganz besondere Geschichte in sich. Küstenmacher. Unseren Familiennamen habe ich immer gemocht, schon weil er selten war und sonderbar, ja sogar lustig. Ein Mensch, der Küsten machen kann. Im Familienkreis waren allerlei Theorien im Umlauf, wie er entstanden sein könnte. Sicher beruht er auf der Berufsbezeichnung Kistenmacher, was eine eher abfällige Bezeichnung für einfache Schreiner gewesen sein könnte. Aber wie wurde das I zum Ü? Vielleicht auf dem Umweg über ein Y. Eine gängige Theorie lautete, dass in der Barockzeit ein Kistenmacher seinen Namen modisch mit einem Y abgegradet hatte. Doch in meinen endlosen Recherchen ist mir nie ein Küstenmacher mit Y begegnet. Da waren es wohl eher sechselnde Zeitgenossen, die eines Tages aus dem I ein Ü werden ließen. Genaue Regeln für die Rechtschreibung gibt es ohnehin erst seit etwa 1900. Jedenfalls entstand durch das Ü, wie bei einer versehentlich in falscher Farbe gedruckten Briefmarke, ein wundervoll seltener Familienname. Personen mit dem Nachnamen Kistenmacher mit I finden sich in Deutschland in gut 140 Orten, Küstenmacher mit Ü nur in 5. Und alle davon kenne ich. Am Anfang habe ich von meiner Schwester Ilse erzählt, die im Januar 1945 nach nur einer Woche starb. 1977 gestand mir meine Mutter auf dem Sterbebett, dass ich noch ein weiteres totes Geschwisterkind hatte. Ich zögere davon zu berichten, aber in ein Buch mit dem Titel »Einfach Tiki« gehört das Folgende unbedingt hinein. Denn dieses weitere tote Kind ist wohl der tiefere Grund, warum meine Mutter mir den Namen eines Sonnengottes gegeben hat. Der Zweite Weltkrieg endete etappenweise. In Europa war er am 8. Mai 1945 vorbei. Generalfeldmarschall Keitel unterschrieb die Kapitulationsurkunde im sowjetischen Hauptquartier in Berlin-Karlshorst. 40 Kilometer westlich davon lebte meine Mutter mit ihren 5 und 3 Jahre alten Kindern in Finkenkrug im Landkreis Falkensee, in einer Wohnung eines kleinen Mehrfamilienhauses. Mein Vater war bereits in britischer Kriegsgefangenschaft. Deutschland wurde von den Siegern aufgeteilt in 4 Besatzungszonen. Finkenkrug wurde russisch. Und die Russen kamen. Über der Wohnung der Familie Küstenmacher standen Zimmer leer. Dort wurden 3 Soldaten aus Russlands fernem Osten einquartiert und meine Mutter musste sie bedienen. Mit dem Feind im selben Haus. Mit Russen unter einem Dach zu leben, hatte für meine Mutter allerdings eine andere Qualität als für die deutsche Durchschnittsfrau. Bevor sie meinen Vater kennengelernt hatte, hatte sie sich als Krankenschwester unsterblich in einen georgischen Arzt verliebt. Sie hat mir so oft von ihm erzählt, dass ich noch heute seinen Namen weiß. Genaueres über die Intimität dieser Beziehung aber hat sie nie verraten. Sie merkte, dass die 3 jungen Iwans ein Auge auf sie geworfen hatten. Einer war schüchtern, aber freundlich. Die beiden Kameraden drängten ihn, sich an sie heranzumachen, und meine Mutter ließ es geschehen. »Ich spüre keinen Hass«, sagte sie mir. Weitere Details gab sie nicht preis, nur das Entscheidende. Sie wurde von dem Russen schwanger. Wann die Besatzer wieder auszogen, weiß ich nicht. Ich kenne nur den holzschnittartig kurzen, düsteren Bericht meiner Mutter über das, was danach geschieht. Buchstäblich bei Nacht und Nebel geht sie zu einer Engelmacherin. Die Operation misslingt und sie bringt auf dem Heimweg allein in der Dunkelheit in einem Straßengraben das tote Kind zur Welt. Wie unendlich einsam muss meine Mutter da gewesen sein. Kann ich jetzt als Mann überhaupt ermessen, was Frauen im Krieg und nach dem Krieg von Männern leiden mussten? In tiefster Nacht, im Zentrum der Hölle, geschieht etwas, das dem kleinen Russenkind den Tod bringt und dem ich mein Leben verdanke. Sie hat es ihrem Mann berichtet, als er schwer krank aus der Kriegsgefangenschaft zurückkam. Doch unter welchen Umständen auch immer dieses Russenkind gezeugt wurde und auf welche Weise auch immer, es noch früher starb als meine Schwester Ilse im Jahr davor. Für meinen Vater war es eine katastrophale Kränkung. Eine Frau bekommt ein Kind von einem anderen. Das ist faktisch das Ende eines Paars. Bestimmt hat sich mein Vater bemüht, Verständnis für seine Frau zu haben, aber die Tatsache war damit nicht aus der Welt. Heinrich und Charlotte mussten neu anfangen. Es gab viel zu tun. Das Land war zerstört. Aus dem russischen Herrschaftsgebiet mussten sie so schnell wie möglich raus. 5 Jahre später beschlossen sie, nach all den dunklen Jahren im Krieg, im aufgehenden Licht des Friedens, es noch einmal zu wagen und das so sehnlich erhoffte 3. Kind zu bekommen, das am Leben bleibt. Es hat lange gedauert, bis es bei dem nicht mehr jungen Paar geklappt hat mit dem Wunschbaby. In der Bibel gibt es viele solcher Paare. Und dann ist es endlich gelungen, in der neuen Heimat München. Ein kleiner Sonnenbringer sollte es werden, erkennbar am Namen des Sonnengottes Tiki. Wäre ich ein Mädchen geworden, hätte ich auch diesen Ehrennamen bekommen. Ohne dass es mir jemand sagen musste, habe ich die mit dem Namen verbundene Aufgabe verstanden und übernommen, den Menschen die Sonnenseite zu zeigen. Auf die Schattenseite konzentrieren sie sich von allein. Wenn ich auf all meine Tätigkeiten zurückblicke, ist dieser Drang zum Licht, zu Freude, Humor und Optimismus die verbindende Klammer. Lustige Karikaturen statt ernster Kunst. Eine mutmachende, frohe Botschaft statt Angst vor der Hölle. Aktiv das Leben einfacher machen, statt sorgenvoll in die Zukunft blicken. Am Ende meiner düsteren Familienaufstellung mit der gestorbenen Schwester Ilse und dem abgetriebenen Russenkind hat mich der Therapeut lange angeschaut, dann gelächelt und gesagt, es ist doch etwas Gutes dabei herausgekommen. Diesen Moment vergesse ich nie.

Sonntag, 9. August 1953, an dem ich mit gesunden roten Blutkörperchen zur Welt kam, war Neumond. Das habe ich erst viel später erfahren, als mir meine australische Schwiegertochter ein seltsames Poster geschenkt hat. »The Moon, the night you were born«, steht da drauf. Und darüber schwebt auf schwarzem Grund eine sehr dunkelgraue Mondscheibe. Ganz anders als dieses fast schwarze Ensemble vermuten lässt, sollen Neumondgeborene optimistisch und enthusiastisch sein. Denn der lichtlose Moment am Abendhimmel ist ein Symbol für Neubeginn. Dieses wunderbare Gestirn, das mich immer ergriffen hat, beginnt mit seinem eintägigen Verschwinden am Himmel einen neuen Zyklus. Da kam ich also im Dunkel des Neumonds zur Welt, mit dem unausgesprochenen Auftrag, als Tiki Licht zu verbreiten. Ob meine Mutter den Neumond am Tag meiner Geburt bemerkte? Jedenfalls wurde mir durch die Rhesusinjektion und die Penicillingabe eine tüchtige Grundportion Vertrauen auf den medizinischen Fortschritt eingepflanzt, verbunden mit Neumond, Optimismus und Lust auf Zukunft. Dazu ein begeistert dankbares, positives Vorurteil gegenüber den USA. Es wurde einfach immer heller. In meinem kleinen Körper, in Deutschland, in der Welt und überhaupt. So führt mich der Mond zur Sonne und zu meinem Namen Tiki. Noch eine gute Geschichte von Mama Charlotte. 9 Monate nach meinem glücklichen Neumondauftritt im Morgengrauen kam der Tod noch einmal an mein Kinderbett. Eine Infektion mit anschließender Lungenentzündung. Meine Mutter war Krankenschwester an der Berliner Charité gewesen. Profimäßig hat sie Temperatur, Stuhlgang und Medikamente auf Millimeterpapier festgehalten. Darüber mein voller offizieller Name, Werner Küstenmacher, mit Geburtsdatum, wie sie es in der Klinik gelernt hatte. »Ich solle dieses Blatt gut aufheben«, sagte sie und deutete auf die Kurve. Nach 5 Tagen mit 40 Grad Fieber war sie endlich abgesunken. Nach 5 Tagen mit Chininzäpfchen, Dolviran, Alkoholwickeln, Wadenwickeln und Kamillenverbänden steht dort 2-mal das erlösende Wort »Penicillininjektion«. Was heute ein Routinemedikament ist, war 1954 durchaus ein Schatz. 1941 wurde der erste Patient damit erfolgreich behandelt. 5 Jahre vor meiner Krankheit war die erste Ladung US-Penicillin per Flugzeug nach Deutschland gekommen und erst 1 Jahr nach meiner lebensrettenden Spritze startete die Produktion in Deutschland. 3 Wochen lang ist meine Fieberkurve auf dem Zettel. Mehrmals in dieser Zeit, erzählte mir meine Mutter, war sie überzeugt, dass ich die Nacht nicht überlebe. Es kann sogar sein, dass ich diese Wochen in einem Krankenhaus lag. Keiner kann sich mehr daran erinnern. Ich habe mir, wie viele Kinder, viel zu wenig über meine eigene Kindheit erzählen lassen. Und wenn es doch passierte, habe ich vieles wieder vergessen. Es war meine Mutter, die mich damals aus meinem Albtraum weckte. Nass geschwitzt und voller Angst hing ich im Schwebezustand zwischen Traumwelt und Wachwelt. Kurz vor dem endgültigen Zugriff der heißen weißen Ungeheuer höre ich die Stimme meiner Mutter, die immer wieder meinen Namen rief. »Tiki! Tiki!« Und ich spürte ihre Hände, die mich wachrüttelten und aus der beklemmenden Enge befreiten. Was für eine Kraft Namen haben! Ich habe Theologie studiert, aber die Zeile »Geheiligt werde dein Name im Vaterunser« habe ich nie wirklich verstanden. Eines Abends wollte ich es wissen, habe mich in diesen Satz förmlich hineingewühlt und fand eine frappierende Erklärung. Mit der 2. Zeile im Vaterunser will Jesus die 1. Zeile löschen. Am Anfang des Gebets verwendet Jesus für den Gott der Juden, dessen Name »Ich bin, der ich bin« nicht ausgesprochen werden durfte, ein vertrautes, liebevolles »Vater«. Doch direkt danach stellt er mit »Geheiligt werde dein Name« klar, jeder Name für Gott ist heilig. Menschen haben nicht das Recht, Gott zu benennen. Mit einem neuen Gedankenbild, das vorherige Gedankenbild zertrümmern
In der orientalischen Dichtung findet sich diese Technik öfter. Sie ist so etwas wie die poetische Art des Bilderverbots. Das Göttliche bleibt unbenennbar, unfassbar, unverneinbar. Sogar die Frage, ob es Gott gibt, ist unangemessen. Existenz, wie wir sie Dingen und Personen zusprechen, ist für das Göttliche unpassend. Dietrich Bonhoeffer brachte diese Einsicht in einer schönen Paradoxie auf den Punkt. Einen Gott, den es gibt, gibt es nicht. Diese Erklärung, mit Zeile 2 die Zeile 1 löschen, ist ein theologischer Einfall, auf den ich wirklich stolz bin. Doch warum verzichtet Jesus in seinem Gebet nicht gleich ganz auf einen Gottesnamen? Warum gibt er uns dieses Vaterbild mit, das er im Satz darauf gleich wieder durchstreicht? Namen haben Kraft und man braucht einen kraftvollen Namen, um das Gebet zu starten. Aber man muss diese schwere Energiequelle danach nicht mehr mit sich herumschleppen. Ist das nicht genial? Um das Jahr 2000 herum erlebte ich eine Art Shitstorm, weil ich in einer Predigt gesagt hatte, dass Gott kein Vater ist, auch keine Mutter, dass es alles nur Bilder sind, Hilfsmittel, Krücken. Ich kenne Menschen, die daran zerbrochen sind, Gott als Vater ansprechen zu müssen, weil ihr eigener Vater für sie ein Horror und diese Gottesvorstellung damit für sie vergiftet war. Wer seinen Glauben mit nüchternem Verstand prüft, merkt bald, wie Menschen ihre eigenen Eigenschaften in Gott wiederfinden möchten. Man nennt das Projektion. Menschen übertragen eigene Vorstellungen auf Gott. Gott ist groß, unsichtbar, für unsere Augen leer. Da liegt es nahe, einen Beamer anzuschalten und sich zu wünschen, dort die eigenen Bilder, Vorstellungen und Eigenarten wiederzufinden. Der Satz, geheiligt werde dein Name, dagegen ist ein guter Gottesname. Ein Name ganz ohne Bilder und Vergleiche. Denn es geht ja nicht nur um einen Namen, wenn man versucht, Gott anzusprechen. Es geht immer auch um die Eigenschaften und Vorstellungen, die mit diesem Namen verbunden sind. Denn Namen haben Kraft.

In der Sendung ERF Plus Lesezeichen hörten Sie Auszüge aus dem ersten Kapitel von Einfach Tiki, der Autobiografie von Werner Tiki Küstenmacher. Der Sprecher war Jürgen Wehrt. Einfach Tiki ist im Herder Verlag erschienen. Das Buch hat 225 Seiten und kostet 22 Euro. Wer wie Tiki die Sonne im Namen trägt, braucht einen sonnengelben Bucheinband. Das hat der Herder Verlag umgesetzt und auch der Titel Einfach Tiki leuchtet jedem, der zum Buch greift, in Gelb entgegen. Das Autorenfoto auf dem Cover zeigt den lächelnden Autor, neben ihm eines seiner Markenzeichen, ein kleines gezeichnetes Schaf. Das Buch von Werner Tiki Küstenmacher ist überall im Buchhandel erhältlich, auch in unserem Onlineshop. 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

Bernhard Dicky Küstenmacher ist evangelischer Pfarrer, Zeichner und Bestsellerautor. Er lebt seit vielen Jahren zusammen mit seiner Frau in Gröbenzell, einem Vorort von München. Bekannt wurde er besonders durch seine Simplify Your Life Bücher, die zu einem einfachen und glücklichen Lebensstil ermutigen. Einfach Tiki ist sein erstes persönliches Buch. Mit kurzen, klaren Kapitelüberschriften. Namen, Medien, Zeichnen. Gefolgt von den Themen Bücher, Bühne und Glauben. Mit seinem Glauben und seiner Freundschaft mit Jesus wird sich die Abschlusslesung am Donnerstag ausführlicher beschäftigen. Morgen geht es um seine Neugier auf Medien aller Art, angefangen vom Radio über Zeitschriften und den ersten Computern. Immer hat Werner Tiki Küstenmacher die Hoffnung getrieben, dass mit technischen Innovationen doch am Ende etwas Gutes herauszuholen ist. Sein erstes und wichtigstes Medium stand 1962 in seinem Kinderzimmer, ein Radio. Damit geriet der gerade mal 7-Jährige auf die Frequenz des ERF, des Evangeliumsrundfunks, und war fasziniert von den Stimmen eindringlicher Prediger, die ins nächtliche Zimmer schalten. Mehr über seine magischen Radiomomente und seine Erlebnisse als Kirchenreporter hören Sie morgen um 15 Uhr hier im Lesezeichen. Tschüss bis dahin, ich bin Ute Häuser-Ludwig.

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1: Herr, der Himmel über mir wird dunkler. Ein Stern nach dem anderen zeigt sich. Du hast ihnen allen einen Namen gegeben. Du kennst ihre Bahnen. Und du kennst meine Wege, auch wenn ich sie selbst kaum sehe. Manchmal fühle ich mich wie ein Schiff, das die Orientierung verloren hat. Kein Land in Sicht, nur Wasser um mich herum. Aber du bist der Leuchtturm. Du weißt, wo ich bin. Du rufst mich nach Hause. Ich vertraue deiner Führung auch in dieser Nacht. Bring mich sicher ans Ufer deiner nie enden wollenden Liebe.

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2: In der Stadt Mainz sind zwei Bücher von unschätzbarem Wert zu besichtigen. Unter strengen Sicherheitsvorkehrungen wird dieser Schatz aufbewahrt. Es handelt sich um zwei Bibeln aus der Zeit Johannes Gutenbergs. Er wurde um 1400 in Mainz geboren. Das ist jetzt 625 Jahre her. Ihm haben wir die Erfindung des modernen Buchdrucks zu verdanken und noch viel mehr. Mein Name ist Sonja Kilian und ich war im Gutenberg-Museum in Mainz oder wie es auch genannt wird, im Weltmuseum für Druckkunst. Dort habe ich mir die Originalbibeln aus dem 15. Jahrhundert angeschaut. Dr. Nino Nanubashvili hat mich durchs Museum geführt. Sie ist Kunsthistorikerin und Kuratorin für Buch- und Druckgeschichte im 15. bis 18. Jahrhundert. Sie weiß alles über die berühmten Gutenberg-Bibeln. Und ihr Wissen wird sie jetzt mit uns teilen. Wir sind telefonisch miteinander verbunden. Hallo, Frau Nanubashvili.
3: Hallo, Frau Kilian.
2: Er wird als Mann des Jahrtausends bezeichnet, Johannes Gutenberg. Vor 625 Jahren wurde er in Mainz geboren. Was ist über diesen Mann bekannt?
3: Ja, erst einmal vielen Dank für die Einladung. Ich freue mich sehr, mit Ihnen über Gutenberg und über das Museum zu sprechen. Johannes Gutenberg hat eben im 15. Jahrhundert gelebt, vermutlich geboren um 1400. Und er stirbt in Mainz 1468, ein recht betagter Mann für diese Zeit. Es ist nicht vieles detailliert bekannt, aber doch einiges, denn wir haben mehrere Quellen über ihn. Wir haben teilweise Gerichtsakte, Zahlungsunterlagen und sozusagen vor allem solche Unterlagen, die den Kontext öffnen, in dem er sich bewegt hat. Wir haben aber beispielsweise nicht seine Geburtsurkunde. Aus diesem Grund wissen wir nicht ganz genau, wo er geboren wurde und wann. Oder wir wissen ebenfalls nicht, ob er beispielsweise studiert hat, obwohl er aus seinem Mainzer Patrizierhaus kam, also zu einer höheren gesellschaftlichen Schicht gehörte. Könnte er studiert haben, wäre eben passend zu sein, das wäre standesgemäß, aber wir wissen nichts darüber. Es gibt zwar Einträge, die darauf hinweisen, es könnte Gutenberg gewesen sein, der an der Universität in Erfurt studiert hatte. Allerdings ist es nicht gesichert, ob mit diesem Eintrag von einem Johannes aus Mainz eben tatsächlich Gutenberg gemeint ist, denn damals war Johannes ein sehr verbreiteter Name. Und es sind natürlich auch sehr wichtig, seine Drucke sind vor allem Zeugnisse, die sehr viel über seine Tätigkeit und auch das berichten, wo er war, was er gemacht hat und eben was seine Interessen auch waren.
2: Genau, was er gemacht hat, wissen wir ja. Er war ein Erfinder und jemand, der sich ganz genau überlegt hat, wie man Dinge noch verbessern kann. Ja, was genau hat er denn erfunden?
3: Das Bahnbrechende an der Erfindung von Gutenberg ist, dass er zum einen den Bedarf erkannt hat, dass im 15. Jahrhundert ein großer Bedarf bestand, Texte zu vervielfältigen und Texte greifbar zu machen und Texte eben den Menschen, die immer mehr Menschen lesen konnten. Es wurden im 15. Jahrhundert Universitäten gegründet, das heißt, das kam sozusagen immer mehr dazu, dass beispielsweise die Schreiberwerkstätte versuchten, so richtige Schnellschreiber zu engagieren, die die Texte vervielfältigten. Es wurden verschiedene Techniken, wie zum Beispiel Blockbücher, wo man in einem Holzstock Texte und Bilder schnitzte, um auch darüber sozusagen über Vervielfältigungsverfahren Texte zu drucken. Und Gutenberg war eben derjenige, der erkannt hatte, wie man die Texte effektiv und auf einem sehr praktischen Weg vervielfältigen kann. Er hat den Text in einzelne Bestandteile, also in die kleinsten Bestandteile, in die einzelnen Buchstaben unterteilt. Seine Erfindung war, die Lettern einzeln zu gießen und diese dann beliebig zusammensetzen zu können. Diese Erfindung erlaubte beispielsweise, lange und kurze Texte zu setzen. Diese Erfindung erlaubte aber auch beispielsweise, Fehler in einem Druck zu korrigieren und dann diese korrigierte Fassung nochmal zu drucken. Das heißt, es war ein sehr praktischer Ansatz, der es ermöglichte, schnell Lettern zu gießen und auf diesem Weg eben eine Auflage von 100, 200 und später sogar bis zu 1000 Exemplaren mit einer gesetzten Seite zu drucken, was damals in dieser Form nirgends gegeben hatte.
2: Das waren also die beweglichen Lettern, die das alles ermöglicht haben. Aber er hat auch in Kleinigkeiten überall versucht, nochmal das Beste rauszuholen. Ich glaube auch mit der Farbe. Wie war das?
3: Richtig. Also seine Erfindung bestand eigentlich darin, das war nicht nur eine Erfindung, sondern seine Erfindung bestand darin, mehrere Schritte gleichzeitig zu entwickeln, um eben am Ende ein Buch in der Hand oder die gedruckten Blätter, Buchlagen in der Hand zu halten. Also er musste, das war ein Prozess, was in dieser Form vorher nie gegeben hatte. Also er hatte nicht nur erkannt, ich muss den Text in einzelne Lettern unterteilen, sondern er musste hierfür, um diesen Prozess eben umzusetzen, er musste beispielsweise Metalle ausprobieren, mit welchen Metallen man Buchstaben gießen konnte. Er hatte hierfür ein Handgießgerät, so nennen wir das heute, entwickelt. Er hatte, nachdem die Lettern gegossen waren, musste man ja überlegen, wie setzt man diese Lettern so zusammen, dass die nicht rumfliegen oder dass sie sozusagen in einer geraden Linie stehen und dann auch die Seite einheitlich aussieht. Also es ist sozusagen wie so ein Setzschiff gewesen, wo man die Lettern in einer Reihe zusammengebunden hat dann und dann eine ganze Seite sozusagen zusammenstellte. Er musste, nachdem die Lettern natürlich zusammengesetzt wurden zu einer Seite, musste man schauen, welche Tinte nimmt man, damit sie entsprechend schnell trocknet, damit man ja auch vorankommt und nicht erst eine Woche wartet, bis eine Seite getrocknet ist. Nachdem man die Tinte hatte, war das Papier zu wählen, denn der Druck durfte ja nicht auf der anderen Seite durchdrücken, wenn man doppelseitig, also zweiseitig ein Blatt bedrucken wollte. Und man brauchte eine Druckerpresse, die ebenfalls so nicht gegeben hatte. Es gibt Überlegungen, dass er beispielsweise von bei Papierschöpfern abschaute, dass man Pressen hatte, wo Wasser aus dem Papier rausgepresst wird. Oder man hatte auch Weinpressen, die ja hier in der Region so verbreitet waren. Aber letztendlich eine Presse, um Bilder, um Texte zu drucken, hatte es so nicht gegeben. Das heißt, er musste auch ausprobieren, wie er sozusagen diese Technik oder das Gewicht so auf das Papier überlagert, dass zum Beispiel die Oberfläche sich nicht bewegt. Also das heißt, er musste eben alle diese einzelnen Schritte erst einmal testen und dafür eben, also eben beispielsweise Druckerpresse bauen lassen. Und eben verschiedene Tintenmischungen ausprobieren, denn die Tinte war ölbasiert und die viele bisherigen Bilder beispielsweise wurden aber auf Wasser, mit wasserbasierter Tinte gedruckt. Also das heißt, auch da musste er an jeder Stelle nicht nur etwas Neues erfinden, sondern auch erproben, dass das funktionierte. Das ist eine enorme Leistung, dass er diesen Prozess also von Anfang, von dem ersten bis zum letzten Schritt durchdacht hat und dass es auch funktioniert hat.
2: Ein sehr komplexer Prozess. Und besonders interessant ist das, wenn man das nicht nur beschrieben bekommt, sondern sich auch anschauen kann, wie das funktioniert. Und das ist ja im Gutenberg-Museum möglich, wie ich gesehen habe, als ich dort war.
3: Ja, wir pflegen die Tradition, die eigentlich die erste Druckerpresse, die erste historische, also das heißt, der Nachbau einer historischen Druckerpresse kommt in das Museum 1925, also relativ früh. Und diese Zeit wird Grundstein dazu gelegt, dass man live, also vor Augen der Anwesenden sozusagen diese Druckvorführung machen kann. Also das wird auch in den heutigen Druckvorführungen, die im Museum stündlich stattfindet. Also das heißt, wenn man im Museum ist, wird man immer eine Gelegenheit haben, diese Druckvorführung sich anzuschauen. Dazu haben wir professionell Drucker, aber auch eingewiesene Kolleginnen, die eben die stündlich eben vorführen, beispielsweise wie der Letterguss funktionierte, wenn man die Zeilen gesetzt hat und dann auch eben wie die Druckerpresse funktioniert. Also auch dieses sehr Besondere, nachdem man den Deckel zuklappt und die Seite unter dem Tiegel schiebt, dann gibt es diesen Moment des Öffnens und da gibt es den berühmten Druckerkuss, also wenn die Seite sich wieder von dem Setzschiff entfernt und dann ist das wie so ein Schmatzen, was man hört. Und das sind eben Momente, die man noch besser einprägen kann, wenn man das eben live sieht und auch am Ende die Möglichkeit hat, zum Beispiel Fragen zu stellen oder vielleicht sogar selber mal an dem Bengel zu ziehen von der Druckerpresse. Also es ist tatsächlich sehr beeindruckend und ist auch sehr gefragt im Museum.
2: Das kann ich mir vorstellen. Gutenberg, hat er den Buchdruck tatsächlich erfunden oder wurde das bereits in China entwickelt? Da gab es ja auch sehr viel, was mit Papier erstellt wurde.
3: Also es gibt immer wieder Überlegungen oder auch Vergleiche eben nach Ostasien zu schauen. Die Tradition des Papiers wurde ja dann in China weitergeführt oder eben auch das Papierschöpfen. In Korea hatte man versucht, Lettern zu gießen, aber eben nicht aus Metallen, sondern vor allem mit einem Sandgussverfahren. Beispielsweise dieses Jahr erscheint auch eine Publikation, gefördert durch die Gutenberg-Gesellschaft, die genau diese Unterschiede zwischen dem koreanischen und dem und der gutenbergischen Erfindung auch zeigt und auch zeigt, dass es ein ganz anderer Ansatz war, wie diese zwei Techniken umgesetzt wurden. Es zeigt aber auch, dass es Kulturen gab, auch eben beispielsweise in Ostasien, wo die Unterteilung der Texte in einzelnen Lettern gar nicht wirklich gut funktionierte. Mit dem lateinischen Alphabet ist das sehr praktisch, weil man eine sehr überschaubare Anzahl an Buchstaben hat. Die Kulturen, die eben mehrere tausende Zeichen haben, ist es so aufwendig, diese einzelnen Zeichen anzufertigen, dass es teilweise sinnvoller ist, sie eben als einen vollständigen Text zu gießen, zu schnitzen oder eben auf einem anderen Weg zu vervielfältigen. Das hatte ich beispielsweise jetzt bei dem letzten Besuch oder bei der letzten Dienstreise in Japan gelernt, dass auch Japaner versucht hatten, beispielsweise die Lettern zu gießen und dann feststellen mussten, das funktioniert für sie nicht, weil sie sind so lange mit einzelnen Zeichen beschäftigt, dass bis sie alles gegossen haben, dann können sie gleich einzelne Seiten schnitzen sozusagen, dass das viel effektiver ist. Und für die europäische, eben für die lateinische Sprache ist das einfach auch sehr praktisch, diese einzelnen Lettern zu gießen. Und diese Art, also so wie Gutenberg das erfunden hat, mit Metallschriften zu gießen, das war tatsächlich einzigartig und hatte in dieser Form nirgends gegeben.
2: Wenn man nach Mainz fährt, sieht man gleich viele wunderschöne alte Gebäude. Es ist ein geschichtsträchtiger Ort. Hat es einen bestimmten Grund, dass die Erfindung des Buchdrucks von Gutenberg genau in Mainz zustande kam?
3: Wir können nur mutmaßen, warum Gutenberg die Bibeln in Mainz gedruckt hat. Gutenberg stammte eben aus einer Mainzer Patrizierfamilie. Er hatte allerdings seine frühen Jahre, also vermutlich, ob er studiert hatte oder nicht, aber die entscheidenden Jahre in Straßburg verbracht, wo er

0: Frankfurt sicherlich, zu Frankfurt sicherlich entscheiden. Die bedeutende Messe von Frankfurt, also es war keine Buchmesse, sondern eine Messe, wo viel verschiedene Waren angeboten und verkauft wurden, war auch von Bedeutung, denn auch der Bibeldruck, nachdem die Bibel fertig war, wurde es eben auf der Messe präsentiert. Es gibt eben einen Brief von dem späteren Papst Pius dem Zweiten, der eben darüber gehört hatte, na, der das eben, dass die Bibel in Frankfurt angeboten wurde zum Verkauf. Also das heißt, und auch die Nähe zum Rhein sozusagen, das über diesen Handelsweg Mainz sehr gut an Europa und an die anderen Städte angeschlossen war. Und darüber hinaus war Mainz der Sitz des Erzbischofs. Das heißt, auch die Kirche war sehr bedeutend in Mainz. Und auch das hatte sicherlich eine Rolle gespielt, Kirche als Auftraggeber, als Geldgeber zu betrachten.
1: Das wird dann wahrscheinlich der Grund gewesen sein, eine gute Marketingstrategie, genau die Bibel zu drucken. Er hätte ja auch was anderes drucken können. Weiß man da noch was über seine Motivation, ob das auch daran lag, dass er selbst in der Bibel gelesen hat oder dass ihm das was bedeutet hat, oder war es eben doch eher einfach eine gute Strategie?
0: Ja, also über die Beweggründe wissen wir leider wenig bis gar nichts. Wir haben nur Verträge oder eben spätere Gerichtsakte, wo es darum geht, dass Gutenberg mit seinem Geldgeber Johann Fust streitet, wie der Vertrag zu Ende geführt wird, den sie schließen, um Werk der Bücher, so nennen sie das in dem Vertrag, also die Bibel sollte darunter gemeint sein, die Bibel zu drucken. Über die Beweggründe, also die Auswahl, warum sie sich für die Bibel entscheiden, können wir, ist nicht überliefert, aber wir können es vermuten, denn die Bibel war die zentrale Schrift für die Kirche und auch für die Gläubigen. Und es war eine enorme Leistung. Die Gutenberg-Bibel hat 1280 Seiten in etwa, gedruckte Seiten. Also sie haben sich auch nicht für ein kleines Buch entschieden, sondern gleich für dieses monumentale Werk oder für diesen monumentalen Druck. Aber dennoch hatten sie sicherlich überlegt, dass das ein Buch war, was sie gut verkaufen würden. Und daher kam die Auswahl eben, die Bibel zu drucken.
1: Wer waren denn die Käufer?
0: Über die Käufer wissen wir leider nichts. Also es gibt nur diesen einen einzigen Brief, der nennt, dass die Bibeln in Frankfurt auf der Messe angeboten wurden. Wir haben keine Zahlungsakten oder keine ursprünglichen, sozusagen ganz frühen Besitzer. Wir haben allerdings Einträge, dass einige Gutenberg-Bibeln auch im 18. und 19. Jahrhundert in Mainzer Klöstern beispielsweise befanden. Also das heißt, dass die damaligen Klöstern beispielsweise die Bibeln angekauft haben. Aber darüber hinaus wissen wir eigentlich so gut wie gar nichts, wer die ersten Käufer waren. Danach, also beispielsweise auch der spätere Papst Pius II. Äußert auch einen Wunsch in seinem Brief. Er hätte gerne auch diese gedruckte Bibel gekauft, allerdings hat er kein Exemplar mehr bekommen. Also das heißt, auch damals sozusagen, nachdem das Buch angeboten wurde und wahrgenommen wurde, gab es schon sozusagen Interessenten, die das gar nicht mehr bekommen haben.
1: Jetzt wird ja der Buchdruck nach Gutenberg oft als Beginn der Massenmedien bezeichnet. Aber die Bibeln gab es ja auch nicht massenhaft. Gerade haben Sie gesagt, manche wollten gerne noch eine und es gab keine mehr. Gutenberg hat insgesamt 180 Stück gedruckt. Und das hat ja auch etwas länger gedauert. Wie ist da so der Vergleich zu einer handgeschriebenen Bibel und zu der gedruckten im Aufwand?
0: Der Vergleich zu den Handschriften war doch ein großer Sprung. Der Druck hat in etwa 3, 4 Jahre gedauert und das war die Zeit, was der Schreiber gebraucht hatte, nur eine Bibel abzuschreiben. Also das heißt, auch Gutenberg schon, obwohl das so diese Anfangsphase war und vieles noch während des Druckprozesses noch ausprobiert und verbessert wurde, hatte diese Optimierung geschafft, während eine Handschrift abgeschrieben wurde, in der Zeit eben gleich 180 Drucke zu produzieren. Und das wurde natürlich später durch spätere Drucker noch weiter.

0: weitaus gesteigert. Also während in den ersten Jahren noch Auflagen mit 200 oder 300 gedruckt wurden, war es um 1500 möglich, eben mehrere Tausende auf einen Auflagen mit eben 1000 oder 2000 Exemplaren zu produzieren. Also das heißt, es wurde sehr schnell möglich, sehr viele Bücher zu drucken. Was es auch dazu führte, dass die damaligen Leserinnen und Leser sich davon überfordert fühlten. Also um 1500 gibt es viele Stimmen, die schreiben, die so richtig Angst bekommen von dieser sogenannten Bücherflut und schreiben, wer soll denn all diese Bücher noch lesen? Wer soll denn einen Überblick behalten, was noch produziert wird? Also, weil um 1500 waren mehrere tausend Titel gedruckt und also wenn man das versucht, in Zahlen zu fassen, gab es um 25 bis 30 Millionen Bücher, die in Europa im Umlauf waren, was sicherlich auch für die Gelehrten sozusagen eine Herausforderung war, alles im Überblick zu behalten und eben das auch wahrnehmen oder rezipieren zu können. Deswegen hatte das einen Schub gegeben und eine Möglichkeit, die Texte zu verbreiten, die es davor so nicht gegeben hatte und die vermutlich auch Gutenberg oder seine unmittelbaren Zeitgenossen auch gar nicht richtig einschätzen konnten, welcher Prozess mit dieser Erfindung angestoßen wurde.
1: Das heißt, das wurde wirklich zum Massenmedium, das Buch und der Buchdruck. Es gab ja dann auch noch Flugblätter, die noch mehr verbreitet werden konnten, also enorm leicht und schnell. Wie hat sich das auf die Meinungsäußerung ausgewirkt und die Meinungsfreiheit?
0: Das ist sehr interessant, denn die Nachfolge, auch Gutenberg hat tatsächlich Flugblätter, auch kleinere Schriften, bereits sehr früh gedruckt. Das waren auf der einen Seite möglicherweise Versuche, auch diese Technik auszuprobieren, was die konnte und auch vermutlich auch nebenher sozusagen Geld dazu zu verdienen. Auch das ist genau der Punkt, woran er angeklagt wurde von seinem Förderer und Geldgeber Fuß, dass er eben das Geld, was er in den Druck der Bibel investiert hatte, eben auch für andere Projekte ausgab und vermutlich eben solche kleinere wie Schulbücher, wie eben Flugschriften und auch Ablassbriefe druckte. Und das hatte eben in den nachfolgenden Jahren einfach einen enormen Ausmaß gegeben. Und viele, darunter auch Martin Luther, erkannten einfach das Potenzial des Buchdrucks, dass nicht nur eine hohe Auflage gedruckt werden konnte, sehr schnell, sondern diese auch sehr schnell verbreitet werden konnte. Eben auch so schnell, dass man diesen Prozess gar nicht mehr stoppen konnte, weil man dann keinen Überblick mehr hatte, wo gab es Nachdrucke, wie wurden sie verbreitet, weil eben die Auflagen nicht nur 1000, sondern teilweise 10.000 hoch waren. Also das heißt, es gab auf einmal einen Flut an Büchern und an Texten, an Blättern und entsprechend konnte man über diese Texte auch Meinung prägen. Also das heißt, das wird auch häufig eben mit dem Internet heute verglichen, dass wir manchmal ja nicht auf dem ersten Blick nicht einschätzen können, ob diese Nachricht oder diese Neuigkeit der Wahrheit entspricht oder nicht. Und damals war das genauso. Man hat eine Einschätzung der Zeit oder der Nachricht gelesen und dem häufig vielleicht auch einfach geglaubt. Deswegen ist die Bildung der Fake News, also der falschen Ideen oder den falschen Einschätzungen, kommt eigentlich aus dieser sehr frühen Zeit des Buchdrucks, dass man versucht hatte, über diese schnelle Verbreitung der Texte auch die Meinung zu prägen und die Meinung sozusagen oder die Stellungnahme auch für sich zu nutzen. Und davon konnten sehr viele profitieren. Und die einen meinten das vielleicht besser, die anderen hatten auch ganz andere Gedanken damit. Aber das war sozusagen der Moment, wo sehr schnell auch erkannt wurde, was alles eben über diese neuen Medien möglich ist.
1: Sie haben gerade gesagt, davon konnten manche profitieren. Da fällt natürlich dann auch Martin Luther vielen wahrscheinlich ein, der auch die Erfindung des Buchdrucks für seine Zwecke genutzt hat. Ja, wäre die Reformation überhaupt so gekommen ohne den Buchdruck?
0: Ja, also das sagt man und wahrscheinlich ist es auch so, dass die Reformation ohne dieses neuen Mediums einfach so nicht gegeben hätte, weil das ist ja auch sozusagen, dass die Prozesse, dass die neuen Erfindungen oder neue Technologien auch Prozesse bedingen oder umgekehrt die Prozesse darauf reagieren und dann etwas daraus machen. Also das heißt, das rückwirkend kann man natürlich auch sagen, etwas hätte so nicht gegeben, aber letztendlich war diese Erfindung da und deswegen gab es viele Menschen, die versucht hatten, dann aus dieser Erfindung etwas zu machen. Also vor Luther gab es den Maximilian dem Ersten, der oder während auch ungefähr zeitgleich, der ebenfalls versucht hatte, seine Gedanken, auch seine Person extrem in den Mittelpunkt zu stellen und sich sozusagen nach außen eine Meinung über sich selber prägen zu lassen. Und auch Luther beispielsweise, er hat ja nicht nur Texte verbreitet, sondern er hat ja auch sich dafür ganz stark eingesetzt, dass auch seine Bildnisse verbreitet werden. Also sozusagen im wörtlichen Sinne, dass sein Bild geprägt wird und dass jeder weiß, wie Martin Luther aussieht, dass das sozusagen seine Eigenschaften sind. Und das sind eben die Erkenntnisse, die dann nach und nach kommen, was alles mit diesem neuen Medium möglich ist.
1: Da sprechen wir eben von der Masse und auch die Masse zu erreichen. Gutenberg hat ja zunächst mal 180 Stück dieser besonderen Bibeln gedruckt. Da kann man ja noch nicht so von Masse sprechen. Und 49 dieser Bibeln oder Fragmente, also sie sind nicht komplett erhalten, aber 49 Bibeln gibt es heute, kennt man heute. Wie erkennt man überhaupt so eine Original-Gutenberg-Bibel, die es noch gibt? Ohne Impressum, ohne Jahr und Ort des Drucks, das steht da gar nicht vorne drin.
0: Ja, also die Gutenberg-Bibeln, als Gutenberg seine Bibel anfing sozusagen den Satz und sozusagen das damalige Layout zu konzipieren, hatte er sich an Handschriften orientiert. Und aus diesem Grund haben die Gutenberg-Bibeln viele Eigenschaften, die die späteren gedruckten Bücher haben, eben nicht. Also beispielsweise haben die Gutenberg-Bibeln keine Seitenangaben. Das ist deswegen so herausfordernd, weil wenn man sich vorstellt, wie man diese Seiten 180 Mal dieselbe Seite an einer Stelle getrocknet hat und auch diesen Prozess organisiert hat, weiß man erst recht, wie herausfordernd der Druckprozess war, weil man irgendwo im Überblick behalten musste, wo welche Seite hing, denn sie hatten eben keine Seitenangaben drauf. Die Bibel hat keine Titelseite, also es gibt nicht einen Opener, wo draufsteht, das ist die Bibel beispielsweise, sondern es beginnt gleich mit dem Text. Und es hat auch keine Stelle, weder vorne noch hinten, wie es bei den früheren Büchern so üblich war, wo der Ort, das Datum oder der Name des Druckers erwähnt wird, sondern das endet dann einfach, der Text endet und damit endet auch das Buch. Und die einzige, also die erste Möglichkeit natürlich ist die Schrift. Also das ist sozusagen der Weg, wie die Wissenschaftler herangehen, dass sie erst einmal gucken, wo Gutenberg die Typen, also seine Lettern sozusagen, die gedruckten Lettern verwendet hat, weil die erkennt man ja, die waren ja sehr individuell gestaltet. Das heißt, man weiß, welche anderen Blätter zum Beispiel Gutenberg auch mit diesen Lettern oder welche anderen Drucke er produziert hat mit diesen Lettern. Und die Echtheit gibt es natürlich auch andere Kriterien, die man prüfen kann über die Tinte, über das Papier, über Provenienz. Also das sind alles Punkte, die man prüft. Aber dadurch, dass in den Bibeln selbst kein Name des Druckers drin steht, auch kein Datum oder Ort, gab es über Jahrhunderte eben Orte, wo die Bibeln zwar vorhanden waren, aber man wusste gar nicht mehr, dass es ein Druck von Gutenberg ist. Und eben erst ab dem 18. oder sogar 19. Jahrhundert, erst als die Inkunabelforschung noch weiter sich verbreitete und noch mehr vertieft wurde, hat man teilweise erst später erkannt, dass in einer Klosterbibliothek oder in einer Familienbibliothek noch ein Gutenberg-Druck oder eine Gutenberg-Bibel sogar schlummerte sozusagen und das einfach nicht erkannt wurde, weil es nicht drin stand. Also so war es auch beispielsweise mit unserer Schackberg-Bibel, die in der Familie von Schackberg eben in der Familienbibliothek über 150 Jahre aufbewahrt wurde und die Bibliothek wurde von einem Erben zum anderen, von einem Familienmitglied zum anderen weitergegeben. Und man wusste einfach nicht mehr, was alles drin ist. Und erst nachdem ein Antiquar kam und diese Bibliothek anfing zu erfassen, stellte er fest, diese Familie hatte sogar noch eine Gutenberg-Bibel, die man als verschollen glaubte.
1: Erstaunlich. Wie hat das Gutenberg-Museum diese Bibel dann erworben?
0: Diese Bibliothek aus der Familie von Schackburg, das ist der vollständige, das vollständige Exemplar, das das Gutenberg-Museum besitzt, kommt eben, Graf Schackburg war ein Engländer, und diese Bibel wechselte dann einige Besitzer, bevor es dann in New York in die Hände eines sehr berühmten Antiquars, Herrn Kraus, landete, der ein jüdischer emigrierter Antiquar war und ein bedeutendes Antiquariat in New York eröffnet hatte. Das war im Jahr 1978, als gleichzeitig in New York 3 Gutenberg-Bibeln angeboten wurden. So etwas hat es weder davor noch danach gegeben, dass in einer Stadt gleich 3 Gutenberg-Bibeln zur Verfügung standen. Und als das Gutenberg-Museum von dem Verkauf hörte, reisten mehrmals der damalige Kulturdezernent und der Direktor des Museums mehrmals nach New York, um die Exemplare anzuschauen und die Preise zu verhandeln. Denn auch damals waren die Gutenberg-Bibeln sehr teuer. Also beispielsweise die Bibel, dieses Schackburg-Exemplar, die das Museum erworben hatte, hatte etwa 3,7 Millionen D-Mark gekostet, was eben für die damalige Zeit eine sehr hohe Summe war. Der New Yorker Antiquar entschied sich, diese Bibel eben bewusst für einen besonders niedrigen Preis. Es war auch der niedrigste Preis, der für eine der 3 Bibeln bezahlt wurde, an das Gutenberg-Museum sozusagen nicht nur zu verkaufen, sondern an die Geburtsstadt von Gutenberg zurückzugeben. Und das war ein sehr beeindruckender Moment, als die Gutenberg-Bibeln aus New York in Frankfurt dann ankamen und die Presse sozusagen schon auf der Landebahn die Ankunft erwartet habe. Es gibt auch eine SWR-Aufnahme und zahlreiche Pressebilder, die diesen sehr bewegenden Moment dokumentieren. Denn das Gutenberg-Museum besitzt 2 Gutenberg-Bibeln, ein unvollständiges Exemplar, wo nur der 2. Band erhalten ist, und eben das Schackburg-Exemplar. Und als das Museum im Jahr 1900 gegründet oder im 1901 eröffnet wurde, gab es in Mainz keine einzige Gutenberg-Bibel. Und das war der Moment sozusagen erst 1925, als der 2. Band der Gutenberg-Bibel erworben wurde und dann eben 1978, als eben diese vollständige Bibelausgabe gekauft werden konnte. Deswegen war es beides mal sehr, sehr bewegende und besondere Momente, dass es überhaupt möglich wurde, in Gutenberg, in seiner Geburtsstadt und an dem Druckort sozusagen, die Gutenberg-Bibel zurückzubringen. Und wir als Museum sind auch dazu verpflichtet oder haben uns dazu verpflichtet, die Bibeln eben dauerhaft auszustellen und immer den Besuchenden zugänglich zu machen und sie immer zu zeigen.
1: Eigentlich unvorstellbar, dass es am Anfang in dem neu gegründeten Museum, in dem Gutenberg-Museum, keine Gutenberg-Bibel gab. Und jetzt gibt es 2. Wie werden die präsentiert?
0: Im Museum werden sie als, das kann man auch so sagen, als einen Höhepunkt des Besuchs präsentiert. In der Schatzkammer gibt es noch einen besonderen Raum, der durch Sicherheit und auch durch die Inszenierung sozusagen perfekt für die Präsentation der Bibeln angepasst ist. Und das ist sozusagen ein Moment, wo man die Bibeln neben der Handschrift auch betrachten kann, die etwa zeitgleich entstanden ist, um auch die Ähnlichkeiten und auch Unterschiede zu einem handgeschriebenen Text besser nachvollziehen zu können. Wir haben ja zweimal den 2. Band, der immer an derselben Seite aufgeblättert ist, um die Unterschiede innerhalb der Exemplare zu zeigen. Denn Gutenberg druckte nur den schwarzen Text. Der farbige Druck war zu diesem Zeitpunkt sehr aufwendig und die farbigen Stellen wurden durch Rubrikatoren, also die handschriftlich die roten Stellen eintrugen, oder durch Illuminatoren, durch Menschen, die eben diese farbige auch teilweise Goldstellen eintrugen. Und dadurch wurde jeder Druck individuell ausgestattet. Das entschied der Besitzer, wie viel, was seinem Geschmack entsprach und wie viel Geld er auch zur Verfügung hatte und brachte das auch zu einer anderen Werkstatt. Das heißt, jede Bibel sieht sehr unterschiedlich aus in der Ausstattung.
1: Was begeistert Sie als Kunsthistorikerin besonders an den Gutenberg-Bibeln?
0: Was mich immer begeistert, wenn ich davor stehe, ist vor allem die Qualität des Drucks. Das ist unglaublich, wie präzise und wie genau diese einzelnen Bände umgesetzt wurden. Jede Seite ist perfekt. Und wenn man sich vorstellt, sozusagen, wie aufwendig das war, erst einmal diesen Prozess zu erfinden und dann zu erproben, ob das überhaupt funktioniert oder nicht. Eben auch zu erproben, wie man das Ganze im Überblick behält mit diesen 180 unnummerierten Exemplaren oder ohne Seitenangaben und dann noch während des Prozesses einzelne Schritte, wie eben es wurde beim Druckprozess noch teilweise die Zeilenanzahl angepasst, es wurde an der Tinte gearbeitet und die Tinte wurde während des Drucks noch optimiert, dass sie noch schneller trocknet und trotzdem ist jede Seite perfekt. Und der Farbauftrag ist gleichmäßig. Die Positionierung des Setchips ist einfach perfekt auf der Seite. Und das bringt mich jedes Mal zum Staunen, einfach mit welcher Sorgfalt und mit welchem Anspruch auch diese Bücher gedruckt wurden. Als die Bibeln letztes Jahr digitalisiert wurden bei uns im Museum, sie sind auf der Seite der Universität Mainz, in deren Datenbank auf Gutenberg Capture auch online, das heißt, man kann in unseren Bibeln auch online blättern. Als sie digitalisiert wurden, gab es auch aus Sicherheitsgründen sehr wenige Menschen, also zum Beispiel die Restauratorin, eine andere Kollegin und ich saßen an dem Scanner und haben eben die Bibel geblättert. Und da habe ich auch jedes Mal gestaunt sozusagen, wie perfekt und eben wie mit welcher Sorgfalt diese einzelnen Seiten gedruckt wurden.
1: Das ist schon ein Privileg, dass Sie in diesen Bibeln blättern durften. Macht man das mit Handschuhen?
0: Das ist jedes Mal unterschiedlich, wie man mit Objekten oder Papierarbeiten umgeht. Es gibt Objekte, wo man lieber mit Stoffhandschuhen arbeitet oder mit Gummihandschuhen. Es gibt auch Seiten, wo man gar keine Handschuhe anzieht, um eben besseres Fingergefühl zu haben und beispielsweise nicht die feinen Ecken einzureißen. Oder also es ist sozusagen jedes Mal eine neue Überlegung, wie gehen wir mit dem Objekt um und wie handelt man sozusagen diese Objekte. Deswegen kann man das, und das hängt auch von dem Moment ab sozusagen, wofür das eingesetzt wird. Deswegen kann man das vielleicht nicht ganz pauschal sagen, sozusagen. Aber in der Regel ist es so, dass man die Papierarbeiten weniger mit Handschuhen, sondern mit gewaschenen Händen und in Absprache mit der Restauratorin eben anfasst und blättert.
1: Und für die Hörerinnen und Hörer, die jetzt Lust bekommen haben, die Bibel mal zu sehen, auch wenn sie nicht darin blättern dürfen, es gibt eine Interimsausstellung, weil das Gutenberg-Museum umgebaut wird und aktuell ist das Museum im Naturhistorischen Museum untergebracht. Wie wurde da entschieden, was jetzt in dieser etwas verkleinerten Ausstellung gezeigt wird?
0: Das Gutenberg-Museum hat letztes Jahr im Frühjahr die Türen geschlossen. Wir hatten einen sehr prominenten Standort gegenüber des Doms in einem Bau von 1962 von Rainer Schell. Das Gebäude musste leider schließen und wird niedergelegt, damit es ein neues Gebäude und ein passendes Gebäude für das Museum gebaut werden kann. Wir sind sehr glücklich über diese sehr bedeutende Entscheidung auch der Stadt Mainz, weil damit möglich wird, eben auch die Sammlung und das Museum und die Geschichte der Stadt auch ganz anders zu präsentieren und die Bedeutung von Gutenberg. Zugleich haben wir in dieser Zeit eine sehr verkleinerte Präsentation. Wir sind sehr glücklich über diese Möglichkeit, dass wir überhaupt eine Präsenz bekommen, weil viele Museen, die schließen, dann nur noch eine digitale Präsenz genießen. Wir hatten die Möglichkeit, als ein städtisches Museum die Räumlichkeiten einen Auftritt zu Gast eben im Naturhistorischen Museum zu haben. Das heißt, wir sind aktuell in Mainz eben zu Gast beim Naturhistorischen Museum und haben eine Präsentation eingerichtet. Sie heißt Gutenberg Museum Moved. Die versucht auf einer kleineren Fläche zum einen die Bandbreite der Sammlung zu zeigen, also zu zeigen, dass wir beispielsweise nicht nur historische Bücher in der Sammlung haben, sondern auch eine Zeitschriftensammlung, eine Papiersammlung oder überhaupt übergreifend Papier und Schrift, zeitübergreifend ganz unterschiedliche Sammlungsobjekte haben, verschiedene Druckerpressen haben. Und wir versuchen, diese Bandbreite anhand einzelner Beispiele zu zeigen. Wir versuchen, das digital an mehreren Medienstationen zu vermitteln, über größere Projektionen. Beispielsweise es gibt ein Stadtmodell, was die Geschichte um Gutenberg erzählt. Es gibt eine Projektion, wo man vieles über die Gutenberg-Siebeln erfährt, wo man ein Selfie beispielsweise machen kann und sich dann in eine historische Werkstatt setzt und das am Ende des Besuchs auch ausdrucken kann. Das ist für uns auch ein Versuch, auch Vermittlungsansätze und neuere Ansätze zu testen, die wir dann und zu erproben, die wir dann nochmal anders und vertiefender im Neubau machen würden. Und wir haben bereits begonnen, aktiv an der Planung des Neubaus. Es gab einen Architektenwettbewerb mit Stuttgarter Architekten, die den Neubau eben auch bauen und planen und bauen werden. Und jetzt beginnen wir sozusagen die Detailplanung und das ist ein sehr aufregender und schöner Prozess und wir freuen uns sehr darauf. Und aktuell ist eben das Schöne, dass diese neue, kleinere Dauerausstellung eröffnet hat und wir auch wieder Gruppen führen können, Besuchende empfangen und auch beispielsweise am auch verschiedenste sozusagen Formate auch umsetzen und erproben können in diesen Räumlichkeiten.
1: Frau Dr. Nanopaschwili, mir hat der Besuch im Gutenberg-Museum in der Interimsausstellung sehr gut gefallen. Vielen Dank auch nochmal für Ihre Führung durch das Gutenberg-Museum in Mainz und danke für dieses Interview über die Gutenberg-Bibeln und den Buchdruck.
0: Vielen Dank für die Einladung und vielen Dank für Ihren Besuch im Museum.
1: Frau Dr. Nino Nanopaschwili arbeitet als Kuratorin im Gutenberg-Museum in Mainz mit dem Fachgebiet Buch- und Druckgeschichte im 15. bis 18. Jahrhundert. Zurzeit wird ein völlig neues Museumsgebäude gebaut. Trotzdem sind die Gutenberg-Bibeln und vieles mehr weiterhin für die Öffentlichkeit zugänglich, nämlich übergangsweise im Naturhistorischen Museum. In unserer ERF-Plus-Audiothek finden Sie den Link zum Gutenberg-Museum. Mit dabei in Mainz war Helena Höhn. Sie hat diese Sendung redaktionell vorbereitet. Ein Dankeschön geht auch an unseren Techniker Till Heimer. Schauen Sie doch mal in Mainz vorbei. Ich finde wirklich, es lohnt sich. Mein Name ist Sonja Kilian und ich war für Sie sehr gerne im Gutenberg-Museum.
2: Das war das Gespräch. 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
2: Im Wege stehen. Was soll Gott machen, wenn ich ihn bitte, die Hindernisse auf meinem Weg zu ihm wegzuräumen, und ich mir selbst im Weg stehe? Wenn ich selbst das größte Hindernis bin, hat es keinen Sinn, nur irgendetwas anderes zu beseitigen. Beseitigt er aber mich, dann bin ich ja nicht mehr und kann auch nicht mehr zu ihm kommen. Es ist das Geheimnis des Kreuzes und der Auferstehung Jesu, dass Gott mich als den alten Menschen mit Christus in den Tod gegeben hat, damit ich als der neue Mensch jetzt uneingeschränkt mit Christus leben kann. Gott hat den Weg zu sich geebnet, indem er mir nicht nur etwas, nämlich meine Schuld und Sünde, sondern auch mich selbst, den Sünder, abgenommen hat. So hat er mein Gebet schon lange erhört und alles, was mich von ihm trennt, beseitigt, damit ich mich nun, ungehindert von mir selbst, auf meinen Weg zu ihm machen kann.

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1: Künstliche Intelligenz ist längst in unserem Alltag angekommen. Sie schreibt E-Mails, beantwortet Fragen, schlägt Rezepte vor und redet manchmal mit, wo wir es gar nicht erwarten. Was macht das eigentlich mit unserem Glauben? Ist KI eine Bedrohung, eine Chance oder beides zugleich? Wie gehen wir als Christinnen und Christen verantwortlich damit um? Diesen Fragen widmet sich der ERF Bible Server mit einem ganzen Abend mit dem Online-Event Künstliche Intelligenz, Gott und ich. Und darüber spreche ich jetzt mit meiner Kollegin Sandra Steingrube vom Team ERF Bible Server. Hallo Sandra.
2: Hallo Saskia.
1: Sandra, künstliche Intelligenz und Glaube, das ist ja ein richtig spannendes Thema, an dem ihr da gerade seid beim Bible Server, oder?
2: Ja, genau. Das Thema beschäftigt gerade wirklich viele Menschen. Die KI ist ja längst auch im Alltag angekommen, auch in unseren Gemeinden und Kirchen. Und da stellen sich dann Fragen, wie sollen wir das nutzen und wenn ja, wie? Und damit beschäftigen wir uns morgen Abend in unserem aktuellen Online-Event.
1: Und was genau erwartet die Leute denn dann an diesem Abend?
2: Wir starten erstmal mit einer für uns morgen Abend in unserem aktuellen Online-Event.
1: Und was genau erwartet die Leute denn dann an diesem Abend?
2: Wir starten erstmal mit einer

0: was KI für ihren Glauben und ihre Gemeinde bedeutet. Ganz egal, ob man KI schon regelmäßig nutzt oder sich dem Thema erst nähern möchte.
1: Wer ist denn der Referent? Wer bringt uns das Thema denn dann näher?
0: Das macht Yannick Büchle. Er ist KI-Coach und begleitet Teams dabei, KI sinnvoll im Arbeitsalltag einzusetzen. Und er hat schon so rund 700 Menschen auf ihrer KI-Lernreise begleitet und verbindet das mit einer klaren persönlichen Glaubensperspektive. Und sein Anliegen ist dabei, dass Christinnen und Christen beim Thema KI sprachfähig werden und wirklich verantwortungsvoll mitgestalten, statt sich wegzuducken.
1: Wie ist das mit der Anschaulichkeit? Werdet ihr als EF Bible Server auch etwas zeigen?
0: Ja, absolut. Wir geben auch einen Einblick in Nicodemus.ai. Das ist unser KI-Angebot von ERF Bible Server und wir bringen auch gerne praktische Beispiele aus der Anwendung.
1: Gibt es denn auch die Möglichkeit, selber zu fragen, Fragen zu stellen an dem Abend?
0: Ja, auf jeden Fall. Dafür haben wir auch Zeit eingeplant. Wir wollen uns dem Thema wirklich gemeinsam neugierig nähern und dabei das Vertrauen haben, dass unser Glaube uns auch hier einen Kompass gibt.
1: Dann jetzt nochmal die wichtigsten Eckdaten. Wie und wann kann ich mit dabei sein?
0: Der Online-Abend findet morgen am Dienstag von 20 Uhr bis 21.30 Uhr statt. Und man kann ganz bequem von zu Hause aus dabei sein, über den Computer, das Handy oder das Tablet.
1: Sandra, ich danke dir für diese Infos. Und Ihnen, liebe Hörerinnen und Hörer, möchte ich diesen Abend ans Herz legen. 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
1: Sicher erinnern Sie sich noch an Ihre erste Liebe. Denn das erste Mal vergisst man nie. Händchen halten, Blicke austauschen, küssen, gemeinsam ins Kino oder auf Partys gehen, miteinander quatschen bis in die Nacht. Die erste große Liebe ist eine emotionale Ausnahmesituation, weil ich alles zum ersten Mal erlebe. Dann, nach einer Zeit, verwandelt sich diese Liebe. Sie wird erwachsener und damit sicherer und tragfähiger. Das ist genau richtig so. Im Buch der Offenbarung, Kapitel 2, lese ich nun folgende Worte, die Jesus durch Johannes an die Gemeinde in Ephesus richtet. Ich habe gegen dich, dass du deine erste Liebe verlassen hast. Und einen Vers später, tue die ersten Werke. Ähnlich wie in einer Beziehung zu einem Menschen ist es in der Beziehung zu Gott. Ich erinnere mich noch an die Zeit, nachdem ich mich bewusst für ein Leben mit Jesus Christus entschieden habe. Da war auch alles neu und ich habe mit anderen viel darüber gesprochen. Heute, fast 30 Jahre später, ist vieles selbstverständlich und normal geworden. Die Beziehung ist aber auch gewachsen und tragfähig geworden. Jesus hat mich durch Höhen und Tiefen getragen, er hat mich vor Fehlern bewahrt und mir Fehler vergeben. Dafür bin ich dankbar. Und doch, manchmal wünsche ich mir die erste Leidenschaft für das Evangelium zurück. Ich glaube nicht, dass Jesus hier die Zeit zurückdrehen möchte. Vielmehr geht es um Folgendes. Ich soll in dieser tragfähigen Liebe leben, aber darüber die Leidenschaft für ihn und für diese eine frohe Botschaft nicht verlieren. Gott liebt dich. Er will in einer lebendigen Beziehung mit dir leben.
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1: Zum Abschluss des Tages laden wir Sie ein, das Gebet Martin Luthers aus seinem Abendsegen mitzubeten.
2: Das walte Gott, Vater, Sohn und Heiliger Geist. Amen. Ich danke dir, mein himmlischer Vater, durch Jesus Christus, deinen lieben Sohn, dass du mich diesen Tag gnädiglich behütet hast. Und bitte dich, du wollest mir vergeben alle meine Sünde, wo ich Unrecht getan habe, und mich diese Nacht auch gnädiglich behüten. Denn ich befehle mich, meinen Leib und Seele und alles in deine Hände. Dein heiliger Engel sei mit mir, dass der böse Feind keine Macht an mir finde. Amen.
1: Und nun flugs und fröhlich geschlafen, so wie Martin Luther es empfiehlt. Wir wünschen Ihnen eine gute und gesegnete Nacht unter dem Schutz Gottes.

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1: 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Herzlich willkommen, wir lesen die Bibel. Heute Johannesevangelium Kapitel 18, die Verse 37 bis 40. Wir sind mitten im Prozess von Jesus. Die Verhandlungen vor dem Hohen Rat der jüdischen Regierung haben stattgefunden. Sie haben ihn verurteilt zum Tode, aber sie wollen, dass er hingerichtet wird, nach römischem Recht gekreuzigt wird. Sie haben ihn zu Pilatus gebracht. Das Ganze findet morgens vor Tau und Tag, also vor 6 Uhr morgens statt. Die hatten Zeit, war gepresst, es war Feiertag, drohte Passafest, sie mussten fertig werden. Und die Verhandlungen vor Pilatus gehen um die Frage, ist dieser Jesus wirklich ein König? Das ist die Anklage der Judenrevolution. Pilatus denkt, was für ein König, nicht von dieser Welt, hat er gesagt. Also ich lese nochmal von Vers 36 an. Jesus antwortete, mein Reich ist nicht von dieser Welt. Wäre mein Reich von dieser Welt, meine Diener würden darum kämpfen, dass ich den Juden nicht überantwortet würde. Nun aber ist mein Reich nicht von dieser Welt. Da fragte ihn Pilatus, so bist du dennoch ein König? Jesus antwortete, du sagst es. Ich bin ein König. Ich bin dazu geboren und in die Welt gekommen, dass ich die Wahrheit bezeugen soll. Wer aus der Wahrheit ist, der hört meine Stimme. Spricht Pilatus zu ihm, was ist Wahrheit? Und als er das gesagt hatte, ging er wieder hinaus zu den Juden und spricht zu ihnen, ich finde keine Schuld an ihm. Es besteht aber die Gewohnheit bei euch, dass ich euch einen zum Passafest losgebe. Wollt ihr nun, dass ich euch den König der Juden losgebe? Da schrien sie wiederum, nicht diesen, sondern Barabbas. Barabbas aber war ein Räuber. König, was ist ein König? Ich meine, für uns ist der Zugang zu diesem Text ja schon deshalb schwierig, weil wir eigentlich heute nur Dekokönige kennen. Ich meine, wo es Könige gibt in Europa, haben die eigentlich so wirklich nichts zu sagen. Die sind mehr Dekoration, ist auch toll, die bewegen das Herz, sie repräsentieren ihre Länder und tun das auf wunderbare Art und Weise, sind dann auch sehr geschätzt und so, deshalb sind wir alle ein bisschen begeistert davon. Aber die politischen Entscheidungen werden in den Regierungen getroffen. Und da haben die eigentlich keinen Einfluss. Deshalb bin ich immer etwas besorgt, wenn wir lesen, dass Jesus ein König ist, dass wir schon insgeheim ihn in diese Schublade Dekokönige, das verehren wir. Wir finden das alle toll, es rührt auch das Herz an. Aber praktisch zu sagen, hat er nichts. So, wir machen die Politik und die ist halt, wie sie ist und so, wie wir uns das richtig vorstellen. Aber Jesus soll den Segen dazu geben und er soll das repräsentieren. Ja, ich bitte. Und der Pilatus hatte ja auch so seine Vorstellungen. Bist du ein König? Und als er dann sagt, ja, nicht aus dieser Welt, da hat er innerlich wahrscheinlich schon abgewunken und gesagt, naja, das sehe ich, das ist alles hier nicht von dieser Welt. Ihr taucht auch nicht für diese Welt, wo der sich durchsetzt, der die Macht hat und der bestimmt, was getan wird und im Zweifelsfall bricht die Macht auch das Recht. Ich bitte, das ist bis heute die Wirklichkeit dieser Welt und vor aller Augen das Recht durch die Macht gebrochen wird. Und Jesus sagt, wenn mein Königreich, mein Königtum aus dieser Welt ist, wird es genau nach diesem Prinzip gehen, dann würden meine Leute kämpfen mit Gewalt. Denn nur wer sich selbst helfen kann, kann auch anderen helfen. Bist du trotzdem ein König? Ja, sagt Jesus. Trotzdem. König, nun wer aus der Wahrheit ist, der hört meine Stimme. Was bedeutet das eigentlich, ein König der Wahrheit? Wahrheit, das heißt hier nicht irgendwelche schönen Gedanken, sondern Wahrheit heißt, die Wirklichkeit der Welt ist so, Gott ist der Schöpfer, der diese Raum und Zeit geschaffen hat und sie erhält in jedem Bruchteil jeder Sekunde, sie beenden wird als der Richter und den neuen Himmel und die neue Erde schafft, der auch das Weltgericht halten wird. Wahrheit ist Wirklichkeit. So, und Jesus sagt, wer aus der Wahrheit ist, wer selber unter dem Einflussbereich der Wahrheit Gottes lebt, der hört meine Stimme. Und das offenbart im Grunde alles im Leben des Pilatus. Denn der kommt aus der Lüge. Er sagt dann zwar, was ist Wahrheit? So die typische skeptische, philosophische Frage. Jeder hat seine Wahrheit. Es gibt so viele Wahrheiten. Am besten lässt man alles stehen und streitet sich nicht darum, was ist Wahrheit. Aber die Wahrheit ist, dass Pilatus nur daran interessiert ist, was sein Leben, seine Macht stabilisiert, wer ihm hilft, was ihm nützt und dass er bereit ist, die Wahrheit, die er erkannt ist, dass Jesus nämlich unschuldig ist, dass er die bricht, mit Füßen tritt und sich opportunistisch, feige nach seinem Vorteil ausstreckt und mit denen, die das Recht brechen, gemeinsame Sache macht. Das heißt, er kommt aus der Lüge. Und das sagt Jesus ihm auf den Kopf zu. Wir würden heute modern ausdrücken, das Leben ist ein Ganzes. Ja, ganzheitlich denken. Das heißt nämlich, wer in seinem Leben lügt, betrügerisch lebt und als Ehebrecher, der kann im Kopf nicht Wahrheit denken. Das Leben ist unteilbar. Wir aber denken, du könntest hier im Oberstübchen tolle Diskussionen über die Wahrheit führen und das könnte man alles ganz lupenrein auseinandernehmen, ganz egal, wie man lebt. Nein, sagt Jesus, das, was du denkst, wird immer widerspiegeln, was du lebst. Und wenn du betrügerisch, gierig, habgierig, zerstörerisch das Böse lebst, dann wird dein Denken so sein. Du wirst es immer hinbiegen, so dass es dir passt. Das heißt, diese skeptische Rede von Pilatus, was ist Wahrheit, ist nur ein Vorwand. Und jetzt versucht er mit einem Trick rauszukommen aus der ganzen Nummer. Geht raus und hat noch eine Idee. Ich meine, wie kriege ich den hier raus, dass ich nicht hier mir die Finger schmutzig mache, den hinrichten lassen muss. Er sagt, die schrecke ich jetzt ab. Da gibt's doch die Trick, passafest. Die dürfen einen wählen. Da habe ich noch einen Terroristen, der Blut an den Händen hat. Da haben sie sicherlich Angst vor. Barabbas. Ich lasse einfach wählen zwischen Jesus und Barabbas. Nur der Trick funktioniert nicht. Die Leute sind, wie sie sind. Im Zweifelsfall sind sie für die Gewalt. Sie sagen, nicht Jesus, Barabbas. Wahrscheinlich war das ein Freiheitskämpfer, Terrorist, Raubmörder, was auch immer. Jedenfalls, er hatte Blut an den Händen. Der Trick funktioniert nicht und die Wahrheit ist offenkundig. Jesus ist der König der Wahrheit. Das gilt übrigens auch für unser Leben. Wenn Sie wissen wollen, wer Jesus ist, dann lassen Sie ihn ran an Ihr Leben. Aber nicht nur im Kopf, sondern auch, wie Sie mit dem Geld umgehen, auch wie Sie in Ihren Beziehungen leben. Sex und Geld, Besitz und Ansehen, was ist mir wichtig, das ist das, was die Wahrheit unseres Lebens ausmacht. Und wenn wir bereit sind, so ins Licht Gottes zu treten und zu sagen, Herr, du kennst mich, hilf mir, mein Leben neu wird, werden sie erkennen, Jesus hat die Macht. Er ist nicht nur ein Dekokönig. Mit der Kraft seines Sterbens versöhnt er uns mit Gott. Er ist auferstanden und sein Wort gilt und er gibt ihnen eine Wegweisung und der Kraft des Heiligen Geistes wird ihr Leben gelingen aus der Kraft unter der Regie der Regierung dieses Königs Jesus. Ja, er ist ein König. Gehören Sie ihm, huldigen Sie ihm, beten Sie ihn an, folgen Sie ihm. Er verdient unsere Anbetung. Wir wollen es tun. Ach Herr, wir beten dich an, du König aller Könige, der du uns liebst und rettest, gib, dass unser Leben davon bestimmt wird. Amen. Ich wünsche Ihnen von Herzen Gottes Segen.

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1: gut. Herzlich willkommen, wir lesen die Bibel. Heute Johannesevangelium Kapitel 19, die Verse 1 bis 5. Mitten im Prozess von Jesus vom Hohen Rat zu Pilatus, und Pilatus, der denkt irgendwie, dass das mit Jesus nicht so toll ist, den zu verurteilen, und er will da raus aus der Nummer, aber er scheitert, hat versucht, Jesus gegen Barabbas auszutauschen, da hat er sich völlig verrechnet. Sowohl die Prominenz wie auch das Volk wollen den Gewalttäter lieber als Jesus. Da nahm Pilatus Jesus und ließ ihn geißeln. Und die Soldaten flochten eine Krone aus Dornen und setzten sie auf sein Haupt und legten ihm einen Purpurmantel an. Und traten zu ihm und sprachen: Sei gegrüßt, König der Juden! Und schlugen ihm ins Gesicht. Da ging Pilatus wieder hinaus und sprach zu ihnen: Seht, ich führe ihn heraus zu euch, damit ihr erkennt, dass ich keine Schuld an ihm finde. Und Jesus kam heraus und trug die Dornenkrone und das Purpurgewand. Und Pilatus spricht zu ihnen: Seht, welch ein Mensch. Eher durch die Geschichte hindurch ist das die wirksamste Methode gewesen, Leute fertig zu machen, die nämlich lächerlich machen. Das gilt heute auch. Wenn man jemanden fertig machen muss, muss man ihn lächerlich machen. Alle lachen ihn aus, und das ist so das Gefühl, du bist der letzte Dreck. Du bist eine Witzfigur. Keiner nimmt dich ernst. Und das passiert hier. Pilatus selbst macht sich die Finger nicht schmutzig, nicht? Er lässt das. Er lässt geißeln. Man muss wissen, dass diese Geißelung mörderisch war. 40 weniger ein, da waren sie dann wieder genau. Man konnte sich ja verzählen, wenn man 40 macht, also ein weniger. Aber das konnte so schrecklich sein, dass viele dies gar nicht überlebten. Die Haut war zerfetzt. Es war furchtbar. Die Kreuzigungsgeschichte hat übrigens das an Wahrheit in sich. Im Umkreis des Gekreuzigten werden Menschen entlarvt, wer sie wirklich sind. Also Pilatus, er lässt diese routinemäßig, natürlich, es war üblich, das war so Prozedur, aber er macht sie natürlich die Finger nicht schmutzig. Er gibt Anweisungen, andere müssen die Dreckarbeit machen. Und die Entlarvung des Menschen geht noch weiter. Die kommen auf die Idee, ihm eine Dornenkrone aufzusetzen. Also Dornen, die wurden normalerweise eingesammelt, dieses Gestrüpp, um Brennholz zu machen daraus. Aber die Dornen waren natürlich böse. Und die zusammengeflochten zu einem Kranz, einer Dornenkrone, und auf den Kopf gedrückt, war eine üble, üble Qual. Aber Krone, du bist ja ein König, hier kriegst du deine Krone, ein König braucht seine Krone und dazu einen Königsmantel, rot muss er sein, wahrscheinlich war es Soldatenmantel, aber die Königsfarbe soll das sein. Das heißt, zu also Faschingskönig gemacht, ne? Lächerlich gemacht. Das ist Judenhass, blanker Judenhass hier, Antisemitismus. Als Judenhass war im Römischen Reich weit verbreitet, hat sich durch die Jahrhunderte unverändert in Europa gehalten. Und das machte ihnen einen mörderischen Spaß. Sie halten ihn für ihren König. Sie wollen damit die römische Macht bedrohen. Okay, hier dekorieren wir ihn, ihren König, peitschen ihn aus und dann zeigen wir ihnen dieses zerfetzte Stück Fleisch. Das soll ihr König sein. Dann gehen sie auf ihn zu. Sei gegrüßt, König der Juden. Das ist Huldigung. Die ehrfürchtige Huldigung eines Königs. Und das als Spott. lächerlich machen. Nun gut, vielleicht denken Sie, sowas Brutales macht heute keiner mehr mit Jesus. Obwohl, mit Fertigmachen, Mobben und so, das passiert in unserer Gesellschaft jede Menge. Aber auch in der Auseinandersetzung mit Jesus ist das Lächerlichmachen ein willkommenes Glauben, dass der Tote auferweckt hat, Blinde geheilt hat. Hihihihi, Märchen. Ne? Und das glaubt ihr im 21. Jahrhundert, wo man Weltraumfahrten macht und auf den Mars will und Elektroautos baut und wer weiß, was alles kann und mörderische Kriege führen kann. Der Mensch ist unverändert. Das erkennt man beim Bibellesen auf eine brutale Weise. Ein letzter Versuch des Pilatus, auf Humanismus zu setzen. Er geht raus und sagt, seht, nachdem er gefoltert hat, hat ihn foltern lassen. Und jetzt sagt er, seht, ich denke immer noch, der hat keine Schuld. Das heißt, die Argumentation dahinter ist, er sagt, noch nicht mal Folterung hat ein Schuldgeständnis ausgebracht. Der spürt überhaupt nicht, dass das mit Humanismus nichts zu tun hat. Er will appellieren an die Menschlichkeit der Masse. Er selber ist aber überhaupt nicht bereit, auch nur etwas zu riskieren, um seine Erkenntnis durchzusetzen, dass es hier um einen Menschen geht, der unschuldig ist und den man nicht einfach so behandeln kann. Und dann zeigt er das. Er steht Jesus in der Dornenkrone, gequält, blutend, ausgepeitscht mit dem Königsmantel. Seht, welch ein Mensch. Was ist das? Was ist das eigentlich für ein Ton? Man möchte wissen, in welchem Ton er das gesagt hat. Sagt er da, das ist doch ein Mensch, ihr müsst doch hier das anerkennen. Also er appelliert an das Gefühl des Mitleids, der Menschlichkeit bei der Masse. Er selber ist aber natürlich keinerweise bereit. Das ist aber auch typisch für diese Art von Argumentation. Man fordert immer von den anderen, dass sie menschlich sind. Für die eigene Unmenschlichkeit gibt es immer gute Gründe. Man konnte leider nicht. Ne? In Wirklichkeit ist es genau die Offenbarung Gottes. Johannes hat als wie ein Überschrift über das ganze Evangelium geschrieben. Wir sahen seine Herrlichkeit, die Herrlichkeit des eingeborenen Sohnes vom Vater, voller Gnade und Wahrheit. Die ganze Evangelium ist Herrlichkeit Gottes, offenbarte Wirklichkeit Gottes. Und da steht er, der offenbarte Mensch, König, der ohnmächtige König. So will Gott uns begegnen. O Haupt voll Blut und Wunden. Dieses erschütternde, tief bewegende Passionslied. Unser Problem heute ist, dass das in den Kirchen problematisch geworden ist. Es gibt nicht wenige Theologen, die sagen, das wäre eine Zumutung, es wäre Gewaltverherrlichung, das wäre nicht jugendfrei, man dürfte Kinder solche grausamen Bilder nicht malen. Was wäre das für eine Vorstellung, dass Gott seinen Sohn so quälen lassen muss, um uns seine Gnade zu zeigen. Wenn Gott Gott ist, dann könnte er das auch so machen. Das heißt, genau das ist der kritische Punkt im sogenannten christlichen Abendland. Es ist mit dem gekreuzigten Jesus, dass Gott sich offenbart ihn als der König, der sich auspeitschen lässt, der in die Hölle geht an unserer Stelle, der das Gericht Gottes trägt über die Brutalität des Menschen. So, wir werden die Entscheidung haben, von welcher Welt von Humanismus, Naserümpfen sagen, also sowas ist doch eine Zumutung, oder ob wir anbeten und sagen, danke Herr, dass du den Weg für mich gegangen bist und dass ich leben darf, weil du das Kreuz auf dich nahmst, Vergebung der Sünden schenkst, mich versöhnst mit Gott. Ich wünsche Ihnen sehr, dass Sie das annehmen und gewiss werden und dankbar werden darüber. Ich möchte Jesus preisen darüber. Herr, ich danke dir, dass du das alles getragen hast und dass du der König aller Könige bist, auch meiner. Amen. Ich wünsche Ihnen von Herzen Gottes Segen.

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2: Zu einer weiteren Folge unserer Sendereihe Durch die Bibel heiße ich Sie herzlich willkommen. Letztes Mal haben wir mit Kapitel 10 des Jesaja-Buches begonnen, das wir in dieser Sendung abschließen werden. Am Ende dieses 10. Kapitels beschreibt Jesaja eine Schlacht. Und in Kapitel 11 befassen wir uns anschließend mit dem Reich des Herrn, das nach dieser Schlacht errichtet wird.

Wir beginnen in dieser Sendung ziemlich am Ende des 10. Kapitels im Buch des Propheten Jesaja. Ich beginne mit der zweiten Hälfte von Vers 27 und lese weiter bis einschließlich Vers 32. Jesaja blickt noch einmal in die Zukunft und es geht um Assur, also um Assyrien und um den assyrischen König. Er zieht herauf von Rimmon, er kommt nach Aja, er zieht durch Migron, er lässt seinen Tross zu Michmas. Sie ziehen durch den engen Weg, bleiben in Geba über Nacht. Rama erschrickt, das Gibea Sauls flieht. Du Tochter Galim, schreie laut. Merke auf, Laiesha, gib ihm Antwort, Anatot. Matmena weicht, die Bürger von Gibim laufen davon. Noch heute wird er Halt machen in Nob. Er wird seine Hand ausstrecken gegen den Berg der Tochter Zion, gegen den Hügel Jerusalems. Hier haben wir einen bemerkenswerten prophetischen Abschnitt vor uns. Er nennt bestimmte geografische Ortsnamen, die alle nördlich von Jerusalem liegen. Er gibt die Angriffsroute Assurs an. Der Angreifer kommt aus Assur. Man beachte die erwähnten Ortsnamen. Aja liegt circa 20 Kilometer nördlich von Jerusalem. Migron liegt etwas südlich von Aja und ist ein Engpass, wo Jonathan über die Philister gesiegt hatte. Wenn ich es richtig verstehe, hat dort auch der britische General Allenby im Ersten Weltkrieg die Osmanen besiegt. Geba und Rama liegen circa 10 Kilometer nördlich von Jerusalem. Anatot lag ungefähr 5 Kilometer nördlich von Jerusalem. Dies war das Heimatdorf des Propheten Jeremia. Laiesha liegt ganz im Norden Israels, im Gebiet des Stammes Dan. Matmena, auf gut Deutsch Misthaufen, ist eine Müllhalde im Norden von Jerusalem. Gebim liegt wahrscheinlich auch nördlich Jerusalems. Die genaue Ortslage ist nicht bekannt. Nob wird zuletzt erwähnt und liegt auch nördlich von Jerusalem, in Sichtweite der Stadt. Dieser Abschnitt beschreibt also die Marschroute des Feindes von Norden sehr genau, und das bringt die Stadt Jerusalem zum Erlahmen. Die Menschen dort sind sozusagen starr vor Angst. Vers 33. Aber siehe, der Herr Zebaoth, wird die Äste mit Macht abhauen und was hoch aufgerichtet steht, niederschlagen, dass die Hohen erniedrigt werden. Mit anderen Worten, Gott schreitet ein und befreit sein Volk. Vers 34. Und der dichte Wald wird mit dem Eisen umgehauen werden, und der Libanon wird fallen durch einen Mächtigen. Jesaja kündigt damit schon den Herrscher an, der Israel in eine andere Lage versetzen wird. Wir erreichen nun Kapitel 11, und dieses Kapitel setzt die Reihe von Prophezeiungen fort, die in Kapitel 7 begonnen haben und in Kapitel 12 abgeschlossen werden. Dieser Abschnitt mit Prophezeiungen, die Jesaja alle während der Regierungszeit von König Ahas erhielt, lassen eine Entwicklung erkennen. In den vorhergehenden Kapiteln war noch von einer Zeit des Urteils die Rede, einer Zeit, die viele Herrschaftsverhältnisse verändern wird. Kapitel 11 dagegen ist eine der großen messianischen Prophezeiungen der Bibel. Es spricht auch davon, dass Christus kommen wird, um sein Königreich zu errichten. Und was für Pläne er für dieses Königreich hat. In Kapitel 12 folgt anschließend der Höhepunkt dieses Abschnitts, in dem wir sehen werden, wie der Herr in seinem Königreich verehrt wird. Nun aber zunächst aus dem vor uns liegenden Kapitel 11, der erste Vers. Und es wird ein Reis hervorgehen aus dem Stamm Isais und ein Zweig aus seiner Wurzel Frucht bringen. Diesen Vers, liebe Hörer, werden Sie wahrscheinlich aus dem Weihnachtslied »Es ist ein Ros entsprungen« kennen. Es ist interessant, dass in diesem Vers steht, dass ein Reis, ein junger Trieb, aus dem Stamm Isais hervorgehen wird. David dagegen wird nicht erwähnt. Isai ist Davids Vater. Natürlich bedeutet dies, dass der Reis auch von David abstammt. Aber warum geht Jesaja bis auf Isai zurück? Nun, die königliche Linie hatte natürlich bei David ihren Anfang.
Sein Vater Isai dagegen war ein Bauer, ein Hirte, der in einem etwas abgelegenen Örtchen namens Bethlehem lebte. David wird immer wieder der Sohn Isais genannt. Zur Zeit Jesu war aber die Linie Davids wieder auf das Niveau eines Bauern abgesunken. Sie gehörte nicht länger einem Prinzen, der in einem Palast aufgewachsen ist, sondern dem einen, der in der Werkstatt eines Zimmermanns aufwuchs. Zweig bedeutet ein Spross. Hier wird zum zweiten Mal Bezug auf den Zweig oder Spross genommen. Das erste Mal wurde er in Jesaja 4, Vers 2 erwähnt. Im Hebräischen gibt es 18 Wörter, die mit dem deutschen Wort Zweig oder Spross übersetzt werden. Hierbei handelt es sich um einen der Titel, die dem Herrn Jesus Christus gegeben wurden. In Jesaja 53 wird er als ein Reis und wie eine Wurzel aus dürrem Erdreich beschrieben. Der Theologe Franz Delitzsch schrieb: In der historischen Erfüllung wird sogar der Klang der Worte der Prophezeiung vermerkt. Der Nezer, der Zweig, anfangs so bescheiden, war ein armer Nazarener. Christus hatte einen bescheidenen Anfang. Er wurde im kleinen Bethlehem, der Stadt Davids, aber auch der Stadt Isais geboren. Vers 2 in unserem Bibeltext beschreibt uns nun das Röslein, das ich meine, wie es im Weihnachtslied »Es ist ein Ros entsprungen« so schön heißt. Auf ihm wird ruhen der Geist des Herrn, der Geist der Weisheit und des Verstandes, der Geist des Rates und der Stärke, der Geist der Erkenntnis und der Furcht des Herrn. Hierbei handelt es sich um den siebenfachen Geist, der auf dem Herrn Jesus Christus ruhte. Die Fülle der Macht ist dieser siebenfache Geist. Erstens des Herrn, zweitens der Weisheit, drittens des Verstandes, viertens des Rates, fünftens der Stärke, sechstens der Erkenntnis und siebtens der Furcht des Herrn. In der Bibel bedeutet die Zahl 7 nicht unbedingt Perfektion, sondern der Hauptgedanke ist eher die Fülle oder Vollständigkeit. In Johannes 3, Vers 34 lesen wir, denn Gott gibt den Geist ohne Maß. Und in Epheser 5, Vers 18 werden wir ermahnt, lasst euch vom Geist erfüllen. Bildlich gesprochen, einige von uns sind nicht randvoll mit dem Heiligen Geist erfüllt. Manche haben nur ein paar Tropfen auf dem Fassboden, andere sind ein Viertel voll und andere wiederum halb voll. Nur wenige Christen, die ihnen begegnen, sind wirklich voll des Heiligen Geistes. Ein kleines Mädchen hat einmal gebetet, Herr, fülle mich mit dem Geist. In mich passt zwar nicht viel hinein, aber ich kann ganz doll überlaufen. Nur sehr wenige Christen sind so randvoll, dass der Geist auf allen Seiten überläuft. Der Herr Jesus war die Ausnahme. Ich möchte an dieser Stelle auf die sieben Eigenschaften eingehen, die in Vers 2 unseres Bibeltextes aus dem Jesaja-Buch genannt werden. Erstens, auf ihm ruht der Geist des Herrn. Der Herr Jesus Christus wirkte in seiner Menschlichkeit mit der Kraft des Geistes. Wenn er wiederkommt, wird er mit der Kraft des Geistes regieren. Zweitens, auf ihm ruht der Geist der Weisheit. Er wurde uns zur Weisheit gemacht, heißt es im 1. Korintherbrief. Er ist der Einzige, der Sie und mich durch dieses Leben führen und leiten kann. Wir haben gegen die heutige Welt keine Chance. Der Herr Jesus konnte aber sagen, es kommt der Fürst dieser Welt, er hat keine Macht über mich. Satan konnte an Jesus keinen Makel finden, aber bei uns gibt es immer wieder etwas zu finden. Wir benötigen den Geist der Weisheit, und der Herr Jesus Christus ist eben dieser Geist der Weisheit. Drittens, auf ihm ruht der Geist des Verstandes. Diese Aussage steht für geistliches Urteilsvermögen. Es ist bedauerlich, dass es so wenige Christen gibt, die auch nur ein Quäntchen an Urteilsvermögen besitzen. Ich finde es erstaunlich, dass so viele Leute einer anderen Person nur aus rein menschlichen Gesichtspunkten folgen. Ihr Aussehen gefällt ihnen, vielleicht hat dieser Mensch eine schöne Stimme, aber sie verstehen niemals so ganz, was er zu sagen hat oder ob seine Aussagen in Einklang mit dem Wort Gottes stehen. Christen brauchen den Geist des Verstandes.
Um diesen Geist zu bekommen, dafür habe ich schon immer gebetet, und mir scheint, dass ich ihn heute mehr als je zuvor benötige. Wir müssen uns bewusst sein, wer für den Herrn ist und wer nicht. Vor nicht allzu langer Zeit war ich mit dem Auto in einer anderen Stadt unterwegs und hörte mir im Radio eine Sendung an. Ein Prediger verkündete das Wort Gottes und sprach mein Herz an. Gegen Ende der Sendung sagte er aber, dass er seine Radioarbeit ohne finanzielle Unterstützung nicht fortsetzen könne. Ich dachte so für mich, man sollte doch meinen, dass die Menschen in dieser Stadt ausreichend geistliches Urteilsvermögen hätten, um ihn zu unterstützen. Er war um Ellenlängen besser als viele, die Unterstützung erhielten. Später unterhielt ich mich über den Radioprediger mit einem Pastor in dieser Stadt. Dieser erzählte mir, dass der Radioprediger ein wundervoller Mann sei, sehr bescheiden und ein ausgezeichneter Lehrer der Bibel. Aber er erhielt einfach nicht die Unterstützung, die er benötigte. Und das wiederum sagte mir, die Christen in dieser Stadt brauchen den Geist des Verstandes. Liebe Hörer, haben Sie jemals Gott um den Geist des Verstandes gebeten? Bitten Sie Gott, Ihnen den Verstand zu geben, der Ihnen fehlt. Ich komme zu Punkt 4. Der Geist des Rates. Wir alle benötigen Rat. Aber ist Ihnen schon einmal aufgefallen, dass der Herr Jesus Christus niemals auch nur eine Person um Rat bat? Er hat nie um Rat gebeten. Nein, er gab ihn. Fünftens, Stärke, das heißt Kraft. Wir benötigen ja so viel Kraft. Paulus sprach, ihn möchte ich erkennen und die Kraft seiner Auferstehung. Heute benötigen wir Kraft mehr als je zuvor. Und jetzt noch aus Vers 2 die Punkte 6 und 7, der Geist der Erkenntnis und der Furcht des Herrn. Ich bin der Meinung, dass man diese durch das Lesen und Studieren des Wortes Gottes erlangen kann. Nachdem wir uns nun etwas intensiver mit den Eigenschaften des großen Königs beschäftigt haben, den Jesaja ankündigt, werfen wir noch einen Blick auf das Reich, das er regieren wird. Es geht weiter in Jesaja 11 mit den Versen 3 und 4. Und Wohlgefallen wird er haben an der Furcht des Herrn. Er wird nicht richten nach dem, was seine Augen sehen, noch Urteil sprechen nach dem, was seine Ohren hören, sondern wird mit Gerechtigkeit richten die Armen und rechtes Urteil sprechen den Elenden im Lande, und er wird mit dem Stabe seines Mundes den Gewalttätigen schlagen und mit dem Odem seiner Lippen den Gottlosen töten. Der Gewalttätige steht an dieser Stelle für Menschen oder Kräfte, die uns von Jesus wegziehen wollen. Aber die Rettung kommt weder von Norden noch von Süden, weder von Osten noch von Westen. Die Rettung wird von oben kommen. Zu diesem Zeitpunkt wird der Messias kommen und sein Königreich errichten. Der Grund, warum der Herr Jesus auf die Erde kommt, ist offensichtlich. Diese Erde braucht einen Herrscher. Die Welt hat ihn nicht gewählt und würde ihn auch nicht wählen, aber Gott hat ihn erwählt. Und da wir ja schließlich in Gottes Universum leben, wird Gott ihn tatsächlich einsetzen können. Er wird uns auch beurteilen, aber nicht nach menschlichen Maßstäben. Es wird keine ausgedehnten Verhandlungen geben, an deren Ende der Straftäter einfach freigesprochen wird. Es wird zwei Urteile geben, eines für Christen und eines für Nichtchristen. Eines Tages werde auch ich vor dem Herrn Jesus Christus stehen müssen. Alles Falsche in meinem Leben wird ans Licht gebracht werden. Deshalb habe ich mich darum bemüht, alles Falsche aus meinem Leben zu entfernen. Ich möchte, dass alles kristallklar ist, weil der Herr eines Tages mein Leben durchleuchten wird und alles offenbar werden wird. Dieses Licht kann man sich kaum vorstellen. Es wird eher furchterregend sein. Ich komme nun zu Vers 5 unseres Bibeltextes. Gerechtigkeit wird der Gurt stellen. Es wird eher furchterregend sein.

Lämmern wohnen und die Panther bei den Böcken lagern. Ein kleiner Knabe wird Kälber und junge Löwen und Mastvieh miteinander treiben. Kühe und Bären werden zusammen weiden, dass ihre Jungen beieinander liegen, und Löwen werden Stroh fressen wie die Rinder. Wenn der Herr allein regiert, werden Kälber und junge Löwen zusammen lagern. Heute ist dies nur möglich, wenn das Kalb sich im Magen des Löwen befindet. Löwen werden Stroh fressen wie die Rinder. Für uns hört sich das lächerlich an. Jeder weiß doch, dass Löwen kein Stroh fressen. Ein Bibelschullehrer, der ein ziemlich schlauer Kerl war, hat aber einmal gesagt, ich will dir sagen, was ich tun werde. Wenn du einen Löwen erschaffen kannst, dann werde ich ihn dazu bringen, Stroh zu fressen. Was soll das heißen? Nun, ganz einfach. Der Gott, der den Löwen geschaffen hat, wird ihn schon zur richtigen Zeit dazu bringen können, Stroh zu fressen. Ich springe nun zu Vers 9. Dort heißt es weiter, man wird nirgends Sünde tun noch freveln auf meinem ganzen heiligen Berge, denn das Land wird voll Erkenntnis des Herrn sein, wie Wasser das Meer bedeckt. Dieses Königreich wird sich also über die ganze Erde erstrecken. Vers 10. Und es wird geschehen zu der Zeit, dass das Reis aus der Wurzel Isais dasteht als Zeichen für die Völker. Nach ihm werden die Heiden fragen, und die Stätte, da er wohnt, wird herrlich sein. Der Schlüssel zu diesem Vers sind die Worte zu der Zeit. Dann wird für alle ersichtlich sein, wer das Sagen hat. Weiter mit Vers 11. Und der Herr wird zu der Zeit zum zweiten Mal seine Hand ausstrecken, dass er den Rest seines Volkes loskaufe, der übrig geblieben ist in Assur, Ägypten, Patros, Kusch, Elam, Shinar, Hamat und auf den Inseln des Meeres. Das bedeutet, Gott wird dem Volk Israel sein verheißenes Land wiedergeben. Er hatte es den Israeliten schon einmal gegeben, als Mose sie aus Ägypten geführt und Josua sie ins verheißene Land geführt hatte. Vers 12. Und er wird ein Zeichen aufrichten unter den Völkern und zusammenbringen die Verjagten Israels und die zerstreuten Judas sammeln von den vier Enden der Erde. Was soll dieses Zeichen sein? Dieses Zeichen ist ein Erlass, der Israel ermöglicht, zurückzukehren. Viele Jahre später ist dieses Zeichen niemand anderes als der Herr Jesus Christus. Es wird nicht irgendeine Flagge sein, die an einem Fahnenmast hochgezogen wird, sondern er selbst wird der Mittelpunkt sein, um den sich die Demütigen der Erde zu jener Zeit versammeln werden. Zu jener Zeit werden die Demütigen die Erde erben. So sieht Gottes Plan aus. Das hat er mit der Erde vor, und er wird es schon so richten. Ich springe nun zu Vers 16. Und es wird eine Straße da sein für den Rest seines Volks, das übrig geblieben ist in Assur, wie sie für Israel da war zur Zeit, als sie aus Ägyptenland zogen. Es wird einen Weg geben, auf dem Gott Israel aus der Gefangenschaft in Assur zurückbringt. Sie werden wieder in Israel zu Hause sein.

Gott hat noch so einiges vor mit seiner Welt. Obwohl es derzeit nicht so rosig ausschauen mag, wollen wir aber trotzdem getrost auf unsere Zukunft blicken. In der nächsten Ausgabe unserer Sendereihe Durch die Bibel werden wir uns mit Kapitel 12 beschäftigen, das weiter auf eine wunderbare Zeit eingeht. Bis dahin überlasse ich Sie der fürsorglichen Obhut unseres Heilands.

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1: Ich war immer dankbar für mein Leben, habe es nie als selbstverständlich genommen. Zugleich hatte ich stets viele Ängste. Der rote Faden bei mir ist wohl, durch die Freundschaft mit dem gütigen Menschensohn Jesus nahm meine Dankbarkeit zu und meine Ängste gingen zurück. Es war wunderschön, das beim Schreiben endlich zu verstehen.
2: Das hat Werner Tiki Küstenmacher einmal auf die Frage nach dem roten Faden in seinem Leben geantwortet. Im Frühjahr 2026 ist die Autobiografie des Bestsellerautors, Karikaturisten und evangelischen Pfarrers im Herder Verlag erschienen. Unter dem Titel Einfach Tiki. Dieses Buch stellen wir im Lesezeichen vor. Dazu begrüßt sie herzlich Ute Häuser-Ludwig. Was erfahren Sie in unseren Lesungen? Zum Beispiel, wie Werner Tiki Küstenmacher, 1953 geboren, zu seinem Spitznamen Tiki gekommen ist. Sie erleben mit, wie er als Kind in den 1960er Jahren mit Hilfe des ERF die Faszination fürs Radiohören entdeckt. Und er schildert seinen Weg zum Karikaturisten von heiteren Bibel- und Kirchencartoons. All das und noch viel mehr füllt seine Lebensgeschichte, ein Leben in Worten und Strichen, so lautet der Untertitel seiner Autobiografie. Zum Auftakt unserer vierteiligen Reihe erforscht Werner Tiki Küstenmacher die Bedeutung seines Namens. Es liest Jürgen Wirth.
1: Mein Leben hätte fast mit meinem Tod begonnen. Dazu muss ich ein bisschen ausholen. Anfang 1945, 8 Jahre vor meiner Geburt und noch mitten im Krieg, brachte meine Mutter ihr drittes Kind zur Welt. Nach meiner Schwester Helga und meinem Bruder Helmut war es wieder ein Mädchen, Ilse. Nach 6 Tagen starb Ilse. Mein Vater, begleitet von einem Friedhofsangestellten, beerdigte ihren kleinen Körper in einem Schuhkarton auf dem evangelischen Friedhof in Finkenkrug bei Berlin. Ilse starb an einer Rhesusunverträglichkeit. Die roten Blutkörperchen in ihren Adern wurden innerhalb weniger Tage vom eigenen Immunsystem aufgefressen. Ein Phänomen, das erst ein paar Jahre vor Ilses Geburt entdeckt worden war. Weil die ersten Versuche mit dem Serum von Rhesusaffen durchgeführt wurden, blieb der Name der niedlichen Makaken an dieser Bluteigenschaft hängen. Meine Eltern hatten also eine Ahnung, woran ihre Tochter 3 Monate vor dem Ende des Zweiten Weltkriegs gestorben war. Aber ein Mittel dagegen gab es damals noch nicht. Doch in den 8 Jahren zwischen Ilses Tod und meiner Geburt war der medizinische Fortschritt genau das entscheidende Stück weitergekommen. Das komplizierte Wechselspiel der Blutarten zwischen Mutter und Kind wurde entwirrt. Ist eine rhesusnegative Mutter mit einem rhesuspositiven Kind schwanger, wird es für dieses und alle nachfolgenden Kinder gefährlich. Für Ilse bedeutete es den sicheren Tod. Ich hatte kein Jahrzehnt später eine Chance. Es war haarscharf. Erst Anfang 1953 starteten die ersten Versuche, gefährdeten Müttern spezielle rote Blutkörperchen zu injizieren. Genau das geschah vor meiner Geburt, weil unser Hausarzt von der neuen Methode gehört hatte. 14 Jahre später, bei meiner Konfirmationsfeier, saß dieser Dr. Hoffmann mit an meinem Tisch. Ein kluger Schachzug meiner Mutter, denn damit stellte sie ein lebendiges Denkmal neben mir auf und das zu meinem Fest des Übergangs in eine neue Bewusstseinsstufe. »Dass du lebst, verdankst du vielen anderen«, lautete die Sockelinschrift. Dr. Hoffmann freute sich sehr über mein Leben, an sein strahlendes Lächeln voller Berufsstolz und Helferfreude kann ich mich noch gut erinnern. Nach Ilses Tod blieb ein leiser Schatten in unserer Familie. Vielleicht suchte meine Mutter deshalb einen Namen, der Licht brachte. Sie fand Tiki. Während sie mit mir schwanger war, las sie das Buch Kon-Tiki. Der Autor war Thor Heyerdahl, ein unverschämt gut aussehender norwegischer Biologe. Er hatte seine Hochzeitsreise auf Fatu Hiva verbracht, eine Insel am äußersten östlichen Rand von Französisch-Polynesien. Heyerdahl hatte auf Fatu Hiva erlebt, dass der Passatwind und der Äquatorialstrom stetig von Ost nach West zogen. Wer sich an Südamerikas Küste aufs Meer wagt, würde automatisch zu den fernen Inseln im Pazifik gelangen. Noch bevor Heyerdahl 30 Jahre alt wurde, beschloss er, seine abwegige Theorie höchstpersönlich zu beweisen. Eine Wucht von Taten drang, die mich bis heute fasziniert. Um die Pointe vorwegzunehmen, er hat mit einer abenteuerlichen Floßfahrt bewiesen, dass so eine Reise möglich ist. Heyerdahl hatte von Sagen über Kon-Tiki Viracocha gehört, einem Häuptling der Inkas, von dem es hieß, dass er in grauer Vorzeit mit seinen Anhängern nach Polynesien gekommen sei. Später wurde er als Sonnengott verehrt. Bei diesem Begriff hat es wohl bei meiner Mutter geklingelt. Ihr nächstes Kind sollte Tiki heißen, ganz gleich, ob es Junge oder Mädchen wird. Sie hatte nach den dunklen Kriegsjahren und dem tragisch frühen Tod der kleinen Ilse einen Lichtbringer verdient. Der Standesbeamte lehnte es ab, Tiki als Vorname einzutragen. Es gab keine Namensvorbilder. Der berühmte US-Footballer Tiki Barber wurde erst 1975 geboren und als Namenspate taugt er bis heute nicht in deutschen Standesämtern. Aber in unserer Familie hatte ich von Anfang an nie einen anderen Namen als Tiki. Und immer war mir irgendwie klar, dass ich ein Sonnenschein zu sein hatte. Namen haben eine enorme Kraft. So wie mich mein Vorname mit Sonne und Südsee verband, trägt auch mein Familienname eine ganz besondere Geschichte in sich. Küstenmacher. Unseren Familiennamen habe ich immer gemocht, schon weil er selten war und sonderbar, ja sogar lustig. Ein Mensch, der Küsten machen kann. Im Familienkreis waren allerlei Theorien im Umlauf, wie er entstanden sein könnte. Sicher beruht er auf der Berufsbezeichnung Kistenmacher, was eine eher abfällige Bezeichnung für einfache Schreiner gewesen sein könnte. Aber wie wurde das I zum Ü? Vielleicht auf dem Umweg über ein Y. Eine gängige Theorie lautete, dass in der Barockzeit ein Kistenmacher seinen Namen modisch mit einem Y abgegradet hatte. Doch in meinen endlosen Recherchen ist mir nie ein Küstenmacher mit Y begegnet. Da waren es wohl eher sächselnde Zeitgenossen, die eines Tages aus dem I ein Ü werden ließen. Genaue Regeln für die Rechtschreibung gibt es ohnehin erst seit etwa 1900. Jedenfalls entstand durch das Ü, wie bei einer versehentlich in falscher Farbe gedruckten Briefmarke, ein wundervoll seltener Familienname. Personen mit dem Nachnamen Kistenmacher mit I finden sich in Deutschland in gut 140 Orten, Küstenmacher mit Ü nur in 5. Und alle davon kenne ich. Am Anfang habe ich von meiner Schwester Ilse erzählt, die im Januar 1945 nach nur einer Woche starb. 1977 gestand mir meine Mutter auf dem Sterbebett, dass ich noch ein weiteres totes Geschwisterkind hatte. Ich zögere davon zu berichten. Aber in ein Buch mit dem Titel »Einfach Tiki« gehört das Folgende unbedingt hinein. Denn dieses weitere tote Kind ist wohl der tiefere Grund, warum meine Mutter mir den Namen eines Sonnengottes gegeben hat. Der Zweite Weltkrieg endete etappenweise. In Europa war er am 8. Mai 1945 vorbei. Generalfeldmarschall Keitel unterschrieb die Kapitulationsurkunde im sowjetischen Hauptquartier in Berlin-Karlshorst. 40 Kilometer westlich davon lebte meine Mutter mit ihren 5 und 3 Jahre alten Kindern in Finkenkrug im Landkreis Falkensee in einer Wohnung eines kleinen Mehrfamilienhauses. Mein Vater war bereits in britischer Kriegsgefangenschaft. Deutschland wurde von den Siegern aufgeteilt in 4 Besatzungszonen. Finkenkrug wurde russisch. Und die Russen kamen. Über der Wohnung der Familie Küstenmacher standen Zimmer leer. Dort wurden 3 Soldaten aus Russlands fernem Osten einquartiert und meine Mutter musste sie bedienen. Mit dem Feind im selben Haus. Mit Russen unter einem Dach zu leben, hatte für meine Mutter allerdings eine andere Qualität als für die deutsche Durchschnittsfrau. Bevor sie meinen Vater kennengelernt hatte, hatte sie sich als Krankenschwester unsterblich in einen georgischen Arzt verliebt. Sie hat mir so oft von ihm erzählt, dass ich noch heute seinen Namen weiß. Genaueres über die Intimität dieser Beziehung aber hat sie nie verraten. Sie merkte, dass die 3 jungen Iwans ein Auge auf sie geworfen hatten. Einer war schüchtern, aber freundlich. Die beiden Kameraden drängten ihn, sich an sie heranzumachen, und meine Mutter ließ es geschehen. »Ich spüre keinen Hass«, sagte sie mir. Weitere Details gab sie nicht preis, nur das Entscheidende. Sie wurde von dem Russen schwanger. Wann die Besatzer wieder auszogen, weiß ich nicht. Ich kenne nur den holzschnittartig kurzen, düsteren Bericht meiner Mutter über das, was danach geschieht. Buchstäblich bei Nacht und Nebel geht sie zu einer Engelmacherin. Die Operation misslingt und sie bringt auf dem Heimweg allein in der Dunkelheit in einem Straßengraben das tote Kind zur Welt. Wie unendlich einsam muss meine Mutter da gewesen sein. Kann ich jetzt als Mann überhaupt ermessen, was Frauen im Krieg und nach dem Krieg von Männern leiden mussten? In tiefster Nacht, im Zentrum der Hölle, geschieht etwas, das dem kleinen Russenkind den Tod bringt und dem ich mein Leben verdanke. Sie hat es ihrem Mann berichtet, als er schwer krank aus der Kriegsgefangenschaft zurückkam. Doch unter welchen Umständen auch immer dieses Russenkind gezeugt wurde und auf welche Weise auch immer, es noch früher starb als meine Schwester Ilse im Jahr davor. Für meinen Vater war es eine katastrophale Kränkung. Eine Frau bekommt ein Kind von einem anderen. Das ist faktisch das Ende eines Paars. Bestimmt hat sich mein Vater bemüht, Verständnis für seine Frau zu haben, aber die Tatsache war damit nicht aus der Welt. Heinrich und Charlotte mussten neu anfangen. Es gab viel zu tun. Das Land war zerstört. Aus dem russischen Herrschaftsgebiet mussten sie so schnell wie möglich raus. 5 Jahre später beschlossen sie, nach all den dunklen Jahren im Krieg, im aufgehenden Licht des Friedens, es noch einmal zu wagen und das so sehnlich erhoffte dritte Kind zu bekommen, das am Leben bleibt. Es hat lange gedauert, bis es bei dem nicht mehr jungen Paar geklappt hat mit dem Wunschbaby. In der Bibel gibt es viele solcher Paare. Und dann ist es endlich gelungen, in der neuen Heimat München. Ein kleiner Sonnenbringer sollte es werden, erkennbar am Namen des Sonnengottes Tiki. Wäre ich ein Mädchen geworden, hätte ich auch diesen Ehrennamen bekommen. Ohne dass es mir jemand sagen musste, habe ich die mit dem Namen verbundene Aufgabe verstanden und übernommen, den Menschen die Sonnenseite zu zeigen. Auf die Schattenseite konzentrieren sie sich von allein. Wenn ich auf all meine Tätigkeiten zurückblicke, ist dieser Drang zum Licht, zu Freude, Humor und Optimismus die verbindende Klammer. Lustige Karikaturen statt ernster Kunst. Eine mutmachende frohe Botschaft statt Angst vor der Hölle. Aktiv das Leben einfacher machen, statt sorgenvoll in die Zukunft blicken. Am Ende meiner düsteren Familienaufstellung mit der gestorbenen Schwester Ilse und dem abgetriebenen Russenkind hat mich der Therapeut lange angeschaut, dann gelächelt und gesagt, es ist doch etwas Gutes dabei herausgekommen. Diesen Moment vergesse ich nie.

Am Sonntag, 9. August 1953, an dem ich mit gesunden roten Blutkörperchen zur Welt kam, war Neumond. Das habe ich erst viel später erfahren, als mir meine australische Schwiegertochter ein seltsames Poster geschenkt hat. »The Moon, the night you were born«, steht da drauf. Und darüber schwebt auf schwarzem Grund eine sehr dunkelgraue Mondscheibe. Ganz anders als dieses fast schwarze Ensemble vermuten lässt, sollen Neumondgeborene optimistisch und enthusiastisch sein. Denn der lichtlose Moment am Abendhimmel ist ein Symbol für Neubeginn. Dieses wunderbare Gestirn, das mich immer ergriffen hat, beginnt mit seinem eintägigen Verschwinden am Himmel einen neuen Zyklus. Da kam ich also im Dunkel des Neumonds zur Welt, mit dem unausgesprochenen Auftrag, als Tiki Licht zu verbreiten. Ob meine Mutter den Neumond am Tag meiner Geburt bemerkte? Jedenfalls wurde mir durch die Rhesusinjektion und die Penicillingabe eine tüchtige Grundportion Vertrauen auf den medizinischen Fortschritt eingepflanzt, verbunden mit Neumond, Optimismus und Lust auf Zukunft. Dazu ein begeistert dankbares, positives Vorurteil gegenüber den USA. Es wurde einfach immer heller. In meinem kleinen Körper, in Deutschland, in der Welt und überhaupt. So führt mich der Mond zur Sonne und zu meinem Namen Tiki. Noch eine gute Geschichte von Mama Charlotte. 9 Monate nach meinem glücklichen Neumondauftritt im Morgengrauen kam der Tod noch einmal an mein Kinderbett. Eine Infektion mit anschließender Lungenentzündung. Meine Mutter war Krankenschwester an der Berliner Charité gewesen. Profimäßig hat sie Temperatur, Stuhlgang und Medikamente auf Millimeterpapier festgehalten. Darüber mein voller offizieller Name, Werner Küstenmacher, mit Geburtsdatum, wie sie es in der Klinik gelernt hatte. »Ich solle dieses Blatt gut aufheben«, sagte sie und deutete auf die Kurve. Nach 5 Tagen mit 40 Grad Fieber war sie endlich abgesunken. Nach 5 Tagen mit Chininzäpfchen, Dolviran, Alkoholwickeln, Wadenwickeln und Kamillenverbänden steht dort 2-mal das erlösende Wort »Penicillininjektion«. Was heute ein Routinemedikament ist, war 1954 durchaus ein Schatz. 1941 wurde der erste Patient damit erfolgreich behandelt. 5 Jahre vor meiner Krankheit war die erste Ladung US-Penicillin per Flugzeug nach Deutschland gekommen und erst 1 Jahr nach meiner lebensrettenden Spritze startete die Produktion in Deutschland. 3 Wochen lang ist meine Fieberkurve auf dem Zettel. Mehrmals in dieser Zeit, erzählte mir meine Mutter, war sie überzeugt, dass ich die Nacht nicht überlebe. Es kann sogar sein, dass ich diese Wochen in einem Krankenhaus lag. Keiner kann sich mehr daran erinnern. Ich habe mir, wie viele Kinder, viel zu wenig über meine eigene Kindheit erzählen lassen. Und wenn es doch passierte, habe ich vieles wieder vergessen. Es war meine Mutter, die mich damals aus meinem Albtraum weckte. Nass geschwitzt und voller Angst hing ich im Schwebezustand zwischen Traumwelt und Wachwelt. Kurz vor dem endgültigen Zugriff der heißen weißen Ungeheuer höre ich die Stimme meiner Mutter, die immer wieder meinen Namen rief. »Tiki! Tiki!« Und ich spürte ihre Hände, die mich wachrüttelten und aus der beklemmenden Enge befreiten. Was für eine Kraft Namen haben! Ich habe Theologie studiert, aber die Zeile »Geheiligt werde dein Name im Vaterunser« habe ich nie wirklich verstanden. Eines Abends wollte ich es wissen, habe mich in diesen Satz förmlich hineingewühlt und fand eine frappierende Erklärung. Mit der 2. Zeile im Vaterunser will Jesus die 1. Zeile löschen. Am Anfang des Gebets verwendet Jesus für den Gott der Juden, dessen Name Ich bin, der Ich bin, nicht ausgesprochen werden durfte, ein vertrautes, liebevolles Vater. Doch direkt danach stellt er mit »Geheiligt werde dein Name« klar, jeder Name für Gott ist heilig. Menschen haben nicht das Recht, Gott zu benennen. Mit einem neuen Gedankenbild, das vorherige Gedankenbild zertrümmern
In der orientalischen Dichtung findet sich diese Technik öfter. Sie ist so etwas wie die poetische Art des Bilderverbots. Das Göttliche bleibt unbenennbar, unfassbar, unverneinbar. Sogar die Frage, ob es Gott gibt, ist unangemessen. Existenz, wie wir sie Dingen und Personen zusprechen, ist für das Göttliche unpassend. Dietrich Bonhoeffer brachte diese Einsicht in einer schönen Paradoxie auf den Punkt. Einen Gott, den es gibt, gibt es nicht. Diese Erklärung, mit Zeile 2 die Zeile 1 löschen, ist ein theologischer Einfall, auf den ich wirklich stolz bin. Doch warum verzichtet Jesus in seinem Gebet nicht gleich ganz auf einen Gottesnamen? Warum gibt er uns dieses Vaterbild mit, das er im Satz darauf gleich wieder durchstreicht? Namen haben Kraft und man braucht einen kraftvollen Namen, um das Gebet zu starten. Aber man muss diese schwere Energiequelle danach nicht mehr mit sich herumschleppen. Ist das nicht genial? Um das Jahr 2000 herum erlebte ich eine Art Shitstorm, weil ich in einer Predigt gesagt hatte, dass Gott kein Vater ist, auch keine Mutter, dass es alles nur Bilder sind, Hilfsmittel, Krücken. Ich kenne Menschen, die daran zerbrochen sind, Gott als Vater ansprechen zu müssen, weil ihr eigener Vater für sie ein Horror und diese Gottesvorstellung damit für sie vergiftet war. Wer seinen Glauben mit nüchternem Verstand prüft, merkt bald, wie Menschen ihre eigenen Eigenschaften in Gott wiederfinden möchten. Man nennt das Projektion. Menschen übertragen eigene Vorstellungen auf Gott. Gott ist groß, unsichtbar, für unsere Augen leer. Da liegt es nahe, einen Beamer anzuschalten und sich zu wünschen, dort die eigenen Bilder, Vorstellungen und Eigenarten wiederzufinden. Der Satz, geheiligt werde dein Name, dagegen ist ein guter Gottesname. Ein Name ganz ohne Bilder und Vergleiche. Denn es geht ja nicht nur um einen Namen, wenn man versucht, Gott anzusprechen. Es geht immer auch um die Eigenschaften und Vorstellungen, die mit diesem Namen verbunden sind. Denn Namen haben Kraft.

In der Sendung ERF Plus Lesezeichen hörten Sie Auszüge aus dem ersten Kapitel von Einfach Tiki, der Autobiografie von Werner Tiki Küstenmacher. Der Sprecher war Jürgen Werth. Einfach Tiki ist im Herder Verlag erschienen. Das Buch hat 225 Seiten und kostet 22 Euro. Wer wie Tiki die Sonne im Namen trägt, braucht einen sonnengelben Bucheinband. Das hat der Herder Verlag umgesetzt und auch der Titel Einfach Tiki leuchtet jedem, der zum Buch greift, in Gelb entgegen. Das Autorenfoto auf dem Cover zeigt den lächelnden Autor, neben ihm eines seiner Markenzeichen, ein kleines gezeichnetes Schaf. Das Buch von Werner Tiki Küstenmacher ist überall im Buchhandel erhältlich, auch in unserem Onlineshop. 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

Werner Dicky Küstenmacher ist evangelischer Pfarrer, Zeichner und Bestsellerautor. Er lebt seit vielen Jahren zusammen mit seiner Frau in Gröbenzell, einem Vorort von München. Bekannt wurde er besonders durch seine Simplify Your Life Bücher, die zu einem einfachen und glücklichen Lebensstil ermutigen. Einfach Tiki ist sein erstes persönliches Buch. Mit kurzen, klaren Kapitelüberschriften. Namen, Medien, Zeichnen, gefolgt von den Themen Bücher, Bühne und Glauben. Mit seinem Glauben und seiner Freundschaft mit Jesus wird sich die Abschlusslesung am Donnerstag ausführlicher beschäftigen. Morgen geht es um seine Neugier auf Medien aller Art, angefangen vom Radio über Zeitschriften und den ersten Computern. Immer hat Werner Tiki Küstenmacher die Hoffnung getrieben, dass mit technischen Innovationen doch am Ende etwas Gutes herauszuholen ist. Sein erstes und wichtigstes Medium stand 1962 in seinem Kinderzimmer, ein Radio. Damit geriet der gerade mal 7-Jährige auf die Frequenz des ERF, des Evangeliumsrundfunks, und war fasziniert von den Stimmen eindringlicher Prediger, die ins nächtliche Zimmer schalten. Mehr über seine magischen Radiomomente und seine Erlebnisse als Kirchenreporter hören Sie morgen um 15 Uhr hier im Lesezeichen. Tschüss bis dahin, ich bin Ute Häuser-Ludwig.

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1: Aus Psalm 92. Schön ist es, dem Herrn zu danken und deinen Namen, du Höchster, zu preisen. Gerne verkünde ich am Morgen deine Güte und erzähle in den Nächten von deiner Treue. Ja, dein Tun, Herr, hat mich froh gemacht. Ich will jubeln über die Werke deiner Hände. Wie großartig sind doch deine Werke, Herr. Was du planst, hat einen tiefen Sinn. Ein Dummkopf, wer das nicht erkennt, und wer seinen Verstand nicht gebraucht, wird nichts davon begreifen. Du thronst für immer in der Höhe, Herr, und hast mich stark gemacht wie einen Stier. Mit frischem Salböl hast du mich übergossen. Die beim Haus des Herrn eingepflanzt sind, werden in den Höfen unseres Gottes wachsen. Noch im hohen Alter tragen sie Frucht. Voller Saft und Kraft werden sie sein. Sie werden verkünden, der Herr ist gerecht. Er ist mein Fels. Bei ihm gibt es kein Unrecht.

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2: In der Stadt Mainz sind zwei Bücher von unschätzbarem Wert zu besichtigen. Unter strengen Sicherheitsvorkehrungen wird dieser Schatz aufbewahrt. Es handelt sich um zwei Bibeln aus der Zeit Johannes Gutenbergs. Er wurde um 1400 in Mainz geboren. Das ist jetzt 625 Jahre her. Ihm haben wir die Erfindung des modernen Buchdrucks zu verdanken und noch viel mehr. Mein Name ist Sonja Kilian und ich war im Gutenberg-Museum in Mainz oder wie es auch genannt wird, im Weltmuseum für Druckkunst. Dort habe ich mir die Originalbibeln aus dem 15. Jahrhundert angeschaut.